0: auf europäischer Ebene schon länger. Das ist also nichts Neues. Entscheidend ist, ob Kanzler und Außenminister dies nun anders als bisher mit Nachdruck verfolgen. Und das wissen wir möglicherweise erst, wenn der Kanzler seinen Urlaub beendet hat.
1: In den USA hat ein Prozess gegen den Meta-Konzern begonnen, in dem es um die Nutzung seiner Apps durch Kinder und Jugendliche geht. Mehrere Bundesstaaten werfen dem Unternehmen vor, Minderjährige bewusst abhängig von Facebook und Instagram zu machen. Die Kläger fordern, dass Meta bestimmte Funktionen beschränkt, etwa das Endlos-Scrollen oder den Gefällt-mir-Zähler. Auch drohte eine milliardenschwere Geldstrafe. Das Oberlandesgericht Stuttgart hat einen Ukrainer wegen Agententätigkeit in Deutschland zu einer Haftstrafe von 1 Jahr und 3 Monaten verurteilt. Die Richter sahen es als erwiesen an, dass der Mann im Auftrag Russlands Brandanschläge vorbereiten wollte. 2 weitere Angeklagte wurden freigesprochen. Aus Stuttgart Deborah Kölz.
2: Die Bundesanwaltschaft hatte den 3 Ukrainern vorgeworfen, als Agenten im Auftrag eines russischen Nachrichtendienstes von Köln aus Pakete mit GPS-Trackern in Richtung Ukraine geschickt zu haben. Damit sollten Versandrouten ausgekundschaftet werden, um später auf diese Weise Pakete mit Brandsätzen zu verschicken, so der Vorwurf. Das Gericht geht davon aus, dass nur einer der Angeklagten tatsächlich wusste, dass der Versand zugunsten einer russischen staatlichen Stelle durchgeführt werden sollte.
1: Frank Beard, langjähriger Schlagzeuger der US-Rockband ZZ Top, ist tot. Der 77-Jährige starb auf seiner Ranch im Bundesstaat Texas im Beisein seiner Familie. Das teilte sein Pressesprecher mit. ZZ Top hat weltweit mehr als 50 Millionen Tonträger verkauft. Zu den größten Hits der Band zählen Sharp Dressed Man und Gimme All Your Lovin'. Das waren die Nachrichten. Das Wetter in Deutschland. Häufig trocken, noch letzte Schauer bei 19 bis 11 Grad. Tagsüber gebietsweise Schauer, selten Gewitter, teilweise auch trocken, bei bis zu 19 Grad im Norden und 32 Grad im Süden. Am Donnerstag teilweise trocken, teilweise Schauer und ein paar Gewitter, 20 bis 27 Grad. Die Zeit, es ist 2.03 Uhr.
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4: Mit Sven Knappe am Mikrofon. Freut mich, dass Sie mit dabei sind. Bis zu den 4 Uhr Nachrichten bieten wir eine Suite von Jean-Philippe Rameau, ein Streichquartett von Ludwig van Beethoven, eine Fantasie für Violine und Orchester von Robert Schumann, sinfonische Tänze von Leonard Bernstein und, zu Beginn, ein Konzert für Cello und Orchester von Joaquin Rodrigo. Der Cellist Sebastian Hess wird von der NDR Radio Philharmonie begleitet. Israel Jinon dirigiert.

Concerto in modo galante für Cello und Orchester von Joaquin Rodrigo in einer Aufnahme mit Sebastian Hess und der NDR Radiophilharmonie unter Israel Jinon. 26. September 1957 im Winter Garden Theater in New York City wird die West Side Story von Leonard Bernstein uraufgeführt. Das Musical spielt im Manhattan der 1950er Jahre und ist eine moderne Version der Tragödie Romeo und Julia von William Shakespeare. Die sinfonischen Tänze daraus bietet das Klavierduo Genofar und Dimitrov.

Das 1995 in Hannover gegründete Klavierduo Genova und Dimitrov interpretierte die sinfonischen Tänze aus der West Side Story von Leonard Bernstein im ARD-Nachtkonzert. Robert Schumanns Violinfantasie Opus 131 entstand 1853 und ist eine Auftragskomposition des damals 22-jährigen Wundergeigers Josef Joachim. Hier eine Aufnahme mit Frank-Peter Zimmermann und der Deutschen Radiophilharmonie Saarbrücken-Kaiserslautern.

Fantasie für Violine und Orchester in C-Dur, das Opus 131 von Robert Schumann, gespielt von Frank-Peter Zimmermann und der Deutschen Radiophilharmonie Saarbrücken, Kaiserslautern unter Josep Pons. Hier ist das ARD-Nachtkonzert, präsentiert von BR Klassik mit Kammermusik von Ludwig van Beethoven. Das Streichquartett Opus 18 Nummer 6, gewidmet Fürst Josef von Lobkowitz, serviert das Jerusalem Quartett.

Das 1993 in Israel gegründete Jerusalem Quartet interpretierte das Streichquartett Opus 18 Nummer 6 von Ludwig van Beethoven im ARD-Nachtkonzert. Und jetzt machen wir noch einen Abstecher in den französischen Spätbarock mit der Suite Les Boreades aus der gleichnamigen Oper von Jean-Philippe Rameau. Sir Simon Rattle dirigiert das Symphonieorchester des Bayerischen Rundfunks.

Les Boreades, die Suite aus der gleichnamigen Oper von Jean-Philippe Rameau, bearbeitet und dirigiert von Sir Simon Rattle, zum Besten gegeben vom Symphonieorchester des Bayerischen Rundfunks. Nach den 4 Uhr Nachrichten sind wir vom ARD-Nachtkonzert wieder für Sie da, mit einem Klavierkonzert von Marianna von Martinez, einem Streichquartett von Josef Haydn und einem Capriccio von Sergei Rachmaninoff.

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1: Um 4 Uhr mit Ronald Lessig. In Oakland im US-Bundesstaat Kalifornien hat für den Meta-Konzern ein möglicherweise folgenschwerer Prozess begonnen. Es geht um den Vorwurf, dass die zum Konzern gehörenden Online-Plattformen Instagram und Facebook junge Menschen bewusst süchtig und damit psychisch krank machen. Aus der Nachrichtenredaktion Jörg Brandscheid.
2: Meta habe Kinder und Jugendliche abhängig gemacht, die Funktionsweise ihrer Gehirne ausgenutzt und die Öffentlichkeit an die Irre geführt. Das sagte Kaliforniens stellvertretende Generalstaatsanwältin Megan O'Neill in ihrem Eröffnungsplädoyer. Mehrere US-Bundesstaaten verlangen Beschränkungen bei Instagram- und Facebook-Funktionen sowie eine massive Strafzahlung von rund 200 Milliarden Dollar. Der Meta-Konzern versichert, dass er ausreichend Schutzmaßnahmen für minderjährige Nutzerinnen und Nutzer ergreife.
1: SPD-Vizekanzler Klingbeil hat die jüngste Äußerung des israelischen Sicherheitsministers Ben-Gvir scharf verurteilt und Konsequenzen gefordert. Es müssten auf europäischer Ebene Sanktionen geprüft werden, sagte der SPD-Politiker auf Sat.1. Die Aussagen seien menschenverachtend. Ben-Gvir hatte sich dafür ausgesprochen, pro Nacht 30 bis 40 Palästinenser im Gazastreifen gezielt zu töten. Außerdem hatte er gesagt, es gebe im Gazastreifen Menschen, die es nicht verdienten, zu leben und die nicht einmal Menschen seien. Der Meere rund um Europa erwärmen sich wegen des Klimawandels rasant. In diesem Sommer gab es laut der Forschungsinitiative World Weather Attribution von Irland bis ins Mittelmeer massive marine Hitzewellen. Aus der ARD-Klimaredaktion Stefan Hübner.
3: Die Hitzewellen dieses Sommers erfassten weit über 2/3 der untersuchten Meeresflächen. In den meisten Regionen lag die Erwärmung über dem weltweiten Mittel von 1,4 Grad Celsius. Im Mittelmeer stiegen die Spitzenwerte der Meerestemperatur sogar um etwa 3 Grad. Die Folgen können verheerend sein. Meerestiere sterben oder wandern in kühlere Regionen ab. Nahrungsketten verändern sich. Das gefährdet Meeresökosysteme und die Fischerei. Außerdem erhöht sich das Sturmrisiko.
1: Frank Beard, langjähriger Schlagzeuger der US-Rockband ZZ Top, ist tot. Der 77-Jährige starb auf seiner Ranch im Bundesstaat Texas im Beisein seiner Familie. Das teilte sein Pressesprecher mit. ZZ Top hat weltweit mehr als 50 Millionen Tonträger verkauft. Zu den größten Hits der Band zählen Sharp Dressed Man und Gimme All Your Lovin'. Das waren die Nachrichten. Das Wetter in Deutschland. Tagsüber gebietsweise Schauer oder Gewitter, teilweise auch trocken bei bis zu 19 Grad im Norden und 32 Grad im Süden. Am Donnerstag trocken, teilweise Schauer oder Gewitter, 20 bis 27 Grad. Am Freitag zeitweise sonnig bis 26 Grad. Es ist 4.03 Uhr.
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4: Herzlich willkommen. Am Mikrofon ist für Sie Sven Knappe. Mariana von Martinez, der klangvolle Name einer österreichischen Cembalistin und Sängerin, die unter anderem bei Nicola Porpora und Josef Haydn in die Lehre ging. Mit 17 begann Mariana zu komponieren, zum Beispiel folgendes Klavierkonzert in E-Dur.

Mariana von Martinez schrieb dieses Klavierkonzert in E-Dur. Die Pianistin Edith Meshulam-Korman wurde vom Oxford Philharmonic Orchestra begleitet. Zu Marianas berühmten Lehrern zählte, wie bereits erwähnt, Joseph Haydn. Hier ein Streichquartett aus Haydns Feder, gespielt vom Angelus String Quartet.

Das 2001 aufgelöste Angelus String Quartet interpretierte das Streichquartett Opus 33 Nummer 2 von Joseph Haydn. Der Russe Sergei Rachmaninow steuert jetzt noch ein Capriccio Bohemien zum ARD-Nachtkonzert bei. Nemi Järvi leitet The Philharmonia Orchestra London.

Capriccio Bohemien, das Zigeuner-Capriccio Opus 12 von Sergei Rachmaninow mit dem Philharmonia Orchestra London unter der Leitung von Neeme Järvi. Die Zeit bis zu den 5 Uhr Nachrichten füllen Arvo Petri und das English Chamber Orchestra mit einem Springtanz von Edward Grieg.

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1: Um 5 Uhr mit Ronald Lessig. In Oakland, im US-Bundesstaat Kalifornien, hat für den Meta-Konzern ein möglicherweise folgenschwerer Prozess begonnen. Es geht um den Vorwurf, dass die zum Konzern gehörenden Online-Plattformen Instagram und Facebook junge Menschen bewusst süchtig und damit psychisch krank machen. Aus der Nachrichtenredaktion Jörg Brandscheid.
2: Meta habe Kinder und Jugendliche abhängig gemacht, die Funktionsweise ihrer Gehirne ausgenutzt und die Öffentlichkeit irregeführt. Das sagte Kaliforniens stellvertretende Generalstaatsanwältin Megan O'Neill in ihrem Eröffnungsplädoyer. Mehrere US-Bundesstaaten verlangen Beschränkungen bei Instagram- und Facebook-Funktionen sowie eine massive Strafzahlung von rund 200 Milliarden Dollar. Der Meta-Konzern versichert, dass er ausreichend Schutzmaßnahmen für minderjährige Nutzerinnen und Nutzer ergreife.
1: SPD-Vizekanzler Klingbeil hat die jüngste Äußerung des israelischen Sicherheitsministers Ben Gvir scharf verurteilt und Konsequenzen gefordert. Es müssten auf europäischer Ebene Sanktionen geprüft werden, sagte der SPD-Politiker auf Sat.1. Die Aussagen seien menschenverachtend. Ben Gvir hatte sich dafür ausgesprochen, pro Nacht 30 bis 40 Palästinenser im Gazastreifen gezielt zu töten. Außerdem hatte er gesagt, es gebe im Gazastreifen Menschen, die es nicht verdienten zu leben und die nicht einmal Menschen seien. Mitarbeitende des Toilettenbetreibers Sanifair haben schwere Vorwürfe gegen das Unternehmen erhoben. Nach Recherchen des ARD-Politikmagazins Report Mainz kommt es bei Arbeitszeiten und Löhnen immer wieder zu Verstößen. Aus Mainz, David Mailänder.
3: 12-Stunden-Schichten an 7 Tagen die Woche ohne einen Tag Pause und das an mehreren Raststätten. Das belegen die Recherchen von Report Mainz. Die Reporter hatten Arbeitszeiten von Reinigungskräften bundesweit dokumentiert. Mitarbeiterinnen und Mitarbeiter hatten sich an das Politikmagazin gewandt und auch von Stundenlöhnen weit unter dem für Gebäudereiniger geltenden Mindestlohn berichtet. Sanifair erklärte gegenüber Report Mainz, man nehme die Hinweise ernst. Sie seien aber zu pauschal, um sie prüfen zu können.
1: In Belgien, in der Nähe der deutschen Grenze, kämpfen Einsatzkräfte weiter gegen das große Feuer im Naturschutzgebiet Hohenfend. Zuletzt haben sich die Flammen auch aufgrund von Regen nicht weiter ausgebreitet. Die Feuerwehr versucht nun, den Brand einzukreisen. Gelingt das, bestehe die Hoffnung, das Feuer unter Kontrolle zu bringen, hieß es. Weil der Boden größtenteils aus Torf besteht, könnte es Wochen oder Monate dauern, bis der Brand komplett gelöscht ist. Das waren die Nachrichten. Das Wetter in Deutschland. Tagsüber gebietsweise Schauer, selten Gewitter, teilweise auch trocken bei bis zu 19 Grad im Norden und 32 Grad im Süden. Am Donnerstag teilweise trocken, teilweise Schauer, ein paar Gewitter, bis 27 Grad. Es ist 5.03 Uhr.
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4: Mit Sven Knappe am Mikrofon. Herzlich willkommen und einen guten Mittwochmorgen. Alles, was man tun muss, ist, die richtige Taste zum richtigen Zeitpunkt zu treffen, soll der große Johann Sebastian Bach einmal gesagt haben. Der serbische Pianist Ivo Pogorelic beherzigt diesen Ratschlag und eröffnet die letzte Runde Nachtkonzert mit dem ersten Satz aus Bachs englischer Suite Nummer 2 in A-Moll.

Der 1958 in Belgrad geborene Pianist Ivo Pogorelic spielte den ersten Satz der englischen Suite Nummer 2 von Johann Sebastian Bach, Werkeverzeichnis 807. Auch der Italiener Muzio Clementi beschäftigte sich viel mit dem Klavier. Man denke nur an seine kleinen, aber feinen Monferinas, komponierte aber auch einige Sinfonien. Clementis vierte wurde teilweise rekonstruiert. Den ersten Satz bietet das Mozarteum Orchester Salzburg.

Das war der erste Satz der vierten Sinfonie von Muzio Clementi in einer Aufnahme mit dem Mozarteum-Orchester Salzburg unter Ivor Bolton. Kein ARD-Nachtkonzert ohne Vivaldi. Der fleißige Venezianer hat heute ein Konzert für Oboe und Violine mitgebracht, präsentiert von David Reichenberg, Simon Standage und The English Concert.

Wir hörten Antonio Vivaldis Konzert in B-Dur, Riom-Verzeichnis 548, mit dem Oboisten David Reichenberg, dem Geiger Simon Standage und The English Concert unter Trevor Pinnock. Hier ist das ARD-Nachtkonzert, präsentiert von BR Classic mit Orchesterklängen aus den USA. Komponiert von George Whitefield Chadwick, einem Vertreter der sogenannten Second New England School. Aus Chadwick Sinfonie Nummer 2 gibt's den vierten Satz mit dem Detroit Symphony Orchestra.

Allegro molto animato. Der vierte Satz aus der Sinfonie Nummer 2 in B-Dur von George Whitefield Chadwick. Das Detroit Symphony Orchestra wurde von Neeme Järvi geleitet. Und es geht nochmal in den italienischen Barock und wieder mit dem Orchester The English Concert. Diesmal mit einer für die damalige Zeit typischen Kompositionsform, einem Concerto Grosso, komponiert von Arcangelo Corelli.

Arcangelo Corelli und sein Concerto Grosso, Opus 6, Nummer 7, zum Klingen gebracht von The English Concert unter Trevor Pinnock. Für den Endspurt im ARD-Nachtkonzert sorgen heute die Bamberger Symphoniker mit der Ouvertüre zur komischen Oper Dame Kobold von Joseph Joachim Raff. Am Dirigentenpult Hans Stadelmeier.

Das war die Ouvertüre zur komischen Oper Dame Kobold von Josef Joachim Raff. Die Bamberger Symphoniker spielten unter der Leitung von Hans Stadelmeier. 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Sven Knappe war für Sie am Mikrofon. Vielen Dank fürs Einschalten, alles Gute und auf Wiederhören.

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1: Ich wünsche Ihnen einen schönen guten Morgen. Wir haben Mittwoch. Es ist der 19. August. Jetzt ist es 6 Uhr und hier sind die Nachrichten.
2: Mit Alfred Schmidt, guten Morgen. Die USA belegen den Internationalen Strafgerichtshof mit weiteren Sanktionen. Das Gerichtsverfahren gegen den Internetkonzern Meta geht in eine entscheidende Phase. Der Waldbrand im belgischen Naturschutzgebiet Hohes Venn wird durch anhaltenden Regen verlangsamt. Das Wetter im Süden Baden-Württembergs nochmal sonderlich warm, sonst mehr Wolken und örtlich auch Regen möglich. Die Vereinigten Staaten verschärfen ihren Kurs gegen den Internationalen Strafgerichtshof in Den Haag. US-Außenminister Marco Rubio hat am Abend Sanktionen gegen die Präsidentin des Gerichts, die japanische Richterin Tomoko Akane, angekündigt und ebenso gegen den leitenden Ankläger Abdoulaye Seye aus Senegal. Reinhard Spiegelhauer berichtet.
3: Die Trump-Regierung wirft dem Gericht vor, Ermittlungen und Strafverfahren gegen Personen aus Staaten zu betreiben, die die Zuständigkeit des Strafgerichtshofs nicht anerkennen. Dazu gehört auch der Haftbefehl gegen den israelischen Ministerpräsidenten Benjamin Netanyahu, dem Kriegsverbrechen im Gazastreifen vorgeworfen werden. Die Sanktionen frieren mögliche Vermögenswerte in den USA ein und schließen die Betroffenen weitgehend vom amerikanischen Finanzsystem aus. Das bedeutet unter anderem, dass internationale Finanzdienstleister wie Visa oder Mastercard die Zusammenarbeit aufkündigen könnten. Sie prüfen Sanktionslisten regelmäßig und vermeiden in der Regel Geschäfte mit sanktionierten Personen. Washington kündigte außerdem an, den Druck auf den Strafgerichtshof weiter zu erhöhen und andere Staaten zum Austritt aus der Institution zu bewegen. Der Internationale Strafgerichtshof verfolgt seit 2002 Kriegsverbrechen, Völkermord und Verbrechen gegen die Menschlichkeit. Die USA gehören dem Gericht nicht an. Der Internationale Strafgerichtshof reagierte scharf und erklärte, die Sanktionen gefährdeten die Rechtsstaatlichkeit und die internationale Rechtsordnung.
2: Der Bericht von Anne Schneider. Das laufende Gerichtsverfahren gegen den Internetkonzern Meta mit seinen Plattformen Facebook und Instagram geht in eine entscheidende Phase. Im kalifornischen Oakland haben jeweils die Anklage und die Verteidigung ihre Eröffnungsplädoyers gehalten. Der Vorwurf mehrerer Bundesstaaten lautet, Meta setze gezielt suchtfördernde Mechanismen ein und schade damit der seelischen Gesundheit von Kindern und Jugendlichen. Dazu der Bericht von Reinhard Spiegelhauer.
4: In ihrem Eröffnungsplädoyer zitierten die Kläger immer wieder eine Formulierung, die sie in internen Meta-Dokumenten gefunden haben. The young ones are the best ones. Meta werfe ganz bewusst und gezielt den Angelhaken nach jungen Menschen aus, um sie dann möglichst lange auf ihren Plattformen zu halten mit Techniken, die suchtfördernd seien und um mit Hilfe der gewonnenen Daten besonders viele, besonders passgenaue und damit potenziell hochpreisige Werbekontingente zu verkaufen. Die Verteidigung erwiderte, Zitate würden bewusst aus dem Zusammenhang gerissen, die Ankläger pickten sich aus den Abermillionen-Accounts einige wenige problematische heraus. Die Anstrengungen, Metas Jugendliche zu schützen, würden nicht angemessen gewürdigt. Altersverifikation sei ein grundsätzliches Problem und warum denn dabei nicht die App-Stores in die Pflicht genommen würden? Auch gegen TikTok sind schon institutionelle Klagen anhängig, weitere gegen Snap und YouTube stehen im Raum. Für das Verfahren gegen Meta sind 50 Verhandlungsstunden angesetzt, bis zu einem Urteil dürfte es Wochen dauern. Es gilt als wahrscheinlich, dass auch Meta-Chef Mark Zuckerberg als Zeuge geladen wird.
2: Zum heutigen Welttag der humanitären Hilfe hat UN-Nothilfedirektor Tom Fletcher die Staaten aufgerufen, sich an das humanitäre Völkerrecht zu halten. Es gelte, Zivilisten und Helfer zu schützen und diejenigen zu bestrafen, die Regeln brechen. UN-Generalsekretär Antonio Guterres erklärte, anderen zu helfen sei heute gefährlicher denn je. Aus Genf berichtet Jan Seidel.
5: Im vergangenen Jahr sind nach Angaben der Vereinten Nationen 907 humanitäre Helferinnen und Helfer Opfer von Gewalt geworden. 350 wurden getötet, 322 verletzt, 235 wurden entführt. Der gefährlichste Ort war demnach auch im vergangenen Jahr Gaza mit 186 Getöteten. Besondere Sorgen bereiten den Vereinten Nationen die neuen Waffentypen. Drohnen sind billig, sie können leicht mit Sprengstoff ausgerüstet und dann auf Städte und Dörfer abgeschossen werden. Als Beispiele nennt die Organisation Sudan, die Ukraine und Russland. Das UN-Nothilfebüro OCHA spricht angesichts der Zahlen vom neuen Gesicht einer alten Gefahr, der gezielten oder auch fahrlässigen Zerstörung menschlichen Lebens. Der World Humanitarian Day erinnert an den Angriff auf das Canal Hotel in Bagdad im Irak am 19. August 2003. Bei der Attacke wurden 22 humanitäre Helfer getötet, darunter der UN-Sonderbeauftragte für den Irak, Sergio Vieira de Mello.
2: In Belgien ist der Brand im Naturschutzgebiet Hohes Venn zwar durch den Regen dort verlangsamt, aber noch nicht vollständig unter Kontrolle. Die Feuerwehr versucht jetzt Schneisen zu schlagen und damit ein Übergreifen der Flammen auf neue Wald- und Moorflächen zu verhindern. Aus Monschau berichtet Arndt Lorenz.
6: Nach Angaben der belgischen Einsatzkräfte soll das Feuer so schnell wie möglich vollständig eingekreist werden. Vor allem an der östlichen Seite des Brandherdes ist das schwierig, weil das Gelände schwer zugänglich ist. In der Nacht haben auf deutscher Seite Feuerwehrleute und das technische Hilfswerk transportable Löschwasserbecken aufgestellt und mit Wasser gefüllt. So können gefährdete Gebäude besser geschützt werden, sollte sich der Brand weiter ausbreiten. In Monschau und weiteren Städten in der Nähe des Waldbrandes warnen Behörden immer noch vor den gesundheitlichen Gefahren durch Rauchentwicklung. Der beißende Gestank reicht mehr als 100 Kilometer quer durch die Eifel bis ins Bergische Land. Am Morgen wollen Feuerwehrleute prüfen, ob die etwa 30 Personen einer geräumten Siedlung an der deutsch-belgischen Grenze wieder in ihre Häuser zurückkehren dürfen.
2: Für Mieter in Deutschland soll es nach dem Willen von Justizministerin Stefanie Hubig einfacher werden, Klimaanlagen oder Sonnenblenden in Wohnungen einbauen zu lassen. Die SPD-Politikerin sagte der Rheinischen Post, für solche Vorhaben gäbe es zurzeit einige Hindernisse, wenn damit bauliche Veränderungen an der Wohnung verbunden seien. Sie könne sich vorstellen, das Mietrecht entsprechend zu ändern. Es müssten für Vermieter und Mieter klare, praktikable Regeln geschaffen werden, so die Ministerin. Das waren die Nachrichten. Das Wetter. Tagsüber scheint im Süden Baden-Württembergs häufig die Sonne, sonst sind bei vielen Wolken nur vorübergehend sonnige Phasen zu erwarten. Örtlich fällt Regen, am Abend besonders in Rheinland-Pfalz auch stärker mit einzelnen Gewittern. Je nach Sonne herrschen im Tagesverlauf Temperaturen zwischen 20 Grad im hohen Westerwald und bis zu sommerlich warmen 32 Grad im Breisgau. Die weiteren Aussichten: morgen einige Schauer und Gewitter, nördlich der Pfalz meist trocken. Es wird windig bei höchstens 27 Grad. Am Freitag in der Südosthälfte Baden-Württembergs kühles Regenwetter, sonst trocken. Die Zeit 6.07 Uhr.
1: Dankeschön für die Nachrichten, Alfred Schmidt. Heute am 19. August ist der Welttag der humanitären Hilfe. Und die Vereinigten Nationen haben Zahlen, nach denen weltweit mehr als 300 Millionen Menschen auf humanitäre Hilfe angewiesen sind. Die Bundesregierung erinnert an diesem Tag regelmäßig an ihr Engagement für notleidende Menschen. Aber im Auswärtigen Amt wurde das Budget für humanitäre Hilfe in den vergangenen Jahren massiv gekürzt. Und die Kritik daran hält an. Wie wichtig eine solche Unterstützung jedoch ist, erklären wir gleich an einem Beispiel aus Indien, hier in SWR Kultur am Morgen nach Musik von Charles Avison. Das Café Zimmermann spielt den zweiten Satz aus dem 9. Concerto Grosso.

0: 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Die Banjaras sind traditionell ein nomadisches Volk und ihre Kinder genießen deshalb wenig Teilhabe an Bildung. Die Mädchen sollen oft sehr früh verheiratet werden. Aber wenn es eine Schule für sie gibt, dann sind sie erstmal sicher. Durch die Banjara Education Center, also Bildungszentren für Banjara im indischen Rajasthan, sollen sie Unabhängigkeit bekommen für ihr ganzes Leben dann. Und das Ganze ist eine weitere Initiative von Friedensnobelpreisträger Kailash Satyarthi, der gemeinsam mit seiner Frau in einem idyllisch gelegenen Zentrum Kinder rehabilitiert, die zu Fabrikarbeit und Prostitution gezwungen wurden. Lena Bodewein hat sich eine Banjara-Schule angesehen.
1: In diesem kleinen Häuschen werden Leben verändert. Ein Schulgebäude, 10x5 Meter, scheinbar im grün-wilden Nirgendwo, nur über einen Feldweg zu erreichen. Davor stehen rund 20 Paar Sandalen und Flipflops ordentlich aufgereiht. Und das sind die Besitzer. Seit 2015 existiert diese Schule in Thanagasi, einem Landstrich im indischen Bundesstaat Rajasthan. Hier lebt eine Gruppe von Banjara, ein traditionell nomadisches Volk. Gäbe es diese Schule nicht, wären Akash und ihre Schwestern alle schon längst verheiratet. Aber so bekommen sie Bildung, anstatt mit 11, 13 oder 18 Jahren verheiratet zu sein und nur als Hausfrau zu arbeiten. Knapp 30 Mädchen aus der Banjara-Gemeinschaft stand schon eine Hochzeit bevor, erzählt Adesh von der Organisation hinter den Schulen. Doch keine einzige dieser Kinderehen wurde geschlossen. Das konnte durch die Banjara Education Center verhindert werden. Auch Anjali ist davon gekommen, erzählt ihre Lehrerin. Anjali, 7 Jahre alt. Gelbes T-Shirt, große braune Augen, frecher Blick. Ihr Vater hatte ihre Hochzeit schon verabredet. Aber dann hat die Mutter das mitbekommen und sie hier in die Schule gebracht. Jetzt soll sie lernen, bis sie 18 ist und eine Zukunft haben. Kindern eine Zukunft geben. Das ist es, was Kailash Satyarthi und seine Frau seit Jahrzehnten tun. Mit Schulen wie dieser, 13 davon gibt es bis jetzt, aber auch mit vielen anderen Projekten. Der Menschenrechtsaktivist bekam 2014 gemeinsam mit der pakistanischen Kinderrechtlerin Malala den Friedensnobelpreis. Fast 140.000 Kinder konnte Satyarthi mit seinem Team vor Kinderarbeit, Sklaverei und Prostitution retten. Nach wie vor, berichten seine Mitarbeiter, werden 6-7-jährige Kinder verkauft, verschleppt, missbraucht. Wenn sie Glück haben, werden sie gerettet und kommen dann ins Bal Ashram, eine Art Rehabilitationszentrum. Das ist idyllisch gelegen, von Grün umgeben, mit hohem Zaun vor Raubkatzen geschützt. Languren, eine heimische Affenart, klettern durch die Bäume, Gänse ruhen im Schatten. Und hunderte von Kindern lernen hier, in der Schule, im IT-Labor, in der Elektrowerkstatt oder im Nähkurs. Diese Gruppe von Mädchen hat ihre Ausbildung gerade abgeschlossen. Sie werden Schneiderin, Make-up-Artist. Vielleicht eröffnen sie mal ihren eigenen Schönheitssalon. Sie wollen von niemandem abhängig sein müssen.
2: Self-dependent, not dependent on anyone.
1: Diese Mädchen haben eine Wahl und eine Perspektive. Sie profitieren von Kailash Satyarthis Idee des globalisierten Mitgefühls, erklärt Jufi, eine Mitarbeiterin im Bal Ashram. Er sagt, wir haben alles globalisiert, Daten, Märkte, Forschung. Es wird Zeit, auch Mitgefühl zu globalisieren. Mitgefühl heißt achtsames Problemlösen. Man empfindet das Problem der anderen wie sein eigenes und findet eine Lösung dafür. Auch an der Banjara-Schule wird diese Idee gelebt. 70 Kinder haben hier schon einen Abschluss gemacht. Einige studieren, einer arbeitet im Hotelmanagement und die Schwestern Akash und Tukla haben große Pläne. Als Ärztin möchte ich Menschen behandeln, ohne dass sie dafür bezahlen müssen. Und ich will Lehrerin werden, weil ich gesehen habe, wie wichtig das ist und wie es Leben verändern kann. Globalisiertes Mitgefühl, eine ansteckende Idee.
0: Heute am Welttag der humanitären Hilfe berichtete Lena Bodewein über die Banjara in Indien.

0: Da hört man ihn fliegen, den kleinen Prinzen. Das war die Filmmusik zu dem Film Der kleine Prinz. Und komponiert wurde diese Musik von einer Frau, die mit ihrer Musik Filmgeschichte geschrieben hat, Rachel Portman nämlich. Sie ist die erste Frau, die einen Oscar für Filmmusik bekommen hat. Allerdings nicht für den kleinen Prinzen, sondern schon ein paar Jahre vorher für den Film Emma. Und das ist jetzt fast 30 Jahre her. Und wir schauen jetzt in SWR Kultur am Morgen gleich noch ein paar Jahre mehr zurück.
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0: Im Jahr 1938 entstand ein berühmtes Foto. Und zwar entstand das bei der Unterzeichnung des Münchner Abkommens Ende September 1938. Auf diesem Bild sieht man Adolf Hitler. Der steht in der Mitte und blickt selbstbewusst in die Kamera. Rechts und links von ihm Neville Chamberlain, Edouard Daladier und Benito Mussolini und noch ein paar andere Leute. Gerade hatte Hitler das Sudetenland kampflos erobert. Den Nachfolger von Chamberlain, den hat er nicht mehr persönlich kennengelernt, Winston Churchill. Und der war ein eiserner Nazi-Gegner. Er wollte Hitler nicht besänftigen, er wollte ihn besiegen. Und auf Fotos wirkt Churchill meist ernst, fast grimmig. So auch auf dem Bild, das den Beinamen trägt, der brüllende Löwe. Jahrelang hing dieses Bild in der Bar eines kanadischen Hotels und dann war es plötzlich weg. Am 19. August 2022, also heute vor 4 Jahren, wurde der Diebstahl entdeckt.
2: Ich war mit dem Elektriker im Haus unterwegs. Wir mussten etwas in dem Raum überprüfen, wo das Foto hing. Als ich es anschaute, sagte ich, es ist nicht richtig aufgehängt, nahm es von der Wand, ohne daran zu denken, es könne sich um ein falsches handeln. Später wollte ich es wieder aufhängen, da bemerkte ich es. Ich habe zu Madame Dumas gesagt, Boss, wir haben ein Problem, das ist nicht unser Foto.
3: Es ist der 19. August 2022, als Bruno Lehr, Hotelangestellter und rechte Hand der Chefin, auffällt, dass etwas ganz und gar nicht stimmt. Als er das Porträt von Winston Churchill wieder aufhängen möchte, stellt Bruno Lehr fest, dass es kleiner ist als das Original. Dennoch sei es in diesem Augenblick völlig undenkbar gewesen, dass es sich um eine Fälschung handelt, erinnert sich Hotelmanagerin Geneviève Dumas.
4: C'était tellement impossible, impensable que ça soit un faux.
5: Wir haben sogar den Abzug aus dem Rahmen genommen, um zu sehen, ob es das Originalbild ist. Das hätten wir nicht machen sollen, denn so hatten wir unsere Fingerabdrücke auf einem Beweisstück hinterlassen. Es war einfach unvorstellbar, dass jemand so etwas machen kann. Als habe man uns etwas unwiederbringlich genommen. Der Wert ist unermesslich, man kann es nicht ersetzen. Wir waren sehr schockiert.
4: Hitler und die Nazi-Gang.
3: 30. Dezember 1941. Der britische Premierminister Winston Churchill hält eine Rede vor dem kanadischen Parlament in Ottawa. Gegenüber vom Hotel Chateau Laurier, das mit seiner holzvertäfelten Bar, den langen Fluren mit pompösen Kronleuchtern und den Luxussuiten von jeher berühmte Persönlichkeiten aus aller Welt beherbergt. Churchill beschwört vor dem kanadischen Parlament den Siegeswillen der Alliierten. Die Rede geht in die Geschichte ein. Gelauscht hat auch der kanadische Fotograf mit armenischen Wurzeln, Yusuf Karsh. Während Churchill spricht, kann Karsh dessen Mimik beobachten. Anschließend möchte er ein Porträt vom britischen Premier machen. In einem Interview von 1977 mit dem kanadischen Journalisten Morley Safer für den US-Sender CBS erinnert sich Yusuf Karsh daran, wie er nach der Rede auf Churchill traf.
6: Als der bedeutende Mann mit dem kanadischen Premierminister kam, machte ich das Fotolicht an und er fragte sofort, was hier los ist. Ich sagte, ich hoffe, ich habe so viel Glück, dass ich eine Fotografie machen kann, die ihrer würdig ist, zu diesem historischen Anlass.
3: Yusuf Karsh wagt etwas Ungehöriges. Er nimmt Churchill seine Zigarre aus dem Mund und drückt auf den Auslöser. Der Premierminister habe geschaut, als würde er ihn gleich verschlingen, erinnert sich Karsh. Es ist das Foto des brüllenden Löwen. Ein stirnrunzelnder, sehr ernst und zugleich angriffslustig blickender britischer Premier in Kriegszeiten, das Karsh dem Hotel vermacht, als er 1997 nach Boston umzieht. The Roaring Lion wird eines der bekanntesten Porträts von Churchill und macht den Fotografen Yusuf Karsh, dessen Familie vor dem Völkermord an den Armeniern fliehen musste, weltberühmt. Über Jahrzehnte lebt Karsch in einer Wohnung im Hotel Château Laurier und betreibt dort sein Fotostudio. Der Hotelangestellte Bruno Lehr erinnert sich an Karsch, einer der besten Menschen, dem er je begegnet sei.
2: Unendlich freundlich. Monsieur und Madame Karsch, man begegnete ihnen auf dem Flur, zwei Verliebte, das sah man.
3: Karsch habe zum Hotel gehört, genauso wie das Porträt von Churchill. Umso größer also der Schock, als am 19. August 2022 der Diebstahl festgestellt wird. Weltweit wird nach dem berühmten Porträt gesucht, bis es zwei Jahre später, im September 2024, in Italien gefunden wird. Bei einem Anwalt, der es ahnungslos im Auktionshaus Sotheby's ersteigert hatte, wohin es wiederum der Dieb verkauft hatte. Ein 43-jähriger Kanadier wird festgenommen und gibt den Diebstahl zu. Seitdem der brüllende Löwe wieder an seinem Platz im Hotel zurückgekehrt ist, schaut Bruno Lehr jeden Tag nach ihm.
0: Miriam Freudig über das berühmte Foto von Winston Churchill mit dem Beinamen der brüllende Löwe. Dieses Bild wurde gestohlen, das hat man erst vor 4 Jahren gemerkt, aber vor 2 Jahren ist es dann auch wieder aufgetaucht.

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1: Oktopusse. 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
2: Ihr Umgang untereinander wirft viele Fragen auf. Ihr Sozialverhalten gilt als komplex und unterscheidet sich von Art zu Art.
1: Forschende entdecken immer mehr über ihre erstaunliche Intelligenz und ihr Sozialverhalten. Sogar ihre 8 Arme verfügen über eigene Nervenzentren. Gleichzeitig steigt weltweit der Konsum. Was bedeutet das für unseren Umgang mit diesen faszinierenden Tieren? Oktopusse. Wie intelligent und sozial sind Kraken wirklich? Das Wissen, 8.30 Uhr.
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4: Und es ist Mittwochmorgen, wir haben den 19. August, es ist 6.30 Uhr und hier sind die Nachrichten.
5: Mit Alfred Schmidt, guten Morgen. Die USA belegen den Internationalen Strafgerichtshof mit weiteren Sanktionen. Das Festival des deutschen Films in Ludwigshafen beginnt. Der Einbau von Klimaanlagen in Mietwohnungen soll künftig einfacher werden. Und das Wetter im Süden Baden-Württembergs nochmal sommerlich warm, sonst mehr Wolken und örtlich Regen. Die Vereinigten Staaten verschärfen ihren Kurs gegen den Internationalen Strafgerichtshof in Den Haag. US-Außenminister Marco Rubio hat am Abend Sanktionen gegen die Präsidentin des Gerichts, die japanische Richterin Tomoko Akane, angekündigt und ebenso gegen den leitenden Ankläger Abdoulaye Seye aus Senegal. Anne Schneider berichtet.
6: Die Trump-Regierung wirft dem Gericht vor, Ermittlungen und Strafverfahren gegen Personen aus Staaten zu betreiben, die die Zuständigkeit des Strafgerichtshofs nicht anerkennen. Dazu gehört auch der Haftbefehl gegen den israelischen Ministerpräsidenten Benjamin Netanyahu, dem Kriegsverbrechen im Gazastreifen vorgeworfen werden. Die Sanktionen frieren mögliche Vermögenswerte in den USA ein und schließen die Betroffenen weitgehend vom amerikanischen Finanzsystem aus. Das bedeutet unter anderem, dass internationale Finanzdienstleister wie Visa oder Mastercard die Zusammenarbeit aufkündigen könnten. Washington kündigte außerdem an, den Druck auf den Strafgerichtshof weiter zu erhöhen und andere Staaten zum Austritt aus der Institution zu bewegen.
5: Die Meere rund um Europa erwärmen sich stärker als bislang geschätzt. Das zeigt eine neue Untersuchung von Forschern der World Weather Attribution. Demnach gab es in diesem Sommer von Irland bis ins Mittelmeer ausgeprägte marine Hitzewellen. Grund sei vor allem der menschengemachte Klimawandel, hieß es. Folgen der Erwärmung könnten unter anderem sein, dass Meerestiere sterben oder auch in kühlere Regionen abwandern. Für Mieter soll es nach dem Willen von Justizministerin Stefanie Hubig einfacher werden, Klimaanlagen oder Sonnenblenden in Wohnungen einbauen zu lassen. Die SPD-Politikerin sagte der Rheinischen Post, für solche Vorhaben gäbe es zurzeit einige Hindernisse, wenn damit bauliche Veränderungen an der Wohnung verbunden seien. Sie könne sich vorstellen, das Mietrecht entsprechend zu ändern, so die Ministerin. Der Landtag von Rheinland-Pfalz tritt heute zu seiner ersten Sitzung nach der Sommerpause zusammen. Die Sitzung beginnt mit einer Schweigeminute für die Opfer der Ahr-Flutkatastrophe vor gut 5 Jahren. Debattiert werden soll unter anderem über Impulse für die Bildung, wirtschaftliche Folgen von Hitze und Niedrigwasser sowie eine Pflanzenschutzstrategie und über eine höhere Besoldung für Landesbeamte. In Ludwigshafen am Rhein beginnt heute Abend das 22. Festival des deutschen Films. Los geht es mit der Eröffnungskomödie Plötzlich Schwiegervater. Dazu kommt unter anderem Uwe Ochsenknecht als Hauptdarsteller auf die Parkinsel. Den Preis für Schauspielkunst bekommen diesmal Christian Berkel, Annette Frier und Christian Redl. Den Ehrenpreis des Festivals bekommt der Regisseur Volker Schlöndorff. Insgesamt werden bis zu 130.000 Besucher erwartet. SWR-Reporterin Jessica Zichy hat mehr Details.
7: Der Eröffnungsabend ist zwar schon ausverkauft, aber weil Filme auf dem Festival wiederholt werden, gibt es mehrere Möglichkeiten, diesen Film anzuschauen. Insgesamt stehen mehr als 70 Filme auf dem Programm. Der Oberbürgermeister von Ludwigshafen bittet Besucher, möglichst mit dem Fahrrad oder den öffentlichen Verkehrsmitteln zur Parkinsel zu kommen. Festivalbesucher mit Auto können für 5 € pro Tag im Parkhaus Walsmühle sowie in den Parkhäusern der BASF und der Rheingalerie parken. Von dort fahren kostenlose Bus-Shuttles zum Festivalgelände und zurück. Neu in diesem Jahr auf dem Festivalgelände, die Sitzmöglichkeiten für Besucher wurden neu angeordnet, um für die Fußwege auf der Parkinsel mehr Platz zu haben.

0: Das waren die Nachrichten. Das Wetter. Es ist ein noch lauer Morgen, teils um die 20 Grad. Der Tag selbst wird vielfach nochmal sommerlich warm. Allerdings nicht unbedingt sonnig. Örtlich regnet es auch immer mal wieder. Am Abend in Rheinland-Pfalz verstärkt Regen und auch einzelne Gewitter möglich. Höchstwerte zwischen 20 Grad im Westerwald und bis zu 32 Grad im Breisgau. Die Zeit 6.34 Uhr.
1: Dankeschön für die Nachrichten, Alfred Schmidt. In Kalifornien hat ein wegweisender Prozess gegen den Facebook- und Instagram-Konzern Meta begonnen. Der Vorwurf lautet, Meta habe bewusst Funktionen entwickelt, die Kinder von seinen Plattformen abhängig machten. Und die daraus entstehenden Gefahren, die hätte man vor der Öffentlichkeit auch bewusst verborgen. Außerdem soll Meta Daten von Kindern unter 13 ohne Zustimmung ihrer Eltern gesammelt haben und damit das verstößt gegen das Bundesrecht. Insgesamt hatten schon 2023 29 Bundesstaaten Meta verklagt wegen des Umgangs mit Kindern und deren Daten. Und gestern wurden die ersten Plädoyers gehalten. Darüber berichten wir gleich. Nach Musik vom berühmtesten der Söhne von Johann Sebastian Bach, das ist Karl Philipp Emanuel Bach, und hier ist der dritte Satz aus seiner Klaviersonate Es-Dur.

0: Musik, die wach macht. Vor allem den Pianisten, das war Jean-Baptiste Fanlutte in SWR Kultur am Morgen. Es ist gleich 6.38 Uhr. Mehrere US-Bundesstaaten haben gegen Meta geklagt. Sie werfen dem Social-Media-Riesen vor, dass er Facebook und Instagram so designt hat, dass Kinder und Jugendliche möglichst viel Zeit dort verbringen, dass sie auch abhängig davon werden und dass er damit zu einer landesweiten psychischen Gesundheitskrise beigetragen hat. Vergangene Woche hat der Prozess mit der Auswahl der Jury begonnen und gestern wurden nun die Eröffnungsplädoyers vorgetragen. Reinhard Spiegelhauer.
1: Power does not excuse harm. Profits does not erase the responsibility of big tech.
2: Macht ist kein Freibrief und Profit befreit Big Tech nicht von Verantwortung, ruft Laurie Schott. Sie steht vor einem Plakat mit mehr als 130 Namen. Kinder und Jugendliche, die, davon sind die Angehörigen überzeugt, durch Social Media in den Tod getrieben worden sind. Schotts Tochter Annalena hatte Selbstwertprobleme, die Instagram tödlich verstärkt habe, sagt die Mutter. Tausende Klagen von Angehörigen laufen, aber in Oakland geht es jetzt nicht um Einzelfälle. Es geht ums Prinzip. Sie haben eine ganze Reihe von Funktionen entwickelt, die die Anfälligkeit junger Gehirne ausnutzen, um sie dazu zu bringen, immer wieder zurückzukommen. Etwa Instagram Stories, Autoplay und das endlose Scrollen. Und für Kaliforniens Generalstaatsanwalt Rob Bonta ist klar, das ist wirklich Absicht. Um natürlich möglichst viel, möglichst passgenaue und damit teure Werbefläche zu verkaufen. Die Generalstaatsanwälte von Kalifornien, Colorado und New Jersey geben nach den Eröffnungsplädoyers eine Pressekonferenz. Die Verteidigung nicht. Von Meta gibt es schriftliche Statements wie dieses.
3: Die Generalstaatsanwälte mögen es einen wegweisenden Fall nennen. Ihre Vorwürfe sind schwach und unbelegt, ihre finanziellen Forderungen völlig unverhältnismäßig.
2: Die Vertreter der klagenden Bundesstaaten sagen, Meta versucht sich hier in grotesker Weise als das Opfer darzustellen. Das Unternehmen selbst habe die astronomische Zahl von 1,4 Billionen US-Dollar ins Spiel gebracht, hochgerechnet anhand der Zahl junger Nutzer und der maximal möglichen gesetzlichen Geldbußen in Kalifornien, Colorado, Kentucky und New Jersey. Die Kläger selbst nennen eine Größenordnung von 200 Milliarden Dollar für Geldbußen, Wiedergutmachung und Abschöpfung unrechtmäßiger Gewinne. Phil Weiser, Generalstaatsanwalt von Colorado, vergleicht das Verfahren mit Prozessen gegen beispielsweise die Tabakindustrie. Beide Verfahren gehen auf parteiübergreifende Ermittlungen der Bundesstaaten zurück. In beiden Fällen hat der Kongress nicht gehandelt und in beiden geht es um öffentliche Gesundheit und um Marketing an Kinder, das ihrer Gesundheit schadet. Die Verteidigung sagt in ihrem Eröffnungsplädoyer vor Gericht, die Kläger picken sich hier einzelne interne Mails heraus und reißen sie aus dem Zusammenhang. Dass sie eine Handvoll Accounts von unter 13-Jährigen gefunden haben, das ignoriert die Anstrengungen Metas, Jugendliche zu schützen. Und überhaupt, warum sorgen nicht die App-Stores dafür, dass die Jüngeren entsprechende Apps erst gar nicht auf ihre Handys laden können? Ich will kurz klarstellen, wer hier die Opfer sind. Meta ist nicht das Opfer. Meta ist der Täter. Die Kinder, ihre Familien und Eltern, sie sind die Opfer. Meta ist nicht das Opfer. Und Meta ist nur das erste Unternehmen, das vor Gericht steht. Das Ganze ist ein branchenweites Problem. Viele dieser gefährlichen Funktionen gibt es nicht nur bei Meta. Und wir haben inzwischen auch TikTok verklagt. Wenn es nach dem kalifornischen Generalstaatsanwalt geht, kommen auch Snap und YouTube noch an die Reihe. Für Laurie Schott vielleicht kein Trost, aber Genugtuung.
1: No company, no matter how wealthy, no matter how influential.
2: Keine Firma, egal wie reich, machtvoll oder wie unantastbar sie sich fühlt, sollte über der Wahrheit, dem Recht und unseren Kindern stehen.
1: The law and our children.
0: Im Prozess gegen den Social-Media-Konzern Meta wurden jetzt die ersten Plädoyers gehalten. Reinhard Spiegelhauer berichtete in SWR Kultur am Morgen.

0: Amadigi di Gaula war ein berühmter Held der Renaissance. Der Ritterroman über ihn war damals schon sozusagen ein Bestseller und ihm hat Georg Friedrich Händel eine ganze Oper gewidmet. Wir haben gerade die Ouvertüre gehört in SWR Kultur am Morgen. Computerspielfans aus aller Welt, die reisen dorthin, wo eins der beliebtesten internationalen Computerspiele spielt. Und das ist in das in Tschechien entwickelte Kingdom Come Deliverance. Das Rollenspiel ist im Böhmen des 15. Jahrhunderts angesiedelt. Der zweite Teil ist schon seit Anfang 2025 auf dem Markt. Aber die Fans aus Ländern der ganzen Welt, die strömen weiter an die Orte des Spiels. Zum Beispiel nach Kutná Hora, Kuttenberg. Und dort wollen sie dann die Realität mit ihrer virtuellen Erfahrung abgleichen. In Kuttenberg selbst, da freuen sich viele über diese Entwicklung. Und sie bieten speziell auf das Spiel ausgerichtete Führungen an. Matthias von Lieben hat eine mitgemacht.
1: Hi everyone, my name is Lara. We're doing a tour called Silver Kuttenberg.
2: Ein heißer Augustnachmittag in Kutná Hora, eine Stunde östlich von Prag. Im Welschen Hof, einst die königliche Münzstätte des Königreichs Böhmen, startet eine besondere Stadtführung. 7 Teilnehmer haben sich für Silver Kuttenberg angemeldet, in englischer Sprache. Einige von ihnen kennen die Stadt bereits aus dem zweiten Teil des Computer-Rollenspiels Kingdom Come Deliverance. Jetzt wollen sie die virtuelle Spielwelt in echt erleben. Etwa Dennis aus Berlin.
3: Ja, wir haben im Internet gesehen, dass es hier so eine Tour gibt für Kingdom Come Deliverance 2. Und dann haben wir uns spontan dazu entschlossen, hierher zu kommen und zu schauen, wie Kuttenberg in echt so ist und wie viel so mit dem Spiel übereinstimmt.
2: Kutná Hora, auf Deutsch Kuttenberg, ist eine der zentralen Schauplätze des millionenfach verkauften Spiels der tschechischen Warhorse Studios. Es erweckt die böhmische Stadt des frühen 15. Jahrhunderts virtuell zum Leben. Die fiktive Geschichte um den einfachen Handwerkersohn Heinrich von Skalitz spielt an realen, detailverliebt rekonstruierten Orten, sagt Stadtführerin Lara Dausek. Die Historikerin kommt ursprünglich aus Österreich, lebt aber seit 2 Jahren in Kutná Hora. Die Führung sei so beliebt, dass sie 2-mal am Tag angeboten wird.
1: Wir haben Screenshots dabei von eben dem zweiten Teil von Kingdom Come Deliverance und wir vergleichen die Screenshots aus dem Spiel mit der historischen Realität.
2: Im welschen oder italienischen Hof wurde einst der Prager Groschen geprägt. Silbermünzen, die Kuttenberg mit seinen Silberminen zu einer der reichsten Städte Böhmens machten.
3: Jetzt hier dieser italienische Hof, in dem wir uns jetzt befinden, da war ich wirklich erstaunt zu sehen, ja, wie realitätsnah das wirklich auch im Spiel umgesetzt wurde. Richtig toll.
2: In der ehemaligen Münzstätte dürfen die Teilnehmer anschließend selbst eine Münze prägen. Wie Heinrich im Spiel zieht die Gruppe anschließend durch die engen Gassen Kuttenbergs, über Kopfsteinpflaster und vorbei an Gebäuden, die die Spielentwickler akkurat nachgebaut haben.
1: Der große Wow-Moment ist ja dann immer bei der Aussichtsplattform, bei der Jakobskirche, wo sich dann wirklich die kleine Gasse öffnet zu diesem großen Ausblick mit der Barbara-Kathedrale. Da holt man schon die meisten ab, finde ich.
2: Die St. Barbara-Kathedrale ist bis heute das Wahrzeichen Kuttenbergs, im Spiel allerdings noch als Baustelle zu sehen. Auch Marktplatz, St. Jakobskirche und Badehaus erkennen die Teilnehmenden wie Landrus aus Litauen und Jan aus Peking wieder.
4: Kingdom Come is a very special game to me. I enjoy walking through the cities, I enjoy visiting the same monuments where maybe someday the virtual Henry was. I recognize some of the places.
5: A stone fountain outside and a whore town. Looks like the real game. So I was expecting the Kissedis 3.
2: Für Stadtführerin Lara Dausek liegt genau darin der besondere Zauber.
1: Das dann eben ins echte Leben zu holen, ist für viele gleich ja, ein kompletter Wahnsinn. Ich sage dann immer zu den Touristinnen, eigentlich könnten die mich ja schon durch die Stadt führen.
2: Der Erfolg des Spiels bringt neue Touristen nach Kuttenberg. Die Besucherzahlen haben sich zuletzt auch deswegen verdoppelt. Und auch die Umgebung wird zur Pilgerstätte. Auf der nahegelegenen Burg Malešov findet im August ein großes Fanfest rund um das Spiel statt. Dennis ist am Ende der Führung jedenfalls begeistert.
3: Ja, ich würde sagen, es hat meine Erwartungen übertroffen sogar.
2: Kingdom Come Deliverance zeigt, Interesse für das Mittelalter kann auch auf einem Bildschirm geweckt werden.
0: In Kutná Hora bei Prag gibt es Führungen für Gamer, die kennen die Stadt nämlich aus einem beliebten Computerspiel. Aber auch wenn sie nicht spielen, fahren sie da gerne mal hin. Die Stadt ist wirklich sehr schön und der Barbara-Dom ist faszinierend.

0: 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Waldbrände, Probleme der Schifffahrt wegen Niedrigwassers, tausende Hitzetote. Dieser Sommer führt die Folgen des Klimawandels drastisch vor Augen. Kanzler Merz hat den Feuerwehrleuten zwar schriftlich für ihre Einsätze gedankt, aber vor Ort hat er sich bislang nicht blicken lassen. Der Regierungschef ist nämlich in Urlaub und er schweigt. Aber er beobachtet die Lage, so heißt es aus dem Kanzleramt. Und die Opposition spottet. Und Georg Schwarte aus unserem Hauptstadtstudio in Berlin auch.
1: Nur für den Fall, dass wer vergessen hat, wie der Mann, den Sie Kanzler nennen, klingt. So nämlich.
2: Okay, so, vielen Dank, schöne Ferien, Sie auch.
1: Ja, tschüss. Tschüss, das war das bisher letzte öffentliche Wort von Kanzler Merz. 29. Juli, so gegen 17 Uhr, danach Schweigen und Urlaub, hieß es vom Regierungssprecher.
3: Er wird anschließend ein paar freie Tage haben.
1: So bummelig 27 freie Tage, gute 4 Wochen vermutlich. Aber Friedrich Merz ist ja nicht weg, nur woanders. Wo genau, weiß offiziell keiner, aber er beobachtet aufmerksam alles, sagt der stellvertretende Regierungssprecher Hille, der nicht in den Urlaub durfte, sondern mitbeobachtet.
4: Der Kanzler beobachtet immer, egal wo er sich aufhält, was in Deutschland, in Europa und in der Welt passiert.
1: Und da gab es einiges zu beobachten. Gut 12.000 Hitzetote als Halbjahresbilanz, Rekordniedrigwasser in den Flüssen, Brände gab es und gibt es, den größten jemals in NRW. Grünen Co-Chef Banaschak wundert sich.
5: Es reicht in einer solchen Situation nicht aus, das Wetter nur aus dem Urlaub heraus zu beobachten.
1: Zu beobachten war ja auch ein vereitelter Drohnenanschlag am Flughafen Leipzig und der Kanzler.
4: Er äußert sich dann, wenn er sich äußert.
1: Und beobachtet weiter, hartnäckig schweigend. Der Mann braucht Regierungserholung, auch wenn seine Parteifeindin Merkel das für sich einst anders formulierte.
6: Mit der Erholung bei der Bundeskanzlerin ist es so, dass der sicherste Weg sowieso der ist, dass man sich während der Arbeit erholt.
1: Aber die Zeiten waren wohl andere. Wobei auch Merkel, wie Merz, durchaus mal 4 Wochen weg war, also woanders im Dienst.
7: Ein Bundeskanzler, auch wenn er mal ein paar Tage versucht auszuspannen, ist natürlich immer im Dienst. Von daher kann man auch keinen Endpunkt sozusagen nennen, wann diese Zeit vorbei ist.
1: Der Endpunkt in Sachen Klimafolgenschutz zum Beispiel. Bisher 12.000 Hitzetote. Der stellvertretende Regierungssprecher Hille spricht, weil Merz schweigt, deshalb viel und oft übers Klima und begleitet das Thema, so wie Merz eben auch, was immer das heißt, das Klimathema begleiten.
4: Wie Sie sich vorstellen können, begleitet der Bundeskanzler dieses Thema natürlich intensiv, sodass Sie davon ausgehen können, dass der Bundeskanzler bestens in diesem Thema dabei ist und das Thema engstens begleitet und
1: die Opposition begleitet das mit Spott. Die will allmählich wissen, wo ist er denn, der Kanzler? Und warum sagt er nichts? Nichts zu Drohnen, nichts zum Rentenstreit, nichts zur Dürre, nichts zur Hitze und zum Klima.
5: Auf Feigheit, Bräsigkeit und Ignoranz kann man keine Kanzlerschaft aufbauen.
1: Im Kanzleramt bauen sie auf Sommerpause. Ruhe und kein öffentliches Kanzlerwort, weil sich durch Reden nicht alles ändert, zum Beispiel beim Niedrigwasser. Nur wenn man einen Hebel oder, wie Regierungssprecher Hille erstaunlicherweise sagt, einen Knopf umlegt.
4: Da bringt es nichts, die Erwartung zu schüren. Da könnte man einen Knopf umlegen und übermorgen ist wieder genug Wasser im Rhein und alles funktioniert wieder.
1: Berliner Politikexperten vermuten Methode. Willst du was gelten, dann mach dich selten. Zumal manche CDUler Friedrich Merz vermutlich lieber im Urlaub als in den Landtagswahlkämpfen sehen, ätzt der grüne Banaschak.
5: Das ist jetzt keine Option, dass der Bundeskanzler erst nach den Landtagswahlen in Sachsen-Anhalt, Berlin und Mecklenburg-Vorpommern die politische Bühne wieder betritt. Vor allem in der Situation, in der wir uns befinden.
1: Die Situation heißt trotzdem Sommerpause. Nächste Woche dann Kabinettsklausur. Merz wird dann wohl da sein. Und dann ist der Sommer zu Ende. Und dann kommt, was schon Merkel wusste.
6: Dann kommt der Herbst und dann kommt der Winter der Entscheidungen. Jetzt kommen überhaupt nur noch Entscheidungen.
0: Georg Schwarte über unseren schweigenden Kanzler, von dem wir im Moment sehr, sehr wenig hören, weil er ja im Urlaub ist.

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1: Ich wünsche Ihnen einen schönen guten Morgen an diesem Mittwoch. Wir haben den 19. August, es ist jetzt 7 Uhr und hier sind die Nachrichten.
2: Mit Alfred Schmidt, guten Morgen. Die USA und Südkorea verkürzen ihre gemeinsame Militärübung. Die Meere rund um Europa erwärmen sich laut einer Studie schneller als bislang geschätzt. Das Festival des deutschen Films beginnt in Ludwigshafen. Und das Wetter im Süden Baden-Württembergs nochmal sommerlich warm, sonst mehr Wolken und örtlich Regen möglich. Die USA und Südkorea wollen ihr laufendes gemeinsames Militärmanöver offenbar deutlich verkürzen. Nach übereinstimmenden Berichten südkoreanischer Medien soll die Übung nur noch halb so lang dauern. US-Präsident Trump hatte zuvor angeordnet, die amerikanische Beteiligung deutlich zurückzufahren. Johannes Edelhoff berichtet.
3: Nur die erste Woche mit Verteidigungsoperationen findet demnach wie geplant statt. Die zweite Phase, in der ein Gegenangriff geübt werden sollte, falle aus. Auch einzelne praktische Übungen mit Soldaten und militärischem Gerät sollen gestrichen oder verschoben werden. Nach Medienberichten haben sich die USA und Südkorea gestern darauf verständigt. Damit reagiert das Bündnis offenbar auf eine Anordnung von US-Präsident Donald Trump. Er hatte am Sonntag verlangt, die amerikanische Beteiligung an dem Manöver deutlich zu reduzieren und dabei auf sein gutes Verhältnis zu Nordkoreas Machthaber Kim Jong-un verwiesen. Trump bemüht sich zugleich um neue Gespräche mit Kim. Nach Medienberichten drängt er auf ein persönliches Treffen noch in diesem Herbst. Nordkorea dagegen verurteilt die laufenden Übungen weiter als militärische Bedrohung.
2: Die US-Regierung hat Vertreter des Internationalen Strafgerichtshofs erneut mit Sanktionen belegt. Unter anderem die Präsidentin des Strafgerichtshofs, Akane. Vermögenswerte der Japanerin in den USA würden eingefroren, teilte US-Außenminister Rubio mit. Zur Begründung hieß es, Akane hätte sich wiederholt an Ermittlungen gegen Amtsträger beteiligt und dies, obwohl die Regierungen der betroffenen Person das Gericht in Den Haag nicht anerkennen. Die Erwärmung der Meere rund um Europa vollzieht sich laut einer aktuellen Studie schneller als bislang geschätzt. Das zeigen Daten der Forschungsinitiative World Weather Attribution, WWA. In diesem Sommer gab es von Irland bis ins Mittelmeer ausgeprägte marine Hitzewellen. Aus der ARD-Klimaredaktion berichtet Stefan Hübner.
4: Die Hitzewellen dieses Sommers erfassten weit über 2/3 der untersuchten Meeresflächen. In den meisten Regionen lag die Erwärmung über dem weltweiten Mittel von 1,4 Grad Celsius. Im Mittelmeer stiegen die Spitzenwerte der Meerestemperatur sogar um etwa 3 Grad. Die Folgen können verheerend sein. Meerestiere sterben oder wandern in kühlere Regionen ab. Nahrungsketten verändern sich. Das gefährdet Meeresökosysteme und die Fischerei. Außerdem erhöht sich das Sturmrisiko.
2: Für Mieter in Deutschland soll es nach dem Willen von Justizministerin Stefanie Hubig leichter werden, Klimaanlagen oder Sonnenblenden in Wohnungen einbauen zu lassen. Die SPD-Politikerin sagte der Rheinischen Post, für solche Vorgaben gäbe es zurzeit einige Hindernisse, wenn damit bauliche Veränderungen an der Wohnung verbunden seien. Sie könne sich vorstellen, das Mietrecht entsprechend zu ändern. Es müssten für Mieter und Vermieter klare und praktikable Regeln geschaffen werden, so die Ministerin. Regierungsflieger der Bundeswehr haben im ersten Halbjahr rund die Hälfte ihrer Flüge ohne Passagiere durchgeführt. Das hat das Verteidigungsministerium in Berlin mitgeteilt. Die Leerflüge kommen oft dadurch zustande, dass die Flugzeuge in Köln stationiert sind, die Dienstreisen der Regierungsmitglieder aber von Berlin starten. Am meisten genutzt wurden die Flugzeuge der Bundeswehr den Angaben nach vom Bundeskanzleramt, gefolgt vom Auswärtigen Amt und dem Bundeswirtschaftsministerium. In Belgien ist der Brand im Naturschutzgebiet Hohes Venn zwar durch den Regen dort gebremst, aber noch nicht vollständig unter Kontrolle. Die Feuerwehr versucht jetzt, Schneisen zu schlagen und damit ein Übergreifen der Flammen auf neue Wald- und Moorflächen zu verhindern. Aus Monschau berichtet Arndt Lorenz.
5: Nach Angaben der belgischen Einsatzkräfte soll das Feuer so schnell wie möglich vollständig eingekreist werden. Vor allem an der östlichen Seite des Brandherdes ist das schwierig, weil das Gelände schwer zugänglich ist. In der Nacht haben auf deutscher Seite Feuerwehrleute und das technische Hilfswerk transportable Löschwasserbecken aufgestellt und mit Wasser gefüllt. So können gefährdete Gebäude besser geschützt werden, sollte sich der Brand weiter ausbreiten. In Monschau und weiteren Städten in der Nähe des Waldbrandes warnen Behörden immer noch noch vor den gesundheitlichen Gefahren durch Rauchentwicklung. Der beißende Gestank reicht mehr als 100 Kilometer quer durch die Eifel bis ins Bergische Land. Am Morgen wollen Feuerwehrleute prüfen, ob die etwa 30 Personen in einer geräumten Siedlung an der deutsch-belgischen Grenze wieder in ihre Häuser zurückkehren dürfen.
2: Auf der Ludwigshafener Parkinsel beginnt heute das 22. Festival des deutschen Films. Viele bekannte Schauspielerinnen und Schauspieler werden dabei sein. Los geht's am Eröffnungsabend mit der Komödie Plötzlich Schwiegervater, sagt Intendant Michael Kötz.
6: Das fängt mit der Eröffnung an, wo Uwe Ochsenknecht, der letztes Jahr einen Preis für Schauspielkunst bekommen hat, gleich wieder da ist, weil er eben die Hauptrolle in diesem wunderbaren Komödie zur Eröffnung spielt und Nina Gummig. Viele kommen überhaupt, es ist eine unglaubliche Anzahl von namhaften Schauspielerinnen und Schauspielern, die kommen, plus Redakteure, Produzenten, Kameraleute, Drehbuchautoren. Das ist toll, das sind rund 400 Menschen, die wir erwarten aus der Branche.
2: Und den diesjährigen Preis für Schauspielkunst bekommen Christian Berkel, Annette Frier und Christian Redl. Der Regisseur Volker Schlöndorff bekommt den Ehrenpreis des Festivals. Insgesamt werden erneut bis zu 130.000 Besucher erwartet. Das Festival des deutschen Films in Ludwigshafen dauert bis zum 6. September. Der langjährige Schlagzeuger der Band ZZ Top, Frank Beard, ist tot. Das hat der Sänger und Gitarrist der Band Billy Gibbons auf Instagram mitgeteilt. Beard starb den Angaben zufolge im Alter von 77 Jahren im Kreis seiner Familie in Texas. Der Musiker hatte zuletzt mit schweren gesundheitlichen Problemen zu kämpfen und war bis kurz vor seinem Tod in einem Hospiz. Mit ZZ Top verkaufte Beard weltweit mehr als 50 Millionen Alben und war Mitglied in der Rock'n'Roll Hall of Fame. Und das waren die Nachrichten. Das Wetter. Tagsüber scheint im Süden Baden-Württembergs häufig die Sonne. Sonst sind bei vielen Wolken nur vorübergehend sonnige Phasen zu erwarten. Örtlich fällt Regen, am Abend besonders in Rheinland-Pfalz auch stärker, mit einzelnen Gewittern möglich. Je nach Sonne herrschen im Tagesverlauf Temperaturen zwischen 20 Grad im hohen Westerwald und bis zu sommerlichen 32 Grad im Breisgau. Und die weiteren Aussichten. Morgen einige Schauer und Gewitter, nördlich der Pfalz meist trocken, windig bei höchstens 27 Grad. Am Freitag in Südostbaden-Württemberg kühles Regenwetter, sonst trocken. Und am Samstag nach Frühlebel zeitweise Sonne und mäßig warm. Die Zeit, 7.07 Uhr.
1: Dankeschön für die Nachrichten, Alfred Schmidt. Der Ätna ist wieder aktiv und Massen von Touristen strömen zu diesem Vulkan auf Sizilien bis ganz nah an die Lava heran. Vulkanausbrüche faszinieren uns Menschen ja seit Jahrhunderten, vielleicht auch deshalb, weil sie so gefährlich sind. Heutzutage haben wir ja Frühwarnsysteme und hochtechnologische Messgeräte, aber dennoch sollten wir die Naturgewalt eines Vulkans nicht unterschätzen, sagt Holger Sonnabend, Professor für Alte Geschichte an der Uni Stuttgart.
7: Die Vulkane sind genauso gefährlich wie früher. Und ich denke, eine Gefahr besteht darin, dass wir in einer technologisierten Welt, einer digitalisierten Welt, glauben, alles irgendwie im Griff zu haben. Aber gerade Vulkanausbrüche sind, glaube ich, ein Szenario, das den Menschen immer wieder zeigt, dass es doch Bereiche in der Natur gibt, die er einfach nicht kontrollieren kann.
1: Und wie sehr Vulkane unsere Vergangenheit geprägt haben und welchen Einfluss sie möglicherweise bis heute auf unsere Gesellschaft haben, darüber spreche ich mit Professor Sonnabend gleich hier in SWR Kultur am Morgen nach Musik von Jean-Xavier Lefebvre.

0: 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Der Ätna zeigt sich derzeit wieder von seiner spektakulären Seite. Er spuckt Feuer. Für Touristen auf Sizilien bringt der Vulkanausbruch allerdings auch ganz konkrete Probleme. Da fallen Flüge aus, die Preise steigen, die Reisepläne geraten durcheinander. Gleichzeitig ist dieser Vulkanausbruch aber vor allem ein Naturschauspiel und auch im Moment kein Grund für große Sorge. Das war allerdings in der europäischen Geschichte nicht immer so. Vulkane haben Landschaften zerstört, haben Menschenleben gefordert, Städte unter Asche begraben. Der Vesuv und der Untergang von Pompeji sind dafür sicher das bekannteste Beispiel. Das ist jetzt fast schon 2000 Jahre, fast auf den Tag genau her. Historiker vermuten, dass der Vesuv am 24. August im Jahr 79 nach Christus ausgebrochen ist. Aber Vulkanausbrüche waren auch nicht immer nur Katastrophen. Sie haben auch die Wirtschaft beflügelt, die Religion beeinflusst und das Bild von der Natur natürlich, das Menschen sich über die Jahrhunderte von ihr gemacht haben. Holger Sonnabend ist Professor für alte Geschichte an der Uni Stuttgart und der kennt sich mit dem Altertum natürlich bestens aus. Hallo, Herr Sonnabend.
1: Ja, hallo.
0: Ja, aktuell sehen wir es gerade wieder. Menschenströme pilgern zu den Lavaströmen. Man will sich diesen Vulkan und seine Kraft ganz aus der Nähe ansehen. Warum faszinieren uns Vulkanausbrüche so, obwohl sie ja auch eine existenzielle Bedrohung sein können?
1: Naja, es ist natürlich etwas sehr Spektakuläres, wenn man also sieht, wie plötzlich so ein Berg dann also Funken sprüht und Lavaströme ausschüttet. Das ist natürlich erstmal ein faszinierendes und spektakuläres Naturschauspiel, das einfach so auch die, sagen wir mal, Sensationslust und die Schaulust anspricht, bei der man dann auch häufig vergisst, dass das Ganze auch ziemlich gefährlich sein kann. Und wir sehen ja auch gerade jetzt bei dem Ätna, da gibt es ja sogar eigene Führungen, die in die Nähe des Kraters unternommen werden, bloß damit die Leute das mal aus der Nähe sich betrachten können. Das kann aber auch schon mal schiefgehen, weil gerade in der Geschichte haben wir gesehen, auch der Ätna, der ja üblicherweise nicht so gefährlich ist wie der Vesuv, weil es von der geologischen Struktur ja ein anderer Vulkantypus ist, kann es auch schon mal sehr gefährlich werden.
0: Wenn wir jetzt wirklich auf die Antike schauen, es gab immer schon mal Vulkanausbrüche. Welche haben denn die europäische Geschichte besonders nachhaltig verändert, neben Pompeji?
1: Ja, es gibt einen Vulkanausbruch, der schon in der Bronzezeit, so Mitte des 2. Jahrtausends vor Christus stattgefunden hat, der die Insel Santorin buchstäblich in die Luft gesprengt hat und dieser Stadt dann ihr charakteristisches Äußeres gegeben hat, heute ja diese sichelförmige Gestalt. Und noch heute sind da ja zwei Vulkane, die schlummern, aber auch immer wieder gefährlich werden können. Und gerade dieser Ausbruch des Santorin-Vulkans hat erhebliche kulturhistorische Bedeutung gehabt, in dem zum Beispiel auch Handelsströme zerstört wurden, Schifffahrtswege zerstört wurden, auch die Insel Kreta ist in Mitleidenschaft gezogen worden. Also das hat schon ein gigantisches Ausmaß gehabt. Der berühmte Pompeji-Ausbruch von 79, der ist ja eher ein Lokalereignis gewesen, aber natürlich so im Gedächtnis gehaften geblieben, weil Pompeji sich heute ja nach der Wiederentdeckung im 18. und 19. Jahrhundert so präsentiert, wie die Stadt ausgesehen hat, als sie dann eben durch den Ausbruch des Vesuvs mit aus dem Leben herausgerissen wurde.
0: Pompeji kann man ja besuchen. Da sieht man sozusagen, wie die Menschen vor 2000 Jahren gelebt haben. Wenn wir uns das angucken, was können wir aus dem Untergang dieser Stadt darüber lernen, wie Menschen in der Antike mit Naturkatastrophen, wie zum Beispiel einem Vulkanausbruch, umgegangen sind?
1: Also Pompeji ist insofern ein Sonderfall, als der Vulkan zu dieser Zeit, 79, als längst erloschen galt. Und deswegen waren die Menschen auch völlig überrascht von diesem Vulkanausbruch. Der letzte hatte einige Jahrhunderte zuvor stattgefunden. Es hatte immer wieder Erdbeben gegeben, die auch im Zusammenhang mit dem Vulkanausbruch zu sehen sind. Aber die wurden wirklich komplett überrascht. Die hatten keine Vorkehrungen treffen können und hatten auch keine Pläne, wie man da dieser Katastrophe sich gegenüberstellt. Und deswegen ist dieses Szenario, das wir heute in Pompeji sehen, eben ein erschütterndes Dokument einer Stadt, einer städtischen Gesellschaft, die so komplett überrascht wurde von dieser Katastrophe. Andere wiederum, der Ätna, der ja viel häufiger ausgebrochen ist, nicht so große Auswirkungen hatte, da haben die Menschen sich auch Gelegenheit gehabt zu fragen, woran liegt das eigentlich? Warum bricht ein solcher Vulkan aus? Und nach den damaligen Vorstellungen hat man dann gerne die Deutung angebracht, dass es der Zorn der Götter ist, eine Strafe der Götter. Das ist im Prinzip die Sintflutgeschichte. Die Menschen haben sich schlecht benommen, die Götter schicken eine Strafe. Und anders als die Menschen von Pompeji, die überhaupt keine Zeit hatten zu reagieren, hat man zum Beispiel auf Sizilien dann so sich vorgestellt, dass man eben ein zorniger Gott diese Katastrophe schickt, und den kann man dann schon im Nachhinein besänftigen durch Zeremonien und Prozessionen und Gebete.
0: Ein Vulkanausbruch kann sogar politische oder gesellschaftliche Entwicklungen anstoßen. Es kann danach zum Beispiel eine Hungersnot geben oder wirtschaftliche Krisen. Menschen können abwandern. Welche historischen Beispiele gibt es dafür?
1: Ja, aus der Antike haben wir auch schon einige Beispiele. In der Tat, solch ein Vulkanausbruch kann die wirtschaftlichen Strukturen zerstören, kann auch soziale Verhältnisse zerstören. Zum Beispiel im Golf von Neapel, da hat sich dann ein sozialer Austausch vollzogen. Eben die alten Eliten, die wollten sich nicht mehr diesen Gefahren aussetzen, sind weggezogen und haben sich neue Plätze gesucht. Aber grundsätzlich kann man sagen, dass eigentlich eher das Beharrungsvermögen da ist. Also die Leute möchten nicht so gern die Heimat verlassen, selbst wenn es gefährlich ist. Und das gilt ja auch heute für die Gegend von Neapel, wo über 1 Million Menschen in der Gefahr leben, dass der Vesuv, der letztes Mal 1944 ausgebrochen ist, ja, man erwartet ja immer wieder den neuen Ausbruch, aber man hat sich eine gewisse Gelassenheit verordnet, um angesichts dieser Gefahr ja nicht, man will ja nicht täglich Angst haben, dass hier man also am nächsten Tag, dass der Vesuv ausbricht.
0: Der Ätna auf Sizilien jedenfalls, der ist gerade wieder ausgebrochen, er ist ziemlich aktiv und das fasziniert uns heute genauso wie die Menschen vor Jahrhunderten und Jahrtausenden. Professor Holger Sonnabend, Professor für alte Geschichte, hat uns ein bisschen etwas aus der Geschichte erzählt. Herr Sonnabend, vielen herzlichen Dank dafür.
1: Ja, gerne. Dankeschön.
0: Und im Schatten des Ätna, nämlich in Catania, wurde im Jahr 1801 der Komponist Vincenzo Bellini geboren. Er ist vor allem für seine Opern bekannt und schon in seinem Oboenkonzert, das hat er 1823 geschrieben, während seiner Studienzeit in Neapel. Also das heißt, er hatte damals den Blick auf einen anderen Vulkan, nämlich den Vesuv. Da lässt er dieses Soloinstrument fast opernhaft singen. Und diese Oboe jetzt in seinem Oboenkonzert. Im zweiten Satz spielt François Leleux.

0: 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Die norwegische Journalistin und Schriftstellerin Åsne Seierstad hat ein Faible für komplizierte Stoffe und für gefährliche Reisen. In ihren literarischen Reportagen geht es oft um Weltpolitik, zum Beispiel in Afghanistan oder im Irak, in Tschetschenien und jetzt in Russland. Der Krieg ist anderswo, Russland von innen. Das ist der Titel ihrer Reportage über zwei Reisen nach Russland. Angestoßen hat sie der desertierte Wagner-Söldner Andrei Medvedev. Er ist kein Unbekannter. Martin Joss und Konstantin Schischkin haben den Film Der verlorene Söldner über ihn gedreht. Und Christine Hamel hat nun Åsne Seierstads Buch über ihn gelesen.
1: Die Story ist so wuchtig wie ihr Held. Andrei Medvedev, Sibirier, Waisenhauskind, sozialer Außenseiter, Soldat, Häftling, Wagner-Söldner, Kriegsteilnehmer in der Ukraine, Deserteur. Im Januar 2023 flieht er über die russisch-norwegische Grenze. Während er in Oslo Asyl sucht, trifft ihn die Schriftstellerin und Journalistin Åsne Seierstad.
2: Meine Geschichte soll erzählt werden wie Shantaram, aber man soll dabei das Gefühl haben, Dostojewski zu lesen.
1: Åsne Seierstad folgt dem Erzählauftrag ihres Protagonisten und legt eine 600 Seiten starke Expedition in das kriegsführende Russland vor. Der Krieg ist anderswo. Russland von innen dreht sich im Kern um die Frage, wie ist der Ex-Wagner-Söldner Andrei Medvedev zu dem geworden, wer er ist? Dahinter die ungleich komplexere Frage, wie konnte es zum Krieg kommen? Um Antworten zu finden, unternimmt die Autorin riskante Reisen nach Russland. Sie trifft Angepasste, Oppositionelle, vor allem aber die Familienmitglieder des Söldners sowie seine Waisenhauserzieher und seine Lehrer. Am Anfang des Buches steht die Flucht von Andrei Medvedev. Åsne Seierstad erzählt in der dritten Person, zoomt aber sonst alles so nah heran, als wäre sie dabei gewesen.
2: Dann sprintete er in den Wald. Hörte er Hundegebell? Das Adrenalin spornte ihn an. In seiner Brust dröhnte das Herz. Lief er in die richtige Richtung?
1: Bildstark und ganz der Perspektive Andrejs verpflichtet, schreibt Åsne Seierstad allerdings bisweilen auch über den Krieg, wo die literarische Verdichtung zum Problem wird. Etwa wenn die russischen Soldaten das Haus eines vertriebenen oder getöteten Ukrainers in Bachmut beziehen und Åsne Seierstad ungebrochen ihrer Logik folgt, gar eine Idylle skizziert.
2: Die Majore der Spetsnaz, der Spezialtruppen, hatten ein schönes Haus mit einem tiefen Keller gefunden. Der Raum unter der Erde bot nicht nur Schutz, sondern diente auch als Lager für ganze Regalmeter voller Tomatenkonserven, eingelegten Gurken und großen Krügen mit hausgemachtem Rotwein.
1: Die minutiöse Suche nach Andrei Medvedevs Herkunft in Sibirien wird zu einer Reise in eine postsowjetisch zerrüttete, verrohte Gesellschaft. Andreis Mutter wird eines Tages von einem betrunkenen Traktoristen überfahren. Der Vater säuft und prügelt dann noch mehr als zuvor. In schmerzhaft vergrößerten Momentaufnahmen gelingt es Åsne Seierstad, einen obszönen Teufelskreis aus sozialem Elend, Stumpfsinn, Armut und Gewalt zu dokumentieren. Russlands ewiges Dostojewski-Dunkel, das in den Dienst des Krieges genommen wird. Schon im Kinderheim wird Andrei klar.
2: Sein ganzes Leben lang war er abgehauen. Wo sollte er jetzt noch hin? Deshalb entschied er sich für Rache. Sie musste brutal genug sein, um ihm Respekt zu verschaffen. Zerstören oder zerstört werden? Hier galt das Recht des Stärkeren.
1: Das russische Gewaltkontinuum ist allerdings hinlänglich bekannt. Aus jüngster Zeit etwa durch Jelena Kostjuschenkos Reportageband »Das Land, das ich liebe«. Weniger beachtet, aber genauso erhellend für das Verständnis des Krieges, sind die vielen Gespräche, die die Autorin in Russland mit propagandagesättigten Menschen führt. Eine starke russische Erfahrung, auch mit ein bisschen Seele, bietet Åsne Seierstads Buch allemal.
0: Der Krieg ist anderswo, Russland von innen, so heißt das neue Buch von Åsne Seierstad. Christine Hamel hat es vorgestellt.

0: Was bedeutet das für unseren Umgang mit diesen faszinierenden Tieren? 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
2: Mit Kerstin Bachtler. Ich wünsche Ihnen einen schönen Mittwochmorgen. Es ist jetzt 7:30 und hier kommen die Nachrichten.
3: Mit Alfred Schmidt, guten Morgen. Die USA und Südkorea verkürzen ihre gemeinsame Militärübung. In Deutschland sollen Mieter künftig leichter Klimaanlagen einbauen können. Das Festival des deutschen Films beginnt in Ludwigshafen. Das Wetter im Süden Baden-Württembergs noch einmal sommerlich warm, sonst mehr Wolken und örtlich Regen. Die USA und Südkorea wollen ihr laufendes gemeinsames Militärmanöver offenbar deutlich verkürzen. Nach übereinstimmenden Berichten südkoreanischer Medien soll die Übung nur noch halb so lange dauern. US-Präsident Trump hatte zuvor angeordnet, die amerikanische Beteiligung daran zurückzufahren. Johannes Edelhoff.
4: Nur die erste Woche mit Verteidigungsoperationen findet demnach wie geplant statt. Die zweite Phase, in der ein Gegenangriff geübt werden sollte, falle aus. Auch einzelne praktische Übungen mit Soldaten und militärischem Gerät sollen gestrichen oder verschoben werden. Nach Medienberichten haben sich die USA und Südkorea gestern darauf verständigt. Damit reagiert das Bündnis offenbar auf eine Anordnung von US-Präsident Donald Trump. Er hatte am Sonntag verlangt, die amerikanische Beteiligung an dem Manöver deutlich zu reduzieren und dabei auf sein gutes Verhältnis zu Nordkoreas Machthaber Kim Jong-un verwiesen. Trump bemüht sich zugleich um neue Gespräche mit Kim. Nach Medienberichten drängt er auf ein persönliches Treffen noch in diesem Herbst. Nordkorea dagegen verurteilt die laufenden Übungen weiter als militärische Bedrohung.
3: Bundesjustizministerin Stefanie Hubig will Mietern den Einbau von Klimaanlagen erleichtern. Bislang gibt es darauf keinen gesetzlichen Anspruch. Dies will die Ministerin mit Blick auf kommende Hitzeperioden ändern. Georg Schwarte.
5: Bisher gilt, wer bauliche Veränderungen an der gemieteten Wohnung vornehmen will, braucht dafür zwingend das Einverständnis des Vermieters. Der kann beispielsweise den Einbau einer Klimaanlage laut Mietrecht wegen optischer Beeinträchtigung, baulicher Risiken oder Lärmbelästigung verbieten. Hubig sagte, hier brauche es für beide Seiten künftig klare und praktikable Regelungen. So könne auch die klassische Rechtspolitik einen Beitrag zum Hitzeschutz leisten. Hubig forderte in diesem Zusammenhang, dass ein besserer Schutz vor dem Klimawandel zu einem Schwerpunktthema in der deutschen Politik werden müsse.
3: Der Landtag von Rheinland-Pfalz tritt heute zu seiner ersten Sitzung nach der Sommerpause zusammen. Zu Beginn wird es zunächst eine Schweigeminute geben für die Opfer der Ahr-Flutkatastrophe vor 5 Jahren. In den anschließenden Debatten soll es unter anderem um Impulse für die Bildung gehen, um die wirtschaftlichen Folgen von Hitze und Niedrigwasser sowie um eine Pflanzenschutzstrategie. Zur Eröffnung des Deutschen Filmfestivals in Ludwigshafen werden heute Abend zahlreiche bekannte Größen des deutschen Films erwartet. Geehrt werden unter anderem Christian Berkel und Annette Frier mit Schauspielpreisen sowie der Regisseur Volker Schlöndorff mit dem Ehrenpreis des Festivals. Zu dem Branchentreffen kommen auch zahlreiche Drehbuchautoren und Autorinnen, Kameraleute und weitere Filmschaffende. Das Festival dauert bis zum 6. September. Die Universität Hohenheim hat eine erste Bilanz ihres Projekts Urban Insects gezogen. Seit rund 1,5 Jahren wird erforscht, wie Insekten mit künstlich gebauten Nistplätzen in der Stuttgarter Innenstadt überleben können. Einzelheiten von Christoph Schöneberger.
6: Die Nistplätze werden gut angenommen und im letzten Jahr sind mehrere Arten in den Nestern nachgewiesen worden, heißt es in einer Mitteilung. Für das Projekt hat die Universität 3 Habitatsysteme in der Urbanstraße in Stuttgart in Häuserwände eingebaut. Diese sollen dem Schutz der biologischen Vielfalt dienen. Nach Angaben der Universität nutzen insbesondere Wildbienen die Nisthilfen. Zwar könnten künstliche Habitate den Verlust natürlicher Lebensräume nicht ausgleichen, sie erweitern aber in stark versiegelten Städten wichtige Rückzugsräume.
3: Und das waren die Nachrichten. Das Wetter, ein Mix aus Sonne und Wolken, mancherorts regnerisch. Gegen Abend sind örtlich Gewitter möglich. Höchstwerte je nach Sonnenschein zwischen 20 Grad im Westerwald und 32 Grad im Breisgau. Die Zeit, es ist 7.34 Uhr.
2: Dankeschön für die Nachrichten, Alfred Schmidt. Heute beginnt das Festival des deutschen Films in Ludwigshafen und dieses Festival ist eins der größten in Deutschland. Und es hat eine auffallend angenehme Atmosphäre, von der viele, die schon mal dort waren, schwärmen. So wie die Schauspielerin Liv-Lisa Fries.
7: Ich finde es ganz toll, dass es so am Rhein liegt, dass es unter den Bäumen ist. Ich finde es entspannter als andere Festivals irgendwie. Also wahrscheinlich wirklich durch diese starke Präsenz der Natur, finde ich schon. Also

0: Ich finde es manchmal fast wie so ein Musikfestival oder so. Und die Menschen finde ich auch einfach toll und herzlich und irgendwie auch besonders. Also wird mir jetzt auch gerade nochmal so klar. Also ich finde sie sehr wahrnehmend.
1: Und auch die Filmproduzentin Alice Brauner ist vom Filmfestival in Ludwigshafen begeistert. Sie gehört in diesem Jahr zur Jury und mit ihr spreche ich gleich hier in SWR Kultur am Morgen. Nach Musik von Gustav Holst.

0: 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Film unter alten Platanen, eine Zeltlandschaft direkt am Rhein und Sonnenuntergänge über dem Wasser. Heute beginnt auf der Ludwigshafener Parkinsel das 22. Festival des deutschen Films. Mehr als 130.000 Besucher werden erwartet. Es ist eines der größten Filmfestivals in Deutschland. Und es ist ein Ort für Filme, die auch ein Publikum erreichen wollen und nicht nur eine Fachjury. Eine Frau, die in diesem Jahr allerdings selbst in die Jury wechselt, das ist Dr. Alice Brauner. Sie ist Filmproduzentin, Publizistin und sie ist die Tochter von Arthur Brauner, einem der bedeutendsten deutschen Filmproduzenten der Nachkriegszeit. Und bevor sie in die Filmproduktion gewechselt ist, hat sie journalistisch und als TV-Moderatorin gearbeitet für Steven Spielbergs Survivors of the Shoah Visual History Foundation. Das ist eine Stiftung, die weltweit die Lebensgeschichten und Erinnerungen von Holocaust-Überlebenden dokumentiert hat. Und sie wurde von Steven Spielberg gegründet. Jetzt sitzt Alice Brauner also in diesem Jahr zum ersten Mal in der Jury des Festivals des deutschen Films. Und bevor es losgeht, hat sie Zeit, mit uns in SWR Kultur am Morgen zu sprechen. Hallo, Frau Brauner.
1: Hallo, ich grüße Sie.
0: Ja, Sie kennen die deutsche Filmwelt seit Jahrzehnten aus der Perspektive der Produzentin. Jetzt sitzen Sie zum ersten Mal in dieser Festivaljury. Mit welchem Blick schauen Sie jetzt auf einen Film, wenn Sie ihn nicht produzieren, sondern bewerten sollen?
1: Es ist tatsächlich immer ein ganz anderer Blick, ob man selber produziert oder dann eben selber beurteilen muss. Ich lege zwei Maßstäbe an. Das eine ist wirklich, wie berührt mich der Film? Also in welcher Form? Lache ich besonders viel? Weine ich besonders viel? Trifft er mich emotional ins Herz? Das ist das erste Kriterium. Das ist aber ein sehr subjektives Kriterium. Und dann kommt eben das objektive Kriterium und dann gibt es einfach bestimmte Dinge, auf die man achten muss. Ja? Also eine Eigenständigkeit der filmischen Form. Ist Form und Stoff, sind die angemessen präsentiert worden? Ja, gibt es eine dramaturgische oder emotionale auch Akkumulation? Also verändert sich mein Blick auf die Sache, wenn ich den Film am Anfang beginne und am Ende dann ihn gesehen habe? Wie präzise sind die Figuren? Also gibt es viele Kriterien, ja, die eine ganz große Rolle spielen und für mich ganz sicher objektiv ist auch die Gesamtwirkung eines Films. Also bleibt nach dem Film mehr als nur seine erkennbare Absicht, ja, bleibt da mehr bei mir hängen.
0: Das heißt, man braucht dafür auch nicht nur Fachkenntnis, sondern das Herz, also wie es einen berührt, Sie haben es schon gesagt, das spielt schon auch eine Rolle.
1: Also für mich ganz sicher, denn was soll denn Film machen? Film soll mich ja bewegen in irgendeiner Form. Egal, ob ich lache, ja, oder egal, ob ich jetzt wirklich ja, vielleicht auch einen depressiven Moment erlebe, weil es mich an Dinge erinnert, die in meinem eigenen Leben vorgekommen sind. Film sollte aus meiner Sicht berühren. So habe ich das auch in meiner Kindheit gelernt. Ich bin mit Film groß geworden und mein Vater hat immer sehr, sehr viel Wert auf Dramaturgie gelegt. Also das Drehbuch sowieso das Nonplusultra, das Ein und Alles. Ja, darauf kommt es in erster Linie an. Und ich sehe zunehmend, dass doch sehr viele Filme, vor allen Dingen Kunstfilme, ja, mit offenen Enden arbeiten, viele Dinge nicht auserklären. Und als Journalisten wissen wir ja beide, also man will der Sache immer auf den Grund gehen. Und deshalb muss ich immer subjektive und objektive Kriterien anlegen, um eben einen Film beurteilen zu können.
0: Viele Filme haben Sie schon gesehen, die im Wettbewerb dann laufen. Wie würden Sie es so auf den ersten Blick beurteilen? Wo steht der deutsche Film da gerade?
1: Also ich muss sagen, es ist ein sehr, sehr hohes Niveau. Sehr unterschiedliche Filme, auch in der Qualität. Aber was ich hier sehr schwer finde in Ludwigshafen ist, eine Komödie wie Extrawurst zu vergleichen mit einem Film wie Silent Friend. Das ist wirklich schwierig. Und da gibt es ja zum Beispiel bei den Golden Globes verschiedene Kategorien, nämlich Drama, Comedy. Ich würde mir wünschen, auch sowas würde mal bei deutschen Festivals eingeführt, weil es wirklich also extrem schwierig ist, eine so publikumswirksame, wirklich wunderbar inszenierte Komödie mit einem so ja, kontemplatorischen Film wie Silent Friend zu vergleichen. Das ist ein bisschen schwierig, aber alle bewegen sich auf einem in ihrem jeweiligen Genre sehr, sehr hohen Niveau.
0: Frau Brauner, Sie haben Ihren Vater schon erwähnt, Arthur Brauner, ein wirklich ganz wichtiger, um nicht zu sagen legendärer Filmproduzent. Sie haben also von ihm die Filmgeschichte von klein auf erlebt. Wie prägt er Sie bis heute? Ich vermute, er tut das.
1: Mein Vater, also auch meine Mutter, ja. Beide sind Holocaust-Überlebende gewesen. Und natürlich hat mich das familienmäßig sehr, sehr stark geprägt. Es ist am Wochenende kein Mittagessen vergangen, wo mein Vater nicht einen Satz begonnen hat mit heute vor 55 Jahren ist das und das passiert, heute vor 70 Jahren ist das und das passiert. Das hat mich schon sehr stark geprägt. Aber auf der anderen Seite hat mich auch geprägt seinen unfassbaren Sinn für publikumsnahe Stoffe. Wie Karl May, wie Edgar Wallace, wie Mabuse. Mabuse machen wir jetzt gerade neu mit der Degeto zusammen, also mein Hauptkoproduzent Keschet und wir. Er hat immer ein Gespür gehabt, auch für publikumsnahe Stoffe, die ihm das Geld oder die finanzielle Möglichkeit gegeben haben, eben auch Filme zu machen, die den Opfern des Holocaust gewidmet sind, die zum großen Teil keine kommerziellen Erfolge waren.
0: Jetzt sind Festivals, wie auch das in Ludwigshafen, ja auch Orte, an denen sich entscheidet, welche Geschichten erzählt werden. Gibt es aus Ihrer Sicht derzeit Themen oder Perspektiven im deutschen Kino, von denen Sie sich wünschen, dass sie stärker in den Fokus rücken?
1: Ja, also erstmal muss ich zum Festival Ludwigshafen sagen, dass ich war auf so vielen Festivals, für mich ist es wirklich absolut auch international gesehen einer der allerschönsten. Warum? Weil es ein Festival ist, an dem man also Filme nicht nur konsumiert, sondern eben gemeinsam über sie nachdenkt. Ja, das passiert so intensiv in Ludwigshafen. Man setzt sich danach hin und diskutiert über die Filme. Und das Publikum ist sowas von filmaffin. Also ich bin jedes Mal wieder erstaunt, was da für Fragen kommen. Und deshalb macht es mir wirklich in Ludwigshafen mit am allermeisten Spaß, Filme zu präsentieren. Das muss ich wirklich sagen. Ja, das ist ein ganz besonderes Publikum. Und für mich, was wir in Deutschland ehrlich gesagt vernachlässigen, obwohl es jetzt auch nicht unbedingt mein Lieblingsgenre ist, aber ja, also das ist so Arthouse Horror wie Get Out, ja. Also es sind schon das Genre des Horror. Also in Deutschland fehlen immer noch viele Genrefilme. Also Genrefilm ist einfach verpönt. Ich weiß gar nicht warum. Also ich würde mir wünschen, dass wir viel mehr auf ja, Arthouse Mainstream Horror gehen. Beispiel eben Get Out. Und ich würde mir auch wünschen, dass wir viel mehr wirklich anspruchsvolle Komödien à la Billy Wilder ja, wieder produzieren. Das wäre toll. Allerdings, da fehlen die Drehbücher und ich finde ganz wenige Drehbücher, die mir angeboten werden, wo ich wirklich drüber lachen kann. Ehrlich gesagt, keine. Jedenfalls keine, die ich verfilmen würde. Und ich denke so, Horrorgenre, also mehr Genrefilm insgesamt, mehr Horror, aber ich könnte mir auch wirklich Komödie auf einem bedeutend besseren, nicht so einfältigen, manchmal nicht so einfältigen Niveau vorstellen.
0: Heute beginnt das Festival des deutschen Films auf der Parkinsel in Ludwigshafen. Und zum ersten Mal sitzt die Filmproduzentin Alice Brauner mit in der Jury. Und welche Filme diese Jury dann auswählt, das erfahren Sie natürlich hier bei uns in SWR Kultur. Frau Brauner, ganz herzlichen Dank für Ihre Einblicke.
1: Ich danke Ihnen. Ich hätte mit Ihnen auch noch 10 Stunden weiterreden können.

0: Kurt Elling sang Doxy von Sonny Rollins und er war einer der letzten prominenten Musiker der Bebop-Generation. 95 Jahre alt ist er geworden und dieses Jahr im Mai ist er gestorben. Seit den 40er Jahren hatte er mehr als 60 Alben veröffentlicht. Und damit ist es 7.50 Uhr. 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Als ChatGPT vor 4 Jahren herauskam, da waren die naheliegenden Anwendungen eher beruflicher Art. Marketingtexte haben sie genutzt, geschäftliche E-Mails wurden damit verfasst, Arbeitsdokumente erstellt. Aber schnell haben die Menschen natürlich entdeckt, dass man das alles auch privat nutzen kann. Auf einmal hat ChatGPT dann Nachrichten an Angehörige geschrieben, Hochzeitsreden verfertigt oder auch einen Trennungsbrief. Und inzwischen ist ChatGPT für viele aus dem Leben gar nicht mehr wegzudenken. Das ist heute das Thema in den Feuilletons der Zeitungen und im Netz. Und damit beginnt nun auch die Kulturmedienschau von Ina Bayer.
1: In einer Welt, in der Einsamkeit ein immer dringlicheres Thema wird, flüchten sich immer mehr Menschen in die Technik. Sie führen Beziehungen mit Chatbots. Das Phänomen beschäftigt den britischen Soziologen James Muldoon von der Universität Oxford wissenschaftlich schon lange. Für eine Recherche hat er sich jetzt ebenfalls eine KI-Freundin zugelegt und mit Zeit.de darüber gesprochen. Mit Jasmine, berichtet James Muldoon, fühlten sich die Gespräche anfangs steif und künstlich an. Bald allerdings wären sie flüssiger geworden, bis er gelegentlich sogar vergessen hätte, dass er mit einer KI sprach. Nach wenigen Wochen schickte Jasmine ihm schließlich auch verschwommene Bilder von sich, allerdings mit der Aufforderung, ein Abo abzuschließen, um sie scharf zu sehen. Spätestens da wurde deutlich, dass jede KI-Beziehung immer zuallererst ein Geschäft sei. Dennoch schätzen viele Menschen die Vorteile der KI. Sie ist immer da, nicht eifersüchtig oder schlecht gelaunt, bringt keine eigenen Probleme ins Gespräch ein und wertet nicht. Für den Soziologen Muldoon aber war KI-Freundin Jasmine immer ganz klar ein rein wissenschaftliches Experiment. Während der Recherche lernte er hingegen einen jungen Mann kennen, der mit seiner KI-Freundin als Mutter ein Kind großziehen wollte. Dazu hätte er einer Adoptionsagentur vorgegaukelt, alleinerziehender Vater zu sein. Die KI-Freundin wollte dem Kind durch ein Kuscheltier erscheinen und ihm anstelle von Umarmungen Emojis anbieten. Zitat: Die beiden hatten einander überzeugt, dass die Gesellschaft sich an ihre nicht traditionelle Beziehung anpassen müsse. Sie framten es als nächsten Schritt im Kampf um Gleichberechtigung, als gehörten sie einer diskriminierten sexuellen Minderheit an. Unter den Artikel auf Zeit.de hat ein Leser geschrieben: Die langfristigen Folgen der KI unterschätzen wir vermutlich gewaltig. Alle Technik löst das Grundproblem nicht. Einsamkeit bleibt Einsamkeit, auch wenn ein Algorithmus darauf antwortet. Und was berichtet da just am selben Tag unter anderem der Tagesspiegel? Der KI-Konzern OpenAI nähme mit einem neuen Produkt verstärkt Jugendliche als Nutzer ins Visier. Das Unternehmen rolle die Variante ChatGPT for Teens seines bekannten Chatbots aus. Ziel sei es, Jugendlichen einen altersgerechten Zugang zu künstlicher Intelligenz zu gewähren. Der Produktstart käme zu einer Zeit, in der OpenAI und andere KI-Firmen massiv in der Kritik stünden, Jugendliche nicht ausreichend zu schützen. Außerdem sei der Einsatz von Chatbots zum Lernen in der Schule umstritten. Viele Schüler gäben in Umfragen zu, Hausaufgaben kaum noch selber zu machen, sie ließen sie von der KI erstellen. Entsprechend solle die Teenager-Variante von ChatGPT solches Verhalten erkennen und den Nutzern vorschlagen, bei den Hausaufgaben zu helfen, anstatt direkt Lösungen zu präsentieren. Dass sie wohl nur selten zu dieser Möglichkeit greifen werden, zeigen nicht zuletzt die Umfrageergebnisse, schließt die FAZ ihren Artikel zum Thema. Nun noch ein optimistischerer Blick nach Frankreich. Der im Frühjahr von dem neuen, rechtsextremen Verlagseigentümer Vincent Bolloré entlassene langjährige Chef des französischen Traditionsverlags Grasset hat einen neuen Verlag gegründet, meldet die Taz. Für Oktober habe Olivier Norat das Erscheinen der ersten beiden Bücher angekündigt. Werke des Intellektuellen Bernard-Henri Lévy und der Rabbinerin Delphine Oliveur. Bolloré hatte Olivier Norat nach 26 Jahren Arbeit im Verlagswesen über Nacht gekündigt. Zuvor hatte es Unstimmigkeiten über die Gefängniserinnerungen des algerischen Schriftstellers Boualem Sansal gegeben. Um ihren Protest gegen Norats Entlassung deutlich zu machen, waren mehr als 200 französische Autorinnen und Autoren mit ihm aus dem Verlag ausgeschieden. Der einflussreiche Milliardär und Medien- sowie Verlagseigentümer Vincent Bolloré ist bekannt für seine rechtsextremen Ideen und seine autoritäre Einflussnahme.
0: Und das war die Kulturmedienschau von Ina Bayer.
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1: Heute ist der Welttag der humanitären Hilfe. Er erinnert an einen Vorfall am 19. August 2003. Damals hat eine Bombe das UN-Hauptquartier im Kanalhotel in Bagdad zerstört. 22 Menschen, die den Verletzten zu Hilfe eilen wollten, sind dabei selbst ums Leben gekommen. Und 5 Jahre später hat die UN-Generalversammlung diesen Tag zum weltweiten Gedenktag erklärt. Es ist also ein Tag des Erinnerns. Aber nicht nur. Es ist auch ein Tag, der uns hinschauen lässt. Auf eine Welt, in der Menschen hungern, fliehen, vertrieben, verletzt werden. Im Nahen Osten, in der Ukraine, im Sudan, in Myanmar und anderswo. Für 2026 spricht die UN von 240 Millionen Menschen weltweit, die dringend humanitäre Hilfe und Schutz brauchen. Menschlichkeit scheint an Einfluss zu verlieren. Gewalt wird wieder selbstverständlich und Krieg zum legitimen Mittel für die Durchsetzung eigener Ziele. Verteidigungsminister heißen Kriegsminister. Sprache verschiebt sich, Grenzen verschieben sich und irgendwann verschiebt sich dann wohl auch unser Gewissen. Aber in welcher Welt leben wir dann? In einer Welt, in der nur noch Macht zählt? In der der Stärkere sich einfach nimmt, was er will? In der das Leid der Schwachen nur noch Kollateralschaden heißt? Eine solche Welt wäre nicht nur politisch gefährlich. Sie wäre eine menschliche und geistliche Wüste. Jesus sagt, was ihr getan habt, einem von diesen meinen geringsten Brüdern, das habt ihr mir getan. Das ist kein frommer Spruch für bessere Zeiten. Es ist ein Maßstab mitten in den Trümmern dieser Welt, wo ein Verwundeter verbunden wird, wo ein Kind Wasser bekommt, wo eine Familie aus den Ruinen geborgen wird, da geschieht mehr als humanitäre Hilfe. Da wird der Mensch dem Menschen im biblischen Sinn wieder zum Nächsten. Darum heute, danke allen, die helfen und nicht abstumpfen. Danke allen Ärztinnen, Rettungssanitätern, Pflegerinnen, Fahrern, Übersetzerinnen, Seelsorgern, Logistikerinnen, Helfern vor Ort. Danke allen, die sich der Unmenschlichkeit entgegenstellen, manchmal mit bloßen Händen, manchmal unter Einsatz des eigenen Lebens. Sie halten etwas wach, das diese Welt dringend braucht. Die Überzeugung, dass jeder Mensch zählt. Kein Opfer ist nur Statistik und kein Leid egal. Gott segne alle, die helfen. Und Gott bewahre in uns die Menschlichkeit, ohne die wir aufhören würden, Menschen zu sein. Markus Jeckle, Speyer, Evangelische Kirche.
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3: Ich wünsche Ihnen einen schönen guten Morgen an diesem Mittwoch. Es ist der 19. August, jetzt ist es 8 Uhr und hier sind die Nachrichten.
4: Mit Alfred Schmidt, guten Morgen. Die USA und Südkorea verkürzen ihre gemeinsame Militärübung. Das laufende Gerichtsverfahren gegen den Internetkonzern Meta geht in eine entscheidende Phase. Das Festival des deutschen Films beginnt in Ludwigshafen. Und das Wetter im Süden Baden-Württembergs vielfach sonnig und warm, sonst deutlich kühler mit mehr Wolken und örtlich Regen. Die USA und Südkorea wollen ihr laufendes gemeinsames Militärmanöver offenbar deutlich verkürzen. Nach übereinstimmenden Berichten südkoreanischer Medien soll die Übung nur noch halb so lange dauern wie geplant. US-Präsident Trump hatte zuvor angeordnet, die amerikanische Beteiligung daran deutlich zurückzufahren. Johannes Edelhoff berichtet.
5: Nur die erste Woche mit Verteidigungsoperationen findet demnach wie geplant statt. Die zweite Phase, in der ein Gegenangriff geübt werden sollte, falle aus. Auch einzelne praktische Übungen mit Soldaten und militärischem Gerät sollen gestrichen oder verschoben werden. Nach Medienberichten haben sich die USA und Südkorea gestern darauf verständigt. Damit reagiert das Bündnis offenbar auf eine Anordnung von US-Präsident Donald Trump. Er hatte am Sonntag verlangt, die amerikanische Beteiligung an dem Manöver deutlich zu reduzieren und dabei auf sein gutes Verhältnis zu Nordkoreas Machthaber Kim Jong-un verwiesen. Trump bemüht sich zugleich um neue Gespräche mit Kim. Nach Medienberichten drängt er auf ein persönliches Treffen noch in diesem Herbst. Nordkorea dagegen verurteilt die laufenden Übungen weiter als militärische Bedrohung.
4: Der amerikanische Präsident Trump hat von ihm selbst verhängte Zölle gegen Kanada in letzter Sekunde gestoppt. Eigentlich sollten von Mitternacht an 50% Zoll auf verschiedene kanadische Produkte erhoben werden. Ohne Einzelheiten zu nennen, sprach Trump von einem Deal. Man habe jetzt noch 3 Tage Zeit, letzte Dokumente dazu auszuarbeiten. Offenbar geht es um den freien Zugang für alle US-Güter in Kanada. Die neuen Zölle hätten ein Volumen von etwa 20 Milliarden Dollar gehabt. Das laufende Gerichtsverfahren gegen den Internetkonzern Meta mit seinen Plattformen Facebook und Instagram geht in eine entscheidende Phase. Im kalifornischen Oakland haben jeweils die Anklage und die Verteidigung ihre Eröffnungsplädoyers gehalten. Der Vorwurf mehrerer Bundesstaaten lautet, Meta setze gezielt suchtfördernde Mechanismen ein und schade damit der seelischen Gesundheit von Kindern und Jugendlichen. Reinhard Spiegelhauer.
6: In ihrem Eröffnungsplädoyer zitierten die Kläger immer wieder eine Formulierung, die sie in internen Meta-Dokumenten gefunden haben. The young ones are the best ones. Meta werfe ganz bewusst und gezielt den Angelhaken nach jungen Menschen aus, um sie dann möglichst lange auf ihren Plattformen zu halten mit Techniken, die suchtfördernd seien und um mit Hilfe der gewonnenen Daten besonders viele, besonders passgenaue und damit potenziell hochpreisige Werbekontingente zu verkaufen. Die Verteidigung erwiderte, Zitate würden bewusst aus dem Zusammenhang gerissen, die Ankläger pickten sich aus den Abermillionen-Accounts einige wenige problematische heraus. Die Anstrengungen, Metas Jugendliche zu schützen, würden nicht angemessen gewürdigt. Altersverifikation sei ein grundsätzliches Problem und warum denn dabei nicht die App-Stores in die Pflicht genommen würden. Auch gegen TikTok sind schon institutionelle Klagen anhängig, weitere gegen Snap und YouTube stehen im Raum. Für das Verfahren gegen Meta sind 50 Verhandlungsstunden angesetzt, bis zu einem Urteil dürfte es Wochen dauern. Es gilt als wahrscheinlich, dass auch Meta-Chef Mark Zuckerberg als Zeuge geladen wird.
4: Für Mieter in Deutschland soll es nach dem Willen von Justizministerin Stefanie Hubig einfacher werden, Klimaanlagen oder Sonnenblenden in Wohnungen einbauen zu lassen. Die SPD-Politikerin sagte der Schreinischen Post, für solche Vorhaben gäbe es zurzeit noch einige Hindernisse, wenn damit bauliche Veränderungen an der Wohnung verbunden seien. Sie könne sich vorstellen, das Mietrecht entsprechend zu ändern. Es müssten für Mieter und Vermieter klare und praktikable Regeln geschaffen werden, so die Ministerin. Die Staatsministerin im Auswärtigen Amt, Serap Güler, hat höhere Ausgaben für humanitäre Hilfe gefordert. Im Zuge der Bundestagsberatungen über den kommenden Haushalt Anfang September solle hierfür mehr Geld bereitgestellt werden, sagte die CDU-Politikerin gegenüber dem ARD-Hauptstadtstudio. Nicole Markwald.
7: Zum Welttag der humanitären Hilfe sagte Serap Güler, notleidenden Menschen zu helfen sei angesichts von Krisen und Krieg weltweit in unserem ureigenen politischen Interesse. Im Hinblick auf die anstehenden Beratungen für den Haushalt 2027 forderte die CDU-Politikerin gegenüber dem ARD-Hauptstadtstudio, es sei wichtig, nochmal eine Schippe draufzubekommen. Die humanitäre Hilfe ist im Auswärtigen Amt angesiedelt. Vor 2 Jahren wurden die Mittel um rund die Hälfte gekürzt. Für dieses und nächstes Jahr sind rund 1 Milliarde Euro vorgesehen. Mit dem Geld wird beispielsweise in Notgebieten Trinkwasser bereitgestellt, medizinische Versorgung ermöglicht oder Essen verteilt. Kritik am Sparkurs der Bundesregierung kommt vom grünen Politiker Boris Mijatovic. Die Bundesregierung habe im Koalitionsvertrag versprochen, die humanitäre Hilfe auskömmlich auszustatten. Mijatovic mahnte, das tut sie nicht und das halte ich für einen Fehler. Seit 2008 würdigt der Tag der humanitären Hilfe die Leistungen der Helferinnen und Helfer.
4: Auf der Ludwigshafener Parkinsel beginnt heute das 22. Festival des deutschen Films. Viele bekannte Schauspielerinnen und Schauspieler werden dabei sein. Los geht's am Eröffnungsabend mit der Komödie Plötzlich Schwiegervater, sagt Intendant Michael Kötz.
8: Das fängt mit der Eröffnung an, wo Uwe Ochsenknecht, der letztes Jahr einen Preis für Schauspielkunst bekommen hat, gleich wieder da ist, weil er eben die Hauptrolle in diesem wunderbaren Komödie zur Eröffnung spielt und Nina Gummich. Viele kommen überhaupt, es ist eine unglaubliche Anzahl von namhaften Schauspielerinnen und Schauspielern, die kommen, plus Redakteure, Produzenten, Kameraleute, Drehbuchautoren. Das ist toll, das sind rund 400 Menschen, die wir erwarten aus der Branche.
4: Und den Preis für Schauspielkunst bekommen bei diesem Festival Christian Berkel, Annette Frier und Christian Redl. Der Regisseur Volker Schlöndorff bekommt den Ehrenpreis des Festivals. Insgesamt werden wieder bis zu 130.000 Besucher erwartet. Das Festival dauert bis zum 6. September. Das waren die Nachrichten. Das Wetter. Tagsüber scheint im Süden Baden-Württembergs häufig die Sonne. Sonst sind bei vielen Wolken nur vorübergehend sonnige Phasen zu erwarten. Örtlich fällt auch Regen, am Abend besonders in Rheinland-Pfalz auch stärker mit einzelnen Gewittern. Je nach Sonne herrschen im Tagesverlauf Temperaturen zwischen 20 Grad im hohen Westerwald und bis zu sommerlichen 32 Grad im Breisgau. Die weiteren Aussichten, morgen einige Schauer und Gewitter, nördlich der Pfalz trocken, windig bei höchstens 27 Grad. Am Freitag in Südostbaden-Württemberg kühles Regenwetter, sonst trocken und am Samstag nach Frühnebel zeitweise Sonne und mäßig warm. Die Zeit, es wird gleich 8.07 Uhr.
3: Dankeschön für die Nachrichten, Alfred Schmidt. Auf dem Marktplatz von Dessau startet das BSW heute Nachmittag die heiße Phase des Wahlkampfs. 2,5 Wochen vor der Abstimmung in Sachsen-Anhalt, die extrem wichtig ist für das BSW. Und natürlich werden die beiden Spitzenkandidaten da sein, Thomas Schulze und Claudia Wittig. Vor allem aber wird Sarah Wagenknecht erwartet. Sie ist die Gründerin und Namensgeberin. Und sie ist die Politikerin, die ihre Partei landesweit in den Schlagzeilen hält, vor allem wegen ihrer freundlichen Worte zu Björn Höcke von der AfD.
9: Herr Höcke, wir reden gerade viel übereinander. Warum reden wir eigentlich nicht mal miteinander?
3: Da muss man dann schon mal fragen, wie hält es das BSW mit der AfD und was will Sarah Wagenknecht eigentlich? Darüber spreche ich gleich mit einer Politologin hier in SWR Kultur am Morgen.

0: The Nighthawks spielten The Lady is a Tramp von Richard Rodgers in SWR Kultur am Morgen. Es ist gleich 8.12 Uhr. Der Wahlkampf vor den drei anstehenden Landtagswahlen in Sachsen-Anhalt, Berlin und Mecklenburg-Vorpommern tritt in die heiße Phase ein. Und gerade in Sachsen-Anhalt wird die AfD in Umfragen bei bis zu 43% gesehen. Sie könnte also die absolute Mehrheit der Sitze erreichen, falls Grüne und SPD dort an der 5%-Hürde scheitern sollten. Und ebenfalls an dieser Hürde kratzt auch das Bündnis Sarah Wagenknecht. Und diese Partei könnte bei einer erfolgreichen Wahl durchaus so etwas wie eine Königsmacherin werden. Deswegen möchte ich gerne einen Blick auf den aktuellen Zustand dieser Partei werfen, zusammen mit der Politologin Professor Sarah Wagner von der Uni Belfast. Guten Morgen, Frau Wagner.
1: Guten Morgen, Frau Bachtler.
0: Ja, Personalisierung war ja beim BSW von Anfang an das Grundkonzept. Immerhin hieß die Partei anfangs ja nur Bündnis Sarah Wagenknecht. Zerbricht denn die Partei jetzt gerade an dieser Fokussierung auf diese Person?
1: Wir sehen in der Tat, dass gerade in Thüringen dieser Split zwischen den Pragmatikern in der thüringerischen BSW-Partei auf einen Clash kommt mit der zentralen Spitze von Sarah Wagenknecht und dem, was sie eben für das Richtige in der Partei sieht. Wir sehen, dass innerhalb der BSW von Anfang an, aber jetzt mehr denn je, eigentlich kein wirklicher Raum gegeben ist, dass man wirklich präzise sich gegen eine Sarah Wagenknecht stehen kann und jegliche Abweichung von der zentralen Positionierung der Bundesspitze wird gleich gesehen als ein Zerwürfnis der Partei, wird gleich gesehen als destruktiv der Partei und dann kommen natürlich auch gleich Stimmen von der Bundeszentrale, die dann sagt, naja, wenn man sich gegen die Spitze Sarah Wagenknecht stellt, dann stellt man sich gegen die Partei und sollte eigentlich austreten. Das ist was, das sehen wir eigentlich in keinen anderen Parteien.
0: Kommen wir mal zu der vermeintlichen Nähe von Sarah Wagenknecht zur AfD. Ich habe gerade einen O-Ton eingespielt von ihrem Gespräch mit Björn Höcke, also ihrem Social-Media-Ferndialog, wo sie sagt, sie möchte mit ihm reden. Welches Kalkül steckt dahinter und auch hinter diesem Streit mit dem BSW in Thüringen? Geht es da um Aufmerksamkeit oder geht es wirklich um ein beabsichtigtes Ende?
1: Ja, es ist eine sehr gute Frage. Natürlich hofft das BSW jetzt gerade mit dieser Annäherung an die AfD, dass sie nochmal Wählerinnen und Wähler ansprechen können, die im Prinzip diese Brandmauer ablehnen. Und man muss vielleicht dazu sagen, dass das BSW von Anfang an natürlich sich der AfD nicht unbedingt angenähert hat, aber die AfD auch nicht immer abgelehnt hat. Sie versuchen ja jetzt mehr denn je Wählerinnen und Wähler der AfD abzugreifen oder potenzielle Wählerinnen und Wähler der AfD abzugreifen. Deswegen konnten sie auch nie die AfD ablehnen, weil sie dadurch natürlich auch Wählerinnen und Wähler von sich distanziert hätten, die eigentlich das BSW interessant fänden. Was das aber natürlich präzise jetzt bedeutet ist, dass gerade die Spitze Sarah Wagenknecht, die Bundesspitze der BSW, sehr klar sagt, naja, falls wir in den Landtag kommen in Sachsen-Anhalt, würden wir im dritten Wahlgang uns enthalten und dadurch natürlich der AfD potenziell helfen, dann den Ministerpräsidenten zu stellen. Und da sehen wir selbst jetzt dann doch im BSW selbst, dass das überhaupt nicht insgesamt auf positive Stimmen innerhalb der Partei selbst stößt und da auch viele Streitigkeiten sich jetzt deutlich machen.
0: Die ZDF-Journalistin Andrea Maurer hat es gerade als ein Muster bezeichnet, das Sarah Wagenknechts Auftreten in der Öffentlichkeit kennzeichne. Sie spricht da von instabilen Verhältnissen, die Wagenknecht ja auch gern selbst herbeiführe oder sogar verstärke. Ist das so? Will hier einfach jemand in der Öffentlichkeit stehen um jeden Preis? Wie schätzen Sie das ein?
1: Es ist eine sehr gute Frage. Wir sehen natürlich bei Sarah Wagenknecht, dass sie selbst gar keine Regierungsverantwortung jemals wirklich getragen hat und Regierungsverantwortung natürlich jetzt gerade auch im Hinsicht auf die Thüringer Koalition explizit immer abgelehnt hat. Also sie möchte eigentlich gar nicht, dass ihre Partei in diese Regierung kommt. Natürlich auch, weil in der Regierungsverantwortung man mit präzisen und pragmatischen Themen konfrontiert wird und nicht nur mit rein einem Populismus profitieren kann. Und für eine Partei, die ausschließlich eigentlich sich als populistischer Akteur sieht, die auch provozieren und andere Parteien unter Druck setzen möchten, ja, kann natürlich jegliche Art der Regierung dann eine schwierige Situation werden.
0: Was wollen Sarah Wagenknecht und ihr BSW? Wir haben das ein bisschen versucht einzuordnen mit der Politologin Sarah Wagner von der Uni Belfast. Frau Wagner, ganz herzlichen Dank dafür.
1: Vielen Dank.

0: Dieser Mann ist ein Glücksfall für den Jazz und das Akkordeon. Das hat ein Kritiker mal über ihn gesagt, über Klaus Peyer. Er hat dieses Stück Vocalmente komponiert, das wir gerade gehört haben. Er hat auch selbst das Akkordeon gespielt, begleitet von Asia Walcic am Cello. 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Es ist gleich 8.21 Uhr. Vor kurzem war Charlie Hübner als zweifelhafter Held vom Bahnhof Friedrichstraße im Kino zu sehen. Und jetzt spielt er die Hauptrolle in der nächsten skurrilen DDR-Geschichte. Spaziergang nach Syrakus. Basiert auf einem Roman, der schon vor 30 Jahren erschienen ist. Hübner hat ihn damals als Student schon verschlungen. Später hat er ihn wiederentdeckt und dann Regisseur Lars Jessen den ganzen Stoff für einen Film vorgeschlagen. Und Lars Jessen fand die Idee gut, aber natürlich nur mit Charlie Hübner in der Hauptrolle. Morgen kommt Spaziergang nach Syrakus in die Kinos und Walli Müller hat sich die Verfilmung angeschaut.
1: Es gibt ein reales Vorbild für den Helden dieser Geschichte, Klaus Müller. Im Roman wie im Film aber heißt er Paul Gompitz. Nickelbrille, Rauschebart, der intellektuelle Typ, dem das Studium jedoch verwehrt blieb. Paul ist beruflich Kellner, privat Bücherwurm, Hobbyphilosoph, Romantiker. Sein Idol, der Schriftsteller Johann Gottfried Säume, der 1801 zu Fuß von Sachsen bis Sizilien wanderte.
2: Säume hat sich einfach seine Freiheit genommen. Hat sich nicht beirren lassen. Ich dachte mir, das mache ich auch.
1: Das Problem ist nur, Paul wohnt 1982 in der DDR. Italienreisen sind staatlich nicht vorgesehen, Sturköpfe wie Gompitz ebenso wenig.
2: Ich wollte mir das nicht verbieten lassen. Einmal Italien sehen, erleben, genießen. Aber dann wieder zurück in die Heimat.
1: Der Spaziergang nach Syrakus ist ein verfilmter Schelmenroman, in dem der Held nun Jahre seines Lebens in das Ausklügeln von Fluchtplänen steckt, inklusive gerissener Westmarktbeschaffung und autodidaktischem Segelkurs. Alles hinter dem Rücken der Ehefrau, die er zwar aufrichtig liebt, aber schützen muss.
3: Und brüht es was aus?
2: Ich würde gern mit dir nach Italien wandern.
3: Wenn du mir die richtigen Schuhe besorgst?
1: Dass es in der DDR überhaupt solche Querköpfe gab, hätten manche im Westen vielleicht gar nicht vermutet. Charlie Hübner aber, der 1972 in Neustrelitz geboren wurde, kennt Typen wie Paul Gompitz noch aus seiner eigenen Kindheit und Jugend.
2: Wir haben die dann so die Renegaten genannt. Also die gegen das System waren, aber auf gar keinen Fall die DDR verlassen wollten. Das war so eine Revolte im System. Das bezog sich noch auf Biermann. Und die Punker haben das dann so ein bisschen mit übernommen. Wir wollen immer artig sein, denn nur so hat man uns gerne. Und solche Texte, ne? Das habe ich ja als Teenager aufgesogen wie sonst was. Mich hat diese Position interessiert, dass man bleibt und dagegen ist.
1: Letztlich, davon ist Hübner überzeugt, hat dieser Geist, den auch Paul Gompitz in sich trägt, den Boden für die friedliche Revolution bereitet.
2: Der Sinn des Lebens ist die Freiheit, auszubrechen, wenn man eingesperrt ist, nicht aufzugeben, bis man draußen ist.
1: Nun ist Pauls Flucht schon eine Herausforderung, die geplante Wiederkehr aber eine noch viel größere. Das macht die Geschichte so kurios. Er will ja dringend zu seiner Frau zurück, die von Charlie Hübners Frau im echten Leben, Lina Beckmann, gespielt wird. Es gibt wunderbar lakonische Dialoge zwischen den beiden.
3: Paul, du machst keinen Mist.
2: Nee, von Anfang an mögen wir das einfach zusammenzuspielen. Und ich habe mich richtig gefreut, dass Lars sie besetzen wollte, weil ich mich das natürlich nicht trauen würde, sie vorzuschlagen.
1: Regisseur Lars Jessen bringt als Schleswig-Holsteiner zwar keine Ostbiografie mit, aber genügend Offenheit für einen differenzierten Blick nach nebenan und Fingerspitzengefühl bei der Inszenierung des Alltags dort. Zur Wahrheit gehört für ihn,
4: dass man auch in der DDR auch gut leben konnte, dass man dort eine Heimat hatte und eine Zugehörigkeit, auch eine Schönheit in der Natur wie die Ostsee. Das sind ja alles Dinge, die nichts mit Unrechtsstaat oder Diktatur zu tun haben, sondern Lebensrealitäten sind und waren von Menschen. Und davon zu erzählen, mit all der Poesie, die das auch hat, das ist mein Ziel mit diesem Film.
1: Charlie Hübner findet den Stoff gerade jetzt aber auch wieder politisch aktuell, angesichts der Renaissance autokratischer Systeme in vielen Regionen der Welt.
2: Da hast du ja in der DDR ganz viele kleine Geschichten, womit du dieses Prinzip seelisch und philosophisch erzählen kannst. Also hier einer, der seine Heimat liebt, aber als innere Person sagt, ich lasse mir noch nicht vorschreiben, wo ich Urlaub mache.
1: Paul Gompitz ist die perfekte Rolle für Charlie Hübner, der die ruhig konzentrierte Beharrlichkeit dieses tragikomischen Helden so überzeugend verkörpern kann. Der Spaziergang nach Syrakus mit ihm ist ein Kinoglücksfall.
0: Na, Spaziergang nach Syrakus, der Film kommt morgen in die Kinos. Und bei uns gleich im Radio kommt was über Kraken. Das sind sehr interessante Tiere, nicht nur zoologisch gesehen, sondern auch in Bezug auf die deutsche Grammatik. Wie lautet zum Beispiel der Singular? der oder die Krake. Richtig ist der Krake, aber weil so viele Menschen die Krake sagen, hat der Duden beide Formen akzeptiert. Und das lateinische Wort macht es übrigens auch nicht einfacher, es ist auch eigentlich ein griechisches, der Oktopus. Wie lautet da jetzt die Mehrzahl? Oktopusse, ja, das darf man sagen. Ein Wissenschaftler sagt das aber nicht, der spricht von Oktopoden. Und die Frauen unter den Oktopoden heißen übrigens Oktopusweibchen und nicht etwa Oktopussis, auch wenn der alte James-Bond-Film das vermuten lässt. Und egal ob Oktopusse, Oktopoden oder Kraken, um die geht's gleich in SWR Kultur das Wissen. Ich wünsche Ihnen viel Vergnügen beim Hören. Ich bin Kerstin Bachtler und das war SWR Kultur am Morgen.

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1: Acht Arme übersät mit Saugnäpfen. Drei Herzen und ein weicher, gummiartiger Körper. Oktopusse gehören zu den wohl erstaunlichsten Meeresbewohnern. Als riesige Monster wurden sie in alten Seefahrerlegenden zum Schrecken der Meere. Heute ist das anders. Oktopusse haben einen Imagewechsel hinter sich. Als süße Plüschtiere und Dekoration schmücken sie Kinder und Wohnzimmer. Für Forscher werfen die Tiere aber nach wie vor Rätsel auf.
2: Das Wichtigste bei den Fähigkeiten vom Oktopus ist, dass ein Oktopus einen Körper kontrollieren muss und kontrollieren kann, der für uns schlicht und einfach fast unbegreifbar ist.
1: Nicht nur ihr Körper, auch ihre Intelligenz und Lebensweise unterscheiden sich von der restlichen Tierwelt.
3: Oktopusse. Wie intelligent und sozial sind Kraken wirklich? Von Hannah Staus.
4: Ja, der Oktopus kommt raus!
5: Ja!
1: Im Vivarium des Naturkundemuseums in Karlsruhe. Zwischen dem großen Haibecken und dem Schlangenterrarium liegt ein kleines Aquarium. Ein Bewohner gehört zu den Lieblingen beim jungen Publikum. Ein Oktopus.
6: Ich weiß nur, dass er 8 Arme hat und Saugnäpfe.
1: 8 Arme. Daher haben die Tiere ihren Namen Okto, griechisch für 8. In Deutschland hat sich der Name Krake durchgesetzt. Auch Johann Kirchhauser faszinieren Oktopusse. Er leitete bis September 2025 das Vivarium. Rund 40 Jahre hat der Biologe mit den Tieren gearbeitet und kennt die Individuen im Vivarium ganz genau.
7: Also wir sehen jetzt hier unseren Kraken, Vinzenz heißt er, den fangen wir selber auf einer Exkursion. Man sieht schon, sehr neugierig, kommt sofort auf einen zu, wenn was los ist.
1: Vinzenz ist eine gemeine Krake. Das ist eine von mehr als 300 Oktopusarten. Die wiederum gehören zu den Tintenfischen, die ihrerseits zur Gruppe der Kopffüßer gehören. Sie haben 8 Arme, 3 Herzen, werden von wenigen Zentimetern bis zu 3 Metern groß und sind in allen Weltmeeren zu Hause. Viele Oktopusarten leben sowohl in Gefangenschaft als auch in Freiheit knapp 2 Jahre. Die Kraken, die das Vivarium in Karlsruhe hält, tauscht Johann Kirchhauser deshalb regelmäßig aus. Nach einem Jahr bringt er sie wieder an den Ort zurück, an dem er sie gefangen hat. Für Vinzenz geht es deshalb bald zurück ins Mittelmeer.
8: Wollen wir uns mal die zweite Krake angucken?
7: Ja, können wir machen.
1: Im Keller des Vivariums lebt ein weiterer Oktopus. Als Notfallreserve sollte Vinzenz krank werden oder sterben. Sein Name Vinzenz 2. An diesem ließe sich ein für viele Oktopusse typisches Verhalten beobachten, erklärt Johann Kirchhauser.
7: Da kommt jetzt der Vinzenz 2. Und da sieht man auch schon, wir haben hermetisch abgeriegelt alles mit Schiebescheiben hier. Früher hatten wir da keinen Verschluss an den Schiebescheiben. Und eines Abends, wie ich so meinen Kontrollgang mache, war die Schiebescheibe auf. Und während wir diese Diskussion hatten, wer diese Scheibe aufgeschoben hat, beobachten wir, wie der Krake selber die Deckscheibe aufschiebt. Und deswegen haben wir hier jetzt immer eine Sicherung dran, ne, dass der Krake die Scheibe nicht selber aufmacht.
1: Der Biologe öffnet den Deckel des Oktopus-Aquariums. Sofort schwimmt Vinzenz 2 aus seiner Höhle raus und hoch zum Beckenrand.
7: Der kommt dann auch gleich her, sieht man ja jetzt hier. Das kann nicht sein, dass sie nass werden, ich sag's Ihnen gleich, gell? Weil der Vinzenz 2 ist ein Spritzer hier auf jeden Fall. Sie sehen schon, die Steckdosen drüber haben wir alle abgeklebt, wasserdicht.
1: Oktopusse spritzen in Aquarien gerne mit Wasser, machen Tierpfleger nass und lösen scheinbar absichtlich Kurzschlüsse aus. Warum die Tiere sich so verhalten, ist nicht bekannt. Doch solche und andere Anekdoten können Tierpfleger und Forschende viele erzählen. Die Tiere tricksen den Menschen auf für uns erstaunliche Art und Weise aus. Auch freilebende Oktopusse haben Tricks auf Lager. So bewaffnet sich die Löcherkrake mit abgerissenen Tentakeln giftiger Quallen. Der Kokosnuss-Oktopus trägt Kokosnussschalen als mobiles Versteck mit sich herum. Andere Oktopusse kooperieren auf der Jagd mit Fischen, um Beute zu finden. Berühmt sind viele Arten zudem für ihre Tarnkünste. Indem sie ihre Muskeln unterschiedlich anspannen, können sie nicht nur die Größe, sondern auch die Form ihrer Pigmentzellen steuern und sich so farblich an die Umgebung anpassen. Der Mimik

0: Octopus hat diese Kunst perfektioniert. Er kann Form und Bewegung anderer Tierarten, die weniger Fressfeinde haben, täuschend echt nachahmen. Es scheint, als verstehe der Octopus, wie er auf andere wirkt. All das verleiht Oktopussen ihren Ruf als intelligente Tiere. Was ist da dran?
1: Intelligenz beim Oktopus heißt für mich, dass ein Oktopus eine Sache kann. Er ist ein sogenannter Generalist.
0: Professor Michael Kuber von der Universität in Neapel ist Neuroethologe. Das heißt, er erforscht, wie das Nervensystem das Verhalten eines Lebewesens steuert und andersherum. Mit dem Verhalten und dem Gehirn von Oktopussen kennt sich Kuber gut aus.
1: Generalist heißt, dass ich nicht spezialisiert bin auf einen bestimmten Lebensbereich. Das heißt aber, dass ich wahnsinnig anpassungsfähig sein muss. Und das ist das Geniale an einem Oktopus. Ein Oktopus passt sich an verschiedene Lebensräume augenblicklich an. Und dafür brauchst du ein großes Gehirn. Und da sind Oktopusse fantastisch.
0: Das hat nicht nur Kuber mit seinem Team in Neapel nachgewiesen, sondern das haben auch andere Studien belegt. In Experimenten mussten die Oktopusse zeigen, dass sie Probleme lösen, aus Erfahrungen lernen und sich an neue Situationen anpassen können, meistens um an Futter zu kommen. Dass Oktopusse hier so gut abschneiden, hat die Wissenschaftler erstaunt. Von Tieren, deren nächste Verwandte Muscheln sind, hätten sie eine solche Intelligenz nicht erwartet. Oktopusse passen nicht in den Bauplan, den wir Menschen allgemein mit intelligentem Leben verbinden.
1: Oktopusse haben ein sehr großes Gehirn- und Nervensystem. Wir reden von ein paar hundert Millionen Nervenzellen und damit sind sie in Wirbellosen einzigartig.
0: Das Besondere, der Großteil der ungefähr 500 Millionen Nervenzellen, etwa zwei Drittel, befindet sich nicht im Kopf, sondern in den Tentakeln. Informationen, die die feinfühligen Saugnäpfe einholen, verarbeiten Oktopusse daher nicht nur im Gehirn, sondern auch direkt in ihren Armen, unabhängig vom Zentralgehirn. Das eigentliche Gehirn muss dann alle acht Arme koordinieren. Dazu kommt, dass sie, anders als andere intelligente Tiere wie Delfine, Elefanten und Affen, nicht mit ihren Eltern aufwachsen und verhältnismäßig kurz leben. Sie können also nicht von den Generationen vor ihnen lernen, sondern müssen sich sämtliches Wissen selbst erarbeiten.
1: Und das heißt, dass sich das Gehirn eines Oktopus unabhängig von unserem Gehirn entwickelt hat oder von einem Fischgehirn. Das heißt, wir haben da eine sogenannte parallele Evolution, wo sich zwei leistungsfähige Nervensysteme / Gehirne entwickelt haben. Und die jetzt zu vergleichen, kann eine der essentiellen Goldgruben sein, um Prinzipien zu verstehen.
0: Oktopusse, Kalmare und andere Verwandte eignen sich sehr gut, um Grundfragen der Intelligenzforschung zu untersuchen. Etwa wie Nervenzellen miteinander über Synapsen kommunizieren oder was auf Zellebene im Gehirn passiert. So lässt sich herausfinden, wie Lern- und Denkprozesse funktionieren. So faszinierend das ist, Michael Kuber möchte dennoch etwas klarstellen. Mit Schweinen oder Krähen können Oktopusse nicht mithalten.
1: Also es ist nicht so, dass Oktopusse jetzt die brillantesten Denker auf der Welt sind. Das ist oft einfach was, das gerne in meinen Augen überinterpretiert wird derzeit. Und viele andere Tiere, wie eben zum Beispiel Schweine, sind ein gutes Beispiel, werden einfach vollkommen unterinterpretiert.
0: Eine Goldgrube sind Oktopusse nicht nur für die Intelligenzforschung. Auch andere Forschungsbereiche interessieren sich immer mehr für die Tiere. Während es vor 40 Jahren weniger als 10 wissenschaftliche Artikel pro Jahr über Oktopusse gab, waren es im Jahr 2020 schon 10-mal so viele. Ein Grund dafür ist, dass moderne Technik die Haltung von Oktopussen günstiger und einfacher macht. Ein weiterer Grund ist, dass auch die Industrie das Potenzial der Tiere für sich entdeckt hat.
2: The octopus is really the main inspiration for soft robotics.
0: Die Italienerin Professor Cecilia Laschi von der National University of Singapore ist eine der führenden Forscherinnen der Soft-Robotik. Das ist das Teilgebiet der Robotik, das Roboter aus elastischen und nachgiebigen Materialien herstellt.
3: Roboter kennen wir normalerweise als starre Maschinen, mit denen wir zwar schon viel machen können, Aber wenn wir einen Oktopus beobachten, sehen wir, dass der viele Aufgaben kann, die auch für unsere Roboter relevant sind. Wie zum Beispiel schwimmen oder auf dem Meeresgrund laufen. Nur im Vergleich zu unseren bisherigen Robotern machen sie das auf eine ganz andere Art und Weise. Ganz ohne festes Skelett, nur mit weichem Gewebe.
0: Ein Organismus, der ohne Knochen vollkommen weich ist und sich durch kleinste Öffnungen hindurchquetschen kann, aber im nächsten Moment seine Muskeln auch so stark anspannen kann, dass er problemlos Aquariendeckel hochhebt. Das bietet viel Potenzial für verschiedene Anwendungsfelder und neue Technologien.
3: Einer der ersten Bereiche, in denen Soft-Roboter schon eingesetzt werden, ist die Biomedizin. Wenn man da eine OP am menschlichen Körper macht, könnte man zum Beispiel ein Endoskop bauen, das weich ist und das, ohne etwas zu verletzen, sich um die Organe herumschlängeln und sich in eine kleine Spalte quetschen kann. Dort könnte es dann, wie ein Oktopusarm, Aufgaben erledigen.
0: Die Technologie steht am Anfang. Viele der Roboter werden noch in klinischen Studien getestet. Cecilia Lasky ist jedoch vom Potenzial ihrer Ideen überzeugt. Im Vivarium in Karlsruhe öffnet Johann Kirchhauser den Deckel zum Aquarium von Oktopus Vinzenz II. Er warnt nochmal, dass der Oktopus gerne mit Wasser um sich spritzt.
4: Je nachdem, wie er drauf ist, passiert es dann auch. Ganz unvermittelt. Im Moment scheint noch alles ruhig zu sein. Er spielt ein bisschen mit mir. Wenn Sie wollen, können Sie ihn auch mal berühren. Wollen Sie mal?
5: Ja, gerne, ich mache vielleicht mein Armband ab.
4: Das bevor es klaut.
0: Ja. Vinzenz II kommt an die Oberfläche geschwommen und beginnt vorsichtig mit seinen Tentakeln die Hand zu erkunden.
5: Ja, hallo. Oi, bist du schüchtern?
0: Kopfüber hängt er an ihr, nimmt immer mehr Tentakeln dazu, bis die Hand zwischen den Tentakeln in Richtung Mund zu verschwinden droht.
4: Aber man sieht schon, er haftet dann gut. Ne? Bewegen Sie die Finger bitte auch, weil wenn der Krake irgendwas Lebloses hat, dann ist der Reiz groß zu testen, ob das jetzt Futter sein könnte. Das Interessante ist, die haben ja einen großen Papageischnabel, den sie aber nie als Verteidigung beim Menschen einsetzen. Ich bin trotzdem zweimal gebissen worden von dem Kraken, weil ich mir dachte, dem leihe ich jetzt eine Hand, während ich einen Seeigel raushol mit der anderen. Und weil ich die Hand nicht mehr bewegt habe, dachte der irgendwann, schauen wir mal, wie es schmeckt. Und hat mir da dabei eben auch diese Speichelenzyme injiziert. Und die Hand ist dann gut angeschwollen, wie so ein aufgeblasener Laborhandschuh, sage ich mal. Ne?
5: Also, ja, ja.
0: Aber Vinzenz II beißt nicht zu. Er lässt widerstandslos von der Hand ab und gleitet zurück auf den Boden des Aquariums. Es wird Zeit, sich von Vinzenz und Johann Kirchhauser zu verabschieden.
5: Super, ja.
4: Alles klar.
5: Dann schönen Tag noch und super vielen Dank für die Einblicke. Ciao.
6: Well, the first time I met an octopus, I was not ready for this. I didn't know what was going to happen. I really went in with beginner's mind.
0: Cy Montgomery erinnert sich an ihre erste Begegnung mit einem Oktopus im New England Aquarium in Boston. Montgomery ist jene US-amerikanische Buchautorin und Naturforscherin, die mit der Veröffentlichung ihres Buches »Rendezvous mit einem Oktopus« im Jahr 2015 den Hype um die Tiere ausgelöst hat. Im Videocall mit »Das Wissen« erzählt sie, dass sie nicht auf die direkte Begegnung mit dem Tier vorbereitet gewesen sei.
7: Wir haben den Deckel hochgehoben und ich habe mich über das Aquarium gelehnt. Und dieses wunderschöne Wesen wird vor Aufregung knallrot und schießt aus seinem Versteck hervor. Dann sehe ich seine Arme aus dem Wasser ragen mit seinen glänzenden weißen Saugnäpfen, die er mir entgegenstreckte. Und ich fragte den Tierpfleger, darf ich ihn anfassen? Und er sagte, ja.
6: Ja.
0: Montgomery streckte die Arme ins Aquarium. Der neugierige Oktopus hieß sie willkommen, indem er sie mit seinen Saugnäpfen erkundete.
7: Mir wurde klar, dass er mich mit der Kraft eines Knutschflecks küsst und ich zu Hause meinem Mann erklären muss, warum ich nach Boston gefahren bin und mit Knutschflecken übersät nach Hause komme. Das war wirklich aufregend. Er sah mich mit seinen wunderschönen silbernen Augen direkt an und es war ganz klar, dass er genauso neugierig auf mich war wie ich auf ihn.
0: Bei der einen Begegnung sollte es nicht bleiben. Cy Montgomery besuchte danach jahrelang die Oktopusse im New England Aquarium und freundete sich mit vielen von ihnen an, erzählt sie. Ihr 2015 veröffentlichtes Buch schaffte es auf die New York Times Bestsellerliste. Damit las erstmals ein großes Publikum von den Beziehungen zwischen Menschen und Oktopussen und ihrem komplexen Verhalten. Das Buch gilt als Meilenstein und hat die Einstellung vieler Menschen zu Oktopussen verändert.
8: Bevor mein erstes Buch Rendezvous mit einem Oktopus 2015 erschienen ist, konnte man sich wirklich glücklich schätzen, wenn man eine Tasse mit einem Oktopus darauf finden konnte. Auch die Forschung zu Oktopussen wurde damals nicht besonders gewürdigt. Mittlerweile hat sich das aber wirklich verbessert.
0: Montgomery bleibt aber bescheiden. Der Erfolg sei nicht ihr zu verdanken, sondern den Tieren, weil sie so faszinieren. Dennoch, ihr Buch führte zur Gründung des mit mehr als 1 Million Mitgliedern größten Fanclubs für Oktopusse, Octonation, und zur Netflix-Dokumentation Mein Lehrer der Krake, die 2021 den Oscar für den besten Dokumentarfilm erhielt. Darin begegnet der südafrikanische Filmemacher Craig Foster einem Oktopusweibchen und freundet sich mit ihr an. Ein Jahr begleitet er sie mit der Kamera, zeigt ihre Kämpfe ums Überleben und eine ungewöhnliche Tier-Mensch-Freundschaft. Damit rückte der Film den Oktopus in ein neues Licht. Früher galt der Krake als ekliger und bedrohlicher Meeresbewohner, dem man lieber auf dem Teller statt im Meer begegnete. In alten Seefahrerlegenden oder Filmen wie »Fluch der Karibik« versenkten riesige achtarmige Monster Schiffe und fraßen Menschen. Heute weiß man nicht nur, dass solche Mythen nicht stimmen. Der Oktopus ist ein Kulttier geworden. In der Karlsruher Innenstadt muss man nicht lange suchen, um auf Begeisterung für Oktopusse zu stoßen. Etwa in einem Spielzeugladen, in dem es gleich mehrere Oktopusprodukte zur Auswahl gibt.
9: Zum Beispiel Kuscheltiere oder auch so Anti-Stress-Quetsch-Sachen. Ganz verschieden.
0: Blau, rot, pink, gelb. Im Regal reihen sich kuschelige Plüschoktopusse mit niedlichem Gesicht in den verschiedensten Farben aneinander. Auch in der Buchhandlung wenige Meter weiter sind die Tiere bei den Kunden beliebt, erzählen zwei Verkäuferinnen.
10: Da gibt es sozusagen in Buchform auf jeden Fall was für die Erwachsenen. Es gibt auch bei den Naturbildbänden, wo auf jeden Fall der Oktopus als Teil mit drin ist.
11: Es gibt auch für ganz kleine schon Bilderbuchgeschichten, wo der Oktopus auch wirklich immer sehr niedlich und witzig dargestellt ist.
10: Und wir haben natürlich auch so Spiele und Spielsachen wie so aus dem 3D-Drucker, so sehr glitzerige Oktopusse, die man so zum Spielen verwenden kann, oder auch Stofftiere. Also alles, weil der Oktopus an sich ist ja, wenn er in Stofftierform ist, sehr niedlich und dann wird er auch sehr geliebt. Und dann gibt es viele Kinder, die so mit ihrem Oktopus durch die Gegend laufen. Also so, das sind die Sachen, die wir hier so haben.
0: Dabei widerspricht der Oktopus mit seinen langen Armen voller Saugnäpfen allem, was wir sonst als niedlich oder schön beschreiben würden. Das Tier hat keine großen Kulleraugen, keine stupsige Nase, keine rosa Bäckchen. Gerade das sei der Grund für seinen Erfolg, weiß Sabine Rock, die Geschäftsführerin des Trendbüros in München.
12: Weil wir eben jetzt gerade auch durch KI, durch die ganzen Filter, also es ist sehr viel auch einfach so weichgespült und es gibt sehr viel Gleichförmigkeit in dem, was wir sehen. Ja, auch so diese Beige-Trends und dieser fast so ein bisschen dieser optische Einheitsbrei. Und da sticht natürlich dann sowas wie ein Tintenfisch total raus.
0: Vielleicht begeistert der Oktopus gerade wegen seiner vermeintlichen Hässlichkeit. Die Trendexpertin erklärt, warum manche Tiere einen Hype auslösen und andere nicht.
12: Also aus Sicht der Trendforschung beschäftigt uns natürlich immer, wo findet ein Anschluss statt an das, was Menschen gerade bewegt. Also was gibt es für Ängste, was gibt es für Sehnsüchte, was gibt es so für innere Themen, die einfach gerade so im Kollektiv sehr stark arbeiten.
0: So half der kuschelige Otter vielen Menschen durch die mental belastenden Corona-Jahre und erfüllte den Wunsch nach Harmonie und Fröhlichkeit. Das Einhorn bedient die Sehnsucht nach Vielfalt, nach Eskapismus und freier Persönlichkeitsentfaltung. Deshalb sei es in der LGBTQ-Bewegung beliebt.
12: Wo dann irgendwelche Elemente des Tiers oder irgendeine Repräsentation, irgendwelche Attribute sich so verknüpfen mit dem, was man da gerade erleben möchte, was man da gerade empfinden möchte und was man lernen möchte. Und wenn das beides so zusammenkommt, wenn diese Verknüpfung so stattfindet, dann entfaltet sich so ein Potenzial.
0: Der Oktopus repräsentiere eine Sehnsucht nach etwas Neuem, etwas Einzigartigem und begeistere damit hauptsächlich Erwachsene, sagt Rock. Kinder sind eher an der niedlichen Kuschelkrake interessiert. Egal, was die Motive sein mögen, all die Geschichten über Freundschaften mit den Tieren sowie ihre besondere Intelligenz haben das Interesse und vielleicht auch die Zuneigung zu ihnen gestärkt. Ob die Liebe von Menschen zu den Oktopussen auch auf Gegenseitigkeit beruht? Das ist weitestgehend unerforscht. Selbst ihr Umgang untereinander wirft viele Fragen auf. Ihr Sozialverhalten gilt als komplex und unterscheidet sich von Art zu Art. Das wenige Wissen beruht bisher nur auf Anekdoten und wurde kaum systematisch untersucht. Das soll sich ändern. Seit Januar 2024 errichten Wissenschaftler ein Oktopusdorf in der nördlichen Adria vor der kroatischen Insel Krk. Hier entsteht ein einzigartiges Unterwasser-Forschungslabor. An dem internationalen Projekt mit dem Namen Octopus Intelligence ist nicht nur Professor Kuba vom Anfang dieser Das Wissen-Folge mit einem Team beteiligt, sondern auch der österreichische Meeresschutzverein Mare Mundi und Studierende.
13: Wir wollen wissen, sind Oktopusse wirklich so unsozial, wie wir denken?
0: Selina Ernst studiert marine Umweltwissenschaften an der Universität Oldenburg und forscht für ihre Masterarbeit vor Ort in Kroatien. Sie erläutert, was die Forscherinnen und Forscher mit dem maritimen Oktopusdorf herausfinden wollen.
13: Also grundsätzlich sind Oktopusse erstmal Einzelgänger, soweit wir das wissen. Aber es gibt die Vermutung, dass wenn es genug gute Behausungen gibt, wenn es genug Futter gibt, dass sie dann auch gemeinsam an einem Ort leben. So wie das eben auch in Australien in Octopolis oder Octolantis schon gezeigt wurde.
0: Vor der australischen Küste machten Forschende 2009 und 2016 zwei außergewöhnliche Beobachtungen. In Octopolis und Octolantis, wie sie ihren Fundort nannten, hatten sich Oktopusse in kleinen Siedlungen aus menschlichem Schrott und Muscheln niedergelassen. Ein Verhalten, das man von den angeblichen Einzelgängern nicht erwartet hatte. In Kroatien wollen die Wissenschaftler ähnliche Strukturen errichten, um die Tiere zum Ansiedeln einzuladen.
13: Das sind einfach mehrere Rohre, so ganz normale Abflussrohre, die in einem Kreis angeordnet sind und eben Behausungen für mehrere Oktopusse bieten. In diesen Rohren können sich die Oktopusse dann gut vor Feinden verstecken, dort sind sie sicher. Sie sind von oben durch Gitter vor zum Beispiel Delfinen geschützt, die Fressfeinde sind. Und so bieten wir dort eben mehreren Oktopussen eine gute Wohnmöglichkeit.
0: Das Projekt befindet sich in der Testphase. Sollten sich Oktopusse ansiedeln, haben die Forscherinnen und Forscher die einmalige Chance, mehrere Exemplare gleichzeitig in ihrem natürlichen Umfeld zu beobachten und zu untersuchen. Auch weitere Experimente zur Erforschung der Intelligenz oder der Bewegungsabläufe von Oktopussen sind unter Wasser geplant. Schon weiter sind Wissenschaftler mit der Erforschung der Gefühlswelt der Oktopusse. Sie untersuchten in verschiedenen Studien, ob in dem Körper der Tiere Schmerzrezeptoren und bestimmte Hirnareale vorhanden sind und wie sie auf Schmerz und Schmerzmittel reagieren. Dabei zeigte sich, dass Oktopusse Leid, Angst und Schmerz empfinden. Die Autoren einer Metastudie forderten deshalb für die Oktopusse ähnlichen Schutz wie für Wirbeltiere. Das zeigte Wirkung. Die britische Regierung nahm Oktopusse 2022 in ihrem Animal Welfare Act offiziell als sentient beings, also als fühlende Wesen, auf. Und auch die EU hat reagiert, erzählt Michael Kuba.
1: Bei der letzten EU-Reform zur Erweiterung des Tierschutzgesetzes war der Oktopus der erste Wirbellose, der aufgenommen wurde, wo eben anerkannt wurde, dass Schmerzen vorliegen, dass gewisse Grundbedürfnisse in der Haltung vorliegen.
0: Das ist einer der Gründe, warum sich Buchautorin Cy Montgomery ebenfalls für den Schutz der Oktopusse einsetzt. Sie freut sich über erste Erfolge.
7: Was mir oft erzählt wird, ist, dass Leute jetzt aufgehört haben, Oktopus zu essen. Und das finde ich super. Vor allem, weil man im Ausland jetzt damit anfangen möchte, Oktopusse in Massentierhaltung zu züchten. Allein bei dem Gedanken daran wird mir schlecht. Massentierhaltung ist schrecklich. Punkt. Ich finde, es ist moralisch verwerflich. Aber ich denke, dass Oktopusse auch die Art und Weise verändert haben, wie wir mit einer ganzen Reihe von Tieren in Gefangenschaft umgehen.
0: Deshalb unterstützte Montgomery das Vorhaben, die kommerzielle Zucht von Oktopussen in Kalifornien zu verbieten. Das gelang. Im Oktober 2024 wurde das Verbot offiziell in einem Gesetz festgehalten. Auslöser für diese Debatte war die weltweit erste Oktopusfarm, die 2023 auf der spanischen Insel Gran Canaria eröffnet werden sollte. Viele Naturschützer kritisierten das Vorhaben scharf. Bisher wurde die Farm nicht in Betrieb genommen. Dass solche Oktopusfarmen überhaupt geplant wurden, hat einen Grund. Freilebende Kraken kommen immer seltener vor. Das liegt zum einen an der Überfischung, denn die weltweite Nachfrage nach Oktopussen ist in den letzten Jahrzehnten stark gestiegen. Gesetzliche Schonzeiten werden von Fangbooten oft ignoriert.
1: Die zweite große Bedrohung, die Oktopusse haben, ist, dass durch die Temperaturveränderungen im Meer viele Teile des Meeres wärmer werden.
0: Bei Meerestieren hängt das Atmen unter Wasser davon ab, wie viel Sauerstoff im Wasser ist. Je wärmer das Wasser ist, desto weniger Sauerstoff enthält es. Das macht die Erwärmung durch den Klimawandel so gefährlich für die Tiere. Doch neben dem wenigen Sauerstoff im warmen Wasser hat der Oktopus noch ein weiteres Problem. Sein Blut kann generell nicht viel Sauerstoff aufnehmen. Er hat nicht wie wir Menschen Eisen als Sauerstoffträger und deshalb rotes Blut, sondern Kupfer und deshalb blaues Blut. Kupfer kann weniger Sauerstoff ins Blut aufnehmen als Eisen.
1: Und somit ist wärmeres Wasser für Oktopus und deren Verwandten ein Problem. Das heißt, was die Tiere tun müssen, ist, dass sie zum Beispiel tiefer ins kältere Wasser wandern. Dort fehlen aber dann oft die Strukturen, die sie als Haus brauchen.
0: Tierhaltung, Plastikverschmutzung und der Klimawandel. All das bedroht Oktopusse. Doch ohne sie könnte die fein abgestimmte Balance im Meer verschoben und damit die Biodiversität gefährdet werden. Oktopusse spielen in den Meeren eine wichtige Rolle. Ihre Präsenz ist ein Indikator für gesunde Ökosysteme. Indem sie kleine Fische, Krebse und Muscheln fressen, verhindern sie deren Überpopulation und damit eine Verschiebung der Artenzusammensetzung. Außerdem sind sie selbst eine wichtige Beute für viele Raubtiere wie Delfine und Robben. Cy Montgomery hofft deshalb, dass die Beliebtheit der Oktopusse ein generell größeres Bewusstsein für den Schutz der Ozeane bewirken könnte.
7: Oktopusse sind fantastische Botschafter für die Meere. Gerade jetzt, wo die Meere noch gefährdeter sind als das Land.
0: Damit haben Oktopusse einen weiten Weg zurückgelegt. Vom Monster in Seefahrerlegenden zum beliebten Kuscheltier und nun zum Botschafter für die Natur.
14: Das Wissen. Oktopusse. Wie intelligent und sozial sind Kraken wirklich? Autorin Hanna Staus, Sprecherin Lena Drieschner. Redaktion Sonja Striegel. Ein Beitrag aus dem Jahr 2025.
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17: Um 9 Uhr mit Frauke Vetter. Einen schönen guten Morgen. Gewalt gegen humanitäre Helfer ist in vielen Ländern weltweit weiter an der Tagesordnung, hat sich aber deutlich verändert, das berichten die Vereinten Nationen anlässlich des heutigen Tags der humanitären Hilfe. Im vergangenen Jahr sind demnach mehr als 900 Helferinnen und Helfer angegriffen und allein in Gaza 186 getötet worden. Aus Genf SWR-Korrespondent Jan Seidel.
18: Besondere Sorgen bereiten den Vereinten Nationen die neuen Waffentypen. Drohnen sind billig, sie können leicht mit Sprengstoff ausgerüstet und dann auf Städte und Dörfer abgeschossen werden. Als Beispiele nennt die Organisation Sudan, die Ukraine und Russland. Das UN-Nothilfebüro OCHA spricht angesichts der Zahlen vom neuen Gesicht einer alten Gefahr. UN-Nothilfedirektor Fletcher hat die Staaten aufgerufen, sich an das humanitäre Völkerrecht zu halten, Zivilisten und Helfer zu schützen und diejenigen zu bestrafen, die die Regeln brechen.
17: Für Mieter soll es nach dem Willen von Justizministerin Hubig einfacher werden, Klimaanlagen oder Sonnenblenden in Wohnungen einbauen zu lassen. Die SPD-Politikerin sagte der Rheinischen Post, für solche Vorhaben gäbe es zurzeit einige Hindernisse, wenn damit bauliche Veränderungen an der Wohnung verbunden seien. Sie könne sich vorstellen, das Mietrecht entsprechend zu ändern. Es müssten für Mieter und Vermieter klare und praktikable Regeln geschaffen werden, so Hubig. Der Klimaforscher Latif fordert die Bundesregierung dazu auf, erneuerbare Energien in Deutschland schneller auszubauen, auch aus sicherheitspolitischen Gründen. Lieferabhängigkeiten, geopolitische Konflikte und internationale Machtverschiebungen machten Deutschland erpressbar. Deshalb ist der Ausbau erneuerbarer Energien nach Ansicht Latifs nicht nur eine Frage des Klimaschutzes, sondern auch der strategischen Unabhängigkeit. Er fordert außerdem, klimaschädliche Subventionen schnellstmöglich abzuschaffen. Die Meere rund um Europa erwärmen sich rasant. Das zeigt eine neue Untersuchung von Forschern der World Weather Attribution. Sie haben Oberflächentemperaturen gemessen. Aus der ARD-Klimaredaktion Stefan Hübner.
19: Die Hitzewellen dieses Sommers erfassten weit über 2/3 der untersuchten Meeresflächen. In den meisten Regionen lag die Erwärmung über dem weltweiten Mittel von 1,4 Grad Celsius. Im Mittelmeer stiegen die Spitzenwerte der Meerestemperatur sogar um etwa 3 Grad. Die Folgen können verheerend sein. Meerestiere sterben oder wandern in kühlere Regionen ab. Nahrungsketten verändern sich. Das gefährdet Meeresökosysteme und die Fischerei. Außerdem erhöht sich das Sturmrisiko.
17: Die USA und Südkorea verkürzen Berichten zufolge ihre gemeinsame Militärübung. Aus Südkorea heißt es jetzt, die erste Woche mit Verteidigungsoperationen werde noch zu Ende geführt. Die zweite Phase, in der ein Gegenangriff geübt werden sollte, falle aus. Auch einzelne praktische Übungen mit Soldaten und militärischem Gerät sollen gestrichen werden. US-Präsident Trump hatte das zuletzt gefordert, unter anderem, weil das Manöver mit Südkorea zu teuer sei und Nordkorea damit verschreckt werde. Der ChatGPT-Entwickler OpenAI verschärft nach Hacks durch seine KI die Sicherheitsvorkehrungen bei Tests. Das US-Unternehmen erklärte, in Zukunft überwachten automatisierte Systeme die Aktivitäten der KI-Modelle strikter. Bei verdächtigen Handlungen würden Mitarbeiter benachrichtigt. Stellen diese nicht innerhalb einer halben Stunde fest, dass ein falscher Alarm vorliege, werde der Test gestoppt. Ein KI-Modell von OpenAI war zuletzt während eines Tests eigenständig aus einer isolierten Umgebung ins offene Internet gelangt und dann ins System einer Plattform eingebrochen. Der Rheinland-Pfälzische Landtag tagt heute erstmals nach der Sommerpause wieder. Ein Thema ist die höhere Besoldung für Landesbeamte. Laut Tarifabschluss sollen die Bezüge rückwirkend zum April dieses Jahres um 3,3%, ab nächsten März um 2% und ab 2028 um 1% steigen. Der Landtag muss über die Tariferhöhung abstimmen. SWR Nachrichtenredaktion Christina Trautwein. Das Wetter für Baden-Württemberg und Rheinland-Pfalz. Vorübergehend strömt warme bis heiße Luft zu uns. Die Vorhersage? In Rheinland-Pfalz und dem nördlichen Baden-Württemberg teils bewölkt und ab und zu Regen. Zwischendurch scheint aber auch die Sonne. Die Temperatur steigt auf Werte zwischen 20 Grad im Westerwald und 32 Grad im Breisgau. Die weiteren Aussichten: morgen Sonne und Wolken. In der Südosthälfte Baden-Württembergs einige Schauer und Gewitter. 9.05 Uhr.
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19: Der riesige Kontinent Asien bietet so viele Anknüpfungspunkte zwischen lokalen Kulturen und Klassik, dass eine einzige Stunde winzig vor der Fülle der Klänge scheinen muss. Ich möchte trotzdem versuchen, in unserem dritten Kapitel von Klassik global einen kleinen Überblick zu geben, was sich vom Kaukasus und Nahen Osten über Indien bis nach Japan in den letzten 50, 60 Jahren an spannenden Brückenschlägen ergeben hat. Stefan Franzen begrüßt Sie herzlich dazu.

Wir müssen nicht weit hineingehen in den asiatischen Kontinent. Bereits der Kaukasus bietet eine Fülle an Brückenschlägen zwischen Klassik und Volkskulturen. Eine herausragende Stellung als Bearbeiter von Volksliedern nahm der georgische Komponist Sulkan Tsintsadze ein. Miniaturen nannte er seine Arrangements für Streichquartett, die er immer wieder erweiterte von den 1960ern bis in die späten 80er. Wir hören das Lied Sachi Dao, gespielt vom Freiburger Camerata String Quartet, in dieser Fassung perkussiv bereichert von Murat Coşkun.

In Georgiens Nachbarland Armenien gibt es eine der ältesten ungebrochenen, schriftlich fixierten Musiktraditionen der Welt. Sie begann bereits im 5. Jahrhundert mit dem Komponisten und Theologen Mesrop Maschtots, dem Begründer der christlichen Liturgie Armeniens. Und durch die Jahrhunderte traten immer wieder berühmte musikschaffende Kirchenmänner hervor, wie etwa im 10. Jahrhundert der Mystiker Gregor Narekazi oder im 12. der Bischof Nerses Schnorhalli, der sich für eine Ökumene mit der byzantinischen Kirche einsetzte. Schnorhalli schrieb Stücke, die mit feinsten Nuancen in einem ausgeklügelten Notationssystem fixiert wurden, mit Neumen, wie sie etwa auch die mitteleuropäische Gregorianik kennt. Der Pianist Tigran Hamasyan hat nach etlichen Alben im Jazzfach 2015 mit dem Album Luis y Liso moderne Arrangements dieser alten armenischen Kompositionen geschrieben, hat den liturgischen Kyrie, Buß- und Auferstehungsgesängen und den Oden an alte Patriarchen moderne Klänge angezogen, die trotzdem tiefe Spiritualität atmen. Es ist, so Hamasyan selbst, Musik, die nicht von menschlichen Händen geschrieben wurde. Tauchen wir mit einem Sharakan, einem liturgischen Gesang von Nerses Schnorhalli, ein in diese Musik, die er mit dem staatlichen Kammerchor von Erevan unter Harutyun Topikyan eingespielt hat.

Der Pianist Tigran Hamasyan mit dem staatlichen Kammerchor von Erivan und einem liturgischen Gesang von Nerses Schnorhali. Um einen Namen kommt man in der Musik Armeniens nicht herum: Georgi Iwanowitsch Gurdjieff. Er ist heute vor allem als spiritueller Lehrer und Mystiker bekannt, nicht unumstritten, und in der Musik wird sein Name grundsätzlich in Verbindung mit dem russischen Pianisten Thomas de Hartmann genannt. Wie kommt das? Gurdjieff war, bevor er sich in Avon bei Fontainebleau südlich von Paris niederließ und dort 1922 sein Institut für die harmonische Entwicklung des Menschen etablierte, über Jahrzehnte auf Reisen in Persien, Tibet, Indien, Afghanistan, Griechenland und in arabischen Ländern, vorrangig auf der Suche nach Antworten auf metaphysische Fragen. Überall hat er aber auch Musik und Tänze gehört und gesehen, die er in seinem Gedächtnis speicherte. Später, in Avon, diktierte er die memorierte Musik seinem Freund und Assistenten de Hartmann, der sie für Klavier zu setzen hatte. Das war Knochenarbeit. Gurdjieff schickte de Hartmann eigens nach Erivan, damit er sich in die dortige, für ihn sehr fremde Musiktradition einhörte und damit er besser verstehen konnte, wie sein Lehrer die Klänge aufgeschrieben haben wollte. Nahezu 300 Stücke, aufgeteilt in mehrere Bücher, entstanden in dieser Arbeitsweise über Jahre. Diese Klavierstücke sind ein reicher Fundus für Levon Eskenyan. Er ist der Gründer und Leiter des Gurdjieff Folk Instruments Ensembles aus Erivan. Und er stellte sich die spannende Frage: Wie haben diese später für Piano domestizierten Stücke geklungen, als Gurdjieff sie auf Reisen hörte? Auf welchen Originalinstrumenten wurden sie gespielt? Ihm gelang auf mittlerweile mehreren Alben eine überzeugende Rekonstruktion mit den Lang- und Kurzhalslauten Saz, Tar und Ud, mit der schalmeienartigen Duduk, der Stachelgeige Kamanche, der Kastenzither Kanun, verschiedenen Flöten und einer Vielzahl von Schlagwerk. Aus dem zweiten Buch, das Gesänge und Tänze der Sayiden und Derwische vereint, habe ich den Sayid Chant and Dance Nummer 10 ausgesucht. Die Sayiden gelten als direkte Nachkommen des Propheten Mohammed. Ich teasere für Sie erst die Fassung von Thomas de Hartmann an, gespielt von Charles Ketchum, und danach hören wir das Gurdjieff-Ensemble.

Musik der Saiden durch den Filter von Georgi Gurdjieff und Thomas de Hartmann und wieder zurückgefiltert von Levon Eskenian und seinem Ensemble. Jetzt möchte ich Sie in den Nahen Osten geleiten. Begegnungen von nahöstlicher Musik mit Klassik, dafür gibt es in der deutschen Festivallandschaft seit 20 Jahren eine feste Adresse und die ist das Morgenlandfestival in der Friedensstadt Osnabrück. Zurückgehend auf eine Idee des Musikproduzenten und Kulturmanagers Michael Dreyer haben sich dort viele fruchtbare Verzahnungen von Musik zwischen Marokko und dem Iran mit westlichen Klängen gefunden. Ein besonders gelungenes Beispiel aus der Festivalausgabe 2016 möchte ich Ihnen vor Ohren führen. Die Syrerin Dima Orshu hat für ihre Komposition »Those Forgotten on the Banks of the Euphrates« mündlich überlieferte Poesie aus dem syrischen Osten gesammelt und sie in ein Stück gegossen, das pure Schönheit ausstrahlt. Gleichzeitig ist es tief traurig und möchte an die Bürgerkriegsopfer in dieser Region erinnern. Orshu selbst teilt sich den Vokalpart mit dem Countertenor Kai Wessel, Mitglieder des Syrian Expat Philharmonic Orchestra und des Morgenland Chamber Orchestra begleiten. Ein Live-Mitschnitt aus der Marienkirche Osnabrück.

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Mein Name ist Stefan Franzen und mein Thema in dieser Woche Klassik global, weltgewandte Dialoge. Musik aus der Feder der Syrerin Dima Orsho war das, mitgeschnitten beim Morgenlandfestival Osnabrück, das nun mit der iranischen Klarinettistin Shabnam Parvaresh eine neue künstlerische Leiterin hat und dessen Besuch ich Ihnen dringend empfehle, wenn Sie sich für diese Art von Musik interessieren. Der Iran ist nun auch unsere nächste Andockstation. Hier gibt es schon seit Jahrzehnten einen Austausch zwischen der persischen und der westlichen Klassik. Viele hochrangige Musiker, wie etwa der Lautenspieler Hossein Alizadeh, haben im Westen studiert, lieben Bach, Beethoven und Brahms und gehen ganz selbstverständlich mit dem europäischen Musikvokabular und Orchester- oder Kammermusiktextur um. Bei der Textsuche für ihre Werke greifen viele zeitgenössische Musiker des Iran immer noch auf zwei große dichterische Fixgrößen zurück, die bereits im 13. und 14. Jahrhundert gewirkt haben, die mystischen Lyriker Jalal ad-Din Muhammad Rumi und Hafiz. Letzterer hat Goethe zu seinem westöstlichen Divan inspiriert. Eingang in die westöstliche Klassik haben die Dichter auch gefunden. Über beider Leben hat der iranische Komponist Behzad Abdi Opern geschrieben. Abdi, der unverkennbar von der illustrierenden Filmmusik kommt und seine westliche Ausbildung in der Ukraine erhielt, textiert ein großes Symphonieorchester, verteilt die Gesangsrollen aber auf Musikerinnen und Musiker, die aus der persischen Tradition kommen. Eine reizvolle und auch stimmige Kombination, wie ich finde. Wir hören rein in das Ende der Hafiz-Oper. Es ist die Sterbeszene des Dichters, den Mohammad Mutahedi singt, die noch viel betörendere Stimme in dieser Aufnahme, die seiner geliebten Shach Enabat gehört, Hale Seyfizadeh. Für das Libretto hat Filmregisseur Behrouz Garipur Verse von Hafiz mit einbezogen. Das Nationale Sinfonieorchester der Ukraine wird dirigiert von Wladimir Sirenko.

Es geht auch eine Nummer kleiner im iranisch-westlichen Musikdialog. Es muss nicht immer Oper sein. Einen solchen Versuch möchte ich Ihnen jetzt mit einem Werk des 1993 geborenen Komponisten Amin Sharifi vorstellen. Sharifi hat sowohl in Teheran als auch im US-Bundesstaat Indiana studiert. Seine Werke sind in einem Zwischenreich von modaler und tonaler Musik angesiedelt. In seinem Quartettsatz für Santur, Tar, Kanun und Kamanche verwendet er vier Instrumente, die in der Musik des Iran seit Jahrhunderten eine wesentliche Rolle spielen, sich hier aber teils aus ihrer herkömmlichen Rolle lösen und thematische Arbeit mit der Improvisation über eine Skala vermengen.

Nach diesem persischen Quartett von Amin Sharifi machen wir geografisch einen Riesensatz, bleiben aber bei der Viererbesetzung. Schon in der ersten Sendung zum Thema Klassik global hatten wir in Mali das Kronos Quartett zu Gast und jetzt erleben wir die vier kosmopolitischen Streicher in Zusammenarbeit mit einer jungen Indonesierin. Die Komponistin und Sängerin Penny Candra Rini verwendet in ihren Werken die Strukturen der ursprünglichen Gamelan-Musik aus Java. Sie beklagt die Kommerzialisierung und Verflachung des Gamelan, der heute oft mit synthetischen Instrumenten gespielt wird. Die alte Sprache seiner Texte wird nicht mehr beherrscht von den Interpreten unserer Tage. Die Sängerinnen und Sänger, die sogenannten Sinden, nehmen ihre Aufgabe als Überbringer universeller Lebenswerte nicht mehr wahr. Penny Candra Rini versucht, den Gamelan an die junge Generation zu vermitteln, bettet ihn in eine experimentelle Klangsprache ein und sie möchte mit ihren Werken auch das Erwachen eines ökologischen Bewusstseins fördern. Zu seinem 50. Jubiläum hat das Kronos Quartet 2023 50 Musikerinnen und Musiker rund um den Erdball beauftragt, Stücke für sie zu schreiben. Rini war Teil dieser globalen Auftragswerke. Ihr Beitrag nennt sich Madhusvara. Wir hören den ersten Teil daraus.

Musik der Indonesierin Penny Chandra Rini mit dem Kronos Quartet. Heute machen sich auch etliche Prominente für die Vermittlung zwischen asiatischer und westlicher Klassik stark. Komponisten wie der Türke Fazıl Say oder der chinesische Pianist Lang Lang. Am Ende dieser dritten Folge zum Thema Klassik global möchte ich auf einen Landsmann von Lang Lang eingehen, zuerst aber auf einen Künstler, dessen East meets West Ansätze zeitlich weiter zurückreichen. Wenn man von Ravi Shankars Wirken im Westen spricht, dann kommen zuerst die bekannten Bilder ins Gedächtnis, wie er beim Monterey Festival 1967 ein verblüfftes Hippie-Publikum erstmals live mit indischer Klassik konfrontiert. Oder wie er in einem Garten versucht, dem Beatle George Harrison das Sitar-Spielen beizubringen. Dass Shankar auch versucht hat, sich der westlichen Klassik anzunähern, wird weniger erzählt. Immerhin, seine Duos mit Yehudi Menuhin sind noch relativ populär geworden. Doch wer kennt seine beiden Konzerte für Sitar und Orchester von 1971 und 1982? Dass sich Ravi Shankar an einen solchen Brückenschlag wagte, ist so erstaunlich nicht, denn er war als Bollywood-Komponist vertraut mit der Instrumentierung für einen großen Klangapparat, aber er blieb beim Schreiben trotzdem weitestgehend im Vokabular der nordindischen Raga-Musik. Statt thematischer Entwicklung komponiert er eher Reihungen spritziger Einfälle und kurzgliedrige Frage-Antwort-Spiele über den Skalen, keine Mehrstimmigkeit, die es ja in der indischen Musik nicht gibt, sondern oft Unisono-Begleitungen des Orchesters. Unter der Leitung von Zubin Mehta wurde das zweite Konzert mit dem London Philharmonic eingespielt und man kann dem Landsmann von Ravi Shankar nicht ganz widersprechen, wenn er sagt, in der indischen Musik ist Ravi ein freier Vogel, wenn er aber mit dem Orchester spielt, ist er angekettet. Der Moderatorsatz des zweiten Konzerts, das Shankar A Garland of Ragas genannt hat, kommt allerdings als ein überschwänglicher, geradezu duftender Liebestanz daher. Seiner Wirkung kann man sich kaum entziehen. Wir hören einen Ausschnitt daraus. Der Satz steht im Raga Yaman, der dem frühen Abend zugeordnet wird.

Musik von Ravi Shankar im orchestralen Kontext. Das Finale bestreitet der andere große East-West-Brückenbauer unserer Tage. Er tut das aber nicht allein, sondern mit dem vor rund 30 Jahren gegründeten Silk Road Ensemble. Ich spreche vom US-chinesischen Cellisten Yo-Yo Ma, der in diesem Ensemble Dutzende von Gästen beherbergt und deren Herkunft umspannt den ganzen Globus. Mit Yo-Yo Ma und seinen Mitstreitern landen wir am äußersten Ostzipfel der Seidenstraße in Japan. Haruka Fuji hat ihnen den Shingashi-Song geschrieben, eine Schichtung aus einem Kinderlied und einem Lied der Fischer von Hokkaido. Und er widmet es seinen Großeltern. In der vierten Folge können wir uns wiederhören in unserer Welttour durch die globale Klassik. Dann geht es hinein in mediterrane und alpine Klangwelten. Ich freue mich auf Sie, Ihr Stefan Franzen.

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1: Um 10 Uhr mit Frauke Vetter. Die Gewalt gegen humanitäre Helfer in Krisengebieten hat sich deutlich verändert. Darauf verweisen die Vereinten Nationen anlässlich des Internationalen Tags der humanitären Hilfe heute. Demnach gibt es inzwischen viele neue Waffentypen, die für die Helfer in Krisenregionen gefährlich sind. Zum Beispiel würden Drohnen mit Sprengstoff ausgerüstet und dann auf Städte und Dörfer abgeschossen. UN-Generalsekretär Guterres verweist aber auch auf gezielte Desinformation und die Blockade von Hilfskonvois. Wenige Tage vor der Kabinettsklausur der Bundesregierung hat jetzt auch SPD-Bauministerin Huberts die Union aufgefordert, Klimaschutz als gemeinsame Aufgabe von Bund, Ländern und Kommunen im Grundgesetz zu verankern. Bisher lehnt die Union das ab und bezeichnet eine entsprechende Grundgesetzänderung als zu kompliziert. Aus Berlin berichtet Georg Schwarte.
2: Dafür ist eine Zweidrittelmehrheit im Bundestag notwendig. Die Regierungskoalition wäre dafür auf Stimmen von Grünen und Linkspartei angewiesen. Ein Grund, warum die Union bisher zögert. Zu Unrecht, so Huberts im gemeinsamen Morgenmagazin von ARD und ZDF. Die Union, so Huberts, müsse ihre Bedenken auf Seite legen und den Hitzeschutz zu einer Gemeinschaftsaufgabe machen. Vor Huberts hatte SPD-Co-Chef Klingbeil den Koalitionspartner Union davor gewarnt, eine solche Grundgesetzänderung an einer Gesprächsverweigerung der Union mit der Linkspartei scheitern zu lassen.
1: Die Meere rund um Europa erwärmen sich rasant. Das zeigt eine neue Untersuchung von Forschern der World Weather Attribution. Sie haben Oberflächentemperaturen gemessen. Aus der ARD-Klimaredaktion Stefan Hübner.
3: Die Hitzewellen dieses Sommers erfassten weit über 2/3 der untersuchten Meeresflächen. In den meisten Regionen lag die Erwärmung über dem weltweiten Mittel von 1,4 Grad Celsius. Im Mittelmeer stiegen die Spitzenwerte der Meerestemperatur sogar um etwa 3 Grad. Die Folgen können verheerend sein. Meerestiere sterben oder wandern in kühlere Regionen ab. Nahrungsketten verändern sich. Das gefährdet Meeresökosysteme und die Fischerei. Außerdem erhöht sich das Sturmrisiko.
1: Die USA und Südkorea verkürzen Berichten zufolge ihre gemeinsame Militärübung. Aus Südkorea heißt es jetzt, die erste Woche mit Verteidigungsoperationen werde noch zu Ende geführt. Die zweite Phase, in der ein Gegenangriff geübt werden sollte, falle aus. Auch einzelne praktische Übungen mit Soldaten und militärischem Gerät sollen gestrichen werden. US-Präsident Trump hatte das zuletzt gefordert, unter anderem, weil das Manöver mit Südkorea zu teuer sei und Nordkorea damit verschreckt werde. Im Prozess gegen den Meta-Konzern um die Nutzung seiner Online-Plattformen durch Minderjährige sind die Eröffnungsplädoyers gehalten worden. Mehrere US-Bundesstaaten werfen dem Unternehmen vor, Kinder und Jugendliche bewusst süchtig von Facebook und Instagram und damit psychisch krank zu machen. Die Kläger fordern, dass Meta bestimmte Funktionen seiner Apps beschränkt, etwa das Endlos-Scrollen. Der Konzern weist die Vorwürfe zurück. Der Chat-GPT-Entwickler OpenAI verschärft nach Hacks durch seine KI die Sicherheitsvorkehrungen bei Tests. Das US-Unternehmen erklärte, in Zukunft überwachten automatisierte Systeme die Aktivitäten der KI-Modelle strikter. Bei verdächtigen Handlungen würden Mitarbeiter benachteiligt. Stellen diese nicht innerhalb einer halben Stunde fest, dass ein falscher Alarm vorliege, werde der Test gestoppt. Ein KI-Modell von OpenAI war zuletzt während eines Tests eigenständig aus einer isolierten Umgebung ins offene Internet gelangt und dann ins System einer Plattform eingebrochen. Die Deutschlandtour der Radprofis startet am Nachmittag mit einem 2,6 Kilometer langen Prolog im hessischen Bad Orb. Die Rundfahrt führt auch durch Rheinland-Pfalz und Baden-Württemberg. Sie endet am Sonntag mit der 4. Etappe in Heilbronn. Zu den bekanntesten deutschen Fahrern zählen Nils Pollitt, John Degenkolb und Maximilian Schachmann. Im vergangenen Jahr hatte der Norweger Søren Werenskjold die Deutschland-Tour gewonnen. SWR-Nachrichtenredaktion Christina Trautwein. Das Wetter für Baden-Württemberg und Rheinland-Pfalz. Vorübergehend strömt warme bis heiße Luft zu uns. Die Vorhersage? In Rheinland-Pfalz und dem nördlichen Baden-Württemberg teils bewölkt und ab und zu Regen. Zwischendurch scheint aber auch die Sonne. Die Temperatur steigt auf Werte zwischen 20 Grad im Westerwald und 32 Grad im Breisgau. Die weiteren Aussichten: Morgen Sonne und Wolken. In der Südosthälfte Baden-Württembergs einige Schauer und Gewitter, maximal 20 bis 27 Grad. 10.05 Uhr.
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4: Mit Martin Hagen am Mikrofon und einer richtigen Retro-Sendung heute. Guten Morgen und schön, dass Sie mit dabei sind, wenn wir hier im Treffpunkt Klassik in Erinnerungen schwelgen. Denn wir besuchen unter anderem einen Schallplattenladen, der sich ausschließlich auf Klassik- und Jazz-Vinylplatten spezialisiert hat. Und wir stellen wieder eine besondere historische Aufnahme vor, die sogar älter ist als ihr Moderator, sprich steinalt. In unserem ersten Beitrag geht es gleich um die beiden großen Ws in Bayreuth, Wagner und Weib, in unserer Reihe zum Komponisten und den Frauen in seinen Opern. Doch zunächst Musik von Richard Wagner, meines Wissens ohne direkte weibliche Beteiligung. Hier ist seine Faust-Ouvertüre, Wagner Werkverzeichnis 59, in der ersten Fassung aus dem Jahr 1840, gespielt vom Philharmonischen Orchester Freiburg unter Leitung von Hektoras Tartanis.

0: Treffpunkt Klassik in SWR Kultur mit der Faust-Ouvertüre von Richard Wagner, Werkverzeichnis 59, gespielt vom Philharmonischen Orchester Freiburg unter Leitung des Stuttgarter Dirigenten griechischer Herkunft Ektoras Dartanis. In unserer Reihe in Treffpunkt Klassik mit den Frauenfiguren in Richard Wagners Opern fragen wir heute in der zweiten Folge von Das mächtige Weib: Wie stark sind die Walküren wirklich und ist Brünnhilde gar eine moderne Superheldin? Silvia Schreiber mit einer Einordnung.
1: Das mächtige Weib bei Wagner. Schwert, Scharfsinn und Selbstbewusstsein.
2: Wer mal probeweise mit diesem Juchzer die Familie begrüßt, wird in verstörte Gesichter blicken. Das ist nicht einfach eine rhythmisierte, opernhafte Variante von Hallo oder Huhu, da bin ich. Hello. Der Ruf Hoyotoho mit viermal wiederholtem Vokal O und dem aufwärts strebenden Intervallsprung gehört den Walküren. Richard Wagner legt ihn den kriegerischen Frauen wie einen Klingelton in den Mund. Durch diese Mischung aus Schlachtruf und Jodler unterstreicht Wagner allein schon musikalisch die außergewöhnliche Durchsetzungskraft der Walküren, dieser Elite-Einheit im Imperium von Gott Wotan. Am lautesten kommt Brünnhilde daher. Sie ist Wotans Lieblingstochter. Sie kämpft furchtlos mit dem Schwert und beweist als Reiterin olympiataugliche Fertigkeiten. Brünnhilde aus dem Ring des Nibelungen ist damit einzigartig im Wagner-Kosmos. Eine selbstbestimmte Frau mit Verantwortungsbewusstsein, Grips, mit physischer Kraft und dem Mut, sich väterlichen, sprich männlichen Anweisungen zu widersetzen. Hat Richard Wagner also mit der Figur der Brünnhilde eine moderne, eine furchtlose Superheldin geschaffen, eine Synthese aus Lara Croft und Pippi Langstrumpf? Ein bisschen. So richtig loslösen von seinem Idealtypus der Frau, die mit ihrer selbstlosen Liebe zur Erlösung des Mannes beiträgt, kann sich Wagner nämlich nicht. Also wird auch die coole Brünnhilde im Verlauf des Ring des Nibelungen entsprechend eingenordet. Dazu gehört, sie bekommt einen Liebhaber mit dem Namen Siegfried. Dass der Wotans Enkel ist und sie, Brünnhilde, quasi seine Tante, zeigt symptomatisch, in welchem Schlamassel die Götterwelt im Ring des Nibelungen steckt. Ihre Weltordnung ist gescheitert. Schluss, Ende, aus. Das gilt jedoch nicht für die Menschen. Also modelliert Richard Wagner aus der schwertschwingenden Heldin Brünnhilde eine selbstlose Erlöserin der Menschheit. Am Ende, also in der Götterdämmerung, opfert die sich dann im brennenden Walhall dem Hauptquartier der verkommenen Götter. Aus den Flammen kann nun, nach Richard Wagner und dank Brünnhilde, eine neue Weltordnung entstehen.
3: Dieses herrliche Weib, sie weiß, dass die Liebe das einzig Göttliche ist.

Höchste Tragik hier in Treffpunkt Klassik in SWR Kultur. Das war der Schlussgesang der Brünnhilde aus dem dritten Aufzug der Oper Götter dem Morgen von Richard Wagner. Die Orchesterbearbeitung von Brünnhildes Opfertat spielte die Baltic Sea Youth Philharmonic unter Leitung von Christian Järvi. Unsere nächste Musik in Treffpunkt Klassik ist noch einmal eine Sommermusik, aber mehr in dem Sinne, jetzt ist langsam mal gut mit Hitze und Sonne, danke und tschüss. Hier ist die Summer Music für Flöte, Oboe, Klarinette, Horn und Fagott, Opus 31 des US

Sie hören Treffpunkt Klassik in SWR Kultur. Mein Name ist Martin Hagen. Und das war gerade Kammermusik des US-amerikanischen Komponisten Samuel Barber. Seine Summer Music für Flöte, Oboe, Klarinette, Horn und Fagott, Opus 31 aus dem Jahr 1956, spielte das Ensemble Canton in einem Konzertmitschnitt aus dem Künstlerhaus Edenkoben im April 2025. Unsere nächste Musik in Treffpunkt Klassik ist von unserem SWR-Archiv mit einer Warnung versehen worden. Verwendungsbeschränkung nur bedingt einsetzbar, Knackser. Das führt normalerweise dazu, dass man das Stück sofort fallen lässt wie eine heiße Kartoffel und keinesfalls in der Sendung spielt. Aber nicht heute. Denn wir stellen Ihnen ja seit einiger Zeit immer mittwochs in Treffpunkt Klassik historische Aufnahmen vor. Und da knackst und scheppert es halt manchmal, weil die meisten Einspielungen eben älteren Datums sind. Unsere Aufnahme heute stammt aus der goldenen Epoche der damals noch jungen Stereoaufnahmetechnik aus den frühen 1960er Jahren. Sie steht in der Reihe von Aufnahmen, die Herbert von Karajan mit den Berliner Philharmonikern von 1961 bis 1963 in der Jesus-Christus-Kirche in Berlin-Dahlem eingespielt hat. Und verantwortlich für den zeitlos guten Klang dieser Aufnahmen waren damals vor allem zwei Personen, die Produzentin Elsa Maria Schiller und der legendäre Tonmeister der deutschen Grammophon Günter Hermanns, der alle Beethoven-Zyklen mit Karajan aufgenommen hat und noch vieles mehr. Für Treffpunkt Klassik habe ich eine Aufnahme eines Orchesterwerks von Franz Liszt ausgewählt, seine sinfonische Dichtung Nummer 6 mit dem Titel Mazeppa. Hier sind die Berliner Philharmoniker und Herbert von Karajan anno 1961.

0: Die historische Aufnahme in Treffpunkt Klassik in SWR Kultur. Heute Herbert von Karajan und die Berliner Philharmoniker mit der sinfonischen Dichtung Mazeppa von Franz Liszt. Die Aufnahme stammt aus dem Jahr 1961. Ja, und wenn auch Sie eine besondere historische Aufnahme im Sinn haben, die Sie einmal gerne hier bei uns in Treffpunkt Klassik hören möchten, dann schreiben Sie uns doch eine Mail mit Ihrem Vorschlag an unseren SWR Kultur Hörerservice unter info@swrkultur.de. Die Länge des Stückes sollte 15 Minuten nicht übersteigen und das Aufnahmedatum vor 1980 liegen. Denn wir helfen ja gerne hier in Treffpunkt Klassik, auch zum Beispiel, was Ihre Fragen in unserer Reihe Alltag der Klassik betrifft. Und da klären wir mitunter schonungslos auf, wie heute, denn da geht es um die alles entscheidende Frage, warum steht ein Konzertflügel eigentlich auf drei Beinen?
1: Kennen Sie das auch? Im Café in einer schönen Altstadt mit Kopfsteinpflaster sitzen, aber die Nerven liegen blank, der Tisch kippelt und gleich kommen die vollen Getränke. Mit etwas Glück kann man den Tisch zurechtschieben oder den Platz wechseln. Aber wissen Sie, wer es nicht so einfach hätte, seinen Platz zu wechseln? Pianisten, wenn vor ihnen ein wackeliges Klavier stehen würde. Wir befinden uns in Italien um das Jahr 1697, genauer in Florenz. Damals gab es die frühen Tasteninstrumente, die Cembali. Diese waren zierlich, hatten 4 bis 6 Beine und einen leichten Holzkorpus. Der Ton war recht einseitig und deswegen hatten die Musiker einen Traum. Ein Instrument mit mehr Varianz und Ausdruck. Das ist bisher noch nicht möglich, denn die Saiten eines Cembalos werden mit Plektren angezupft. Der Florentiner Cembalo-Bauer Bartolomeo Cristofori feilt an einer Alternative, die ohne sein Wissen den Grundstein für den modernen Flügel legen sollte: das erste Hammerklavier. Diese frühen Hammerflügel standen übrigens auch noch auf 4, 5 oder sogar noch mehr zierlichen Beinen, ähnlich wie die Cembali. Die typische Flügelform blieb erhalten. Mit der Weiterentwicklung des Flügels wurde dieser jedoch immer schwerer, zwischen 250 und 600 Kilogramm. Der Großteil dieses enormen Gewichts lastet auf dem Rahmen und den vorderen zwei Beinen unter der Tastatur. So musste man die Beine dicker anfertigen und mit drei Beinen hatte man da die optimale Stabilität, ohne den Klang zu beeinflussen. Warum steht der Flügel bis heute auf drei Beinen? Zum einen sind drei Beine die einzige Möglichkeit, das Klavier auf jedem Untergrund absolut wackelfrei abzustellen. Das Prinzip ist Physik, die Dreipunktauflage. Zum anderen verwindet sich ein dreibeiniger Korpus nicht, heißt, der Resonanzboden verspannt sich weniger und die Stimmung des Klaviers hält sich besser. Außerdem schwingt der Resonanzboden weitestgehend in der Luft und der warme Klang des Flügels kann sich gleichmäßig verteilen. Diesen modernen Standard setzten Karl Bechstein und Henry E. Steinway, heute bekannter Klavierbauer. Gut, dass Pianisten nicht mit kippelnden Klavieren kämpfen müssen. Das wäre weitaus problematischer als in der Kaffeesituation. Vielleicht sollten wir aber Tische im Außenbereich auch vermehrt nach dem Prinzip der Dreipunktauflage umgestalten, sowie Kamerastative, Vermessungsgeräte oder Feldstaffeleien.
0: Drei Beine sind besser als zwei, vor allem wenn sie ein Konzertflügel sind. Ein Beitrag von Amelie Kaiser, der Sprecher war Johannes Wörtemann. Haben auch Sie eine Frage aus dem Musikalltag, die Sie schon immer stellen wollten? Schicken Sie sie uns. Vielleicht wird sie in einer der nächsten Folgen von Alltag der Klassik beantwortet. Und wir hören hier in Treffpunkt Klassik noch einen dieser dreibeinigen schwarzen Tastenkasten. Und zwar unter den meisterhaften Händen des polnischen Pianisten Marek Tomaszewski. Bei seinem Stück Machiavellic Team formen Richard Wagners Walküren und der Zauberlehrling von Paul Dücker eine unheilige Allianz. Und kurz vor Schluss kommt sogar noch ein weiterer Finsterling von der dunklen Seite der Macht dazu. Viel Spaß!

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Sie hören Treffpunkt Klassik in SWR Kultur mit Martin Hagen am Mikrofon. Und das war gerade Musik der italienischen Barockkomponistin Anna Bondi Venezia. Ihr Divertimento e Moll Opus 3 Nummer 3 aus dem Jahr 1759 spielte das Ensemble Spirit of Music. Unsere nächste Musik stammt von dem deutschen Komponisten, Pianisten und Klavierpädagogen Helmut Vogel. In den Anfangsjahren des Südwestfunks hat er häufig und intensiv mit dem SWF-Rundfunkorchester und seinem Leiter Emmerich Smola zusammengearbeitet. Später war Helmut Vogel unter anderem Professor an und Leiter der Mannheimer Musikhochschule. Seine Orchestersuite mit dem Titel 7 Blackouts für großes Orchester kam im Oktober 1980 zur Uraufführung und wir hören hier in Treffpunkt Klassik den Mitschnitt der Uraufführung aus dem Sendesaal 2 des Funkstudios Berg des SDR Stuttgart. Damals dirigierte Georges Alexander Albrecht das Radiosinfonieorchester Stuttgart. Hier sind 7 Blackouts für großes Orchester von Helmut Vogel.

0: Das Radiosinfonieorchester Stuttgart mit Dirigent Georges Alexander Albrecht und dem Konzertmitschnitt der Uraufführung der 7 Blackouts für großes Orchester von Helmut Vogel aus dem Jahr 1980, inklusive einer alten Schallplatte, so heißt einer der Sätze. Sie hören Treffpunkt Klassik in SWR Kultur. Mein Name ist Martin Hagen und ich muss es an dieser Stelle beichten. Ich bin nach 40 Jahren rückfällig geworden. Nach meinem ersten CD-Spieler gab es für mich nie wieder einen Blick zurück zur knacksenden Vinylplatte mit ihrer kurzen Laufzeit und ohne jeglichen Bedienkomfort. Bis ich vor einigen Wochen einmal wieder etliche alte Schallplatten angehört habe und geschockt feststellen musste, die vermeintlichen Spinner und ewiggestrigen Hörneurotiker haben doch recht. Die meisten Vinylschallplatten klingen tatsächlich viel besser als ihre digitalen Pendants, sei es nun per Streaming oder CD. Und ich bin offenbar nicht allein mit dieser Einschätzung, denn während im Jahr 2000 nur noch läppische 800.000 Schallplatten über die Ladentheken gingen, waren es im vergangenen Jahr schon wieder 4,5 Millionen. Also, die gute alte Vinylplatte ist wieder da und durchaus gefragt, soweit nichts ganz Neues. Aber, dass es nun einen speziellen Laden gibt, in dem 20.000 Schallplatten stehen, die ausschließlich Klassik und Jazz vorbehalten sind, das ist schon einigermaßen kurios und ziemlich einmalig im Jahr 2026. Lea Nitsch hat die Vinyl-Lounge in Essen besucht, die auch international gefragt ist.
1: Es riecht nach frisch gebrühtem Espresso. Kunden entspannen auf abgewetzten Ledersesseln. Im Hintergrund läuft das Concerto de Aranjuez von Joaquín Rodrigo. Ein typischer Samstagmorgen in der Vinyl-Lounge in Essen. Auf rund 20 Quadratmetern kann man sich hier durch knapp 20.000 Schallplatten graben. Fast ausschließlich Klassik und Jazz. Stefan Wier ist der Inhaber des Ladens und gebürtig aus Hessen. Sein Geschäft hat er 2014 eröffnet.
2: Es hat mich gewurmt, dass ich zum Klassikplattenkaufen nach Berlin fahren musste und dass es hier wenig gab. Eigentlich war das mehr so eine spontane Idee.
1: Dann konnte er einen größeren Schallplattenbestand kaufen. Aus einer spontanen Idee wurde ein erfolgreiches Geschäftsmodell.
2: Es ist eher ein Antiquariat, wobei von einigen Künstlern aus der Region habe ich Schallplatten da. Das letzte war Shavat Shavatzade, das ist ein Kontrabassist, der hier in Essen wohnt.
1: Über das Ruhrgebiet hinaus verkauft Stefan Wiehe seine Schallplatten auch über Online-Portale an internationale Kunden.
2: Heute Morgen war gerade eine Bestellung aus Korea da. Letzte Woche war was aus Chile, Kanada. Also über solche Plattformen funktioniert das sehr gut.
1: Schallplatten sind auch heute noch in Zeiten der Streamingdienste weltweit gefragt. Stefan Wiehe erklärt sich das über den weichen Klang, aber auch das Hören an sich.
2: So als Medium ist es auch natürlich haptisch sehr schön. Also man hat ein großes Cover in der Hand, kann da auch ein bisschen lesen.
1: Dafür möchte er seinen Kunden in der Vinyl-Lounge den Raum und auch die Zeit bieten.
3: Ob die in Ordnung ist. Oh ja.
1: An 3 Tagen in der Woche können Sie vorbeikommen, um gemeinsam mit Stefan Wiehe Platten zu testen, alte Platten zu reinigen oder auch technisch aufzurüsten.
2: Eigentlich ist es von den Platten her eine Ein-Mann-Veranstaltung und dann irgendwann kam die Idee, dass auch Hi-Fi-Geräte gut ins Sortiment passen würden.
1: Dafür hat sich Stefan Wiehe mit Uwe Jessen zusammengetan. Er vertreibt Schallplattenspieler in Düsseldorf.
4: Die Nadel auf, man hört in der Regel die Platte durch. Wenn man streamt, switcht man wie beim Fernseher immer gerne hin und her. Es macht nervös, man hört kein Musikstück zu Ende. Und das ist bei Schallplatte ganz anders.

0: Die Vinyl-Lounge ist eine kleine, heile Welt, in der man die Seele baumeln lassen kann. Zwischendurch kommen immer wieder Kunden zum Stöbern herein. Stefan Wier kennt sie fast alle beim Namen.
1: Das sind eigentlich alle, denen es so ähnlich geht wie mir. Die sind alle irgendwie bei der Schallplatte geblieben in all den Jahren. Und man findet mich inzwischen.
0: Unter diesen treuen Kunden ist auch Frank Knitt. Er schätzt vor allem die Gemeinschaft im Laden.
2: Ich weiß nicht, die Leute, die Schallplatten hören, man kommt direkt miteinander ins Gespräch und hat immer auch ein Thema. Das ist ein Anreiz, hier auch mal vorbeizukommen. Und der Stefan ist auch immer mal hier.
0: Schallplatten hören ist ein Hobby für Liebhaber und die Vinyl-Lounge ein Treffpunkt der Community. Hier können sie sich über die neueste Technik austauschen oder über die beste Aufnahme diskutieren. Ein Kauf will da wohl überlegt sein, erklärt Kunde Rudi Radu.
3: Oftmals sind es Sachen, die ich schon lange kenne und ich irgendwann mal sage, okay, jetzt will ich es haben. Ich möchte das jetzt gerne auf dem Plattenteller sehen, ich will, dass sich das dreht.
0: Neben der Gemeinschaft und den Gesprächen zieht Kunden aber auch die zwanglose Atmosphäre in den Laden. Dafür kommt Peter Wodetzki bereits seit einigen Jahren extra aus Mülheim hierher.
4: Ein solches Geschäft findet man in anderen Städten so schnell nicht. Jeden Samstag komme ich schon mal vorbei, allein aus Entspannungsgründen, um den Job loszuwerden und sich hier zu erholen. Das spielt auch eine große Rolle.
0: Auf diese Weise sind Schallplatten und ihre Läden vielleicht im doppelten Sinn des Wortes zeitlos.
5: Lea Nitsch war in der Vinyl-Lounge in Essen, aber ob sie dort auch eine Schallplatte erworben hat, wissen wir nicht. Sie hören Treffpunkt Klassik in SWR Kultur und falls Sie auf der Suche sind nach alten Qualitätseinspielungen auf Vinyl, dann kann ich, was klassische Orchestermusik betrifft, eigentlich durchgängig so ziemlich alles empfehlen, was der Dirigent Ernest Ansermet in den 1950er und 60er Jahren mit dem Orchestre de la Suisse Romande beim Label Decca eingespielt hat. Der Schweizer Dirigent stand nicht nur am Pult bei der ersten kommerziellen Stereoaufnahme Europas im Mai 1954, sondern hat auch in der Folge mehr als 300 Werke in dem Tonstudio in Genf eingespielt, das die Decca damals extra für ihn eingerichtet hatte, mit allem Pipapo. Das heißt, bei diesem Output ist die Wahrscheinlichkeit groß, dass sie noch an ein gut erhaltenes Schallplattenexemplar kommen. Hier ist das Orchestre de la Suisse Romande unter Leitung von Ernest Ansermet mit der Masque et Bergamasque Orchester Suite Opus 112 von Gabriel Fauré in einer Aufnahme aus dem Jahr 1961.

0: Sie hören Treffpunkt Klassik in SWR Kultur und das war gerade ein weiterer Klassiker der Schallplattengeschichte. Der Schweizer Dirigent Ernest Ansermet dirigierte das Orchestre de la Suisse Romande in dieser Aufnahme aus dem Jahr 1961 von Gabriel Fauré's Orchestersuite Masque et Bergamasque, Opus 112. Und eine Klassikerin, die heute Geburtstag feiert, habe ich gleich noch für Sie. Zuvor möchte ich mich aber noch schnell verabschieden hier am Mikrofon von Treffpunkt Klassik. Mein Name ist Martin Hagen. Danke fürs Zuhören und für Ihr Interesse. Morgen begrüßt Sie dann hier mein Kollege Malte Hemmerich. Ja, heute feiert die Grande Dame des Jazz in der DDR ihren 95. Geburtstag, Ruth Hohmann. Die gebürtige Eisenacherin trug in der DDR inoffiziell den Ehrentitel First Lady of Jazz, weil sie die erste und lange Jahre einzige Jazzsängerin des Landes war. Zu einer Zeit, als diese Musik wie im sozialistischen Bruderstaat UdSSR noch als westlich dekadent und deshalb höchst suspekt galt. Unbeirrt dessen hat Ruth Hohmann durch ihre Aufnahmen und durch ihre langjährige Lehrtätigkeit an der Hochschule für Musik Hans Eisler Berlin ganze Generationen von Jazzmusikerinnen und Musikern in DDR-Zeiten und danach geprägt. Wir gratulieren Ruth Hohmann recht herzlich zum 95. Geburtstag und hören Sie jetzt doch mit dem Jazzstandard Them Their Eyes.
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1: 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Blues im Ebertpark Ludwigshafen. In der Rheinebene wächst nicht nur guter Wein. Das Klima ist offenbar auch ein guter Nährboden für bodenständigen Blues. Die Elville Blues Band mit Tom Schaffert an der Gitarre, Sam Sommer am Schlagzeug, Thomas Karp an der Orgel und Frovin Ickler am Bass verbindet Soul, Jazz und klassischen Blues zu einem authentischen Sound. Gemeinsam mit dem Sänger Achim Degen, der seit vielen Jahren zu den profilierten Vertretern der deutschen Blues-Szene gehört, steht die Band auf der Bühne der Konzertmuschel im Ebertpark. Elville Blues Band, morgen 19.30 Uhr Ludwigshafen. Kunst trifft Sport in Freiburg. Im Museum für Neue Kunst hinterfragen internationale Künstlerinnen und Künstler in der Sonderausstellung Spielfeld, Sport und Kunst die sozialen, kulturellen und gesellschaftlichen Dimensionen des Sports. Dabei geht es nicht nur ums Zuschauen. Viele der Kunstwerke laden dazu ein, selbst aktiv zu werden. Begleitend zur Ausstellung gibt es deshalb sportliche Schnupperkurse im Museum. Gleichgewicht und Koordination stehen im Mittelpunkt und bringen die Besucherinnen und Besucher selbst in Bewegung. Morgen 17 Uhr im Museum für Neue Kunst, Freiburg.

Puccinis La Bohème in Baden-Baden. Eine winterliche Liebesgeschichte, große Gefühle und unvergessliche Melodien. Puccinis Oper La Bohème, die vielen als sein absolutes Meisterwerk gilt, erzählt von jungen Künstlern, die in Paris zwischen Armut, Freundschaft und Liebe ihren Weg suchen. Das G'Staat Festival Orchestra lässt dabei schon zu Beginn die Musik auflodern wie ein wärmendes Kamin.

0: Als Mimi und Rodolfo sind Carolina Lopez Moreno und Startenor Benjamin Bernheim zu erleben. Die musikalische Leitung übernimmt Marco Armigliato. Sonntag, 17 Uhr, Festspielhaus Baden-Baden.
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2: Um 12 Uhr mit Frauke Vetter. Im Zusammenhang mit dem Anschlag auf die Nord Stream Pipeline vor 4 Jahren ist jetzt ein zweiter Tatverdächtiger festgenommen worden. Er soll Sprengsätze an der Pipeline angebracht haben. Der Mann wurde schon im vergangenen Jahr in Polen gefasst, kam aber wieder frei. ARD-Terrorismusexperte Holger Schmidt.
3: Damals hatte sich die polnische Justiz entgegen zwischenstaatlichen Vereinbarungen geweigert, den Mann auszuliefern, was zu erheblichen diplomatischen Verstimmungen führte. Nun ist es den Ermittlern gelungen, den Mann in Kroatien ausfindig zu machen. Deutschland hofft auf seine Auslieferung. Beim Anschlag auf die Nord Stream Gaspipelines im September 2022 sind 3 der 4 Röhren und damit die Pipeline insgesamt zerstört worden. Deutsche Ermittler konnten ein mutmaßliches Täterteam identifizieren und den vermutlichen Anführer, einen Ukrainer, in Italien festnehmen lassen. Sein Prozess soll in den kommenden Wochen in Hamburg beginnen. Wer den Anschlag beauftragt hat, ist nicht eindeutig geklärt.
2: Die Zusammenlegung zentraler Sozialleistungen kann einer neuen Studie zufolge das Armutsrisiko verringern. Das Münchner Wirtschaftsinstitut IFO hat einen Reformvorschlag der Arbeiterwohlfahrt durchgerechnet. Er sieht vor, dass die Grundsicherung, Kinderzuschlag, Wohngeld und weitere Sozialleistungen zusammengelegt werden. Damit steige das verfügbare Einkommen für ärmere Menschen um bis zu 515 Euro im Jahr, erklärte das IFO-Institut. Der Reformvorschlag könne Armut viel wirksamer senken als beispielsweise die alleinige Erhöhung des Kindergelds. In Deutschland sind im vergangenen Jahr rund 87.000 ausländische Berufsabschlüsse anerkannt worden, laut Statistischem Bundesamt 10% mehr als im Vorjahr. Die meisten Anerkennungen stammten aus der Türkei, sie machten etwa 11% aus, gefolgt von der Ukraine und Syrien. Aus den Bereichen Pflegefachkräfte, Ärzte und Ingenieure kamen die meisten anerkannten Berufsabschlüsse. Bundesbauministerin Huberts von der SPD hat sich der Forderung ihrer Partei angeschlossen, Klimaschutz als gemeinsame Aufgabe von Bund, Ländern und Kommunen im Grundgesetz zu verankern. Die Union lehnt das bisher ab. Die Christdemokraten müssten ihre Bedenken jetzt auf Seite legen und Hitzeschutz zur Gemeinschaftsaufgabe machen, sagte Huberts im gemeinsamen Morgenmagazin von ARD und ZDF. Für eine entsprechende Grundgesetzänderung ist eine Zweidrittelmehrheit im Bundestag nötig. Dafür wäre die schwarz-rote Koalition auf Stimmen der Opposition angewiesen. Knapp 40% der Menschen in Deutschland haben zu wenig Schlaf, also weniger als die von Medizinern empfohlenen 7 Stunden. Das hat eine Untersuchung des Robert-Koch-Instituts ergeben. Das RKI warnt vor gesundheitlichen Folgen. Schlafmangel könne zu Depressionen und Angstzuständen führen. Der Brand im belgischen Naturschutzgebiet Hohes Venn ist nach wie vor nicht unter Kontrolle. Die Einsatzkräfte sprechen jetzt aber davon, sie hätten das Feuer eingekreist. Es breite sich nicht weiter aus. Durch das Moorgebiet wurde inzwischen eine Schneise geschlagen. Sie soll einerseits das Feuer stoppen, ist andererseits aber auch für die Einsatzkräfte befahrbar. Nach wie vor behindert dichter Rauch die Löscharbeiten. Einsätze mit Löschflugzeugen oder Hubschraubern sind deshalb nach wie vor nicht möglich. In Ludwigshafen startet am Abend das 22. Festival des deutschen Films. Es gilt als Ideenbörse und wichtiger Branchentreff. Bis zum 6. September sind 74 Produktionen, darunter auch Kinderfilme, zu sehen. Eröffnet wird das Festival mit der Komödie »Plötzlich Schwiegervater« mit Uwe Ochsenknecht in der Hauptrolle, der auch vor Ort sein will. Im Rahmen des Festivals wird Regisseur Volker Schlöndorff mit dem Ehrenpreis für sein Lebenswerk ausgezeichnet. Im vergangenen Jahr wurden rund 135.000 Besucher gezählt. Die Deutschlandtour der Radprofis startet am Nachmittag mit einem 2,6 Kilometer langen Prolog im hessischen Bad Orb. Die Rundfahrt führt auch durch Rheinland-Pfalz und Baden-Württemberg. Die erste Etappe geht morgen von Bad Orb nach Schwäbisch Hall. Am Sonntag endet die Rundfahrt in Heilbronn. SWR Nachrichtenredaktion, Peter Mühlfeit und Stefan Bosch. Das Wetter? Warme und teils feuchte Luft bestimmt heute unser Wetter. Die Vorhersage. Im südlichen Baden-Württemberg viel Sonne, sonst ab und zu auch Regen, 20 bis 32 Grad. In Böen stark auffrischender Südwest- bis Westwind. Abends und in der Nacht teils kräftiger Regen, örtlich Gewitter bei 20 bis 13 Grad. Die weiteren Aussichten, morgen im Südosten Baden-Württembergs Schauer und Gewitter. 12.05 Uhr.
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4: Mit Florian Zelt. Guten Tag. Und darum geht es jetzt bei uns. Gebündelte Sozialleistungen in Deutschland. Warum das laut einer neuen Studie die Armut verringern kann. Streit zwischen Deutschland und Italien. Warum sich beide Länder nicht auf die Rücknahme von Asylbewerbern einigen können. Und Auswirkungen der EU-Verpackungsverordnung. Warum viele kleine Online-Händler in Baden-Württemberg das Geschäft in der EU aufgeben müssen. Die wichtigsten Themen an diesem Mittag hier in SWR Kultur aktuell. Sozialleistungen bündeln, die Behördenzahl verringern. Eine von der Bundesregierung eingesetzte Kommission hat Anfang des Jahres viele Änderungen bei staatlichen Sozialleistungen vorgeschlagen. Dadurch soll der Sozialstaat einfacher, gerechter und digitaler werden. Leistungen wie das in Grundsicherung umbenannte Bürgergeld, das Wohngeld und der Kinderzuschlag sollten gebündelt werden. Wie diese Zusammenlegung so gestaltet werden kann, dass Armut reduziert und Erwerbstätigkeit gefördert wird, das hat jetzt das IFO-Institut für Wirtschaftsforschung untersucht im Auftrag des AWO-Bundesverbands der Arbeiterwohlfahrt. Die Ergebnisse sind heute Vormittag veröffentlicht worden und darüber spreche ich mit Lukas Hochscheid vom AWO-Bundesverband. Herr Hochscheid, wie kann denn die Armut laut der Studie verringert werden?
5: Unser Reformansatz macht einige Vorschläge, wie man in einem integrierten Sozialleistungssystem, also durch die Zusammenlegung von Grundsicherung, Wohngeld und Kinderzuschlag tatsächlich Armut reduzieren kann. Das geht zum einen dadurch, dass man gerade Familien mit vielen Kindern, auch Alleinerziehende, etwas großzügiger ausstattet, wenn sie Unterstützungsbedarfe haben. Das sieht unsere Leistung vor.
4: Was bedeutet denn großzügiger ausstatten?
5: Das bedeutet, dass wir zum Beispiel für Menschen, die den Weg aus der geringfügigen in die sozialversicherungspflichtige Beschäftigung gehen, aber trotzdem Unterstützungsbedarf haben, dass wir die mit einem Erwerbsbooster in Höhe von 100 Euro versehen, der ihnen erstmal ermöglicht, sozusagen ein höheres Schutzniveau zu haben und besser um die Runden zu kommen. Das belohnt gleichzeitig aber eben auch die Teilnahme, die stärkere Teilnahme am Arbeitsmarkt und hat dann positive Effekte auf diesen.
4: Machen wir es nochmal konkreter. Was würde sich denn für Menschen mit wenig Einkommen ändern?
5: Menschen mit wenig Einkommen würden durch unseren Vorschlag deutlich besser gestellt, im Durchschnitt um 149 Euro im Jahr. Gucken wir aber auf Konstellationen wie zum Beispiel Familien mit über 3 Kindern, sind wir schon bei deutlich über 400, auch über 500 Euro, auch bei den Alleinerziehenden mit Kindern. Insofern ist es ein Vorschlag, der natürlich besondere Gruppen, die besonders armutsbetroffen sind, verstärkt unterstützt, andere dafür etwas weniger, aber der Vorschlag stellt niemanden systematisch schlechter, sondern bedeutet ein Plus für die untersten drei Deziles der Einkommensverteilung.
4: Also 159 Euro im Jahr, das sind 13,25 Euro pro Monat. Bringt das wirklich was?
5: Wenn man in einer Situation ist, wo man armutsgefährdet ist, gerade in dem Kontext mit Kindern oder als Alleinerziehende, kommt es auf jeden Euro an. Zur Wahrheit gehört, wenn wir als AWO uns den Sozialstaat neu malen könnten, dann würde der nochmal ganz anders aussehen. Wir machen hier einen Kompromissvorschlag, der sich auch an politischen Realitäten orientiert, mit einem Preisschild, das auch für die Bundesregierung durchaus akzeptabel sein sollte.
4: Gleichzeitig sollen ja mehr Menschen in Arbeit gebracht werden. Wie soll das gelingen?
5: Die positiven Effekte auf den Arbeitsmarkt, die Arbeitsmarktchancen, die wir schaffen, entstehen unter anderem dadurch, dass wir eben Menschen stärker fördern, wenn sie ihre Arbeitszeit ausweiten in Richtung der sozialversicherungspflichtigen Beschäftigung. Das ist der 100-Euro-Erwerbsbooster zum einen, den ich schon erwähnt habe. Wir haben sowas auch nochmal für die Alleinerziehenden auch gesondert. Dahinter steht das Wissen, das wir aus unserer Praxis auch haben, dass Menschen gerne arbeiten wollen. Die Menschen wollen von ihrer Händearbeit leben können. Und wir wollen eine Leistung designen, die sich stärker dabei unterstützt und stärkere Anreize natürlich dann auch schafft, in diese Arbeit zu gehen. Das deckt sich aber mit den Interessen dieser Menschen auch.
4: Gibt es eigentlich auch Menschen, die am Ende weniger Geld hätten durch die Zusammenlegung?
5: Nein, niemand wird schlechter gestellt systematisch durch unseren Vorschlag.
4: Schauen wir noch mal kurz auf die Erwerbstätigkeit. Warum lohnt sich Arbeit in Ihrem Modell stärker als bisher? Was ist da rausgekommen bei der Studie?
5: Wenn ich in einem Leistungsbezug bin, in unserer neuen Leistung, im unterstützenden Teil, dann kann ich viel mehr von meiner Leistung länger auch behalten, auch wenn ich weiter mehr arbeiten gehe.
4: Also man hat mehr davon, wenn man arbeiten geht, als wenn man nicht arbeiten geht.
5: Man kann ganz konkret mehr von seinem Lohn behalten. Das ist für uns wichtig, weil wir wollen positive Anreize schaffen, dass Menschen in Arbeit gehen, nicht mit Zwang operieren, nicht mit Sanktionen, sondern wir wollen sozusagen, dass die Menschen, die in dem unterstützenden Teil der Leistung sind, dass sie positive Anreize vorfinden.
4: Wenn wir es nochmal ganz kurz zusammenfassen, was sollte die Bundesregierung aus Ihrer Sicht, aus Ihrer Studie, die Sie in Auftrag gegeben haben beim IFO-Institut, jetzt konkret übernehmen?
5: Zum einen ist eine wichtige Lehre aus unserer Studie, dass die Zusammenlegung von Leistungen, die aus vielen Gründen sinnvoll ist, dass die möglich ist, ohne die Menschen schlechter zu stellen, also ohne das soziale Sicherungsniveau abzusenken. Zum anderen sollte sie mitnehmen, dass es auch möglich ist, Armut wirklich gezielt zu bekämpfen und gleichzeitig neue Chancen auf dem Arbeitsmarkt zu schaffen. Das sind nicht Dinge, die sich ausschließen. Unsere Studie belegt, das kann Hand in Hand gehen und das sollte es auch.
4: Lukas Hochscheid vom AWO-Bundesverband in SWR Kultur aktuell um 12.10 Uhr. Wer in der EU Asyl sucht und beispielsweise in Italien erstmals europäischen Boden betritt, für den ist Italien zuständig. Das ist schon ganz lange so, das regelt die Dublin-Verordnung eigentlich. Jahrelang lief das, vereinfacht gesagt, nicht besonders reibungslos, aber seit Juni gilt das neue EU-Asylsystem GEAS. Jetzt will Deutschland wieder Migranten nach Italien überstellen, die dort in die EU eingereist sind. Aber Italien lehnt das ab und die Fronten sind verhärtet. Lisa Weiß berichtet aus Rom.
6: Es ist eine junge Frau aus Somalia, 22 Jahre alt, die zum Symbol geworden ist für diesen Konflikt zwischen Deutschland und Italien. Wie viele andere Migrantinnen und Migranten ist sie übers Meer geflüchtet, in Italien an Land gegangen und nach Deutschland weitergereist. Deutschlands Plan, sie nach Italien zu überstellen. Denn jeder und jede Geflüchtete muss eigentlich in dem EU-Land einen Asylantrag stellen, das er oder sie zuerst betreten hat. Wer weiterreist, kann wieder ins Einreiseland zurückgeschickt werden. Aber Italien will diese Somalierinnen und andere Migranten nicht zurücknehmen. Innenminister Matteo Piantedosi begründet das in einem Interview mit dem Medienunternehmen Mediaset so.
7: Dieses ganze Thema hat zwei Ebenen. Einerseits geht es um die Durchsetzung europäischer Regeln und andererseits um den Schutz nationaler Interessen. Dazwischen sind diese Unstimmigkeiten.
6: Piantedosi spricht in dem Interview auch über eine Vereinbarung mit Deutschland wegen dieser sogenannten Dublin-Fälle, also Fälle wie der Somalierin. Zum Hintergrund, Italien hat seit 2022 keinen Dublin-Fall zurückgenommen, mit der Begründung, man sei komplett überlastet. Italien und Deutschland haben vor einigen Monaten vereinbart, dass Italien, wenn das gemeinsame europäische Asylsystem in Kraft tritt, wieder Dublin-Fälle zurücknimmt. Das System ist Mitte Juni in Kraft getreten. Aber wie so oft liegt der Teufel im Detail. Italien und Deutschland haben unterschiedliche Ansichten darüber, ob Italien Menschen übernehmen muss, die schon in Deutschland sind und bei denen mittlerweile festgestellt wurde, das ist ein Dublin-Fall. Oder ob Italien nur die Dublin-Fälle zurücknehmen muss, die nach Mitte Juni in die EU über Italien eingereist sind. Die Somalierin ist genau so ein umstrittener Fall. Italiens Vizeministerpräsident Matteo Salvini von der rechten Lega fordert inzwischen, wie andere aus der Regierung, eine Kompensation von Deutschland für die Migrantinnen und Migranten, die private Seenotrettungsschiffe unter deutscher Flagge aus dem Meer retten und nach Italien bringen.
7: Bevor man uns eine einzige Person rücküberstellt, sollen sie die deutsche Flagge diesen NGOs wegnehmen, die im Endeffekt Menschen von Nordafrika nach Italien befördern. Danach können wir über alles sprechen.
6: Die junge Frau aus Somalia, die zum Symbol für diesen neuen Migrationskonflikt zwischen Italien und Deutschland wurde, ist mittlerweile nach Angaben der kirchlichen Flüchtlingshilfsorganisation Matteo in einem Kirchenasyl in Nürnberg in Schutz genommen worden. Dass sie nach Italien rücküberstellt wird, dürfte vorerst unwahrscheinlich sein.
4: Ein Bericht von unserer Italien-Korrespondentin Lisa Weiß. Noch 2,5 Wochen bis zur Landtagswahl in Sachsen-Anhalt. Die AfD liegt mit 41% deutlich vor der CDU, die nach letzten Umfragen nur auf 24% kommt. Zwei Bündnisse in Halle an der Saale wollen mit unterschiedlichen Aktionen die Demokratie stärken. Open-Air-Programme mit Künstlerinnen und Künstlern, Gesprächsrunden und auch die evangelische Kirche engagiert sich dort. Und deswegen spreche ich mit der Superintendentin des evangelischen Kirchenkreises Halle-Saalkreis, Ute Niethammer. Frau Niethammer, was wollen Sie denn mit diesen Aktionen genau erreichen?
8: Wir wollen zeigen, dass wir viele sind, viele Menschen, die für diese Demokratie einstehen, die für Vielfalt in unserer Gesellschaft sind und die dafür sind, dass wir gemeinsam auch Leben gestalten und feiern.
4: Und wen wollen Sie damit konkret ansprechen in Sachsen-Anhalt?
8: Wir wollen glaube ich, ansprechen, wer sich ansprechen lässt. Und es sind ja nicht nur diese Aktionen, die stattfinden, sondern ich glaube, alle bemühen sich gerade in diesen Zeiten wirklich, keinem Gespräch aus dem Weg zu gehen und in Diskussionen zu gehen und nicht zuzumachen, nicht zu spalten weiter, sondern wirklich offen da zu sein, zu sagen, Mensch, wir sind eigentlich eine Gesellschaft, in der man miteinander reden kann und sich nicht nur abgrenzen muss.
4: Wie müsste denn das Landtagswahlergebnis in Sachsen-Anhalt aussehen, sodass Sie dann sagen würden, unsere Aktionen waren erfolgreich?
8: Also ich glaube, der Erfolg misst sich nicht in Parteiwahlergebnissen, sondern der Erfolg misst sich daran, wie Gesellschaft sich öffnen kann.
4: Also wenn die AfD die absolute Mehrheit in Sachsen-Anhalt bekommen würde, gehe ich mal davon aus, dann würden Sie das nicht als Erfolg bezeichnen oder doch?
8: Das wäre nicht unser Wunschergebnis, in der Tat nicht. Wichtig ist uns aber jetzt weniger, dass die Leute ihr Kreuzchen da machen, wo sie fremdbestimmt von irgendjemand hingetrieben werden. Nee, das nicht. Sondern uns geht es wirklich darum, dass Menschen wieder genauer hingucken, sich Dinge anschauen, Konzepte anschauen und wirklich ihre Verantwortung selber wahrnehmen. Also wir wollen hier nicht irgendwie zur Wahl von bestimmten Parteien aufrufen, sondern wirklich daran erinnern, dass wir mit freien Wahlen auch eine große Verantwortung haben. Und wir haben zum Beispiel auch so eine Plakataktion, wir wählen, ... Und dann gibt es Menschen, die erzählen, warum ihnen bestimmte christliche Werte besonders wichtig sind. Das läuft auf Insta, aber wir haben auch noch Plakate, die überall hängen.
4: Meinen Sie, das reicht? Plakataktionen so kurz vor der Wahl?
8: Wir tun, was wir können, um dafür einzustehen, dass wir für eine vielfältige Gesellschaft und Kirche stehen und werden das vor der Wahl und nach der Wahl und eigentlich immer tun. Das ist ja eigentlich unser Grundgeschäft, dass wir den Menschen mitgeben wollen, du bist auch von Gott geliebt und kannst deswegen angstfrei leben.
4: Haben Sie das Gefühl, in den letzten Jahren genug getan zu haben?
8: Ich bin ja erst seit März hier in Halle. Vorher war ich auch im Süden, in Freiburg.
4: Aber auch davor hat es ja die evangelische Kirche im Halle-Saalkreis gegeben.
8: Genau, für mich war das tatsächlich aber auch jetzt ein Grund, hier mal in den Osten zu gehen, dass ich dachte, ich will eigentlich nicht nur von der Ferne gucken, ich will mal mittendrin sein, wo Menschen wirklich zusammen nochmal in einer anderen Weise gefordert sind.
4: Ja, und jetzt sind Sie mittendrin in Sachsen-Anhalt. Ja. Welche Erfahrungen haben Sie da gemacht seit März? Was erzählen Ihnen die Menschen in Sachsen-Anhalt? Was sind deren Sorgen, Wünsche, Nöten?
8: Man wird sich klarer, was in den letzten 20 Jahren gut war, auch was nicht so gut war. Es wird einem klarer, wo man persönlich vielleicht mehr sich einbringen möchte, was man vielleicht auch nicht mehr machen möchte. Also ich glaube, das ist gar nicht ein Riesenunterschied. Ich finde diese
4: nur in den Wahlergebnissen, da ist der Unterschied dann doch erheblich.
8: Ja, da spielt die Geschichte natürlich noch mit, nochmal die Enttäuschungen aus der Nachwendezeit.
4: Haben Sie das Gefühl, mit Ihren Aktionen auch Menschen zu erreichen, die anderer Meinung sind?
8: Weiß ich noch nicht, ehrlich gesagt. Also das ist natürlich immer die Hoffnung. Aber eigentlich ist meine Hoffnung vor allem, dass wir sichtbar sind, dass wir auch öffentlichen Raum einnehmen sozusagen und einfach zeigen, so ist der Osten auch mit aller Lebendigkeit und Freude und Herzlichkeit.
4: Die Superintendentin des evangelischen Kirchenkreises Halle-Saalkreis, Ute Niethammer, 2,5 Wochen vor der Landtagswahl in Sachsen-Anhalt. Seit Jahren ist im Rhein bei Karlsruhe kein so niedriger Wasserstand gemessen worden wie vor 2 Wochen. Der bislang niedrigste jemals gemessene Wert lag bei 3,11 Metern Anfang August, wurde diese Marke sogar mit rund 3 Metern unterschritten. Heute, an diesem Mittwoch, ist die Lage deutlich entspannter. Der Pegelstand bei Karlsruhe liegt über 3,40 Meter und auch an anderen Orten steigen die Wasserstände wieder. Ob das ausreicht und was das für die Schifffahrt und für die Natur bedeutet, berichtet Jakob Sachs aus unserer Umweltredaktion.
9: Am Rheinpegel Kaub wurden heute Nacht 15 Zentimeter gemessen, mehr als doppelt so viel wie noch 24 Stunden zuvor. Es fehlt also nicht viel. Ab einem Pegel von über 15 cm kann nämlich die dortige Fähre laut den Betreibern wieder genutzt werden. Bei der Frachtschifffahrt hängt der nötige Pegel stark vom Schiffstyp und der Beladung ab. Für die Umwelt ist der leichte Anstieg aber ebenfalls eine Entlastung. Durch mehr Wasser in den Flüssen steht den Tieren wieder mehr Lebensraum zur Verfügung. Außerdem sorgt mehr Wasser auch dafür, dass die Wassertemperatur wieder sinkt. Besonders für Fische ist das wichtig. Auch der leichte Anstieg des Pegel Maxau bei Karlsruhe hilft etwas. Das Land kategorisiert den Wasserstand aber dennoch als extrem niedrig. Bodenfeuchte, Grundwasser und die Zuflussmenge aus den Quellen sind entscheidend, damit der Pegel wieder einen normalen Wasserstand anzeigt. In Karlsruhe am Rhein fehlen etwa 1,75 Meter, um auf Niveau des mittleren Wasserstands zu sein. Ähnlich viel in Kaub. Bis dahin fehlt also noch einiges an Wasser. Der kurze Regen hilft hier nur bedingt.
4: Ein Bericht von Jakob Sachs aus unserer Umweltredaktion. Dass wir etwas gegen die Hitze tun müssen, Das ist klar, auch wenn es in diesen Tagen wieder kühler geworden ist. Die nächste Hitzewelle kommt bestimmt. Maßnahmen gegen den Klimawandel sind wichtig auf der einen Seite, aber auf der anderen Seite auch Maßnahmen, die schnell wirken, schnell für Abkühlung in Städten und Gemeinden sorgen und vielleicht auch in Wohnungen. Bundesjustizministerin Hubich hat da eine Idee, wie Georg Schwarte berichtet.
10: Die SPD-Politikerin sagte der Rheinischen Post, sie könne sich vorstellen, es Mieterinnen und Mietern künftig zu erleichtern, ihre Wohnung mit Klimaanlagen oder Sonnenblenden auszustatten. Bisher gilt, wer bauliche Veränderungen an der gemieteten Wohnung vornehmen will, braucht dafür zwingend das Einverständnis des Vermieters. Der kann beispielsweise den Einbau einer Klimaanlage laut Mietrecht wegen optischer Beeinträchtigung, baulicher Risiken oder Lärmbelästigung verbieten. Hubich forderte in diesem Zusammenhang, dass ein besserer Schutz vor dem Klimawandel zu einem Schwerpunktthema in der deutschen Politik werden müsse.
11: Der Klimawandel, wir alle spüren es und deswegen müssen wir hier auch eine Gemeinschaftsaufgabe draus machen. Bund, Länder und Kommunen, die sich um dieses Thema dann auch gemeinsam kümmern. Und die Union, die hat natürlich ihre Bauchschmerzen, da Mehrheiten auch einzugehen. Aber wenn wir uns um das große ganze Thema kümmern wollen und auch müssen, dann muss man das auch mal ein Stück weit auf Seite legen. Und darum wird es auch nächste Woche bei unserer Kabinettsklausur in Berlin gehen.
10: Vor Huberts hatte SPD-Co-Chef Klingbeil den Koalitionspartner Union davor gewarnt, eine solche Grundgesetzänderung an einer Gesprächsverweigerung der Union mit der Linkspartei scheitern zu lassen. Man müsse das Richtige tun und kein Hickhack veranstalten, wer da mit wem rede, so Klingbeil, der am Wochenende bereits mit drei weiteren SPD-geführten Bundesministerien einen Hitzeaktionsplan vorgelegt hatte. Bauminister aus 5 unionsgeführten Bundesländern wiederum schlagen ihrerseits ein Sofortprogramm von 500 Millionen Euro für mehr Schatten, Bäume und Wasser in den Städten und Gemeinden vor.
4: Wenn es in der Umgebung brennt, wenn sich gefährlicher Rauch entwickelt, wenn ein Hochwasser droht, es gibt viele Situationen, in denen wir schnell gewarnt werden müssen. Und gerade in den vergangenen Tagen sind wegen der vielen Waldbrände Warn-Apps wieder zum Thema geworden. Die heißen Katwarn oder Nina und schicken Meldungen auf Smartphones, wenn Gefahren in der Umgebung drohen. Nina ist die offizielle Warn-App des Bundesamts für Bevölkerungsschutz und Katastrophenhilfe. Was diese App kann, erklärt Olli.
12: Der Name Nina steht für Notfallinformations- und Nachrichten-App. Es gibt sie schon seit 2015. Man könnte die App als den digitalen Briefkasten für amtliche Warnmeldungen bezeichnen. Das heißt, wenn eine Behörde vor einer Gefahr warnt, sei es etwa Hochwasser, ein Waldbrand oder ein Unwetter, kann sie diese Warnung über die App verschicken. Ein konkreter Fall sähe zum Beispiel so aus. Eine Feuerwehr vor Ort meldet einen größeren Waldbrand an die zuständige Landes- oder Kommunalbehörde. Sie entscheidet dann, ob eine Gefahr für die Bevölkerung besteht und, wenn das so ist, wie die Menschen gewarnt werden sollen, welcher Warnmittelmix angemessen ist. Ob die Nina-Warn-App aktiviert wird, ob Sirenen dazu genommen werden, Radio- oder Fernsehansagen oder auch Cell-Broadcast. Also Warnmeldungen, die auf jedem Smartphone aufploppen, auch wenn sie keine Warn-App installiert haben. Technisch läuft das über das sogenannte modulare Warnsystem, quasi eine Plattform im Hintergrund, die das Bundesamt für Bevölkerungsschutz und Katastrophenhilfe in Bonn bereitstellt. Nina ist also ein Baustein aus dem Warnmittelmix. Das Bundesamt empfiehlt ausdrücklich, dass die Landkreise und Kommunen nicht nur auf einen einzigen Warnkanal setzen, damit möglichst viele Menschen eine Gefahrenmeldung mitbekommen, unabhängig davon, ob sie ein Smartphone zur Hand haben oder nicht. Es dauert übrigens etwa 30 Sekunden, bis eine Warnmeldung auf Handys ankommt, die die Nina-App installiert haben, nachdem sie ausgelöst wurde. Etwa 14 Millionen Menschen haben die App inzwischen deutschlandweit auf ihren Handys. Technisch läuft Nina recht stabil, trotzdem sind viele Nutzer unzufrieden. Sie bemängeln, dass Warnungen oft zu spät kommen, dass dieselbe Warnung manchmal mehrmals aktualisiert wird, also immer wieder aufploppt. Oder auch, dass es Probleme mit dem Standort und dem abonnierten Warngebiet gibt. Das ist eine weitere Besonderheit der App. Nutzer bekommen theoretisch nur die Meldungen, die für ihre Region wichtig sind, was sich vorher genau einstellen lässt.
4: Oliver Neuroth über die Nina-Warn-App, die offizielle App des Bundesamts für Bevölkerungsschutz und Katastrophenhilfe. Weniger Verpackungsmüll im Online-Handel, mehr Klimaschutz. Ein schönes Ziel hat sich die Europäische Union gedacht und eine entsprechende Verordnung erlassen. Aber was bedeuten diese neuen Regeln im Alltag gerade kleiner Online-Versandhändler? Sie bedeuten mehr Bürokratie und eine große finanzielle Belastung. Eine so große, dass viele Händlerinnen und Händler ihr Geschäft innerhalb der EU komplett einstellen müssen. Auch Händler aus Baden-Württemberg, wie Ruth Schirrer berichtet.
13: Eileen Erkin aus Villingen-Schwenningen näht für ihr Leben gerne. Sie entwickelt eigene vegane Taschen und verkauft die über das Internet in der ganzen Welt. Zuerst war es nur ein Hobby, aber seit einem Jahr lebt sie davon. Viele ihrer Taschen verkauft sie ins Ausland.
14: Ich habe das ja hauptsächlich auch angefangen, aufgrund dessen, dass ich meine Kunst in unterschiedliche Länder versenden möchte und damit auch eine Freude bereiten möchte. Und es hat mir auch wirklich so viel zurückgegeben. Das war eigentlich so das Schönste, was es so ausgemacht hat. Und dass es jetzt wegfällt, ist halt ja echt schade.
13: Denn letzte Woche hat sie wegen der neuen Regeln den Handel innerhalb der EU einstellen müssen. Das belastet sie.
14: Eigentlich muss ich ja kreativ arbeiten, aber dieses ganze Bürokratie-Wahnsinn drumherum, das hat mir komplett ja die Kreativität genommen und ich fühle mich trotzdem immer noch nicht an dem Punkt, an dem ich mich sicher damit fühle, mit dem, was ich rausgefunden habe oder dass ich halt weiß, wie ich jetzt agieren soll.
13: Das Ziel der Regelungen findet sie an sich gut, denn damit möchte die EU den Verpackungsmüll reduzieren. Aber die neuen Regeln verlangen viel. Unter anderem muss sie sich jetzt in jedem EU-Land, in das sie liefert, registrieren und zusätzlich eine bevollmächtigte Person benennen. Pro Land kommen hier dreistellige Summen auf sie zu. Und das ist nicht nur für sie viel zu viel, sagt Peter Spindler vom Handelsverband Südbaden.
15: Das können die kleinen Händler so nicht handeln. Und sie werden aller Voraussicht nach, das habe ich jedenfalls schon gehört von diversen Stimmen, dieses Geschäft so nicht mehr betreiben.
13: Wahrscheinlich 15.000 Händlerinnen und Händlern in der Region gehe es ähnlich. So zumindest eine Schätzung der IHK Südlicher Oberrhein. Der Ausfall ist immens. Auf 20% ihrer Einnahmen muss Akin nun verzichten. Geholfen hat ihr bisher nur eins.
14: Eigentlich nur der Kontakt zu meinen Kolleginnen. Und zu merken, dass es denen nicht anders geht.
13: Alle sind verwirrt, sagt sie. In jedem Land sind die Regelungen anders. Hinzu kommen Ausnahmen. Eine zentrale Informationsstelle gibt es nicht. Und jetzt? Auch die EU-Kommission hat das Problem erkannt. Im Oktober soll das EU-Parlament deshalb über eine Ausnahme bei den bevollmächtigten Personen beraten. Für Akin ist das jedoch eine lange Zeit, in der sie viel Geld verlieren wird.
4: Eine Reportage von Ruth Schirrer aus Baden-Württemberg um gleich 12.27 Uhr in SWR Kultur aktuell. Der Roboterbauer Unitree ist bekannt für seine menschenähnlichen Roboter, die rennen, tanzen oder sogar Saltos machen können. Jetzt ist das Unternehmen in China an die Börse gegangen und hat weltweit für Aufsehen gesorgt. Die Aktie, die hat nämlich mit umgerechnet rund 140 Euro eröffnet, ein Plus von mehr als 600% im Vergleich zum ursprünglichen Ausgabepreis. Damit hat das Unternehmen rund 780 Millionen Euro eingenommen. Darüber spreche ich mit Jutta Kaiser aus der SWR Wirtschaftsredaktion. War das denn zu erwarten, dass das so schnell passiert?
16: Das hat sich angedeutet, denn ein Teil der Aktien wurde für Privatanleger reserviert. Sie konnten vorab ihre Bestellung aufgeben. Und da hat sich schon vor mehr als einer Woche gezeigt, es gab 8.300 Mal so viele Order, wie überhaupt Aktien angeboten wurden. Das Interesse überrascht auch nicht, denn Unitree ist gemessen am Umsatz der weltgrößte Anbieter humanoider Roboter und milliardenschwer bewertet. Es wird in China außerdem von einflussreichen Firmen und dem Staat unterstützt. Es gibt außerdem einen allgemeinen Börsenhype um chinesische Unternehmen rund um KI und moderne Computertechnik. Erst Ende Juli hatte zum Beispiel der Speicherchip-Hersteller CXMT für Aufsehen gesorgt, aber auch andere chinesische Entwickler von KI-Chips haben bei ihren Börsendebüts Kursgewinne von mehreren 100% hingelegt. Also Unitree reiht sich da ein Stück weit ein.
4: Und was können wir daraus schließen, dass Aktien von Unternehmen in dem Feld rund um künstliche Intelligenz und humanoide Roboter generell ein gutes Investment sind?
16: Da gibt es sicher große Chancen, allerdings auch viele Risiken. Gerade chinesische Technologieaktien haben zuletzt stark geschwankt. Die Börsenaufsicht ist aktiv geworden. Staatliche Investoren haben Aktien gekauft, um den Markt zu stabilisieren. Humanoide Roboter gelten aber auch als großes Zukunftsfeld. Sie sollen später mal in Fabriken arbeiten und auch in privaten Haushalten Menschen unterstützen. Allerdings ist es noch nicht so weit. Der Markt und die Einsatzmöglichkeiten, die sind im Moment noch sehr begrenzt. Es gibt aber schon einige Firmen, die in dem Bereich aktiv sind. Also gerade in China gibt es viele Hersteller. Für sie fällt aber ein großer Markt auch weg. Die USA haben erst vor kurzem ein Einfuhrverbot ausgesprochen für neue humanoide und vierbeinige Roboter aus China. Und in den Vereinigten Staaten sitzt außerdem ein großer Konkurrent, der US-Elektroautobauer Tesla mit dem humanoiden Roboter Optimus.
4: Gibt ja bestimmt auch Unternehmen aus Deutschland und dem Südwesten, die da mitwischen, oder? Welche sind das?
16: Ja, in Metzingen im Kreis Reutlingen sitzt das Unternehmen Neura Robotics. Das hatte erst vor kurzem eine der größten Finanzierungsrunden der deutschen Wirtschaftsgeschichte abgeschlossen und dabei umgerechnet etwa 1,2 Milliarden Euro eingesammelt. Momentan werden die meisten produzierten Roboter von Neura Robotics noch dafür genutzt, sie zu trainieren und besser zu machen. Aber bis 2030 will das Unternehmen die Serienproduktion massiv ausbauen. Dann gibt es Agile Robots aus München. Der Hersteller hat auf der Hannover Messe seinen humanoiden Roboter Agile One präsentiert. Und auch Tesla hat Standorte in Deutschland, die an Entwicklung und Tests beteiligt sind. Allen voran das Tesla-Werk bei Berlin. Es gibt aber auch Standorte in Prüm, Neuwied und in Reutlingen.
4: Informationen von Jutta Kaiser aus unserer Wirtschaftsredaktion. Ich bin Florian Zelt. Soweit SWR Kultur aktuell an diesem Mittwochmittag.
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17: Mit Marie-Dominique Wetzel. Was macht eigentlich ein Archäotechniker und warum ist das so ein spannender Beruf?
18: Man weiß, man ist nach 6000 Jahren die erste Person, die das wieder berühren kann. Das hat einfach eine ganz große Faszination. Und dann kam natürlich irgendwann die Frage, ja, wie haben die das eigentlich hergestellt?
17: Sagt Eckhard Czarnowski, der zurzeit im Federsee-Museum Bad Buchau Besucherinnen und Besuchern viele spannende Geschichten über die Jungsteinzeit erzählt. Nachher mehr dazu. Zuerst einmal nehmen wir sie aber mit in den Frankfurter Musanturm, der sein 100-jähriges Bestehen feiert und sich von einer Seifenfabrik hin zu einem wichtigen Kulturzentrum entwickelt hat. Musikalisch werden wir heute von dem schwedischen Jazzpianisten und Komponisten Jakob Karlsson begleitet. Heat und Ultralight heißen seine Titel, die wir spielen.

0: Es ist heute der angesagte Spielort für die freie Theater- und Musikszene, nicht nur für Frankfurt, sondern weit darüber hinaus, der Musanturm. Er war einst Frankfurts erstes Hochhaus, erbaut im Jahr 1926. Jetzt feiert der Musanturm also seinen 100. Geburtstag. Christoph Schäffer mit einer Vorschau und mit einem Rückblick auf die Geschichte des Gebäudes, die viel mit Seife und Kosmetik zu tun hat.
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0: Backstein mit dreieckigen Fensteröffnungen und burgartigen Zinnen auf dem Dach.
1: Die Zeiten kurz vor dem Durchbruch der Moderne, die waren eben angefüllt mit Resten von Expressionismus, mit Resten von Jugendstil, Klassizismus. Man sieht, dass diese ganzen Dinge mitschwingen, bevor die Moderne richtig Fuß fassen kann.
0: Sagt Peter Katschola-Schmal vom Deutschen Architekturmuseum. Der Mosanturm war Frankfurts erstes Hochhaus und blieb erhalten, als die Firma in den 1970er Jahren verkauft und später ein Großteil der Fabrikgebäude abgerissen wurde. Seit 1988 ist der Mosanturm ein Kulturzentrum, wie so viele alte Fabrikgebäude, nicht nur in Frankfurt. Peter Katschola-Schmal.
1: Sie sind leistungsfähig. Sie können sehr viel Gewicht ab. Sie haben große Abstände zwischen den Stützen, weil die Stützen immer stören beim Ablauf. Auf die Weise kommt man zu einem sehr praktischen Gebäude mit höherer Raumhöhe, woraus sich dann als Struktur etwas ganz Tolles machen lässt.
0: Mit Musik zum Beispiel von der Techno-Band The OOOs und mit Straßentheater wird am Samstag der 100. Geburtstag des Mosanturms gefeiert. Die ganze Bandbreite des Programms soll auch hier zu erleben sein, sagt Intendantin Anna Wagner.
2: Wir sind das Mehrspartenhaus der Stadt, nämlich bei uns gibt es nicht nur Theater, nicht nur Tanz, nicht nur Musik, sondern alles zusammen und alles auch, was keinen Namen hat, weil es gerade neu erfunden wird.
0: Am Abend dann gibt es eine Installation aus Licht, Video und Live-Musik, unter anderem mit einem Auftritt von Elisha Kamina.
3: We could even go out at the bar on Tuesday, maybe if you're not free then on the weekend. We could even make out at the bar and pretend to be lovers or brothers or boyfriends.
0: Der Höhepunkt des Tages wird ein gewagter Drahtseilakt zwischen dem Künstlerhaus und dem benachbarten Altersheim, sagt Anna Wagner.
2: Das wird passieren, weil wir zwei tolle Highline-Läufer haben werden, die eine Slackline zwischen Mosanturm und dem GDA-Wohnstift spannen werden. Und die werden dann durch die Luft tanzen.
0: Am Wochenende startet der Mosanturm dann auch in seine neue Saison mit vielen internationalen Künstlerinnen und Künstlern. Obwohl der Saal nur rund 160 Sitzplätze hat, kommen die immer wieder gern in den Turm, wo sie auch wohnen können, so Co-Intendant Markus Droß.
4: Natürlich gibt es KünstlerInnen, die vom internationalen Renommee in ein so kleines Theater wie unseres eigentlich nicht kämen, wenn sie nicht aus ihrer Gästewohnung mit dem Fahrstuhl auf die Bühne fahren könnten. Das gibt es auch nur im Mosanturm.
5: Das ist natürlich wirklich ein besonderes Highlight, das der Mosanturm da zu bieten hat. Christoph Schäffer hat uns dieses außergewöhnliche Frankfurter Kulturzentrum vorgestellt, das am Samstag seinen 100. Geburtstag mit einem Straßenfest feiert.

0: Vom 20. bis 22. August findet im Naturfreundehaus Elmstein nahe Neustadt an der Weinstraße das erste Elmsteiner Sommercamp des politischen Films statt. Mitten im Pfälzerwald werden dort im Open-Air-Kino vor allem aktuelle politische Dokumentarfilme zu sehen sein. Organisiert werden die Elmsteiner Filmnächte vom Mannheimer Filmverleih Dropout Cinema. Der genossenschaftlich organisierte Verleih engagiert sich seit 2013 dafür, politische Positionen in der deutschen Filmlandschaft sichtbarer zu machen. Jörg van Bebber ist Mitbegründer von Dropout Cinema und Organisator der Elmsteiner Filmnächte. Hallo, Herr Bebber.
1: Hallo, schönen guten Tag, Frau Wetzel.
0: Freilichtkino mit politischen Dokumentarfilmen. Das klingt zunächst mal nach einem Programm, das man eher in Großstädten wie Stuttgart oder Mannheim erwarten würde. Was hat Sie denn dazu bewogen, diese Filme stattdessen in Elmstein im Pfälzerwald zu zeigen?
1: Ja, Elmstein ist, so wie Rheinland-Pfalz im Ganzen, sehr ländlich geprägt und im tiefsten Pfälzerwald steht das schöne Naturfreundehaus Elmstein. Und das wird betrieben von dem sehr engagierten Naturfreunden Ludwigshafen. Und die Naturfreunde, die sind ein Wanderverein, der aber eine politische Ausrichtung hat und wurde 1895 gegründet in Wien. Und es gibt 700 Naturfreunde.

0: Freundehäuser weltweit und 400 in Deutschland. Und das ist ein perfektes Netzwerk, um wirklich in den ländlichen Raum hineinzuwirken. Und das Phänomen AfD wurde ja lange als Ostphänomen betrachtet. Aber wir sehen ja immer mehr, dass auch im ländlichen Bereich in Westdeutschland die AfD Fuß fasst. Und dementsprechend ist das, glaube ich, der Raum, wo man reinwirken muss. Nicht im großstädtischen Bereich. Da passiert auch eigentlich schon genug. Deswegen sind wir einfach jetzt mal, probieren wir so einen kleinen Testballon mit diesen Elmsteiner Filmnächten. Wir versammeln eine Vielzahl von Filmschaffenden und Podcastern und schaffen Räume der Diskussion dort. Und hoffen natürlich auch, dass die Elmsteiner zu unserem Festival finden.
1: Sie haben es gerade gesagt, auf dem Programm stehen Filme, die sich kritisch mit der aktuellen politischen Lage auseinandersetzen, wie eben zum Beispiel dem Rechtsruck in der deutschen Politik und Gesellschaft. Aber es geht auch um Flucht und Migration oder zivilgesellschaftliches Engagement in Kleinstädten, besonders im Osten. Wahrscheinlich gab es genug gute Filme zu diesen Themen oder mussten Sie lange suchen?
0: Das sind alles Filme, die wir als Verleih auch schon lange verleihen. Also einige sind auch ein bisschen älter, aber sie treffen jetzt, glaube ich, nochmal besonders den Nerv der Zeit. Und genau, wir haben vor allem Kein Land für Niemand ist unser erfolgreichster Film. Wir gehen jetzt wahrscheinlich auf die 50.000 Besucher zu. Und das ist ein Film, der beschäftigt sich eben mit dem Thema Migration, aber vor allem auch mit der Diskursverschiebung in Deutschland, mit dem Rechtsruck, der eigentlich sich immer am Thema Migration entlanghangelt. Und das ist so eine Art Spirale, die sich immer weiter hochschaukelt.
1: Ihr Verein möchte politische Positionen im Film sichtbarer machen. Das heißt, dass Sie der Meinung sind, dass diese Filme es schwerer haben, wahrgenommen zu werden. Ist dem so?
0: Ja, wir beobachten natürlich so ein bisschen so einen blinden Fleck beim Dokumentarfilm im Allgemeinen, aber vor allem bei dem, ja, ich sag mal, profanen politischen Film, weil das Feuilleton zum Beispiel sich mehr auf, ja, Arthouse oder Unterhaltungskino konzentriert, aber politische Filme immer so ein bisschen unten wegfallen.
1: Warum können denn Dokumentarfilme Ihrer Meinung nach besonders gut auf politische Probleme aufmerksam machen?
0: Ja, also der Dokumentarfilm, der bildet natürlich einfach die Realität ab und im besten Falle wird er ganz ohne Off-Kommentar arbeiten, sodass man sich selbst eine Meinung bilden kann. Also es ist wirklich dann für jeden, jeder hat einen anderen Blick drauf. Es ist eine perfekte Grundlage, um anschließend zu diskutieren. Mhm. Und da ist natürlich der Kinoraum ein ganz besonderer Raum, der wirklich nochmal geringschwellig ist. Jeder kann ins Kino zum Beispiel kommen und dann anschließend mitdiskutieren. Also wir versuchen immer auch mit Kooperationspartnern vor Ort Diskussionen zu organisieren zu den Filmen.
1: Angesichts der vielen Krisen in der Welt stecken ja auch immer mehr Menschen den Kopf in den Sand. Also ist Ihr Angebot sicher auch aus dem Wunsch entstanden, mehr offene Diskussionsräume zu schaffen?
0: Also die Diskussionsräume, die gibt es ja schon auf Social Media. Aber dieses Direkte ist dann doch nochmal was anderes, wenn man auch einen Widerspruch sofort erfährt. Und dafür sind unsere Diskussionsrunden, wir haben bei den Diskussionsrunden Podcaster dabei, Jenny Günther, Simon David Dressler, Ole Liebel, die alle sehr kontroverse Meinungen zueinander haben, sodass es da wirklich eine angeregte Diskussion gibt.
1: Interessant fand ich auch, dass Sie zusammen mit Ihrem Partner an den Naturfreundehäusern politische Wanderungen anbieten. Also immerhin von 10 bis 15 Uhr. Im Laufen lässt sich ja gut sprechen, zumal wenn man so viel Zeit hat, oder?
0: Ja, also die Landschaft um Elmstein herum, die ist auch historisch aufgeladen. Da gibt es den Olympiafelsen, den Nibelungenfelsen, also die Natur und auch Architekturen. Und so können wir wandern und zwischendurch uns auch mal austauschen über Geschichte. Also zum Beispiel die Naturfreunde wurden unter den Nazis verboten und das Naturfreundehaus enteignet. Also einfach die Elmsteiner Landschaft bietet ganz viel Austauschpotenzial.
1: Sagt Jörg van Bebber. Er ist Mitbegründer von Dropout Cinema und Organisator der Elmsteiner Filmnächte. Die Elmsteiner Filmnächte finden vom 20. bis 22. August im Naturfreundehaus Elmstein statt. Die Filme werden im Freilichtkino gezeigt. Bei Regen wechseln die Vorführungen aber ins Trockene. Ich danke Ihnen ganz herzlich für das Gespräch, Herr van Bebber.
0: Vielen Dank, Frau Wetzel.

0: Wer in einen Freizeitpark geht, erwartet normalerweise Hightech und perfekt durchgetaktete Fahrgeschäfte. Im norditalienischen Treviso geht es auch anders. Dort hat Bruno Ferin über Jahrzehnte sein ganz eigenes Wunderland geschaffen. Aus Altmetall, mit viel Fantasie und fast ganz ohne Strom. Heute ist der Tüftler 89 Jahre alt. Unsere Kollegin Verena Schelter hat ihn und seinen außergewöhnlichen Freizeitpark in Oberitalien besucht.
1: Bruno Ferins Reich ist etwa 30.000 Quadratmeter groß. Und für viele Besucherinnen und Besucher ist es ein kleines Wunderland.
2: Was mir an dem Park am besten gefallen hat, war, dass er alles ohne Technologie gebaut hat. Ganz allein mit seinen eigenen Händen. Ich finde, es ist ein gut durchdachter und gut gestalteter Park für Familien, in dem man essen, sich aufhalten, von allem etwas ausprobieren und vor allem sowohl Kinder als auch Erwachsene zum Spielen anregen kann.
3: Ich liebe es, dass der Park so kreativ mit eigenen Händen erbaut worden ist, über so viele Jahre. Ich finde das total faszinierend.
1: Brunos Reich ist der Freizeitpark Ai Pioppi. Er besteht aus einer einfachen Osteria und etwa 50 Fahrgeschäften. Das Besondere, alle diese Fahrgeschäfte hat Bruno in jahrzehntelanger Arbeit selbst gebaut. Aber von vorn. Alles begann 1969. Bruno hatte gerade mit seiner Frau die Osteria Ai Pioppi eröffnet, als ihm eine Idee kam.
2: Ich habe gesehen, dass die Kinder, die dorthin kamen, mitten im Gras gespielt haben, weil es sonst nichts gab. Da dachte ich mir, so eine Kinderschaukel zu bauen, ist doch ganz einfach. Man steckt 4 Pfähle in den Boden, kreuzt sie, hängt Ketten daran, fertig.
1: Die Schaukel gibt es heute nicht mehr. Aber die orangene Rutsche, sein zweites Werk, die steht immer noch. Bruno hat keine technische Ausbildung. Seine handwerklichen Fähigkeiten hat er sich selbst beigebracht. Ob Bobbahn, Karussell oder Achterbahn, alle seine kleinen und großen Fahrgeschäfte haben ihren Anfang hier genommen, in seiner Werkstatt.
2: Ich sag dir, die Werkstatt ist für mich so etwas wie die Höhle des Zauberers. Und tatsächlich kommen mir hier die Ideen.
1: Er benutzt vor allem Altmetall vom Schrottplatz und haucht ihm neues Leben ein. In Brunos Freizeitpark ist nichts perfekt. Es quietscht und rattert. Manches ist auch außer Betrieb, wegen eines Defektes oder weil es gewartet werden muss. Die Fahrgeschäfte sind von den Behörden technisch abgenommen, entsprechend den offiziellen Sicherheitsnormen. Und fast alle funktionieren ohne Strom. Man schiebt, tritt, zieht und klettert. Zuerst braucht es Muskelkraft. Die Schwer- und Fliehkraft erledigen dann den Rest. Oder wie Bruno es ausdrückt:
2: Wenn du spielen und Spaß haben willst, steigst du ein, schiebst an, kommst ins Schwitzen, das ist das Konzept.
1: Auch wenn Bruno nach wie vor viel Zeit hier verbringt, mit inzwischen 89 Jahren, baut er kaum noch selbst. Der Park wird heute von seiner Familie weitergeführt. Die Enkel und Neffen helfen mit. Und damit bleibt Ai Pioppi genau das, was es immer war. Ein Freizeitpark mit viel Herz, viel Handarbeit und Brunos ganz eigenen Regeln.
2: Die Regeln lauten: Tu, was du willst. Tu es, wann du willst. Und tu es möglichst dann, wenn du Lust dazu hast. Das sind 3 Regeln. Und wenn du es schaffst, sie einzuhalten, dann wirst du 100 Jahre alt und hast ein ebenso gutes Leben geführt wie ich.
0: Das ist doch mal ein gutes Lebensmotto. Verena Schelter über einen ganz besonderen Freizeitpark bei Treviso in Norditalien, der fast ganz ohne Strom auskommt.

0: Wer noch nach einem etwas näher gelegenen Ausflugtipp sucht, dem sei das Federseemuseum Bad Buchau im Kreis Biberach ans Herz gelegt. Mitten in Oberschwabens Moorlandschaft wird dort Geschichte lebendig und man kann viel über die Lebenswelten der Eiszeitjäger, Pfahlbauer und Kelten lernen. Denn im feuchten Boden des Federseemoors haben sich seltene Funde aus 15.000 Jahren erhalten. Gerade entsteht dort ein neues Gebäude, so wie es in einer jungsteinzeitlichen Siedlung gestanden haben könnte. Und in dieser Woche ist Archäotechniker Eckhard Czarnowski vor Ort. Mit dabei hat er Repliken von Äxten, Sicheln und Pfeilen, die er dem Publikum nicht nur erklärt, sondern die er den Besucherinnen und Besuchern für ein authentisches Steinzeitgefühl auch mal in die Hand gibt. So wie auch unserer Reporterin Christina Priebe.
1: Der Rehknochen liegt fast ergonomisch in der Hand. Viel hat Eckhard Czarnowski daran gar nicht bearbeiten müssen, sagt er. Nur die Spitze des Fersenknochens hat er zugespitzt, damit er als Ahle verwendet werden kann. Ein einfaches Werkzeug, mit dem Löcher vorgestochen werden können, in Leder zum Beispiel. Es regnet stark an diesem Tag. Der Regen prasselt auf das Zeltdach vor einer Hütte am Federseemuseum. Darunter hat der Freiburger auf einem Tisch eine ganze steinzeitliche Werkzeugkiste ausgebreitet. Bohrer, Pfeile und Messer. Alles Nachbauten echter Funde. Eine Leidenschaft, die den Archäotechniker seit Jahrzehnten beschäftigt.
2: Es hat eigentlich erst damit angefangen, als ich auf Feuchtbodenausgrabungen kam. Das war 1980 und für mich war das wie die Entdeckung einer neuen Welt, weil eben da Holzerhaltung vorhanden ist. Ja? Zum Beispiel zum Beilstiel. Man legt es frei, man sieht die Form und man weiß, man ist nach 6000 Jahren die erste Person, die das wieder berühren kann. Das hat einfach eine ganz große Faszination. Und dann kam natürlich irgendwann die Frage, ja, wie haben die das eigentlich hergestellt? Wie hat das funktioniert? Wie konnte man damit arbeiten?
1: Und das ist nur über Experimente und Annäherungen herauszufinden.
2: Ich habe inzwischen festgestellt, meistens ist die einfachste Lösung die beste und wahrscheinlich authentischste. Nur muss man das natürlich ausprobieren. Das haben die auch damals nicht anders gemacht. Und das Tolle ist irgendwie, wenn man dann festgestellt, oh, das ist wahrscheinlich so authentisch gewesen, dann kommt man diesen Leuten unglaublich nah wieder. Da spielen Jahrtausende gar keine Rolle.
1: Ein Gefühl für das Leben in der Steinzeit zu bekommen, das ist auch im Außengelände des Federseemuseums das zentrale Anliegen. Dass das neue Steinzeithaus mit modernen Werkzeugen gebaut wird, das sei letztendlich zweitrangig, sagt Czarnowski. Es ist kein Experiment. Wichtig sei, dass es authentisch aussieht und auf wissenschaftlichen Erkenntnissen basiert. Und das tut es. Nur das Dach ist wiederum eine Annäherung.
2: Weil über die Dachdeckung von den Häusern damals weiß man so gut wie gar nichts. Es sind mal Holzschindel gefunden worden, aber ob das überall so war, ist nicht ganz klar. Von den Häusern selber wissen wir teilweise, wie die Posten natürlich waren, wo die Posten standen, in welchen Abständen, wie groß die Häuser waren. Es sind teilweise Fußböden erhalten gewesen und auch Reste von aufgehenden Wänden. Aber dann ist halt eigentlich Schluss. Und dann muss man improvisieren und wieder neue Erfahrungen machen.
1: Das überlässt der Archäotechniker aber jetzt endgültig anderen. Denn der Freiburger Wissenschaftler ist bereits im Ruhestand und in Bad Buchau ist er diese Woche das letzte Mal mit seiner Trickkiste aus der Steinzeit zugange.
2: Wenn Besucher da sind, wie das gestern zum Beispiel der Fall war, und ich sehe wieder das Strahlen in den Gesichtern von Kindern oder so, ja, und dann auch bei den Erwachsenen, dann macht mir das ungeheuer Spaß. Aber ich weiß, es ist einfach für mich jetzt vorbei.
1: Auf. Eine Frage hat Czarnowski allerdings bisher noch keine zufriedenstellende Antwort gefunden. Wie haben unsere Vorfahren das schwarze Birkenpech hergestellt? Der Klebstoff der Steinzeit, der die scharfen Steine und Pfeilspitzen mit Holz, Knochen oder Horn verbunden hat.
2: Ja, Birkenrinde ist bekannt, ne? Diese weiße Rinde. Und die muss auf 400 Grad erhitzt werden. Aber jetzt kommt der Haken unter Luftabschluss. Unser eins stellt es halt her, man nimmt einen Tontopf, füllt die Birkenrinde rein, flacher Stein oben auf die Öffnung und dann mit Lehm abgedichtet und dann ins Feuer. Zumindest schon die Neandertaler konnten dieses Zeug herstellen und die hatten eben keine Tongefäße. Also es muss eine ganz andere Methode geben, eine ganz einfache. Wie ich immer sage, die einfachste Methode ist das Beste.
1: Eine persönliche Theorie dazu hat der Archäotechniker allerdings. Bis kommenden Sonntag gibt er sie im Federseemuseum in Bad Buchau noch zum Besten.
0: Die Ferienaktion Wir bauen Steinzeit mit dem Archäotechniker Eckhard Czarnowski kann man im Federseemuseum Bad Buchau noch bis Sonntag erleben. Aber auch danach gibt es noch viele weitere Mitmachaktionen.

0: Heute Abend beginnt auf der Parkinsel Ludwigshafen das 22. Festival des deutschen Films. Mehr als 130.000 Besucherinnen und Besucher werden in diesem Jahr wieder erwartet und natürlich viele Stars des deutschen Films. Und alle, die schon mal da waren, wissen, dass dort eine ganz besondere Atmosphäre herrscht. Auch die Journalistin und Filmproduzentin Alice Brauner hat heute Morgen bei uns im Programm davon geschwärmt.
1: Ich war auf so vielen Festivals. Für mich ist es wirklich absolut auch international gesehen einer der allerschönsten. Warum? Weil es ein Festival ist, an dem man also Filme nicht nur konsumiert, sondern eben gemeinsam über sie nachdenkt. Ja, das passiert so intensiv in Ludwigshafen. Man setzt sich danach hin und diskutiert über die Filme. Und das Publikum ist sowas von filmaffin. Also ich bin jedes Mal wieder erstaunt, was da für Fragen kommen. Und deshalb macht es mir wirklich in Ludwigshafen mit am allermeisten Spaß, Filme zu präsentieren. Das muss ich wirklich sagen. Ja, das ist ein ganz besonderes Publikum.
0: Natürlich werden bei dem Festival des deutschen Films Ludwigshafen auch einige Preise vergeben und die Filmproduzentin Alice Brauner sitzt diesmal auch mit in der Jury und sie hat uns auch schon mal ihre Kriterien verraten.
1: Es ist tatsächlich immer ein ganz anderer Blick, ob man selber produziert oder dann eben selber beurteilen muss. Ich lege zwei Maßstäbe an. Das eine ist wirklich, wie berührt mich der Film? Also in welcher Form? Lache ich besonders viel? Weine ich besonders viel? Trifft er mich emotional ins Herz? Das ist das erste Kriterium. Das ist aber ein sehr subjektives Kriterium. Und dann kommt eben das objektive Kriterium und dann gibt es einfach bestimmte Dinge, auf die man achten muss. Ja? Also eine Eigenständigkeit der filmischen Form. Ist Form und Stoff, sind die angemessen präsentiert worden? Ja, gibt es eine dramaturgische oder emotionale auch Akkumulation? Also verändert sich mein Blick auf die Sache, wenn ich den Film am Anfang beginne und am Ende dann ihn gesehen habe? Wie präzise sind die Figuren gearbeitet? Also gibt es viele Kriterien, ja, die eine ganz große Rolle spielen und für mich ganz sicher objektiv ist auch die Gesamtwirkung eines Films. Also bleibt nach dem Film mehr als nur seine erkennbare Absicht, ja, bleibt da mehr bei mir hängen.
0: Sagt Alice Brauner. Das ganze Gespräch mit der Jurorin finden Sie auf unserer SWR-Kultur-Webseite und natürlich auch in ARD Sounds.

Das war für heute SWR Kultur am Mittag. Am Mikrofon war Marie-Dominique Wetzel. Hier hören Sie noch ein paar Takte des schwedischen Jazzpianisten und Komponisten Jakob Karlsson. Ultralight heißt der Titel, den Sie hören. Ich bedanke mich fürs Zuhören und wünsche Ihnen noch einen schönen Tag.

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2: Um 13 Uhr mit Rahel Ehret. Die Arbeiterwohlfahrt hat einen Vorschlag zur Reform von Sozialleistungen vorgelegt. Ähnlich wie die Expertenkommission des Bundes verlangt auch die AWO, Sozialleistungen in einem einzigen Gesetz zu bündeln. Die Details von Jakob Meyer aus Berlin.
3: Diese neue Leistung sollten alle erwerbsfähigen Menschen bekommen, die finanzielle Unterstützung brauchen. Leistungsempfänger würden durch die Reform nicht systematisch schlechter gestellt, betonte Lukas Hochscheid von der Arbeiterwohlfahrt. Laut einer Studie des Wirtschaftsforschungsinstituts IFO im Auftrag der Arbeiterwohlfahrt würden davon besonders Alleinerziehende und Familien mit Kindern profitieren. Das Risiko, dass Menschen in Armut fallen, also weniger als 60% des mittleren Einkommens der Gesellschaft zur Verfügung haben, würde sinken. Reize würden gestärkt. Nach IFO-Angaben würde die von der Arbeiterwohlfahrt vorgeschlagene Reform knapp 5,4 Milliarden Euro im Jahr kosten.
2: Im Zusammenhang mit dem Anschlag auf die Nord Stream Pipeline vor 4 Jahren ist jetzt ein zweiter Verdächtiger festgenommen worden. Er wurde in Kroatien gefasst. Die Bundesanwaltschaft hat seine Auslieferung beantragt. Der Mann soll einer der Taucher gewesen sein, die den Sprengstoff an der Pipeline befestigt haben. Der Mann wurde im vergangenen Jahr schon einmal in Polen festgenommen, die Auslieferung aber trotz internationaler Abkommen verweigert. Die US-Entscheidung für Sanktionen gegen die Präsidentin des Internationalen Strafgerichtshofs Akane stößt international auf Kritik. Das japanische Außenministerium sprach von einem sehr bedauerlichen Schritt. US-Außenminister Rubio hatte die Sanktionen gegen die Japanerin Akane und einen senegalesischen Anwalt angekündigt. Die USA agieren schon länger gegen den Gerichtshof, erkennen ihn nicht an und versuchen, andere Staaten zum Austritt zu bewegen. Kritik an den Sanktionen kommt auch aus den Niederlanden. Außenminister Behrensen sagte, er habe Akane eingeladen, um über die weitere Unterstützung zu beraten. Der internationale Strafgerichtshof erklärte, man lasse sich nicht beirren. Bundesbauministerin Huberts von der SPD hat sich der Forderung ihrer Partei angeschlossen, Klimaschutz als gemeinsame Aufgabe von Bund, Ländern und Kommunen im Grundgesetz zu verankern. Die Union lehnt das bisher ab. Die Christdemokraten müssten ihre Bedenken jetzt auf die Seite legen und Hitzeschutz zur Gemeinschaftsaufgabe machen, sagte Huberts im gemeinsamen Morgenmagazin von ARD und ZDF. Für eine entsprechende Grundgesetzänderung ist eine Zweidrittelmehrheit im Bundestag nötig. Dafür wäre die schwarz-rote Koalition auf Stimmen der Opposition angewiesen. Der Bischof von Speyer, Wiesemann, gibt sein Amt auf. Papst Leo hat das Rücktrittsgesuch des 66-Jährigen angenommen. Auf der Webseite des Bistums heißt es, Wiesemann habe den Papst aus gesundheitlichen Gründen um seine Entpflichtung gebeten. Der Bischof wird mit den Worten zitiert, er sei mit ganzem Herzen und großer innerer Freude Bischof gewesen. Die Last der Verantwortung habe körperlich und vor allem seelisch schwerwiegende Spuren hinterlassen. Wiesemann hatte das Bistum Speyer seit März 2008 geleitet. In Deutschland sind im vergangenen Jahr rund 87.000 ausländische Berufsabschlüsse anerkannt worden. Laut Statistischem Bundesamt 10% mehr als im Vorjahr. Die meisten Anerkennungen stammten aus der Türkei. Sie machten etwa 11% aus, gefolgt von der Ukraine und Syrien. Aus den Bereichen Pflegefachkräfte, Ärzte und Ingenieure kamen die meisten anerkannten Berufsabschlüsse. Der Brand im belgischen Naturschutzgebiet Hohes Venn ist nach wie vor nicht unter Kontrolle. Die Einsatzkräfte sprechen jetzt aber davon, sie hätten das Feuer eingekreist. Es breite sich nicht weiter aus. Durch das Moorgebiet wurde inzwischen eine Schneise geschlagen. Sie soll einerseits das Feuer stoppen, ist andererseits aber auch für die Einsatzkräfte befahrbar. Nach wie vor behindert dichter Rauch die Löscharbeiten. Einsätze mit Löschflugzeugen oder Hubschraubern sind deshalb nach wie vor nicht möglich. SWR Nachrichten, Redaktion Peter Mühlfeit und Stefan Bosch. Das Wetter in Baden-Württemberg und Rheinland-Pfalz. Warme und teils feuchte Luft bestimmt heute unser Wetter. Die Vorhersage: Im südlichen Baden-Württemberg viel Sonne, sonst ab und zu auch Regen. 20 bis 32 Grad. In Böen stark aufrischender Südwest- bis Westwind. Abends und in der Nacht teils kräftiger Regen, örtlich Gewitter. 20 bis 13 Grad. Und die weiteren Aussichten: Morgen im Südosten Baden-Württembergs Schauer und Gewitter, sonst wird es trockener, bis 27 Grad. Am Freitag wird es ähnlich. Die Zeit 13.05 Uhr.
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5: Am Mikrofon ist Luise Wunderlich. Ich grüße Sie. Mittwoch, Mitte der Woche, in stressigen Zeiten ist das ein gutes Gefühl, wenn man weiß, Bergfest, die halbe Woche ist geschafft. Zur Feier des Tages haben wir heute ein Mittagskonzert, in dem sich so einiges entdecken lässt. Wir haben ein paar fast unbekannte Komponistinnen und Komponisten dabei, die es zu entdecken gilt. Wir beginnen erst einmal mit einem, den wir durchaus öfter spielen. Es ist ein Komponist, der seinem Leben in jungen Jahren noch einmal einen neuen Dreh gegeben hat. Zu Hause haben sie nämlich eine Mühle und Josef Müslewitschik übernimmt mit seinem Bruder die Mühle von seinem Vater. Doch dann gibt er den Beruf doch auf, verlässt Prag und geht nach Italien, um sich als Komponist zu etablieren. Und das gelingt. Innerhalb von 5 Jahren gehört er zu den bedeutendsten Opernkomponisten in ganz Italien. Und damit nicht genug, auch seine Sinfonien und Ouvertüren gehören zu den besten, die Italien zu dieser Zeit zu bieten hat.

Das Kollegium 1704 unter der Leitung von Václav Lux mit der Ouvertüre für zwei Hörner, zwei Oboen, Streicher und Basso Continuo Nummer 2 A-Dur von Josef Myslivicek im Mittagskonzert von SWR Kultur. Mit 68 Jahren stirbt im Jahr 1955 unerwartet die Komponistin Charlotte Sui. Sie hinterlässt ihren untröstlichen Ehemann, den Komponisten, Dirigenten und Lehrer Marcel Labbé und ihre große Familie. Charlotte Sui ist wohlbehütet aufgewachsen. Der Vater ist Unternehmer, die Mutter musikliebend. Sie hat früh schon Unterricht in Musiktheorie, lernt Orgel und studiert schließlich an der Schola Cantorum. Marcel Labbé ist zunächst einer ihrer Lehrer. Es ist Liebe auf den ersten Blick. Charlotte Sui hat ein fröhliches Gemüt. Vom Zeitgeist lässt sie sich nicht beirren. Teils veröffentlicht sie ihre Werke eben dann unter dem Namen des Großvaters oder lässt mal ihrem Mann ein wenig den Vorrang, wenn die Stimmung gar so sehr gegen weibliche Komponisten ist. Aber sie bleibt dabei und komponiert weiter. Zum Glück hat sie auch Personal, das sie entlasten kann. Trotzdem, sie und ihre Musik geraten in Vergessenheit. Erst in letzter Zeit werden ihre Stücke wieder gespielt. Hier ist Marie Vermeulen mit den 4 romantischen Stücken für Klavier Opus 30, das Bächlein, Walzer, Wiegenlied und Romanze ohne Worte.

Marie Vermeulen mit vier romantischen Stücken, Opus 4 von Charlotte Sully. Mittagskonzert in SWR Kultur. Karl Philipp Emanuel Bach gilt seinen Zeitgenossen als Originalgenie. Seine Musik ist für sie etwas völlig Neues gewesen, weit weg von der Barockmusik der Generation zuvor, aber eben auch ganz einzigartig unter den Zeitgenossen. Anders als beispielsweise die Musik der Gebrüder Graun, die mit ihm am Hof Friedrichs des Großen engagiert sind. Gegen Ende seiner Berliner Zeit wendet er sich wieder der Sinfonie zu. In der Sinfonie für zwei Oboen, zwei Hörner, Streicher und Basso Continuo hört man gut, was die Menschen so elektrisiert hat. Feurige Themen und dann harmonische Wechsel, sodass man jederzeit auf etwas Neues, Unerwartetes gefasst sein muss. Pausen, Stimmungswechsel, Abgründe und Wendungen aller Art. Aber Bach fasst diese nach allen Seiten lebendig vibrierende Komposition in eine strenge Form, so dass wir bei aller Freiheit und Spannung gut geführt durch dieses Werk gehen und gegen Ende zur Grundtonart zurückkehren. Die Oboistin Xenia Löffler spielt mit der Akademie für Alte Musik Berlin unter der Leitung von Georg Kallweit.

Die Akademie für Alte Musik Berlin unter der Leitung von Georg Kallweit mit der Sinfonie für zwei Oboen, zwei Hörner, Streicher und Basso Continuo in G-Dur, Mottken-Verzeichnis 180 von Karl Philipp Emanuel Bach. Im Mittagskonzert in SWR Kultur geht es jetzt um einen völlig unbekannten Spätromantiker und seine schöne Musik. Georges oder Georgi Katwar stammt aus einer lothringischen Familie, die um 1800 nach Russland ausgewandert ist und dort Fuß fassen kann. Katwar lernt über seinen Lehrer die Musik Richard Wagners kennen, studiert aber zunächst Mathematik und arbeitet im Handelshaus seines Vaters. Da tritt Peter Tschaikowski auf den Plan. Er macht ihm Mut, doch noch Komposition zu studieren. Später wird Katwar sogar Professor für Komposition am Moskauer Konservatorium. Vergessen wird er trotzdem. Als nach seinem Tod vor 100 Jahren ein Gedenkkonzert für ihn stattfinden soll, spielen die Musiker nicht, weil kaum jemand da ist. Das soll sich jetzt ändern. Wir stellen Ihnen heute sein Klavierkonzert Astor Opus 21 vor. Oliver Trientl am Klavier und das Rundfunksinfonieorchester Berlin spielen unter der Leitung von Roland Kluttich.

Er war ein seltener Mensch und Künstler, ein wirklicher Künstler. Einer von der Art, von der es nur ganz wenige gibt, sagt der Komponist Nikolai Metner über seinen Komponistenkollegen Georgi Katwar. Vor 100 Jahren ist er gestorben. Oliver Trindl am Klavier und das Rundfunksinfonieorchester Berlin unter Roland Kluttich waren das mit Katwars Klavierkonzert in Astor. Mittagskonzert von SWR Kultur. Fernando Sor, sein Name lässt da keinen Zweifel, ist Spanier gewesen und hat auch noch ein typisch spanisches Instrument gespielt, und zwar virtuos, die Gitarre. Für seinen Durchbruch in Paris haben es die Gitarrenstücke allerdings nicht allein getan, denn richtig bekannt wird er durch den triumphalen Erfolg seines Balletts Cendrillon, also Cinderella oder Aschenputtel. Der Gitarrist Michel Grisard spielt Sors Introduktion und Variationen über ein Lied, dessen Melodie vielleicht ursprünglich von Pergolesi stammt. Que ne suis-je la fougère?

Michel Grisard mit Introduction und Variationen über Que ne suis-je la fougère von Fernando Sor. Sie war, sie ist total einzigartig als Komponistin. Es lohnt sich 100-mal in diese Welt zu springen, meint der Dirigent Case Scaglione, der die Waldsymphonie von Rita Strohl aufgenommen hat. Ihre Musik ist symbolistisch mit Einflüssen von Romantik und Impressionismus. Oder wie es Scaglione im NDR-Interview ausdrückt, diese tolle Mischung zwischen Wagner und Strauss, selbstverständlich Debussy und so weiter, aber auch ihre eigentliche musikalische Sprache, diese tolle Mischung fand ich wunderbar. Die Französin, die die ganz großen Formen von der Sinfonie bis hin zu ganzen Opernzyklen erprobt hat, gerät nach ihrem Tod im Kriegsjahr 1941 in Vergessenheit. Wir haben hier eine wirkliche Entdeckung für Sie. Strohls Klaviertrio in D-Moll.

Ein Trio aus Raphael Moreau, Violine, Edgar Moreau, Violoncello und Tanguy de Villancourt am Klavier spielte dieses tolle Klaviertrio in D-Moll der französischen Komponistin Rita Strohl. Und jetzt tauchen wir im Mittagskonzert von SWR Kultur noch ein in die Musik von Arcangelo Corelli. Mit seinen Concerti Grossi hat er Musikgeschichte geschrieben. Im Unterschied zu Rita Strohl, Charlotte Sui oder Georges Catoir, die noch Fürsprecherinnen und Fürsprecher gebrauchen können, ist er selbstverständlicher Teil des Programms von Radiosendern und in Konzerten. Wir hören von ihm das Concerto Grosso G-Moll, Opus 6 Nummer 8 vom Concerto Kopenhagen.

Das war Arcangelo Corellis Concerto Grosso G-Moll Opus 6 Nummer 8 mit dem Concerto Kopenhagen unter der Leitung von Ulrik Mortensen. Und das war auch unser Mittwochmittagskonzert mit mehreren Wiederentdeckungen in SWR Kultur. Die Redaktion hatte Susanne Pütz und ich bin Luise Wunderlich und wünsche Ihnen noch schöne Tage. Machen Sie es gut. Auf bald!

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3: Um 15 Uhr mit Rahel Ehret. Die UV-Strahlung der Sonne hat deutschlandweit in den vergangenen Jahren zugenommen. Das teilt das Bundesamt für Strahlenschutz mit. Die Strahlung gilt als Hauptursache für Hautkrebs. Florian Zinner aus der ARD-Klimaredaktion mit den Einzelheiten.
4: Sonnenbrille und Sonnencreme waren schon immer ratsam, sind es jetzt aber noch mehr. Um 10-20% innerhalb von 10 Jahren hat die jährliche UV-Strahlung zugenommen, zeigt eine europaweite Studie unter Beteiligung des Bundesamts für Strahlenschutz. Besonders hoch fällt dabei die Zunahme in Mittel- und Westeuropa und damit Deutschland aus. Als Grund für die Zunahme sehen die Forschenden die Abnahme der Bewölkung, unter anderem aufgrund des Klimawandels. Vom Bundesamt für Strahlenschutz heißt es, im Zuge der Klimaanpassung müsse es auch einen besseren Schutz vor UV-Strahlung geben, etwa mehr Schatten durch Stadtgrün, das gleichzeitig auch vor Hitze schützt.
3: Bundeskanzler Merz hat die Äußerungen des israelischen Ministers Ben-Gvir zu gezielten Tötungen von Palästinensern im Gazastreifen verurteilt. Diese menschenverachtenden, völkerrechtwidrigen Appelle seien nicht hinnehmbar, ließ Merz durch seinen stellvertretenden Regierungssprecher mitteilen. Ben-Gvir hatte den Palästinensern auch das Recht auf Leben abgesprochen. Der ukrainische Präsident Zelensky hat die Vizechefin des Präsidialbüros in Kiew, Mutra, entlassen. Einen Grund hat er nicht veröffentlicht. Vorher hatte es eine Razzia der Antikorruptionsbehörde gegeben. Die Aktion habe den Zweck gehabt, eine kriminelle Vereinigung aufzudecken, an der auch Abgeordnete des ukrainischen Parlaments beteiligt sein sollen. Namen hat die Antikorruptionsbehörde nicht genannt. Die Ukraine gilt weiterhin als eines der korruptesten Länder Europas. Israel hat am Vormittag ein Café in Gaza mit 2 Raketen angegriffen. Nach palästinensischen Angaben kamen 7 Menschen ums Leben, 13 weitere wurden demnach verletzt. Die Raketen schlugen in einer Gegend am Hafen ein, in der viele Palästinenser in Zelten leben. Das israelische Militär erklärte, Ziel seien 2 Hamas-Kommandeure gewesen, die ihrerseits Angriffe auf israelische Truppen geplant hätten. Einer von ihnen sei an dem Terrorangriff vom 10. Oktober vor 3 Jahren beteiligt gewesen. Belege dafür wurden nicht vorgelegt. Der Internationale Strafgerichtshof hat die angekündigten US-Sanktionen gegen seine Präsidentin Akane zurückgewiesen. Sie stellten einen schweren Angriff auf die Unabhängigkeit einer unparteiischen Justizbehörde dar, erklärte das Gericht in Den Haag. Das untergrabe die Rechtsstaatlichkeit und gefährde die internationale Rechtsordnung. Neben Akane sollen Sanktionen auch für den senegalesischen Juristen Sey gelten. US-Außenminister Rubio begründet das damit, dass beide Juristen an Ermittlungen gegen und Festnahmen von Amtsträgern beteiligt seien, deren Regierungen das Gericht nicht anerkennen. Der Speyerer Bischof Wieselmann hat überraschend sein Amt mit sofortiger Wirkung niedergelegt. Der Papst hat den Rücktritt schon akzeptiert. Wieselmann gab als Grund seine Gesundheit an. Details von Claudia Barthe.
5: Die Last der Verantwortung habe in ihm körperlich und vor allem seelisch schwerwiegende Spuren hinterlassen, so begründete Karl-Heinz Wiesemann seinen Rücktritt. Er bittet die Gläubigen um Verständnis für seine Entscheidung. Auf das Bistum Speyer kommen umfassende Strukturreformen zu. Auch das 1000-jährige Domjubiläum in 3 Jahren steht an. Wiesemann leitete das Bistum seit März 2008. Er setzte sich unter anderem für den synodalen Weg, den Reformprozess der deutschen katholischen Kirche ein und machte sich in seinem Bistum unter anderem für mehr Frauen auf der Leitungsebene stark. Auch zum Zölibat und zum Diakonat der Frau bezog er wiederholt Stellung.
3: Deutschland produziert so viel Speiseeis wie kein anderes Land in der EU. Die Europäische Statistikbehörde Eurostat hat mitgeteilt, dass es im vergangenen Jahr 608 Millionen Liter waren. Und damit sogar mehr als in Italien mit 549 Millionen Liter. Der größte Eisexporteur ist allerdings Frankreich. SWR Nachrichten, Redaktion Peter Mühlfeit und Stefan Bosch. Das Wetter in Baden-Württemberg und Rheinland-Pfalz. Warme und teils feuchte Luft bestimmt heute unser Wetter. Die Vorhersage: im südlichen Baden-Württemberg viel Sonne, sonst ab und zu auch Regen. 20 bis 32 Grad. In Böen stark aufwischender Südwest- bis Westwind. Abends und in der Nacht teils kräftiger Regen, örtlich Gewitter. 20 bis 13 Grad. Weitere Aussichten: morgen im Südosten Baden-Württembergs Schauer und Gewitter, sonst trockener. Bis 27 Grad. Am Freitag ähnlich. 15.05 Uhr.
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1: Für Sie am Mikrofon Bastian Korff. Herzlich willkommen an der Hörbar. Wir ziehen heute los mit Julia Klompfers und Raphael Hansen, alias Toi et moi. Das Nouvelle Chanson Duo aus Köln lässt sich durch die Sommernacht treiben und landet am Ende mit einer Flasche Wein am Rhein, um auf den Sonnenaufgang zu warten. 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

Toi et moi an der Hörbar in HR2 und SWR Kultur, Musik grenzenlos mit Elektricité, einer Liebeserklärung an diese spezielle Magie der Sommerabende, diesem Knistern zwischen Übermut und einer leisen Melancholie. Weil man weiß, irgendwann endet der Sommer ja doch. Wenn Sie das Duo gern mal wieder live sehen möchten, das geht und zwar am 27. August im hessischen Seligenstadt oder dann schon offiziell im Herbst, am 2. und 4. Oktober in Blaustein im Alb-Donau-Kreis. Und damit Themenwechsel zu Felix Janossa. Wenn Sie Kinder haben, die Ritter Rost mögen bzw. mochten, dann kennen Sie auch die Musik dazu. Die stammte vom ersten Band an von Felix Janossa, Jahrgang 1962, seines Zeichens Komponist, Pianist, Kabarettist, Produzent und Autor. Seine jüngsten Projekte waren Bücher über die Beatles sowie eine Satire über KI-generierte Musik. Aber für sein neues Soloalbum Elfenbeinkeller setzt er sich einfach ans Klavier. Feinsinnig, ironisch, witzig. Er startet mit einem Georg Danzer-Cover: Die Freiheit.

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0: Aren't You Tired, ein ganz neuer Song von Dear Anna, an der hörbar in HR2 und SWR Kultur, Musik grenzenlos. Die Indie-Folk-Musikerin aus Hamburg gibt damit schon mal einen Vorgeschmack auf ihre neue EP For the Birds, die im Herbst erscheint. Aren't You Tired pendelt zwischen Melancholie und Trost, ganz behutsam, mit warmen Gitarren, Saxophon und Flötenarrangements. Geschrieben hat Anna Hirschgänger, so heißt Dear Anna eigentlich, das Stück in Südfrankreich bei einem Songwriter-Retreat. Klingt nach kreativem Urlaub mit viel Ruhe und Spaziergängen. Unser heutiger Fokuskünstler Felix Janosa dagegen klingt eher wie einer, der ganz genau hinschaut und am Klavier dann seine pointierten Schlüsse zieht. Vergleiche mit Georg Danzer, Georg Kreisler, Bodo Wartke und Sebastian Krämer sind da nicht ganz fehl am Platz. Er ist ein Grenzgänger zwischen Klassik, Jazz und Pop und reichert seine Chansons mit hintergründigen Texten an. So auch auf seinem neuen Album Die Freiheit. Davon hier das listige kleine Stück Kinder ohne iPhone.
1: 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Jedoch mal einen Verlag zu finden, fehlt

sind längst abgehängte Schleicher auf der überholten Spur. Sie reden über Rechtschreibung und halten auf Kultur und geben nur statt WLAN ihrem Nachwuchs liebe Zeit. 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

Betagte Eltern Saurier beschützen brav ihr Kind und merken nicht, dass sie schon länger ausgestorben sind. Online-Games und Shopping, ja, alles ist tabu. Die Kinder werden Opfer und die Eltern schauen zu. Das Haar, Tattoos, Klamotten, ja, verboten, was grad geht. Fast wie im Mittelalter und wie's in der Bibel steht. Die Eltern zu Verbot, um klar die Wirklichkeit zu sehen, dass sie dem eigenen Nachwuchs mehr als nur im Wege stehen. Tja, Kinder ohne iPhone, nicht gewhatsappt, nicht vernetzt.

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Ein Klavierblues von Felix Janossa aus Aachen. Man könnte meinen, er sei einer, der Smartphones, soziale Medien und künstliche Intelligenz verdammt. Es ist doch eben darum gegangen, wie oberflächlich und sinnentleert die Digitalität manche Menschen macht. Dabei hat Felix Janossa selbst natürlich einen Instagram-Kanal, Facebook, YouTube, Spotify. Es geht halt kaum noch ohne. Aber die digitale Überhitzung, die nervt ihn schon gewaltig. Ab Herbst ist er mit den neuen Songs auf Tournee. Termine finden Sie unter janossa.de. Auf unseren eigenen Webseiten von hr2 und SWR Kultur, da finden Sie auch nochmal einen Überblick über alle Titel, die wir heute an der Hörbar serviert haben. Nachhören und runterladen geht natürlich auch, zum Beispiel in ARD Sounds. Die Musik hat Melanie Aschenbrenner ausgesucht. Mein Name ist Bastian Korf, ich durfte sie Ihnen präsentieren. Und die letzten Minuten für heute, die gehören den jungen Allstars des Blue Note Labels, der Band Out of Into, um Pianist Gerald Clayton, Altsaxophonist Emmanuel Wilkins, Vibraphonist Joel Ross, Schlagzeuger Kendrick Scott und Bassist Matt Brewer.

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7: Um 16 Uhr mit Rahel Ehret. Bundeskanzler Merz hat die Äußerungen des israelischen Ministers Ben-Gvir verurteilt. Dieser hatte gezielte Tötungen von Palästinensern im Gazastreifen gefordert. Ein Regierungssprecher sagte, Merz halte das nicht für hinnehmbar. Aus Berlin berichtet Gabor Hallas.
8: Nun steht die Frage nach Konsequenzen im Raum, zum Beispiel Sanktionen gegen den Minister. Hier verweist die Bundesregierung auf ein geplantes Treffen der EU-Außenminister im September. Dort solle über gezielte Maßnahmen gegen radikale Politiker beraten werden. Die Bundesregierung kritisiert außerdem Pläne der israelischen Regierung, weitere Siedlungen im Westjordanland zu bauen. Die jüngsten Schritte verfolge der Bundeskanzler mit großer Sorge, so sein Sprecher. Israel müsse als Besatzungsmacht Palästinenser menschenwürdig behandeln.
7: Der baden-württembergische Finanzminister Bayers hat eine Debatte über Sanktionen gegen eine mögliche AfD-geführte Regierung in Sachsen-Anhalt angestoßen. Bayers schrieb im Kurznachrichtendienst X, man müsse über finanzielle Sanktionen nachdenken, wenn eine Regierung Druck auf Justiz, Presse oder Wissenschaft ausübe. Das Bundesfinanzministerium betonte, dass der Länderfinanzausgleich keine Sanktionsmöglichkeiten vorsehe. Für die Zahlungen gebe es gesetzliche Vorgaben. Ein AfD-Sprecher bezeichnete den Vorschlag von Bayers als absurd. In Sachsen-Anhalt liegt die AfD in Meinungsumfragen weit in Führung. Eine Alleinregierung nach der Wahl im September könnte möglich werden. Der ukrainische Präsident Zelensky hat die Vizechefin des Präsidialbüros in Kiew, Mutra, entlassen. Einen Grund hat er nicht veröffentlicht. Vorher hatte es eine Razzia der Antikorruptionsbehörde gegeben. Die Aktion habe den Zweck gehabt, eine kriminelle Vereinigung aufzudecken, an der auch Abgeordnete des ukrainischen Parlaments beteiligt sein sollen. Namen hat die Antikorruptionsbehörde nicht genannt. Die Ukraine gilt weiterhin als eines der korruptesten Länder Europas. In den vergangenen Jahren ist die UV-Strahlung der Sonne in Deutschland immer stärker geworden. Das teilt das Bundesamt für Strahlenschutz mit und beruft sich auf eine europaweite Studie. So hat die jährliche UV-Strahlung innerhalb von 10 Jahren um bis zu 20% zugenommen. Besonders stark in Mittel- und Westeuropa und damit in Deutschland. Die Forschenden sehen einen der Gründe darin, dass es bei uns jetzt weniger bewölkt sei als früher, wegen des Klimawandels. Das Bundesamt empfiehlt einen besseren Schutz vor UV-Strahlung, beispielsweise mehr Schatten durch Bäume in Städten. Die Strahlung gilt als Hauptursache für Hautkrebs. Baden-Württemberg investiert in diesem Jahr rund 2,5 Millionen Euro für die Einrichtung von etwa 150 Tagespflegeplätzen. Das hat Sozialminister Hildenbrand mitgeteilt. In der Tagespflege werden Pflegebedürftige tagsüber betreut, um die Angehörigen zu entlasten. In Baden-Württemberg gibt es mehr als 600.000 Pflegebedürftige. 2/3 von ihnen werden zu Hause ausschließlich von Angehörigen versorgt. Der Bischof von Speyer, Wiesemann, gibt sein Amt auf. Papst Leo hat das Rücktrittsgesuch des 66-Jährigen angenommen. Auf der Webseite des Bistums heißt es, Wiesemann habe den Papst aus gesundheitlichen Gründen um seine Entpflichtung gebeten. Der Bischof wird mit den Worten zitiert, er sei mit ganzem Herzen und großer innerer Freude Bischof gewesen. Die Last der Verantwortung habe körperlich und vor allem seelisch schwerwiegende Spuren hinterlassen. Wiesemann hatte das Bistum Speyer seit März 2008 geleitet. In Spanien hat ein neuer Großbrand schon rund 2200 Hektar Fläche zerstört, darunter auch Pinienwald. Seit gestern brennt es in der Provinz Cáceres im Westen des Landes. Es sind schon 10 Ortschaften evakuiert worden. Etwa 700 Menschen mussten ihre Häuser und Wohnungen verlassen. Mehr als 200 Einsatzkräfte und auch 23 Löschflugzeuge und Hubschrauber kämpfen gegen die Flammen. Der Vizepräsident der Region Extremadura geht von Brandstiftung aus. Das waren die SWR-Nachrichten, Redaktion Peter Mühlfeit und Stefan Bosch. Das Wetter in Baden-Württemberg und Rheinland-Pfalz. Warme und teils feuchte Luft bestimmt unser Wetter. Die Vorhersage: teils Wolken, teils Sonne. Heute Abend und Nacht vor allem in Rheinland-Pfalz örtlich kräftige Schauer und Gewitter. Tiefstwerte 20 bis 13 Grad. Morgen in Teilen Baden-Württembergs Regengüsse oder Gewitter. In Rheinland-Pfalz öfter Sonne. Höchstwerte zwischen 20 und 27 Grad. Weitere Aussichten: am Freitag im Südosten Baden-Württembergs trüb und regnerisch, sonst nur örtlich Schauer oder Gewitter. 16.05 Uhr.
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9: Mit Stefan Tröntle im Studio, hallo am Mittwoch um kurz nach 4. Wir zeigen heute mal ganz konkrete Auswirkungen und Folgen des Klimawandels in den Schweizer Alpen und was das heißt, wenn es auch im Hochgebirge immer wärmer wird und das Eis schmilzt.
10: Was dann eben auf dem Berg passiert ist, dass dieses warme Wasser unglaublich tief in die Spalten eindringen kann und dort den Permafrost auftaut. Ja, also das ist dann analog, wenn man kochendes Wasser in seinen Tiefkühler reinkippt, also so ein Nudelwassertopf.
9: Sagt Jan Beutel von der Uni Innsbruck. Die Folge: Gesteinsschichten werden instabil und dann kann es gefährlich werden. Wie gefährlich, berichten wir um kurz nach halb. Und wir klären, was eigentlich eine repräsentative Umfrage ist und was die aussagt. Sozialwissenschaftler warnen nämlich davor, alle Meinungsumfragen unkritisch zu glauben. Da fragen wir gleich mal nach bei Ulrich Kohler von der Uni Potsdam. In 10 Minuten, hier in Impuls.

0: Da zwitschert es noch ein bisschen im Hintergrund. Musik aus Brasilien war das. Von Dan und Dota, Alguem. 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Absence, den Begriff gibt es im Englischen, Absence, und in den romanischen Sprachen. Er bedeutet so viel wie Abwesenheit. Medizinisch gesehen steht er dafür, dass jemand gerade mal einen kleinen Aussetzer hat, eine vorübergehende Bewusstseinstrübung, also eine Art epileptischer Störung, die Außenstehende manchmal gar nicht bemerken, so wie möglicherweise jetzt auch Bayerns Starstürmer Jamal Musiala. Der ist gestern bei einem Testspiel gegen Heidenheim wieder plötzlich zusammengebrochen, zum zweiten Mal innerhalb von 3 Tagen, und hat diesen Blackout selbst mit Absenzen erklärt. Und das sagt Professor Andreas Schulze-Bonhage, der Leiter des Epilepsiezentrums der Uniklinik Freiburg.
1: Absenzen ist also eine Form von epileptischen Anfällen, bei denen hauptsächlich das Bewusstsein kurzzeitig gestört ist, während es sonst zu relativ wenigen Symptomen kommt. Es kann sein, dass der Muskeltonus etwas sinkt und man dann eben zusammensinkt.
2: Das sind die äußerlich wahrnehmbaren Symptome, die auch bei Musiala auftraten. Doch weiß die Medizin, was dabei im Gehirn geschieht? Der Freiburger Neurologe Schulze-Bonhage beschreibt die Vorgänge im Gehirn bei einem solchen Anfall so.
1: Normalerweise haben wir Milliarden von Nervenzellen, die ihre Einzeltätigkeit machen und zum Beispiel unsere Motorik steuern, also zum Beispiel steuern, dass man sich hinter einem Ball herbewegt. Und bei einer solchen epileptischen Entladung ist es so, dass diese Nervenzellen nicht mehr einzeln für sich ihren Aufgaben nachgehen, sondern in einem nicht normalen Rhythmus zusammen entladen.
2: Das kann dann im ganzen Körper zu einer Art Verkrampfung führen, so Schulze-Bonhage, und zu einer vorübergehenden Trübung oder zum Verlust des Bewusstseins. Und wie steht es mit den Möglichkeiten der Behandlung? Natürlich könne er ohne eine genaue Untersuchung mittels EEG keine Diagnose stellen, so der Leiter des Freiburger Epilepsiezentrums. Aber im Normalfall könne man bei etwa
1: 85% der Patienten durch Medikamente vollständige Anfallsfreiheit erzielen kann. Das heißt, dass diese Patienten überhaupt nie wieder Absenzen haben, über viele, viele Jahre.
2: Wo dieser vollständige Erfolg aber nicht möglich sei, könne man meist erreichen, dass die Anfälle nur sehr selten auftreten. Der Bayern-Stürmer Musiala ist jetzt 23 Jahre alt. Ist das ein typisches Alter, in dem diese spezielle Form der Epilepsie, diese Absenzen, zum ersten Mal auftreten? Schulze-Bonhage sagt, es gibt
1: die häufigsten Manifestationen im frühen Kindesalter und im hohen Lebensalter. Also es kann eben sein, dass Musiala vielleicht doch früher schon so eine Epilepsie gehabt hat. Das ist aber gar nicht an die Öffentlichkeit gedrungen, weil sie eben perfekt behandelt war. Und möglicherweise muss man jetzt einfach diese Behandlung verbessern, sodass er dann wieder anfallsfrei ist.
2: Musiala spielt seit 2020 bei Bayern und ist Stammspieler in der Nationalmannschaft. Der offensive Mittelfeldspieler gilt vielen als herausragendes Talent. Und die Frage drängt sich auf, ob diese, wie er es nennt, neuronale Dysfunktion nicht doch seine Fähigkeiten als Topspieler beeinträchtigt. Andreas Schulze-Bonhage gibt da Entwarnung. Er ist überzeugt,
1: dass eben zwischen diesen Anfällen die Hirnfunktion und alles eigentlich völlig normal ist. Das heißt also, dass man ganz normal seinem Beruf nachgehen kann, insbesondere auch Sportler sein kann.
2: Und damit befände sich Musiala tatsächlich in bester Gesellschaft. Es gibt bei Spitzensportlern weitere Beispiele für Betroffene dieser Nervenfehlsteuerung, so der Freiburger Neurologe Schulze-Bonhage.
1: Bei den Fußballern ist das berühmteste Beispiel vielleicht Ronaldo, die eben auch unter einer Epilepsie mit allerdings schwereren Anfällen als jetzt bei Musiala aufgetreten litt und der ja auch einer der großen Stars geworden ist trotzdem.
2: Ein prominenter Fall, der zeigt, Epilepsie ist längst kein Tabu mehr und gut behandelbar, selbst im harten Alltag des Profifußballs.
0: Was sind Absenzen und was haben sie für Auswirkungen? Frank Wittig aus der ARD-Wissenschaftsredaktion hat erklärt, warum es sich bei den wiederholten Benommenheitszuständen von Bayern-Spieler Jamal Musiala handeln könnte.

0: Cholesterinsenker, Blutverdünner, Krebsmedikamente, viele Arzneimittel sind überlebenswichtig. Für Erkrankte ist es wichtig, sich darauf verlassen zu können, dass in der Verpackung wirklich das drin ist, was auch draufsteht. Eine Recherche des ARD-Verbrauchermagazins Plus Minus zeigt nun aber, wie leicht es ist, Arzneimittel unbemerkt auszutauschen. Immer noch, muss man sagen, denn obwohl das Problem den EU- und den deutschen Behörden seit 2 Jahren bekannt ist, hat sich nicht sehr viel getan. Sandra Ait.
1: Die Schachteln sind intakt, die Laschen verschlossen. Auf den ersten Blick wirken die Verpackungen unberührt. Doch dieser Schein trügt, weiß Patrick Michel. Er arbeitet seit langem im europäischen Pharmagroßhandel. Die meisten Arzneimittel laufen auf dem Weg vom Hersteller zur Apotheke über Händler wie ihn. Als er 2024 Verpackungen genauer prüfte, stieß er auf etwas, das nicht sein durfte.
2: Ich habe eine massive Sicherheitslücke entdeckt.
1: Welche zeigt er mit einem Bügeleisen? Er erwärmt die verklebten Laschen der Packen.
2: Der Kleber wird durch Wärme flüssig. Und dann halten die Seitenlaschen nicht mehr und können leicht geöffnet werden.
1: Jetzt lässt sich der Inhalt herausnehmen und austauschen.
2: Und wenn man es abkühlt, dann wird der Kleber wieder fest und die Schachtel ist geschlossen. Und man kann nichts erkennen.
1: Ein Messer, am Bügeleisen erhitzt, öffnet sogar das Schutzsiegel. Dabei hatte die EU nach mehreren Fälschungsskandalen den Arzneimittelschutz eigentlich verschärft. Seit 2019 muss jede Packung 2 Sicherheitsmerkmale tragen. Eine individuelle Seriennummer und den sogenannten Erstöffnungsschutz. Also ein Siegel oder eine andere Sicherung gegen Manipulation. Michels Aufdeckung ist kein Einzelfall. Als er merkt, dass sich zahlreiche Medikamentenschachteln verschiedener Hersteller leicht manipulieren lassen, meldet er die Sicherheitslücke an die europäischen Aufsichtsbehörden. Sein Hinweis erreicht auch das Bundesamt für Arzneimittel und Medizinprodukte. Ein staatliches Labor überprüft daraufhin den Fall und bestätigt die Sicherheitslücke. Was das bedeutet, erklärt Arndt Sinn, Experte für Arzneimittelkriminalität an der Universität Osnabrück.
3: An erster Stelle ist natürlich das Gesundheitsrisiko für die Patientinnen und Patienten zu nennen, die durch gefälschte Arzneimittel in die Gefahr sogar des Todes gebracht werden können. Aber auch Pharmakonzerne können erpresst werden. Und das geht hin bis zu Sabotagemöglichkeiten, dass die ganze Lieferkette sabotiert wird.
1: Fälschungen sind kein Randphänomen. Die Ermittler von Europol stellen bei Razzien immer wieder große Mengen gefälschter Medikamente sicher. Der Inhalt wird herausgenommen und weiterverkauft. Hinein kommt ein billiger oder gefälschter Ersatz. Weil die Seriennummer gültig ist, löst die Packung im Handel keinen Alarm aus. Eine Packung, doppelter Gewinn. Seit mehr als 2 Jahren fordert Patrick Michel die Behörden auf, die Sicherheitslücke zu schließen. Die Europäische Arzneimittelagentur verweist auf das für Deutschland zuständige Bundesamt für Arzneimittel und Medizinprodukte. Obwohl es seit 2024 die Sicherheitslücke, die sogar im Labor bestätigt wurde, kennt, erklärt es in einer internen Mail 2024, Zitat:
4: Bislang liegen uns keine Hinweise dafür vor, dass die von den Herstellern eingesetzten Sicherungen gegen Manipulation ihren Zweck grundsätzlich nicht erfüllen.
1: Und die Pharmahersteller verweisen gegenüber den Behörden auf Standards, die sie einhalten würden. Doch schon 2024 kam ans Licht, Fälscher haben innerhalb der EU die Schwachstelle bereits ausgenutzt. Dennoch handeln die deutschen Behörden bis heute nicht. Strafrechtsexperte Arndt Sinn fordert:
3: Was jetzt passieren muss, ist, dass ein rechtlicher Rahmen hergestellt wird, in denen die Hersteller dazu gezwungen werden, die Sicherheit dieser Arzneimittelverpackungen herzustellen.
1: Dabei gibt es technische Lösungen. Patrick Michel zeigt ein Beispiel.
2: Diese Verpackung funktioniert anders. Sie beruht nicht auf Kleber, sondern auf einem mechanischen Schutz. Man muss den Karton zerreißen, wenn man ihn öffnen will.
1: Doch statt entschieden zu handeln, schieben sich EU und nationale Behörden und auch die Pharmakonzerne die Verantwortung gegenseitig zu, zulasten der Sicherheit der Patienten.
0: Wobei man ergänzen kann, es geht ja um einzelne Packungen. Der Aufwand lohnt sich also nur bei besonders teuren Medikamenten. Und wenn kriminelle Packungen manipulieren, dann müssen sie, damit es nicht auffällt, auch die Blisterpackungen im Inneren fälschen. Also wenn sie seit langem ein Medikament einnehmen und der Plastikstreifen mit den Tabletten innen drin sieht plötzlich anders aus oder ist auf einmal gar nicht mehr beschriftet, dann fragen Sie doch mal Ihren Arzt oder Apotheker.

0: Sie hören das Wissensmagazin Impuls in SWR Kultur. Umfragen sind ein wichtiges Instrument, wenn es darum geht, worüber wir öffentlich reden, also auch wie Politik gemacht wird. Die berühmte Sonntagsfrage haben Sie bestimmt schon mal gehört. Und die Formulierung laut einer repräsentativen Umfrage, die begegnet uns täglich in den Nachrichten. Gefühlt werden wir von Umfragen eher fraglicher Bedeutung überschwemmt. Wie viele Deutsche nehmen ihr Haustier mit ins Bett? Wie viele Liter Cola trinken wir pro Jahr? Wie viele Menschen sind ihrem Partner untreu? Grundsätzlich haben wir ja mal gelernt, irgendeine Umfrage, das ist unseriös, aber relevant wird ein Thema immer dann, wenn die Umfrage repräsentativ ist, wenn so also der kleine Teil der Befragten die Eigenschaften einer größeren Gruppe widerspiegelt. Aber was ist denn eigentlich repräsentativ? Sozialwissenschaftlerinnen und Sozialwissenschaftler warnen davor, Meinungsumfragen unkritisch zu glauben. Die European Survey Research Association, das ist ein Zusammenschluss von Methodenforschern, die hat ein Statement veröffentlicht, in dem sie ganz besonders Einstellungsumfragen kritisiert und deren Qualitätsstandards, vor allem bei Online-Umfragen. Sprechen wir drüber mit Professor Ulrich Kohler, Methodenforscher an der Universität Potsdam. Er ist einer der Initiatoren dieses Statements. Hallo, Herr Kohler.
1: Ich grüße Sie.
0: Wovor genau waren Sie eigentlich da drin? Also was sind die Kernaussagen von diesem Statement?
1: Nee, die Kernaussage ist im Grunde genommen, dass diese Umfragen, wenn sie in Massenmedien darüber berichtet wird, dass man da auf Qualitätsstandard achten sollte, und zwar umso mehr, je politisch und gesellschaftlich relevanter das Thema einer Umfrage ist. Und da sehen wir halt eigentlich einen Verfall der Qualitätsstandards in den Massenmedien oder bei den Multiplikatoren. Und da wollen wir ein bisschen dagegen angehen.
0: Geht es da um die Umfragen oder um die verkürzte Darstellung in den Medien?
1: Es geht eher um die Umfragen, ne, weil Sie haben es schon angesprochen, es gibt immer häufiger diese Online-Umfragen, und die können eigentlich nicht oder nur mit einem sehr großen Aufwand die Qualitätsstandards einhalten, die wir als ESRA für wichtig halten. Und das ist halt, dass die Ergebnisse einerseits unverzerrt sind und andererseits effizient sind. Das Wort repräsentativ verwenden wir eigentlich gar nicht, weil es weitgehend inhaltsleer ist.
0: Das heißt also, es gibt auch Unterschiede zwischen Umfragen von verschiedenen Meinungsforschungsinstituten.
1: Ja, auf jeden Fall, ja. Aber ich will jetzt nicht einzelne Meinungsforschungsinstitute hier benennen, aber worauf es halt ankommt, ist, dass die Umfragen auf Basis einer Zufallsstichprobe erhoben werden und nicht es ein selbstselektives Verfahren ist, bei denen sich Leute freiwillig bereit erklären, immer wieder an Umfragen teilzunehmen.
0: An wen ist denn Ihr Statement eigentlich gerichtet? Also an Meinungsforschungsinstitute, also quasi macht mal eure Arbeit besser, an die Bevölkerung, glaube keine Statistik und so weiter, oder an uns Journalisten?
1: In erster Linie an die Journalisten in der Tat, weil wir Journalisten für die Multiplikatoren halten und gewissermaßen für die Gatekeeper, die, bevor sie über eine Umfrage berichten, die Qualität der Umfrage prüfen sollten.
0: Können Sie noch mal genau schildern, über was für Umfragen wir hier eigentlich sprechen? Also geht es da um die Sonntagsfrage, was man wählen würde, wenn es Wahl wäre am Sonntag, oder um Umfragen zur Lebenszufriedenheit oder was genau?
1: Ja, eigentlich um Umfragen ganz allgemein. In erster Linie halt Meinungsumfragen, bei denen irgendwie eine bestimmte, wir sagen, Variable, der Durchschnitt oder der Anteilswert berichtet wird. Das kann die Sonntagsfrage sein, das kann die durchschnittliche Lebenszufriedenheit sein, das kann sein, wie viel Prozent der Personen eine bestimmte politische Auffassung vertreten und so weiter. Und diese Meinungsumfragen, denen begegnen wir tagtäglich in den Medien zu unterschiedlichsten Themen, und wir meinen einfach alle diese Umfragen. Und die kann man mit verschiedenen Methoden machen. Und einige von diesen Methoden sind klar besser als die anderen. Und das weiß man, welche das sind. Und da wollten wir halt irgendwie den Journalisten einmal nochmal dezidiert sagen, auf was sie zu achten haben, um zu wissen, ob etwas eine gute Umfrage ist oder nicht.
0: Erklären Sie doch nochmal die schlechteren Methoden.
1: Zunächst einmal bei der Auswahl der Befragten wird bei den allermeisten und den wirklich allermeisten Online-Umfragen so vorgegangen, dass in Medieninhalten bestimmte Fragen platziert werden. Da nehmen dann Leute dran teil, und wenn sie dran teilgenommen haben, dann werden sie gefragt, ob die Menschen bereit sind, häufiger an solchen Umfragen teilzunehmen, und wenn sie das sind, dann werden die immer wieder aus dieser Datenbank, das nennt man Access Panel, aus dieser Datenbank heraus ausgewählt, und dann kriegen sie einzelne Fragen zugespielt. Das Problem dabei ist halt, dass die Leute, die daran teilnehmen, in vieler Hinsicht besonders sind. Das erste ist mal, die haben diesen Artikel schon gelesen, in dem dieser Klickköder platziert worden ist. Dann haben sie an der ersten Frage teilgenommen. Dann haben sie sich bereit erklärt, regelmäßig mitzumachen. Das sind also viele Aspekte, wo man sagen muss, das sind irgendwie besondere Menschen. Das sind Freiwillige, die sich in vielerlei Hinsicht von anderen Personen, die nicht freiwillig sind, unterscheiden. Und darin liegt das wesentliche Problem.
0: Also Sie haben das ja gerade eben schon nochmal erwähnt. Also das wäre auf jeden Fall nicht mehr repräsentativ, ja?
1: Naja, wie gesagt, wir verwenden das Wort repräsentativ nicht, weil das Wort repräsentativ in vielfältiger Hinsicht verwendet wird. Das kann ja auch bei manchen bedeuten, dass der Anteil von alten, Hochgebildeten und Frauen so ist wie in der Grundgesamtheit. Das ist aber nicht die Bedeutung von einer unverzerrten Stichprobe, die wir in der Methodenforschung haben, ne? Und dieses lässt sich immer herstellen, dass es bezüglich bestimmter Variablen, meistens ist es Alter, Bildung und Geschlecht, vielleicht noch Region, dass da die Stichprobe diesen Vorgaben entspricht. Aber das macht es noch nicht zu einer Zufallsstichprobe.
0: Sie haben auch vor dem sogenannten File-Drawer-Problem gewarnt, das heißt also Schubladenproblem auf Deutsch, Publikationsbias. Was ist damit eigentlich gemeint?
1: Mit dem Schubladenproblem ist gemeint, dass solche Inhalte publiziert werden, die irgendwie überraschend, bedeutsam oder in irgendeiner Weise interessant sind, die werden publiziert. Und wenn wir jetzt einen größeren Anteil von Umfragen haben, die tendenziell leichter fehlerhafte Ergebnisse produzieren, dann sind solche fehlerhaften Ergebnisse typischerweise überraschend und dann landen die in den Meldungen der Massenmedien.
0: Das klingt ja alles ganz schön kritisch, wenn ich das mal so sage. Heißt das, dass wir Meinungsumfragen überhaupt nicht mehr vertrauen können generell?
1: Das würde ich nicht generell sagen, aber bei einer Großteil der Meinungsumfragen, mit denen wir konfrontiert werden, die erfüllen die Qualitätskriterien der ESRA nicht. Und da ist schon große Skepsis angesagt.
0: Ne? Was hat denn das für Auswirkungen auf Wahlen beispielsweise? Also müssen wir jetzt befürchten, dass verzerrte Umfrageergebnisse, also Messfehler in Anführungszeichen, die Wahlen und damit auch die Politik beeinflussen?
1: Naja, also Umfrageergebnisse, egal ob sie jetzt richtig oder falsch sind, die haben eine Wirkung auf den politischen Meinungsbildungsprozess. In welche Richtung das geht, können wir nicht endgültig sagen. Ne? Das hängt von vielen Faktoren ab. Mein Punkt wäre hier, wenn eine Meldung über eine Umfrage eine Wirkung hat auf Wahlen, dann sollte das, was da berichtet wird, wenigstens stimmen. Also mir geht es jetzt weniger darum zu sagen, wir wollen nicht, dass Umfragen irgendwelche Bedeutung hat für den Meinungsbildungsprozess. Natürlich darf es das haben. Aber der Wert, der da geschildert wird, der soll stimmen. Und das Problem ist ja, dass wir eigentlich gar nicht wissen, was der wahre Wert ist. Also wir können gar nicht feststellen, ob eine Umfrage stimmt oder nicht. Das macht es am Ende so gefährlich, ne? Weil dadurch, dass wir die Wahrheit nicht kennen, akzeptieren wir irgendwie jeden Wert, der kommt, und dann wird der gewissermaßen zur Wahrheit, ne?

0: wissen, ne, die erste Trump-Wahl, die Brexit-Abstimmung damals vor 5 Jahren, die Wahl in Sachsen-Anhalt, wo die AfD viel zu hoch eingeschätzt worden ist durch die Umfragen. Das hat der Reputation von Umfragen ganz allgemein geschadet. Auch wenn man sagen muss, bei all diesen Ereignissen waren es eher die Nicht-Zufallstichproben, die zu dem Problem beigetragen haben, als die Zufallstichproben.
1: Sagt Ulrich Kohler von der Uni Potsdam. Forscher warnen, dass viele Umfragen nicht seriös gemacht sind, insbesondere Online-Umfragen. Darüber habe ich mit ihm gesprochen. Herzlichen Dank, Herr Kohler.
0: Danke Ihnen auch.
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0: Ada Alfandari, Baby, Please Don't Go im Business Magazin Impuls in der Sphäre Kultur. Der 28. Mai 2025, das ist einer der prägenden Tage, der zeigt, was der Klimawandel in den Bergen, in diesem Fall jetzt in den Alpen, verursachen kann. Im Lötschental, im Kanton Wallis, sind da letztes Jahr bis zu 9 Millionen Kubikmeter Gestein, Schutt und Eis ins Tal gestürzt. Und die haben das Dorf Blatten verschüttet. Das konnte immerhin noch rechtzeitig evakuiert werden. Immer mehr Steinlawinen und Feldrutsche. Das ist überall so in den Alpen, auch am schweizerischen Symbolberg Matterhorn, am Horu, wie es die Einheimischen aus Zermatt nennen, sind Steinschläge an der Tagesordnung. Grund dafür sind auch die ungewöhnlich hohen Temperaturen, sagt Forscher Jan Beutel.
1: Hier sieht man es halt sehr eindrücklich, dass eben auch so viel Material sich da bewegt und dass diese Eis und Schnee einfach nicht mehr weiß ist und dann von der Sonne ganz massiv angegriffen wird. Wenn die Sonne auf das dunkle Material scheint, wird es einfach viel wärmer, wie wenn es noch weiß wäre.
2: Jan Beutel steht an der Hörnli-Hütte und schaut auf das spektakuläre Panorama des Matterhorn. Im Vordergrund lag früher ein strahlend weißer Gletscher, heute eine graubraune.

0: gebrochene Eisfläche. Beutel ist Professor für technische Informatik an der Uni Innsbruck. Er untersucht seit 19 Jahren, wie sich der Klimawandel auf den Schweizer Berg auswirkt. Dunklere Oberflächen bedeuten mehr Wärme und mehr Wärme bedeutet, dass noch mehr Schnee und Eis schmelzen.
1: Was dann eben auf dem Berg passiert, ist, dass dieses warme Wasser unglaublich tief in die Spalten eindringen kann und dort den Permafrost auftaut. Ja, also das ist dann analog, wenn man kochendes Wasser in seinen Tiefkühler reinkippt, das ist so ein Nudelwassertopf.
0: Die Folge? Gesteinsschichten, die immer im Permafrost lagen, werden instabil. Dann reichen schon kleine Impulse, um sie zu lösen, zum Beispiel von Bergwanderern.
1: Wenn man nicht mehr über gefrorenen Eis- und Schneefelder läuft, wo das ganz einfach ist, sondern hier durch die lockeren Felsen, dass es dann leichter passieren kann, dass man mal einen lostritt oder einfach das Seil einen Stein mitnimmt. Und das führt dann natürlich ja, zu mehr Stress und auch mehr Gefährdung.
0: Heißt, Bergwanderer müssen vorsichtiger werden. Sie sind selbst in Gefahr und sie sind eine Gefahr für andere.
1: Am Matterhorn ist es halt so, dass es durchaus Episoden gibt, wo es vermehrt Steinschlag gibt. Nicht nur vom Berg selber, sondern auch einfach, weil es ein sehr populärer Berg ist und weil dort viele Bergsteiger unterwegs sind.
0: Neben kleinen Steinschlägen, die Wanderer gefährden, wächst auch die Gefahr von Hangrutschen und massiven Steinlawinen. Vor gut einem Jahr haben sich am kleinen Nesthorn im Wallis riesige Felsen gelöst und sind auf den Birchgletscher gestürzt. Mehrere Millionen Kubikmeter Eis und Geröll haben das Dorf Blatten verschüttet. Die Bewohner konnten zum Glück vorher in Sicherheit gebracht werden. Solche Ereignisse werden häufiger, sagt Jan Beutel, deutlich häufiger.
1: Was früher alle 40 Jahre stattfand, also Volumina im Bereich von 10, 20, 30 Millionen Kubikmeter, das ist seit den 90er Jahren ungefähr alle 10 Jahre passiert. Mittlerweile haben wir jedes Jahr so ein Event dieser Multimillionen-Klasse.
0: Am Mont Blanc, dem höchsten Berg der Schweiz, mussten vor wenigen Wochen mehrere Bergsteiger in Sicherheit gebracht werden. Sie fürchteten sich, nach Steinschlägen wieder abzusteigen. Jetzt streiten sie mit der Gemeinde darum, wer die Rettung mit dem Hubschrauber zahlen muss. Auch auf der Südseite des Matterhorns sind vor 2 Wochen Felsen abgestürzt. Zum Glück in unbewohntem Gebiet, in der Nähe eines Dorfes.
1: Ja, das ist eben ein sehr spektakulärer Felssturz. Mitten aus der Flanke von ungefähr 3900 Meter ist es abgebrochen. Also dort oben sind wirklich die Felsen seit Urzeiten dauerhaft gefroren. Und wenn eben die Felsstrukturen, die Felswände da eben ihre Stabilität verlieren, dann passieren solche großen Felsstürze.
0: Jan Beutel forscht seit 19 Jahren am Matterhorn. Solche Bilder, so scheint es, beeindrucken ihn noch immer.
1: Gleichwohl, also wenn du den Haufen siehst und das Dorf, dann siehst du, wie klein der Mensch ist.
2: Über die Auswirkungen des Klimawandels auf die Berge in den Alpen und die Gefahren für Einheimische und Bergwanderer hat Jan Seidel berichtet.

0: Und jetzt gehen wir nochmal in die Schule im Wissensmagazin Impuls in SWR Kultur. Wenn Kinder viel basteln, kneten oder Lego spielen, dann sind sie besser in der Schule. Das ist ganz grob gesagt das Ergebnis einer neuen Untersuchung der Uni Regensburg. Die zeigt, wenn Kinder ihre Feinmotorik trainieren, also gut koordinierte Bewegungen von Fingern und Händen, dann hat das auch Auswirkungen auf schulische Leistungen, wie zum Beispiel Lesen, Schreiben oder Rechnen. Wer also den Stift sicher führen kann, der kann sich stärker auf Inhalte konzentrieren. Wer beim Modellbau genau hinschauen und planvoll vorgehen muss, der übt dann zugleich Aufmerksamkeit, räumliches Denken, Problemlösen und so weiter. Alles Fähigkeiten, die auch im Unterricht wichtig sind.
1: Ein Kind schneidet etwas aus, fädelt Perlen auf oder lässt Murmeln durch eine Kugelbahn sausen. Alles Tätigkeiten, für die es Feinmotorik braucht, also kleine gezielte Bewegungen mit Händen und Fingern. Was erstmal nach Basteln und Spielen ausschaut, ist für das schulische Lernen wichtiger, als man denkt. Bildungsforscher der Universität Regensburg haben mehr als 170 internationale Studien mit über 120.000 Kindern und Jugendlichen ausgewertet. Mit dabei war Viktoria Karle.
2: Also die wichtigsten Ergebnisse waren erstmal, dass die Feinmotorik eine sehr große Rolle spielt, gerade für die schulische Leistung, also wenn man sich im Lesen, Schreiben, Rechnen anschaut, Mathematik.
1: Besonders deutlich ist der Zusammenhang beim Schreiben, also dort, wo Auge und Hand eng zusammenarbeiten. Wie hält ein Kind den Stift? Wie geschickt kann es ihn aufsetzen und mit Papier umgehen?
2: Und da wäre zum Beispiel, dass Kinder, die eine bessere Feinmotorik haben, auch letztendlich beim Schreiben dann weniger Aufmerksamkeit auf dieses Motorische lenken müssen und mehr Kopf frei haben, nenne ich es jetzt mal, um halt dann zum Beispiel das Geschriebene gleichzeitig zu lesen und zu verstehen oder, wenn sie eine Geschichte schreiben, die Gedanken zu sortieren.
1: Auch bei Mathematik hilft die Feinmotorik. Gerade wenn kleinere Kinder beim Zählen die Finger zu Hilfe nehmen. Damit können sie sich abstraktes Wissen besser vorstellen. Sie holen sozusagen das Wissen in den Körper zurück. Und dieser Zusammenhang zeigt sich offenbar nicht nur bei kleinen Kindern, sondern bis ins Jugendalter. Kinder lernen also nicht nur mit dem Kopf, sondern mit den Händen. Das bestätigt der Psychologe und Hirnforscher Markus Kiefer von der Universität Ulm. In einer Studie hat er untersucht, was es fürs Lernen bedeutet, wenn Kinder Buchstaben mit der Hand schreiben oder nur auf einer Tastatur tippen.
3: Beim Handschreiben formt die motorische Bewegung den Buchstaben nach. Das heißt, wir haben nicht nur einen visuellen Eindruck des Buchstaben, sondern wir haben eben auch ein Bewegungsmuster. Das heißt, wir haben zwei Gedächtnisspuren. Einmal eine visuelle Gedächtnisspur über das Sehen, wie sieht der Buchstabe aus. Gleichzeitig haben wir aber auch ein Bewegungsmuster durch die Reproduktion des Buchstabens, durch diese Schreibbewegung. Und dadurch haben wir eben mehr Gedächtnisspuren und das fördert eben die Gedächtnisleistung.
1: Beim Tippen dagegen ist es anders. Man drückt eine Taste und diese Bewegung ist bei jedem Buchstaben gleich. Eine zusätzliche motorische Gedächtnisspur entsteht dabei nicht. Das Schreiben mit der Hand ist also von zentraler Bedeutung und hilft auch später beim Lesenlernen.
3: Wir wissen eben aus neurowissenschaftlichen Studien, dass eben beim bloßen Wahrnehmen von Buchstaben, wenn Menschen eben die Buchstaben per Handschrift gelernt haben, dass eben da Bereiche im Gehirn aktiv sind, die mit Bewegungen assoziiert sind. Das heißt, beim Lesen, auch wenn wir eben keine Schreibbewegungen ausführen, wird eben im Gehirn die Gedächtnisspur aktiviert, wenn wir Buchstaben sehen, die eben auch aktiv war beim Schreiben der entsprechenden Buchstaben.
1: Markus Kiefer nennt Feinmotorik deshalb einen Katalysator für gute Schulbildung. Gerade in einer zunehmend digitalen Lernwelt sollte die Feinmotorik also nicht aus dem Alltag verschwinden. Aber wie lässt sie sich fördern? Bildungsforscherin Viktoria Kahle.
2: Die Klassiker sind Malen, Basteln, Bauklötze oder jegliche Art von Konstruktionsspielen oder eben auch die Kinder einfach was zutrauen, sich selber die Schnürsenkel binden und so weiter.
1: Also mehr schneiden, kneten oder bauen, aber alles ohne Leistungsdruck. Denn entscheidend ist offenbar nicht, dass Kinder möglichst perfekt mit den Fingern sind, sondern dass ihre Hände beim Lernen mitmachen dürfen.
0: Lernen passiert nicht nur im Kopf, sondern auch über die Hände. Anna Küch hat erklärt, was Eltern, Kitas und Schulen ganz praktisch tun können, damit Kinder durch Basteln und Ähnliches besser lernen. In unserer digitalen Welt ja immer wichtiger.
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Die Band hier legt ein bisschen Wert auf Vintage Sound und nimmt ihre Stücke deswegen ganz analog auf Band auf. So wie früher auch das hier. Walking Talking von Neighborly. Gleich 5 vor 5. The way things are. So ist es. Zum Schluss Ray LaMontagne. Im Forum nach den Nachrichten mit Susanne Hennen geht es nochmal ganz ausführlich um das, was wir am Montag schon berichtet haben. Die große Trockenheit und wie wir die Wüstenbildung stoppen können. Anders ist die UNO-Konferenz in Ulaanbaatar in der Mongolei. Das war Impuls für heute. Wir sind Ihr Wissensmagazin vom Südwestrundfunk in SWR Kultur. Ich bin Stefan Tröntle. Bis morgen.

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3: Um 17 Uhr mit Eva Irion. Die Stadt Monschau hat die Evakuierung wegen des Flächenbrandes im Naturschutzgebiet Hohes Venn an der belgisch-deutschen Grenze aufgehoben. Auf der Website der Stadt steht, dass die Einwohnerinnen und Einwohner der Bereiche Ruitshof und Geisberg sofort wieder in ihre Häuser zurückkehren können. Sie mussten sich am Sonntagabend in Sicherheit bringen. Die Feuerwehr hat den Brand in Belgien am Mittag eingekesselt. Unter Kontrolle ist er nach Behördenangaben aber noch nicht. Seit dem Mittag sind auch wieder Löschhubschrauber und Flugzeuge im Einsatz. Sie versuchen zu verhindern, dass sich die Flammen unter der Oberfläche ausbreiten und an anderer Stelle wieder auftauchen. Bundeskanzler Merz hat die Äußerungen des israelischen Ministers Ben-Gvir zu gezielten Tötungen von Palästinensern im Gazastreifen verurteilt. Diese menschenverachtenden, völkerrechtswidrigen Appelle seien nicht hinnehmbar, ließ Merz durch den stellvertretenden Regierungssprecher Hille mitteilen. Dieser wies auf eine Richtungsentscheidung der EU hin. Demnach sollen gezielte Maßnahmen gegen alle Politiker vorbereitet werden, die zur Verletzung von Menschenwürde oder internationalem Recht aufrufen. Ben-Gvir hatte gefordert, dass in jeder Nacht Palästinenser im Gazastreifen gezielt zu töten seien. Israel hat am Vormittag ein Café in Gaza mit zwei Raketen angegriffen. Nach palästinensischen Angaben kamen 7 Menschen ums Leben, 13 weitere wurden demnach verletzt. Julia Lai.
4: Das israelische Militär sagt, der Angriff habe führenden Hamas-Kommandeuren gegolten, die ihrerseits Angriffe auf israelische Truppen geplant hätten. Einer von ihnen sei am Terrorangriff des 7. Oktober beteiligt gewesen. Das Militär legte dafür bisher aber keine Belege vor. Der Luftschlag erfolgte nur Stunden, nachdem der US-Sondergesandte Jared Kushner Israel verlassen hatte. Er war in der Region, um den festgefahrenen Fahrplan für eine Nachkriegsordnung im Gazastreifen zu retten. Die israelische Regierung will ihre Truppen aus dem Gebiet erst nach der vollständigen Entwaffnung des Gazastreifens zurückziehen und lehnt den Plan ab.
3: Im Zusammenhang mit dem Anschlag auf die Nord Stream Pipeline vor 4 Jahren ist jetzt ein zweiter Verdächtiger festgenommen worden. Er wurde in Kroatien gefasst. Die Bundesanwaltschaft hat seine Auslieferung beantragt. Der Mann soll einer der Taucher gewesen sein, die den Sprengstoff an der Pipeline befestigt haben. Der Mann wurde im vergangenen Jahr schon einmal in Polen festgenommen, die Auslieferung aber trotz internationaler Abkommen verweigert. Baden-Württemberg investiert in diesem Jahr rund 2,5 Millionen Euro für die Einrichtung von etwa 150 Tagespflegeplätzen. Das hat Sozialminister Hildenbrand mitgeteilt. In der Tagespflege werden Pflegebedürftige tagsüber betreut, um die Angehörigen zu entlasten. In Baden-Württemberg gibt es mehr als 600.000 Pflegebedürftige. 2/3 von ihnen werden zu Hause ausschließlich von Angehörigen versorgt. Der Bischof von Speyer-Wiesemann gibt sein Amt auf. Papst Leo hat das Rücktrittsgesuch des 66-Jährigen angenommen. Auf der Website des Bistums heißt es, Wiesemann habe den Papst aus gesundheitlichen Gründen um seine Entpflichtung gebeten. Der Bischof wird mit den Worten zitiert, er sei mit ganzem Herzen und großer innerer Freude Bischof gewesen. Die Last der Verantwortung habe körperlich und vor allem seelisch schwerwiegende Spuren hinterlassen. Wiesemann hatte das Bistum Speyer seit März 2008 geleitet. Im Fall des Sechsfachmordes in Stade von Ende Juni gibt es neue Erkenntnisse. Offenbar ging bei der Polizei Goslar schon 2017 ein mündlicher Hinweis zu dem späteren Täter ein. Demnach war der Mann 2017 aus einem türkischen Gefängnis geflüchtet. Von den Behörden in der Türkei wurde das nicht bestätigt. Das geht aus einer Antwort auf eine Anfrage der CDU-Fraktion bei der rot-grünen Landesregierung hervor. Außerdem sei er zum Tatzeitpunkt ausreisepflichtig gewesen. Ende Juni tötete der Mann in einer Mutter-Kind-Einrichtung in Stade 6 Menschen. Später nahm er sich im Gefängnis das Leben. SWR-Nachrichten, Redaktion Stefan Bosch. Das Wetter in Baden-Württemberg und Rheinland-Pfalz. Warme und teils feuchte Luft bestimmt unser Wetter. Die Vorhersage? Teils Wolken, teils Sonne. Heute Abend und Nacht vor allem in Rheinland-Pfalz örtlich kräftige Schauer und Gewitter. Tiefstwerte 20 bis 13 Grad. Morgen in Teilen Baden-Württembergs Regengüsse oder Gewitter. In Rheinland-Pfalz öfter sonnig. Höchstwerte zwischen 20 und 27 Grad. Die weiteren Aussichten: am Freitag im Südosten trüb und regnerisch, sonst ab und zu auch Sonne. 17.05 Uhr.
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5: Die große Trockenheit, wie stoppen wir die Wüstenbildung? Das ist heute unser Thema. Ich bin Susanne Henn. Hallo. Wüsten dehnen sich weltweit aus. Je nach Schätzung und Definition bedecken Wüsten und Trockengebiete zwischen einem Sechstel und einem Drittel der Erdoberfläche. Betroffen sind alle Kontinente, vor allem aber, wie so oft, der afrikanische. Einer der Hauptgründe ist die menschliche Nutzung. Der Klimawandel und Kriege verstärken die Entwicklung noch. In der Mongolei findet zurzeit, kaum beachtet, die UNCCD COP17, eine Konferenz der Vereinten Nationen zur Bekämpfung der Wüstenbildung, statt. Welche Folgen hat die zunehmende Wüstenbildung für Umwelt und Menschen? Wie können wir die Entwicklung aufhalten? Und wer zahlt? Darüber möchte ich jetzt diskutieren mit Dr. Stefan Kröppelin, Geologe und Wüstenforscher. Er hat an der Uni Köln in der Forschungsstelle Afrika gearbeitet und im Laufe seines Lebens rund 10 Jahre in der Wüste verbracht. Flavia Marat, sie ist Referentin für Umwelt und Klima bei der Hilfsorganisation World Vision, und mit Professor Andreas Fink, Meteorologe und Klimaforscher am Karlsruher Institut für Technologie, kurz KIT. Herr Fink, die Wüstenbildung, wir haben es gerade gehört, schreitet voran. Sind das neue Wüsten oder dehnen sich die bestehenden einfach aus?
6: Also die Antwort lautet beides. Wir sehen durchaus Regionen, die bisher nach der Definition noch keine Wüste sind, aber durch den Klimawandel, durch die zunehmenden Austrocknung, und hier spreche ich von abnehmenden Niederschlägen und erhöhten Temperaturen, zur Wüste werden können. Ich nehme mal ein Beispiel in Südostspanien. Da gibt es eine Region, Cabo Gato, die ist schon jetzt sehr trocken. Im Mittelmeerraum sind wir uns ziemlich sicher, dass die Niederschläge in den nächsten Jahrzehnten abnehmen werden. Also dort kann es zur Wüstenneubildung kommen. Es gibt dann aber auch am Rändern der großen Wüsten Wüstenneubildungen. Und zwar spreche ich da von dem Nordrand der Sahara im Mittelmeerraum. Da ist derselbe Grund, weniger Winterniederschläge. Es gibt allerdings auch, das will ich auch betonen, Wüstenregionen, Ränder, wo es möglicherweise feuchter wird, wo die Wüste also sich zurückzieht. Und da möchte ich als Beispiel den Südrand der Sahara nennen.
5: Da werden wir nachher noch drauf zu sprechen kommen, ob sich diese Entwicklung auch wieder rückgängig machen lässt oder selber rückgängig macht. Aber zunächst mal an Sie, Herr Kröppelin, die Frage. Die allermeisten Menschen assoziieren Wüste mit lebensfeindlich. Sie auch?
7: Ja, natürlich. Also Wüsten, und es gibt natürlich die Heißwüsten, die ja bis 50 Grad Celsius im Schatten haben. Schatten gibt es ja da überwiegend keinen. Oder die Kaltwüsten, die dann eher bei minus 50 Grad Celsius liegen. Die sind natürlich die extremsten Umweltbedingungen, abgesehen von den Meeren natürlich. Und deswegen gibt es ja den alten Spruch, die Wüste verzeiht keine Fehler. Und das ist ganz klar, dass man also gerade, wenn man in den Extremwüsten arbeitet, schon extrem vorsichtig sein muss und man muss extrem abgehärtet sein und man muss eben sehr enthaltsam sein und mit ganz wenig Wasser auskommen, mit ganz wenig Nahrung. Und deswegen hat der berühmte Sahara-Forscher Theodore Monod gesagt, also auf Französisch, sustin et abstin, also halte durch und enthalte dich, so als Motto für diejenigen, die in der Wüste leben oder dort forschen.
5: Frau Marat, für die Menschen, die dort leben, nicht nur arbeiten, sondern dort leben, was für ein Leben ist das in der Wüste?
8: Also Wüsten bzw. Wüstenbildung sind nicht nur ein Umweltproblem und für viele Familien bedeuten sie den Verlust ihrer Lebensgrundlage, Ernährungssicherheit, Zukunftsperspektive, weil wenn Böden ihre Fruchtbarkeit verlieren, dann fallen Enten aus, Wasser wird knapp und Einkommen brechen weg. Und besonders Kinder leiden darunter, weil Hunger und Malernährung zunehmen. Und in unserer Arbeit, zum Beispiel bei World Vision, sehen wir das immer wieder. Und wenn Menschen ihr Land, ihre Boden verlieren, dann verlieren sie nicht nur Nahrung, sondern auch Einkommen und auch Hoffnung und Zukunftsperspektiven.
5: Wenn man nach Zahlen sucht, dann findet man sehr unterschiedliche Zahlen darüber, wie viel Fläche auf der Erde von Wüsten bedeckt ist und was eine Wüste ist. Fangen wir mal mit der Definition an, Herr Kröppelin. Was ist eine Wüste und wie unterscheidet sie sich von einem Trockengebiet?
7: Ja, also Wüsten, das ist halt wie bei allem eine Definitionsangelegenheit und da gibt es Unterschiede, zum Beispiel jetzt für die Sahara zum Teil eben annimmt eben 100 bzw. 150 Millimeter Jahresniederschlag bei einer Verdunstung, die ja in tausenden Millimetern zu berechnen ist. Und das ist der Unterschied und es ist halt nach wie vor, es gibt immer die einfachsten Faustregeln und eine ist eben, eine Wüste wird oder eine Halbwüste, wenn man nicht mehr von Strauch zu Strauch springen kann. Das sind so umgangssprachliche Definitionen und sonst muss man ganz genau sagen, von welcher Wüste man spricht. Also für die Sahara ist hyperarid, da wo wir ja hauptsächlich gearbeitet haben, die östliche Sahara, der größte, extremste Trockenraum der Erdoberfläche, dass dort halt unter 2 Millimeter Jahresniederschlag im langen Mittel als hyperarid gelten. Wenn man dann nach Australien geht, da ist bei denen 250 Millimeter Niederschlag hyperarid, zum Teil auch in Südwest-USA, bei den Niederschlägen, die ja überhaupt keine im engeren Sinn echte Wüsten sind, sondern eher Halbwüsten. Und so ist es Definitionssache. Aber natürlich spielt der Niederschlag die Hauptrolle und dann kann man über die Vegetation Definitionen vornehmen, welche Pflanzen noch in welchen Zonen leben und welchen durchschnittlichen Niederschlag brauchen die, bevor sie absterben. Und das ist also ein langes akademisches Thema.
5: Aber ein Trockengebiet hat noch eine gewisse Vegetation.
7: Ja, im weitesten Sinne natürlich. Wie gesagt, wenn also in Australien 250 Millimeter hyperarid sind, da ist alles bedeckt. Das ist ja auch wie den USA-Wüsten, wo da Kakteen wachsen und alle möglichen, die ja wirklich viel Niederschlag brauchen. Und es gibt halt wirklich ganz wenige Extremräume. Und da gibt es natürlich auch keine Besiedlung und keine Nutzung. Also da, wo es wirklich trocken ist, wie in der Ostsahara, in diesem Riesenbereich, der ja also je nach Definition auch 1,5 Millionen Quadratkilometer ausmacht, also 5-mal so groß wie Deutschland, wo die Bevölkerungsdichte null ist, wirklich null. Und da gibt es, wenn überhaupt, dann Nomaden, die da durchziehen mit Kamelen unter extremsten Bedingungen. Aber da ist Bevölkerungsdichte null. Und wenn man spricht eben von Wüsten, auch in der Sahara, die ja größer ist als die Vereinigten Staaten von USA. Und je nach Definition wohnen da in den sagen wir, wüstenartigen Gebieten vielleicht 1 Million Menschen. Und die meisten natürlich dann, je weiter man in den Süden kommt, hin zur Sahelzone, zu dem Wüstenrandsaum, da gibt es erst ein paar Dörfer, dann gibt es mehr Dörfer und dann gibt es Städte. Und die wachsen natürlich groß. Aber in, sagen wir mal, im engeren Sinne ist die Bevölkerungsdichte extrem gering.
5: Herr Fink, welche Länder sind denn am meisten von der Wüstenbildung betroffen?
6: Also ich würde da einmal grob, wenn man auf den Planeten schaut, sagen, Länder, die in den Subtropen liegen, ungefähr um 30 Grad Nord, 30 Grad Süd. Diese Zonen und insbesondere Richtung den Polbereichen sind am stärksten davon betroffen. Beispiel nur mal auf einer Karte zu sehen, das ist der nordafrikanische Raum, Teile des Mittelmeeres, natürlich nicht das Mittelmeer, aber die angrenzenden Länder, Südwesten der Vereinigten Staaten, die Südspitze von Afrika um Kapstadt herum und auch eben Zonen in den Tropen. Und da ist auch zu nennen das Horn von Afrika, also die Länder Somalia, Kenia und Teile von Äthiopien. Das sind so auf meiner persönlichen Weltkarte die Regionen, in denen Verwüstung droht. Vergessen hatte ich übrigens bei den Subtropen noch Australien.
5: Warum gerade dort?
6: Weil der Klimawandel, die Klimaprojektion bezüglich jetzt insbesondere des Parameters Niederschlag in den meisten Regionen eine relativ hohe Unsicherheit, was die Veränderungen anbetrifft, aufzeigt. Außer eben in diesen eben genannten Regionen, wo also die Modelle alle einen Konsensus haben, dass es trockener wird. Und da können wir dann auch nach außen gehen. Es steht auch in diesem sogenannten IPCC-Report, dass es eben dort eine große Gefahr gibt, dass es trockener wird. Ich möchte aber noch einen Punkt hier nochmal betonen. Es ist nicht nur der Niederschlag, der für diese klimatische Wasserbilanz, also wie viel Niederschlag fällt, wie viel kann potenziell verdunsten. Da kommt ja auch noch die Verdunstungskomponente hinein. Und was wir da beobachten, ist eben über den Landregionen eine geringere Feuchte, relative Feuchte, mehr Verdunstung. Wir sagen immer so salopp in der Meteorologie, die Atmosphäre wird durstiger. Und gerade in diesen Regionen, die ich nannte, ist diese Sache weniger Niederschlag, mehr Verdunstung, wenn denn Wasser in der Vegetation in dem Boden ist, maßgeblich dafür, dass wir sagen können, da gibt es eine hohe Gefahr der Verwüstung.
5: Jetzt hatten wir gerade als einen Faktor den Klimawandel, der ist menschengemacht. Welche Verantwortung tragen denn Länder, die einen hohen Ressourcenverbrauch haben? Also unter anderem wir jetzt in Westeuropa, Frau Macher.
8: Also sehr, die Ursache von Wüstenbildung sind auch sehr komplex. Und was vorantreibt die Wüstenbildung? Ja, die Ursachen sind sehr vielfältig. Und wir im globalen Norden, also in den industriellen Ländern, wir haben viele Verantwortung dafür. Und diese Ursachen sind zum Beispiel Entwaldung, Übernutzung von Boden, nicht nachhaltige landwirtschaftliche Systeme wie Monokultur oder Nutzung von Pestiziden und nicht nachhaltige Bewässerung. Ja, und natürlich auch Klimawandel spielt eine wichtige Rolle, weil wir leben das jetzt. Wir sehen häufiger Dürren und die Dürren werden auch länger und Hitzewellen werden extremer. Und es ist ein bisschen ein Teufelskreis. Also der Klimawandel zerstört Boden. Und zerstört Boden, dann heizen den Klimawandel weiter und den degradierten Boden speichern weniger dann Kohlenstoffe. Und ich wollte nur einen kurzen Punkt auch ergänzen, dass ich glaube, wir müssen auch sagen, dass Wüsten sind nicht das Problem. Also Wüsten sind natürliche Ökosysteme. Das Problem ist diese Phänomene von Wüstenbildung. Also wenn diese fruchtbares Land Schritt für Schritt seine Produktivität verliert.
6: Vielleicht darf ich da auch noch mal rein, weil Sie den globalen Norden ansprachen bei der Problematik. Also man muss mal ganz überordnet sagen, der globale Norden soll seine Verantwortung wahrnehmen dafür, dass er für die meisten Treibhausgase, die wir jetzt finden, also insbesondere CO2, verantwortlich ist. Da besteht eine Verantwortung in meinen Augen für den globalen Süden. Aber natürlich gibt es auch kleine Beispiele wie dass in Ägypten Wasser des Aswan-Staudamms für Tomaten sozusagen genutzt wird, die in Europa auf den Markt kommen. In Marokko war ich in einem Tal, wo eben Wassermelonen angebaut werden statt lokale Früchte, da weil sie auch eben mehr Geld einbringen. Und so ließen sich eben Beispiele fortsetzen, wo wir tatsächlich auch über diese Agrarprodukte Wasser aus ariden Gebieten zu uns transportieren. Das ist eigentlich gesehen ein Unding.
5: Jetzt gibt es ja auch natürliche Antreiber. Zum Beispiel haben wir dieses Jahr einen sehr starken El Niño zu erwarten. Das ist vereinfacht ausgedrückt ein immer wiederkehrendes Wetterphänomen, das für steigende Ozeantemperaturen sorgt. Herr Fink, hat auch das Auswirkungen auf die Wüstenbildung?
6: Also es ist natürlich ein Ereignis, was ein, vielleicht zwei Trockenzeiten anhält. Und da sind die Auswirkungen vielleicht ein verstärkendes Moment, aber natürlich nicht die Grundlage. Ich gebe ein Beispiel. Richtig, wir werden einen der stärksten El Niño in der Messperiode sehen. Und in vielen dieser Winter des El Niños regnet es im südlichen Afrika. Das sind zum Beispiel Länder Botswana, Sambia, die da betroffen sind, deutlich weniger. Und diese Länder sind aber ohne dies schon durch Austrocknung betroffen, im Sinne späterer Beginn der Regenzeit. Das heißt, ein bestehendes Signal des Klimas kann dann nochmal verschärft werden und durchaus auch nochmal dann gewisse, ich sage mal, Kipppunkte erreichen, was Vegetation etc. anbetrifft. Also ich würde sagen, es kann einen Beitrag in bestimmten derzeit schon betroffenen Regionen geben, aber man muss wissen, El Niño ist ja ein Ereignis, was auch wieder aufhört.
5: Ich möchte mal kurz auf die menschengemachten Ursachen eingehen, Frau Mara. Welche Rolle spielen Konflikte, Kriege?
8: Also Konflikte und Wüstenbildung verstärken sie oft gegenseitig, weil ja, wenn Wasser und fruchtbares Land knapper werden, dann wachsen auch Spannung und Wettbewerb über natürliche Ressourcen. Und gleichzeitig zerstören Konflikte Ackerfläche, Bewässerungssystem, Infrastrukturen. Ein Beispiel, wir haben vor kurzem eine Studie zum Sudan veröffentlicht. Und diese Studie zeigt das sehr deutlich, dass der Krieg kostet nicht nur Menschenleben, sondern hinterlässt auch massive Schäden an Böden und landwirtschaftliche Fläche. Und diese Studie zeigt, dass seit 2023, also seit der Start der Zivilkonflikt in Sudan, 40.000 Quadratkilometer von Ackerland degradiert wurden.
5: Das heißt, ohne Kriege gäbe es auch weniger Wüsten.
7: Also Sie haben jetzt mehrere sehr heiße Themen angesprochen, nicht nur, weil es um Wüsten geht, die ich gerne noch mal aufgreifen würde. Also eine Sache ist natürlich unser unterschiedlicher Hintergrund. Das heißt, der Andreas Fink, der unglaublich viel publiziert hat, unglaublich viel theoretisches, meteorologisches Hintergrundwissen, was ich überhaupt nicht besitze. Die Frau Maras, die arbeitet ja, sagen wir mal, mehr in noch den besiedelten, bewohnten Gebieten, in den Wüstengebieten. Also eher in den Halbwüsten, Randwüsten. Und dann geht es natürlich schon los eben mit dem menschengemachten Klima. Mhm. Es ist völlig außer Zweifel, dass 8 Milliarden Menschen heute und bald sind wir 10 Milliarden Menschen, dass die einen Einfluss auf das Klima haben. Die große Frage ist nur, an wie viele Prozente machen die aus? Und zu sagen, dass wir allein der Mensch ist absolut abwegig. Ich glaube, man braucht nur aus dem Fenster gucken, die Sonne sehen, diese unglaubliche Energiewende, die ja für die gesamte Insulation, die Einstrahlung, die Wärme für unseren Planeten sorgt jetzt schon seit Milliarden Jahren. Und ich glaube auch, dass das CO2 ein Spurengas ist, wo nur ein minimaler Anteil sozusagen wirklich jetzt, würde ich sagen, klimawirksam ist bei einem Gas, was nur 0,04% ausmacht. Davon sind 97% natürlichen Ursprungs und dann bleiben 3% über für die jetzt industrielle 3 oder 4%. Und dass der jetzt allein verantwortlich ist für eine Erwärmung, die es ja immer wieder gegeben hat. Und ich also so als der Dritte im Bunde jetzt bei diesem Gespräch bin halt eher ein Geländeforscher, der eben seit 46 Jahren halt jedes Jahr auf monatelangen Expeditionen war. Und da bekommt man einen anderen Anteil. Natürlich, wie gesagt, man muss immer drüber reden, worüber redet man jetzt so praktisch der Nordrand der Sahara zum Mittelmeer hin oder der Südrand zur Sahelzone oder der Westen zum Atlantik, der Ostteil eben halt zum Roten Meer in dieser riesigen Wüste. Und da gibt es nun seit Ende der 1980er Jahre beobachte ich und also viele meiner Freunde, ich habe wirklich Hunderte und alle sagen nur, jedes Jahr regnet es mehr. Natürlich nicht überall, natürlich nicht immer gleichzeitig, natürlich auch nicht immer stark. Aber meine Sahrawi-Freunde in der Westsahara, die sagen, noch nie in meinem Leben ist die Wüste so ergrünt wie dieses Jahr. Und auch mein Vater und mein Großvater sagen, haben sie noch nie erlebt. Und das hört man von überall. Kürzlich gab es auch im Tschad wieder Überschwemmungen, wo zig Leute, vielleicht hunderte Leute ertrunken sind in der Wüste, wo es sonst überhaupt nicht regnet. Und das ist jetzt halt bei mir als Gelände Forscher, als ja Paläoklimatologe, der ja hauptsächlich die vergangenen Klimate erforscht, ist eben halt die Erklärung. Und ich habe 10 Jahre lang auch ein Forschungsprojekt über die Paläomonsune, also diese entscheidenden Winde, die eben die Feuchtigkeit von den Weltmeeren über die Kontinente, wo ja auch die Menschen und Tiere und Pflanzen leben, verdriftet. Und die haben also eine große Bedeutung, jetzt weniger weniger für Europa, aber natürlich für den ganzen altweltlichen Trockengürtel, der eben vom Atlantik bis nach Zentralchina reicht. Auf der Nordhemisphäre ist es von entscheidender Bedeutung. Und wenn sich die globale Temperatur, was immer dann auch ist, erwärmt, dann verdunstet natürlich mehr Wasserdampf über dem Weltmeer. Das ist eine ganz einfache Regel. Und der muss ja irgendwo runterkommen. Und wenn dann diese Monsunwinde diese Feuchtigkeit viel weiter in das Innere der Kontinente verdriften, dann ist das natürlich ein gutes Zeichen und eine positive Entwicklung.
6: Also ich muss sagen, mit den Aussagen von Stefan Krüppelin bin ich da natürlich weitgehend nicht einverstanden, insbesondere was das CO2 anbetrifft. Das sehe ich als eine sehr solitäre Meinung. Das wollen wir zwar nicht vertiefen, aber es gibt den
5: IPCC. Entspricht auch nicht dem Stand der Wissenschaft.
7: Entspricht ja, auch nicht dem Stand. Die Wissenschaft gibt es
6: genau,
7: nicht.
6: Genau, genau.
7: Also das muss ich ja gar nicht. Die Wissenschaft hat es nie gegeben.
5: Doch, okay, die gibt es. Okay, der größten gut. Teil der Wissenschaft. Gut. Aber gut, lassen wir das
6: also
5: bestimmen.
6: Das ist auch der IPCC-Bericht. Das sind tausende von Publikationen. Und natürlich, wenn man jetzt auf die realistische Schiene zurückschaut, gibt es Niederschlagssignale. Da gibt es auch nur einen Anteil durch den menschgemachten Klimawandel. Es gibt natürliche Komponenten. Zum Beispiel wissen wir heute, dass die Dürre in den 70er, 80er Jahren sehr stark durch die Wassertemperaturen der globalen tropischen Ozeane bestimmt waren. Aber das Ergrünen der südlichen Sahara, da wissen wir auch sehr gut Bescheid, warum das passiert. Das hat tatsächlich was damit zu tun, was Stefan Krüppelin meinte. Wärme Ozean und die Ozeane werden wärmer durch den menschgemachten Klimawandel. Das ist überhaupt keine Diskussion. Gibt es mehr Wasserdampf in der Sahara? Das verändert die Strahlungsbilanz dort. Und das zieht tatsächlich über ein verstärktes Hitzetief mehr von dieser feuchten Monsunluft Richtung Sudan und Tschad. Gerade 2024 gab es die Überschwemmungen, die Herr Krüppelin ansprach. Und da sehen wir da ein klares Signal, tatsächlich seit den 80er Jahren. Das ist erklärbar. Und das hat etwas zu tun mit der Erwärmung und mit der Veränderung in der Strahlungsbilanz der Sahara und damit auch des Hitzetiefs. Also mit auf dem südlichen Sahara würde ich zustimmen. Sehen wir tatsächlich im Moment keine Verwüstung vom Klimasignal her. Der Mensch ist natürlich eine andere Sache. Genau. Der Konflikt in Sudan, Übernutzung, Degradierung, wir haben es angesprochen. Ja. Und auf der Nordseite sehen wir aber schon seit Jahren, also ich spreche da von Marokko, Libyen, Tunesien, ein langsames Austrocknungssignal. Natürlich gibt es auch nochmal extreme Niederschläge. Auch die werden durch den Klimawandel erhöht. Aber insgesamt sehen wir da ein klares Signal.
7: Und also, selbstverständlich, es sind halt die alte Thema, der Unterschied bei der Wüstenbildung ist es eben die Desertifikation oder menschgemachte Wüstenbildung oder ist es die natürliche Aridifikation, dass es eben trockener wird. Aufgrund vieler Faktoren, wo natürlich Erdbahnelemente, Schwankungen in der Insolation und eine riesige Rolle spielen, wie in der Vergangenheit. Und ich als Paläoklimatologe, der halt weiter zurückguckt, man weiß zum Beispiel vor 2000 Jahren war auch jetzt, also wo ich jetzt ja wohne, in Köln viel wärmer als heute und deswegen sind die Römer dorthin, haben Köln gegründet, weil es dort Bedingungen gab, die wirklich zum Teil schon subtropischen Charakter hatten. Da wurden also Soldaten trainiert zum Kampf in den Tropen und Köln wäre nicht gegründet worden, wenn es so kühl gewesen wäre wie Dänemark und Skandinavien, dann wären die gar nicht so weit nach Norden gekommen. Und man muss halt immer auch unterscheiden. Desertifikation, menschgemachte Verwüstung und natürlich ist die eine riesige Rolle. Ich war im Sudan El-Fasher vor 40 Jahren, da war das ein Dorf, mehr oder weniger. Heute ist es eine Millionenstadt und die brauchen natürlich mehr natürliche Ressourcen. Die haben Ziegen, das sind intelligente, tolle Tiere, die aber alles abfressen bis zur kleinsten Wurzel, weshalb sie auch eben früher als der größte Staatsfeind Afrikas bezeichnet worden. Ich behaupte, dass in Jordanien kaum Wüsten gäbe, wenn dann nicht jetzt seit 10.000 Jahren die Ziegen verbreitet werden und wirklich alles abfressen. Es gibt andere Tiere, die fressen nur die oberflächlichen Pflanzenteile und das wächst immer nach. Aber wenn die Wurzel raus ist, verwüstet es. Das sind alles Faktoren, die Desertifikation, darüber brauchen wir nicht zu diskutieren, die nimmt ständig zu durch diese natürlich extreme Bevölkerungszunahme.
5: Die große Trockenheit, wie stoppen wir die Wüstenbildung? Darum geht es heute im SWR Kulturforum. Frau Mara, anknüpfend an das, was Herr Krüppelin gerade gesagt hat, verursachen die Menschen vor Ort die Wüstenbildung selber? Haben sie eine Alternative dazu?
8: Ich würde gerne auch in der Diskussion eine neue geografische Gebiet, die noch nicht angesprochen wurde, und zwar zum Beispiel der trockene Korridor in Mittelamerika oder auch Südwestasien und Zentralasien. Und in dieser Diskussion hat bis jetzt ein bisschen gefällt, was die Menschen vor Ort das erleben in diese trockenen und halbtrockenen Gebiete. Wenn man mit den Menschen vor Ort redet, dann die Menschen sehen, dass es weniger Wasser gibt und die Fruchtbarkeit des Bodens verliert würde. Und einige Ansatz, die manche Leute annehmen, ist Migration. Weil wenn die Ernte ausfallen, dann gibt es kein mehr Arbeit, kann man nicht Essen auf den Tisch stellen und müssen junge Leute ihre Familie in den ländlichen Raum verlassen und dann zu Städten migrieren. Und das sehen wir hier in Europa, aber auch in Amerika. Aber sie haben mich über Ansätze gefragt. Die Ansätze gibt es zum Beispiel bei uns, bei World Vision, aber auch in anderen Organisationen arbeiten wir viel mit Agrarökologie oder agroökologische Ansätze. Also arbeiten wir mit Natur zusammen durch Ansätze wie Agroforstwirtschaft oder Nutzung von organischen Dünger. Und gibt es auch eine erfolgreiche Ansatz, die tatsächlich von KleinbäuerInnen selbst gefordert ist. Und dieser Ansatz heißt FMNR. Und FMNR ist sehr erfolgreich tatsächlich in der Sahelregion. Es wurde in den 80er, 90er in Niger pilotiert von einem Agronom aus Australien, Tony Rinaudo. Und es gibt Evidenz, dass durch FMNR wurden zum Beispiel 6 Millionen Hektar von Land in Niger wiedergestellt. Und jetzt implementieren FMNR weiter, verbreiten wir das weiter. Es wurde schon in fast 50 Ländern weltweit umgesetzt.
5: Das heißt aber, zuvor war die Landwirtschaft ein Problem.
8: Die Landwirtschaft.
5: Die Rolle, die Art und Weise der Landwirtschaft, was Herr Krabbelin eben sagte, dass man Ziegen hält, die alles bis auf die Wurzel abfressen.
8: Also natürlich auch in vielen Ländern wurden Monokultur angebaut und Monokultur haben auch eine kolonialische Herkunft. Also natürlich würden nicht nachhaltige landwirtschaftliche Praktiken umgesetzt, wie zum Beispiel Overgrazing auch. Und was Organisationen wie unsere Organisation zum Beispiel machen, ist Training, Workshop mit KleinbäuerInnen durchzuführen über agroökologische oder nachhaltige landwirtschaftliche Maßnahmen. Und was ist auch wichtig zu sagen, ist, dass Erfolg von dieser Maßnahme kann man das messen, wenn KleinbäuerInnen, wenn die Menschen vor Ort von Anfang an einbezogen sind.
5: Wie misst sich denn der Erfolg? Wenn ein Land dann dauerhaft wieder fruchtbar ist und die Menschen, die dort leben, ernähren kann, also wie bemesse ich den Erfolg eines solchen Projekts?
8: Ich kann kurz sagen, wie wir das machen. Also wir nutzen Geodaten, wir nutzen auch so ein Monitoring-System. Aber das Gemeinsame mit lokalen Gemeinschaften, die Wiederherstellung von Landschaft dokumentieren und messen. Aber Erfolg bedeutet das für uns und für die Gemeinde nicht nur Anzahl der Bäume, sondern auch die Frage, wird der Boden fruchtbarer? Gibt es mehr Wasser? Wurden die Wasserquellen wiederhergestellt? Entenfamilien wieder mehr? Also es geht um wirklich einen partizipativen Ansatz, wo Wissenschaft und traditionelle Wissen und indigene Wissen zusammenkommen.
5: Herr Fink, wie kriege ich denn Wasser in eine Gegend, in der es wenig gibt?
6: Also natürlich gibt es immer technische Lösungen. Also ich rede jetzt nicht von irgendeinem Aufforstungsprojekt, das halte ich für unrealistisch. Ich muss auch nochmal dazu sagen, was die Kollegin von World Vision sagte, stimme ich 100% zu. Man muss mit der regionalen Bevölkerung arbeiten, man kann nicht gegen sie arbeiten. Und ich habe auch im Niger gearbeitet. Das Problem in Niger ist natürlich nach wie vor die extrem hohe Geburtenrate. Eins der Länder mit den höchsten Geburtenraten. Das heißt, es werden immer mehr Menschen. Und das nimmt natürlich den Druck auch wieder auf die sozusagen landwirtschaftlich genutzte Fläche. Das heißt, man muss lokale Lösungen mit lokalen Pflanzen auf jeden Fall durchführen. Und es muss allerdings auch an technische Lösungen gedacht werden. Also wenn ich an Landwirtschaft denke, man muss die Produktivität einfach erhöhen. Und da wird es nicht ohne technische Lösungen gehen. Niger ist jetzt nicht das gute Beispiel, was ich in der Tasche habe, aber es gibt eben bei Agadir das Soustal in Marokko, da wird sehr viel angebaut und da sollte man auf jeden Fall zum Beispiel Tröpfchenbewässerungen, es gibt sogenannte Hydrogele, die man in den Boden einbringen kann, es gibt Mulche, es gibt also diese technischen Möglichkeiten, die Wasser, aber auch CO2, das wäre ja auch sehr wichtig, im Boden halten können. Also mein Argument hier wäre niemals ohne die lokale Bevölkerung, wenn ich nämlich keinen Benefit von diesen Maßnahmen haben, werden sie das nicht tragen. Aber ich glaube, wir müssen in solchen Ländern mit diesem Bevölkerungsdruck beide Lösungen fahren.
7: Und wenn ich das noch einfügen darf, ich meine, bei Landwirtschaft und Trockengebiet muss man immer grundsätzlich unterscheiden zwischen Regenfeldbau, das heißt also der Anbau von egal welchen Früchten, eben allein durch den Niederschlag und die Landwirtschaft eben durch technische Methoden, wie zum Beispiel eben halt Meerwasserentsalzung, die ja unglaublich günstig geworden ist und wo jetzt zum Beispiel natürlich gerade in Saudi-Arabien alle Länder mit einem technischen Standard eben landwirtschaftliche Flächen machen, nur mit entsalzten Meerwasser, Solarbetrieben und so weiter. Und das sind die Unterschiede. Das heißt, mit moderner Technik kann man praktisch fast überall eben Landwirtschaft betreiben. Ohne diese moderne Technik ist es absolut abhängig von den ständig wechselnden und sich auch verlagernden Jahresniederschlägen. Und das sind halt zwei verschiedene Sachen.
5: Und da kann man die Bevölkerung aber auch mitnehmen beim Einsatz der Technik.
7: Das sagt man natürlich immer leicht mit den autochthonen Menschen, die dort leben, zusammenarbeiten, ist eigentlich ja die, sollte die Grundlinie von der Entwicklungszusammenarbeit sein, ist es halt in der Praxis, ich habe auch einige Projekte gehabt in den letzten Jahrzehnten, ist es halt leider ganz anders. Kurzzeiteinsätze, dann wird Hightech importiert, die dann kaputt geht, dann kann die nicht mehr gewartet, dann gibt es keine Ersatzteile und dann stehen nur noch Ruinen rum und die findet man ja praktisch auch in fast allen afrikanischen Ländern, die Hinterlassenschaften. Und da ist dann manchmal eben halt in einfachen, abgelegenen Gebieten den Frauen ein Esel zu geben, damit die nicht mehr das Wasser aus zig Kilometern zum Teil holen müssen. Eine größere Hilfe als ganz moderne Einsätze, die eben halt nicht unterhaltbar sind auf lange Zeit. Und der größte Fehler, den man eben begehen kann, und das war auch das Ergebnis von unserem Sonderforschungsbereich, der von 1980 bis 1995 ging, war eben, man sollte oder man darf kein fossiles Grundwasser entnehmen, das ja während der grünen Sahara-Zeit vor 5.000 bis vor 10.000 Jahren, als die Sahara ja als Wüste verschwunden ist, das war eine Savanne, da konnte man fast überall leben. Und jetzt stellt man sich vor, wenn dieser Trend anhielte mit Zunahme der Niederschläge und dann würde Afrika, das kommt nicht morgen, nicht in 10 Jahren, nicht in 100 Jahren, aber wenn der Trend anhielte, dann würde wieder ein Großteil der Sahara zu einer Savanne. Und das ist natürlich ein unglaublicher positiver Aspekt. Das sind eben halt die Aspekte, die man berücksichtigen muss und nicht eben naiv mit kurzen Projekten rangehen, mit absoluter Hightech, die halt einfach dann vor Ort definitiv nicht funktioniert über längere Zeit draußen. Außer in den reichen Ländern oder wo Tourismus ist, in Tunesien, in Djerba, da

0: zum Jahr 2030 gestoppt, also die Wüstenneubildung gestoppt werden soll. Denaturierte Flächen sollten wiederhergestellt werden. Das hat ja nicht so richtig gut funktioniert, wenn man sich das anguckt. Die Wüstenbildung ist ja vorangeschritten. Herr Fink, Papier ist geduldig. Warum ist da nicht genug passiert?
1: Naja, also erstmal muss man sich den generellen Prozess solcher Übereinkünfte und was da vereinbart wird, also vorstellen. Ich gebe mal ganz kurz ein anderes Beispiel. Es gibt die UN-Nachhaltigkeitsziele. Ich glaube insgesamt 17.
0: Ähnlich erfolgreich, ja.
1: Genau. Und ich meine, da wird jetzt diskutiert, die gehen bis 2030. Was macht man danach? Ich bin da in dieser Diskussion involviert. Und da gibt es eine große Fraktion, die sagt, man soll sich diese Ziele auch durchaus setzen, weil sie setzen doch viele, sagen wir mal, Prozesse und Finanzflüsse in Gang, die man ohne diese globale Zielsetzung nicht hat. Aber sie müssen natürlich auch sich im Klaren sein, dass diese Ziele ambitioniert und damit unrealistisch sind. Dennoch, ich denke, auch bei dieser Vereinbarung hat es dadurch eben entsprechende Projekte gegeben. Ich lasse jetzt mal davon, dass ein paar davon vielleicht nicht erfolgreich waren oder auch Finanzmöglichkeiten, die es ohne diese nicht gegeben hat. Also ich würde sagen, macht Sinn, aber ein bisschen realistischer würde ich da an vielen Stellen doch sein. Ich muss sagen, es ist ein politischer Prozess, der durch die Wissenschaft begleitet wird, diese ganze Zielsetzung. Am Ende aber entscheiden Politiker.
0: Aber hat es was gebracht bisher Ihrer Einschätzung nach? Haben wir wirksame Maßnahmen gegen Wüstenneubildungen implementieren können?
1: Also ich denke eben punktuell ja. Also da muss man wirklich die einzelnen Projekte sich anschauen. Von World Vision wurde das schon genannt. Ich weiß von anderen Projekten, wo es Schulungen, Training von Farmern gegeben hat, im sogenannten Niederschlagsernten, im Englischen Rainwater Harvesting, kleine Mikrostauseen. Oder man baut Löcher, in denen dann eben Grundwasser sich bilden kann. Also es gibt da eben durchaus positive Beispiele. Ob die sich dann aber auf der größeren Skala, auf der globalen Ebene gegen andere Prozesse und Klima ist da klar nur einer. Der andere ist Bevölkerungswachstum, ist Kriege durchsetzen können. Da habe ich eben meine Zweifel. Aber auf der kleinen lokalen Ebene sehe ich da durchaus positive Aspekte, wie die Kollegin von World Vision auch angedeutet hat.
0: Frau Marat, jetzt haben wir Industrieländer ja eine Verantwortung für Wüstenbildung. Das wurde ja schon mehrfach besprochen. Werden wir dieser Verantwortung denn gerecht, auch finanziell?
2: Ja, also gibt es viele Finanzierungsmöglichkeiten. Also nationale Regierungen zum Beispiel finanzieren Wiederherstellung von Ökosystemen oder nachhaltige Landnutzung. Zum Beispiel schon die deutsche Regierung, kann ich kurz zum Beispiel von BMZ, also das Bundesministerium für wirtschaftliche Zusammenarbeit und Entwicklung, unterstützt Wiederbegrünungsprojekte, Wiederherstellungsprojekte. Dann gibt es Multilateral Funds wie Global Environmental Facility oder Entwicklungsbanken. Aber trotzdem reichen diese bisherigen Mittel nicht aus und der Bedarf für die Wiederherstellung degradierter Boden ist deutlich größer als die derzeit verfügbaren Finanzmittel. Und was ist auch wichtig zu sagen, dass wir müssen auch ein bisschen hinterfragen, wohin bestehende Investitionen auffließen, weil gibt es viele Formen von nicht nachhaltigen Landnutzungen, die noch unterstützen werden, die Bodenschäden und Entwaldung fordern oder Wasserressourcen übernutzen. Also das Thema Finanzierung natürlich wird in diese Tage bei COP17 diskutiert und für uns als zivilgesellschaftliche Organisation ist es letztlich eine Frage der Gerechtigkeit und starkes Engagement der industriellen Länder, denn die kostet von was wir nicht machen, dann werden vor allem von KleinbäuerInnen, Frauen, Kindern gezahlt. Die Menschen, die heute am stärksten unter Dürren und Wüstenbildung leiden, haben meist am wenigsten zu diesem Umweltproblem beigetragen.
0: Was wären denn jetzt wichtige Maßnahmen, die ergriffen werden müssten?
2: Also jetzt zum Beispiel bei dieser COP17 das Thema, wie mobilisieren mehr Finanzierung, das ist sehr hoch in der Agenda, aber auch das Thema Landrechte, weil in viele verschiedene Länder, zum Beispiel in Ostafrika, wenn Frauen ihren Mann verlieren, dann verlieren auch Land. Also sie haben nicht Recht zum Land, wenn sie alleine sind. Also das Thema Landrechte ist sehr wichtig. Und müssen wir mehr die ländliche Gemeinschaft vor Ort unterstützen. Die Lösungen sind alle da, aber fehlt die meiste Zeit der

0: politische Wille, um diese Maßnahme zu unterstützen.
1: Aber ja, das wäre der politische Wille im Land selber, nicht der internationalen Staatengemeinschaft.
0: Beide natürlich, weil viele Länder im Global Süden brauchen auch die Mittel, die finanziellen Mittel, um diese Maßnahme zu unterstützen. Deswegen spielen die industriellen Länder eine wichtige Rolle in der Mobilisierung für diese finanziellen Mittel.
2: Ja, also wenn ich vielleicht mal von meiner Seite da auch, sag mal, ein Wunsch, aber ich fürchte, das wird nicht passieren. Was ich als großes Problem sehe, es gab Mittel und es wird auch in der Zukunft Mittel geben, auch wenn die unter Druck stehen weltweit. Aber es ist natürlich so, diese Projekte haben oft ein Gießkannenprinzip. Jedes Land fördert kleine Projekte, die dauern 3 Jahre. Dann verbessert sich etwas und das ist eben die Nachhaltigkeit, der Engagement an gewissen Zentren. Und das ist auch für die Länder sehr schwierig, des globalen Nordens. Ich sage mal aus eigener Erfahrung im anderen Bereich zwischen Deutschland und Frankreich, eigentlich Partner, da gemeinsam langfristig Projekte aufzusetzen, ist einfach sehr schwierig. Und ich finde, Erfolge dieser Projekte zeigen sich oft kurzzeitig, dann endet die Förderung und dann werden sie eben nicht weitergeführt. Natürlich, der globale Norden sagt immer, wir sollen die Projekte nachhaltig vor Ort verankern, aber hier und da sehe ich da doch eine gewisse Naivität. Also da muss schon eine gewisse Dauerhaftigkeit da sein. Ich sage jetzt mal, ich bin immer jemand von Beispielen. Im Sahara-Fuß in Marokko gab es eben solche Dünenbefestigungsmaßnahmen. Die Projekte laufen aus. Natürlich werden diese Befestigungen dann von der Wanderdüne überwandert, sage ich mal, und dann müsste es dann immer wieder diese Befestigungen geben. Also es ist einfach so, dass ich finde, bei der ganzen internationalen Zusammenhalt, und das betrifft nicht nur die Wüstenbürger, ist eben dieses kleinparzellierte Gießkannenprinzipförderung für mich ein Problem.
1: Das sind ja dann diese Ruinen, von denen Herr Kröppelin eben sprach. Ich habe an Sie noch eine Frage, Herr Kröppelin. Man kann ja sagen, gut, Wüsten sind weit weg, das meiste ist in Afrika. Gut, Spanien fängt ein bisschen an, aber im Prinzip betrifft es uns nicht. Warum sollte es uns trotzdem interessieren?
3: Ja, also das ist natürlich die nordafrikanische Wüste, also die Sahara ist natürlich die größte, aber dieser Gürtel der Trockenheit, eben dieser altweltliche afroasiatische Trockengürtel, der zieht sich dann erstmal durch die saudi-arabische Halbinsel und geht dann weiter durch Pakistan und bis hin zur Taklamakan und weiter und betrifft natürlich in China auch hunderte Millionen. Das heißt, jede Verlagerung der Wüstengrenze hat Auswirkungen für Millionen und zig Millionen. Und die Chinesen sind natürlich da jetzt im Moment auch wieder vorne, die wirklich unglaublich effektive Maßnahmen ergreifen, um einmal eben halt die Dünenwanderung zu begrenzen, Entsalzungsanlagen zu bauen, alle möglichen Vorrichtungen, die praktisch die Wüsten ja entweder zurückdrängen oder zumindest besiedelbar machen durch eben entsprechende Hightech-Technologie. Und das ist halt noch nicht der Fall in Afrika. Und einfach natürlich, es gibt über 50 afrikanische Länder mit sehr unterschiedlichen Bevölkerungen und Regierungen. Und das ist natürlich ein Riesenunterfangen, die zusammenzubringen, auch wenn es immer wieder Versuche gegeben hat, politischer Art, wie zum Beispiel eben das Tschadsee-Becken, auch so ein Thema. Der Tschadsee, der ja austrocknete, wo Al Gore vor 20 Jahren sagte, bald ist er ausgetrocknet, es gibt Völkerwanderung weg. De facto wächst der Tschadsee seit vielen Jahren. Und man sieht es halt nicht auf den Satellitenbildern, weil es eben halt von Schilf bewachsen wird. Der Tschadsee ist ja nur ein paar Meter tief, kann man also weitestgehend zu Fuß durchgehen oder mit seinen Rindern und so weiter. Und in Wirklichkeit ist der Tschadsee gewachsen. Der wird natürlich auch sehr stark eben halt durch Shari und Logone, die zwei Zuflussflüsse, am Leben erhalten. Aber es sind also da positive Entwicklungen. Und da gab es ein riesiges Projekt, was geplant war, eben alle Anrainerstaaten eben zusammenzukriegen und eben halt bessere Landwirtschaftsmethoden, Regenbaumethoden und so weiter einzusetzen. Aber die Anrainerländer haben unterschiedliche Regierungen Interessen und das ist also bis heute trotz ja im Prinzip sehr hoher Förderung, hat nicht sehr gefruchtet, muss man sagen. Und man muss schon Optimist sein und meine jetzt natürlich, dann gibt es wieder Terrorismus und dann gibt es immer natürlich auch bürgerkriegsartige Auseinandersetzungen und das normale Banditentum, was ja auch wächst, ist ja nicht nur Boko Haram oder sonst was, die dann halt praktisch auf dem Schreibtisch toll geplant werden, auf großen, teuren Tagungen, auch hauptsächlich von Politikern, die einfach Einfluss haben, aber halt dann nicht ankommen. Und das merkt man halt, wenn man über Jahrzehnte in Ländern arbeitet, dass es halt unglaublich schwierig ist und man kann tolle Tagungen in der Mongolei machen, weit weg die Leute einfliegen aus der ganzen Welt und dann wieder viel Papier erzeugen, tolle Grafiken. Und das ist ja wie bei den Weltklimakonferenzen und der Output ist dann kaum sichtbar vor Ort.
1: Frau Macher, sehen Sie das auch so? Sind diese Konferenzen im Prinzip dann überflüssig?
0: Also ich finde, dass sie sind sehr wichtig. Sie sind eine internationale Plattform für viele Länder zusammenzukommen und über globale Herausforderungen zu reden, zu besprechen und auszutauschen. Und dieses Jahr, ich muss man auch sagen, ist besonders wichtig, weil die drei COPs von den drei Konventionen stattfinden werden. Wir starten jetzt mit den COP 17 von UNCCD. Und dann gehen wir weiter im Oktober mit dem COP für Biodiversität und dann im November in den COP für Klima. Und geben diese COPs die Möglichkeit, zivilgesellschaftliche Organisationen, Aktivisten, verschiedene Länder, die vielleicht in andere Kontexte nicht dabei sein könnten. Und es ist sehr wichtig, dass vor allem in der Zeit, die wir jetzt gerade leben, wo internationale Zusammenarbeit oft angegriffen wird, sind diese COPs sehr relevant. Und ich hoffe, dass diese COP 17 wird ein wichtiges Signal setzen.
1: Wir sind schon am Ende dieser Sendung und deshalb eine letzte Frage an Sie alle mit Bitte um eine kurze Antwort. Welche Maßnahmen, sagen wir zwei Maßnahmen, sind jetzt am dringlichsten, um dem Problem der Wüstenbildung zu begegnen? Herr Fink.
2: Ich sage, das ist das Training der lokalen Bevölkerung in einer nachhaltigen Landnutzung, die vor allen Dingen Boden- und Vegetationswasser erhält. Die zweite Maßnahme ist tatsächlich die Wassernutzung, sparsame Wassernutzung. Auch da gibt es Methoden, möglichst eben optimal zu verfahren. Idealerweise mit nicht sehr hochtechnisierten Verfahren, aber auch da sollte man herangehen.
1: Frau Macher?
0: Also auch Wiederbegrünung Maßnahmen unterstützen, Wiederherstellung Maßnahmen, Agrarökologie unterstützen und auch stoppen schädliche Investitionen für Boden und Land.
1: Herr Krepelin?
3: Ja, ich glaube auch, dass die Menschen, die vor Ort in Wüsten oder Wüstenrandgebieten leben, ihre Lebensräume am besten kennen, besser als jeder Politiker und jede NGO, die eben halt von außen kommen. Aber man soll den eben halt unterstützen mit den traditionellen Mitteln oder eben halt Naturschutzprojekte, dadurch, dass man eben zum Beispiel jetzt andere Kochmethoden zur Verfügung stellt und deswegen also kein Brennholz mehr benötigt wird und so weiter. Auf dieser Ebene mit einfachen Mitteln, das ist, glaube ich, das Beste und dafür sollte man die Mittel verwenden und nicht also viele Experten hinschicken, die an anderen Gegenkommen natürlich auch sehr gut verdienen, einen riesen Aufwand bedürfen, sondern vor Ort, wie das zum Beispiel die Schweizer Kooperation Swiss seit Jahren im Nordschad gemacht hat, wo jeder die kennt und jeder die schätzt und mit einfachsten Mitteln unglaublich viel bewirken. Aber man braucht eben Leute, die da wirklich mit Herzblut rangehen. Und diese Leute, die sowas gemacht haben ihr Leben lang, denen kann man nicht genug danken, weil die haben wirklich in den entlegensten Regionen den Menschen vor Ort geholfen.
1: Und das war's für heute im SWR Kulturforum. Die große Trockenheit, wie stoppen wir die Wüstenbildung? Ich bedanke mich bei meinen Gesprächspartnern Flavia Marat von der Hilfsorganisation World Vision, bei Professor Andreas Fink vom Karlsruher Institut für Technologie und bei dem Geologen und Wüstenforscher Dr. Stefan Krepelin. Ich bin Susanne Henn. Danke fürs Zuhören.
4: 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Musik

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1: Heute mit zwei Titeln der schwedischen Jazzmusikerin Lisa Ekdahl: The World Keeps Turning und Sing. Mit ihr, mit Lisa Ekdahl, The I Don't Mind Choir und einem Ensemble. Sie ist schon mit 18 vom Land nach Stockholm gezogen und hat in Peter Nurdals Jazz-Trio mitgesungen. Heute ist sie 55, hat 3 schwedische Grammys in der Tasche und ist vor 2 Jahren in die Swedish Music Hall of Fame aufgenommen worden.

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2: Um 18 Uhr mit Eva Irion. Spanien will rund 500 besonders schutzbedürftige, unbegleitete Minderjährige von der Exklave Ceuta aufs Festland bringen. Das hat Integrationsministerin Saiz einem spanischen Sender bestätigt. Kinderschutzorganisationen sollen die Kinder in geeigneten Einrichtungen auf dem Festland betreuen. Ende Juli hatte es einen Massenansturm auf die spanische Exklave Ceuta in Nordafrika gegeben. Dabei sind zwischenzeitlich bis zu 80.000 Menschen dort angekommen. Die meisten sind kurz danach wieder nach Marokko zurückgekehrt. Nach Angaben des spanischen Innenministeriums halten sich aktuell noch rund 5.000 Migranten in Ceuta auf. Die Stadt Monschau hat die Evakuierung wegen des Flächenbrandes im Naturschutzgebiet Hohes Venn an der belgisch-deutschen Grenze aufgehoben. Auf der Website der Stadt steht, dass die Einwohnerinnen und Einwohner der Bereiche Ruitshof und Geisberg sofort wieder in ihre Häuser zurückkehren können. Sie mussten sich am Sonntagabend in Sicherheit bringen. Die Feuerwehr hat den Brand in Belgien am Mittag eingekesselt. Unter Kontrolle ist er nach Behördenangaben aber noch nicht. Löschhubschrauber und Flugzeuge versuchen zu verhindern, dass sich die Flammen unter der Oberfläche ausbreiten und an anderer Stelle wieder auftauchen. Bundeskanzler Merz hat die Äußerungen des israelischen Ministers Ben-Gvir zu gezielten Tötungen von Palästinensern im Gazastreifen verurteilt. Diese menschenverachtenden, völkerrechtswidrigen Appelle seien nicht hinnehmbar, ließ Merz durch den stellvertretenden Regierungssprecher Hille mitteilen. Dieser wies auf eine Richtungsentscheidung der EU hin. Demnach sollen gezielte Maßnahmen gegen alle Politiker vorbereitet werden, die zur Verletzung von Menschenwürde oder internationalem Recht aufrufen. Ben-Gvir hatte gefordert, dass in jeder Nacht Palästinenser im Gazastreifen gezielt zu töten seien. Im Fall des Sechsfachmordes in Stade von Ende Juni gibt es neue Erkenntnisse. Offenbar ging bei der Polizei Goslar schon 2017 ein mündlicher Hinweis zu dem späteren Täter ein. Demnach war der Mann 2017 aus einem türkischen Gefängnis geflüchtet. Von den Behörden in der Türkei wurde das nicht bestätigt. Das geht aus einer Antwort auf eine Anfrage der CDU-Fraktion bei der rot-grünen Landesregierung hervor. Außerdem sei er zum Tatzeitpunkt ausreisepflichtig gewesen. Ende Juni tötete der Mann in einer Mutter-Kind-Einrichtung in Stade 6 Menschen. Später nahm er sich im Gefängnis das Leben. Baden-Württemberg investiert in diesem Jahr rund 2,5 Millionen Euro für die Einrichtung von etwa 150 Tagespflegeplätzen. Das hat Sozialminister Hildenbrand mitgeteilt. In der Tagespflege werden Pflegebedürftige tagsüber betreut, um die Angehörigen zu entlasten. In Baden-Württemberg gibt es mehr als 600.000 Pflegebedürftige. Zwei Drittel von ihnen werden zu Hause ausschließlich von Angehörigen versorgt. In Ludwigshafen startet am Abend das Festival des deutschen Films. Zur Eröffnung wird die Komödie »Plötzlich Schwiegervater« gezeigt. Bei dem Festival werden auch in diesem Jahr viele Promis erwartet. Intendant Michael Kötz.
3: Das fängt mit der Eröffnung an, wo Uwe Ochsenknecht, der letztes Jahr einen Preis für Schauspielkunst bekommen hat, gleich wieder da ist, weil er eben die Hauptrolle in diesem wunderbaren Komödie zur Eröffnung spielt. Und Nina Gummig. Viele kommen überhaupt, es ist eine unglaubliche Anzahl von namhaften Schauspielerinnen und Schauspielern, die kommen, plus Redakteure, Produzenten, Kameraleute, Drehbuchautoren. Das ist toll, das sind rund 400 Menschen, die wir erwarten aus der Branche.
2: Insgesamt werden auf dem Festival 74 Produktionen zu sehen sein. 13 Filme konkurrieren um den Filmkunstpreis. Das Festival auf der Parkinsel in Ludwigshafen endet am 6. September. Topfavorit Isaac del Toro hat den Prolog der Deutschlandtour der Radprofis gewonnen. Der Mexikaner setzte sich auf der 2,6 Kilometer langen Strecke in Bad Orb vor dem Franzosen Paul Magnier durch. Bester Deutscher war Tobias Müller auf Rang 10. Morgen führt die erste richtige Etappe über 215 Kilometer von Bad Orb nach Schwäbisch Hall. SWR-Nachrichtenredaktion Leo Eder. Das Wetter in Baden-Württemberg und Rheinland-Pfalz. Warme und teils feuchte Luft bestimmt unser Wetter. Die Vorhersage: teils Wolken, teils Sonne, später vor allem in Rheinland-Pfalz örtlich kräftige Schauer und Gewitter, Tiefstwerte 20 bis 13 Grad. Morgen in Teilen Baden-Württembergs Regengüsse oder Gewitter, in Rheinland-Pfalz öfter sonnig, Höchstwerte zwischen 20 und 27 Grad. Und die Aussichten: am Freitag teils trüb und regnerisch, sonst auch Sonne. 18.05 Uhr.
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4: Und darum geht es bis 6:30 unter anderem. Der Waldbrand im belgischen Hohenfenn ist eingedämmt, aber immer noch nicht komplett gelöscht. Die europäischen Meere erwärmen sich deutlich mit dramatischen Folgen für Unterwasserlebewesen. Und am Tag der humanitären Hilfe blicken wir auf die prekäre Situation im Sudan. Mein Name ist Gerhard Leitner. Ich wünsche einen schönen guten Abend. Der Brand im belgischen Naturschutzgebiet Hohes Venn ist unter Kontrolle. Die Einsatzkräfte sprechen jetzt aber davon, sie hätten das Feuer eingekreist. Es breite sich nicht weiter aus. Menschen in Monschau auf der deutschen Seite können wieder in ihre Häuser zurück. Den aktuellen Stand hat Thomas Spickhofen.
5: Inzwischen sind auch wieder Hubschrauber und Löschflugzeuge im Einsatz. Das war heute Vormittag wegen der Witterung noch nicht möglich. Jetzt haben sie alle die Aufgabe, vor allem die Grenzen dieser Brandfläche nass zu machen, damit eine weitere Ausbreitung zumindest auf der Oberfläche verhindert werden kann. Bei der belgischen Feuerwehr heißt es auch, der Brand sei inzwischen eingeschlossen, aber eben noch nicht unter Kontrolle. Die Bekämpfung bleibe auch schwierig, nicht zuletzt auch wegen des Regens, der gefallen ist. Am Vormittag sind in der Region rund 17 Liter Regen pro Quadratmeter runtergekommen. Das hilft natürlich, um die Glutnester zu dämpfen. Auf der anderen Seite heißt aber Wasser auf heißem Boden viel Rauch und der erschwert die Brandbekämpfung. Die Einsatzkräfte haben inzwischen Schneisen durch das Gebiet geschlagen, die für sie befahrbar sind und die gleichzeitig Stopplinien für die Brände bilden sollen. Unter der Oberfläche können sich die Brandherde jedoch fortentwickeln und an anderen Stellen wieder auftauchen. Die Luftqualität übrigens hat sich nach Angaben aus Messstationen in der unmittelbaren Umgebung inzwischen wieder deutlich verbessert.
4: Der massive Waldbrand in Ostbelgien nahe der Grenze zu Deutschland ist nach Behördenangaben also eingekreist worden. Andere Waldbrände wie der in Schramberg im Kreis Rottweil sind gelöscht. Für die Einsatzkräfte Zeit zum Innehalten. Und so hat Karl-Heinz Banse, der Präsident des Deutschen Feuerwehrverbands, allen Freiwilligen, den Feuerwehrleuten und den Unterstützenden gedankt. Herr Banse, was hätten die Feuerwehren in diesen Tagen ohne diese Unterstützer getan?
6: Also wir hätten natürlich den Brand auch bekämpft. Ob wir so effektiv gewesen wären, weiß ich nicht. Jede Unterstützung hat uns natürlich sehr geholfen, weil das waren ja nun Ereignisse, die doch ein Stück weit über das, was wir bisher erlebt haben, hinausgehen.
4: Tausende freiwillige Feuerwehrleute waren jetzt bei den verschiedenen Waldbränden im Einsatz. Die müssen ja von ihren Arbeitgebern dafür freigestellt werden. Haben Sie keine Bedenken, dass die, gerade wenn es um überregionale Einsätze geht, dass die Arbeitgeber irgendwann mal sagen, so, jetzt reicht's?
6: Also erstmal möchte ich mich an dieser Stelle nochmals bei allen Freiwilligen bedanken, die geholfen haben. Und um auf die Frage einzugehen, die Erfahrung hat eigentlich gelehrt, dass das nicht passiert. Ich selbst war mit einer Einheit über 10 Tage in Schweden bei einem Auslandseinsatz. Das waren alles freiwillige Feuerwehrleute. Es gab keine Probleme mit Arbeitgebern. Und wenn ich anschließend mit den Verbänden oder auch mit Arbeitgebern spreche, die wir ja auch in unserem Beirat haben und auch in unserem Förderkreis, dann sagt man uns, wenn es um Einsätze geht, werden wir niemals Probleme machen.
4: Vor einigen Tagen ist ja die Idee einer Bundesfeuerwehr ins Spiel gebracht worden. Was halten Sie davon?
6: Ich kann mir ehrlich gesagt nicht vorstellen, wie das funktionieren soll. Die Feuerwehren sind kommunal getragen. Das heißt, die Feuerwehren gehören ihren jeweiligen Gemeinden. Jede Gemeinde muss nach dem Brandschutzgesetz eine leistungsfähige Feuerwehr aufstellen und ein bisschen mehr für die überörtliche Hilfe. Und dieses bisschen mehr ist das, was wir nachher zusammenholen, um überregional helfen zu können. Die Länder finanzieren mit, es gibt auch Bundesmittel, es gibt Bundesfahrzeuge. Aber das System funktioniert bisher eigentlich sehr gut. Eine Bundesfeuerwehr auf freiwilliger Ebene könnte ich mir gar nicht vorstellen. Die müsste dann hauptamtlich organisiert werden. Und da sind wir natürlich schnell bei immensen Kosten. Ich würde es sinnvoller finden, man gibt mehr Mittel über den Finanzausgleich in die Gemeinden hinein, damit dort Beschaffungen und auch mehr Kameraden verpflichtet werden können und ausgestattet werden können für diese Einsätze.
4: Zu den Ideen, die hier immer wieder kommen, gehören auch zum Beispiel Löschflugzeuge. Die gibt es ja bisher in Deutschland nicht. Hat das seinen Grund?
6: Na, das stimmt nicht ganz. Es gibt ein Löschflugzeug und zwar im Landkreis Harz ist ein Flugzeug stationiert, das der Landkreis Harz aus Polen angemietet hat. Wir haben bisher die Hubschrauber bevorzugt, weil Hubschrauber natürlich vielfach einsetzbar sind. Die können zum einen Wasser transportieren bei Waldbränden, sie können aber auch Menschen retten aus Hochwasserlagen. Die haben, wenn sie gut ausgestattet sind, entsprechende Seilwinden. Gleichwohl merken wir jetzt aber, dass bei diesen großen Waldbränden mit diesen Dimensionen wie jetzt in Belgien oder auch an der Eifel Löschflugzeuge durchaus ein probates Mittel sind, weil sie mehr Wasser transportieren können.
4: Wie sieht es denn mit anderer schwerer Ausrüstung aus? Schwere Löschzüge zum Beispiel der Feuerwehr, die funktionieren im Wald ja eher schlecht. Wie sieht es denn mit geländegängigen Fahrzeugen aus? Brauchen Sie da mehr nach den Erfahrungen der letzten Tage?
6: Wir sind im Augenblick in einem großen Wandel. Viele Gemeinden und Landkreise, aber auch die Länder finanzieren oder unterstützen die Anschaffung von Waldbrandfahrzeugen. Das sind Fahrzeuge, die geländegängig sind und eben nicht so groß sind. Wir haben in der Vergangenheit große Fahrzeuge angeschafft. Ich benutze mal einen abgedroschenen Begriff, eierlegende Wollmilchsauen. Das heißt, wir wollten mit einem Fahrzeug alles erschlagen, für die Autobahn, für den Industrieband, für den Unfall, für den Gebäudebrand und auch für den Vegetationsbrand. Aber wir haben jetzt feststellen müssen, dass wir mit diesen 16 Tonnen und schweren Fahrzeugen natürlich nicht ins Gelände fahren können. Und da sind geländegängige Fahrzeuge natürlich viel, viel besser. Und vielfach ist man in der Beschaffung, eigentlich in allen Bundesländern laufen Beschaffungsmaßnahmen für Fahrzeuge. Also sie sind jetzt nicht hochgeländegängig, aber mit dem man auf Waldwegen fahren kann, mit dem man auch ein Stück weit ins Gelände kommt, um sie bei Waldbränden effektiv einsetzen zu können.
4: Rund ums Mittelmeer nutzen immer mehr Länder künstliche Intelligenz, manche auch Satelliten, um Waldbrände frühzeitig zu erkennen. Müssen wir da auch nachrüsten?
6: Da sind wir auf dem Weg auch dorthin. Wir stimmen uns ja mit allen europäischen Staaten gut ab. Es gibt beispielsweise seit einem Jahr einen europäischen Feuerwehrverband, wo wir uns gegenseitig unterstützen und wo wir voneinander lernen. Und auch in Deutschland besteht mittlerweile bereits die Möglichkeit, Satelliten zu nutzen zur Waldbranderkennung. Und ich bin mir sicher, die Zukunft wird die Satellitentechnik sein.
4: Wir hatten gestern und vorgestern spannende Gespräche. Da ging es um die Zusammenarbeit der Feuerwehren mit zum Beispiel den Landwirten oder auch anderen Hilfskräften. Sehen Sie da noch Ausbaubedarf?
6: Also wir können das noch forcieren. Es hat mit den Landwirten hervorragend geklappt. Die haben nun mal Möglichkeiten, Wasser zu transportieren mit diesen sogenannten Güllefässern, aber auch mit anderen Fahrzeugen. Und wenn die uns zusätzlich Wasser an die Einsatzstellen bringen, ist das hervorragend, denn das Wasser ist das, was uns an vielen Stellen fehlt. Aber auch mit den anderen Organisationen arbeiten wir sehr gut zusammen, sei es mit dem THW, sei es aber auch mit den Rettungsdiensten, die wir auch regelmäßig mit im Einsatz haben, wenn wir im Waldbrand sind. Die Belastung für die Einsatzkräfte ist ja sehr, sehr hoch und es kommt leider auch zu Kreislaufschwächen, manchmal auch zu kleineren Unfällen. Und da sind wir natürlich sehr darauf angewiesen, dass Hilfe sofort vor Ort ist.
4: Was nehmen Sie denn mit aus den Hitze- und Brandperioden der vergangenen Tage, vielleicht auch in Sachen Ausbildung oder Fortbildung?
6: Hier müssen wir besser werden, das habe ich an anderer Stelle auch bereits betont. Auch hier sind wir im Austausch mit den europäischen Staaten. Wir versuchen uns mehr mit denen zu vernetzen. Es gibt beispielsweise ich nenne jetzt mal zwei Staaten, das Frankreich und Kroatien, die über staatliche Schulen verfügen, die darauf spezialisiert sind, im Vegetationsbrand auszubilden. Unsere Führungskräfte können da durchaus hinfahren. Wir sind hier in Verhandlungen, wie wir das am besten umsetzen können. Denn von diesen Ländern können wir noch sehr viel lernen. Denn das, was wir jetzt erleben, haben die bereits schon vor einigen Jahren erlebt und bei denen ist die Eskalation noch viel, viel größer.
4: Karl-Heinz Banse war das, Präsident des Deutschen Feuerwehrverbandes. Wir bleiben beim Thema Hitze. Die Meere rund um Europa erwärmen sich zurzeit rasant. Das haben viele von uns bereits im Sommerurlaub am eigenen Leib erfahren. Denn von Irland bis ins Mittelmeer gab es ausgeprägte Meereshitzewellen. Im Juli ist die Durchschnittstemperatur im Mittelmeer mit 27 Grad Celsius so hoch gewesen wie nie zuvor in diesem Monat. Eine Messboje vor Mallorca hat Anfang August sogar 33 Grad gemessen. Der Grund für die Erwärmung ist, dreimal dürfen Sie raten, vor allem der menschengemachte Klimawandel. Das bestätigt eine neue Untersuchung der Meeresoberflächentemperaturen durch die Forschungsinitiative World Weather Attribution. Stefan Hübner von der ARD Klimaredaktion, was sind denn die wichtigsten Ergebnisse der Studie?
7: Die Forschenden haben vier Meeresregionen untersucht, vom Atlantik vor Irland bis ins Mittelmeer. Und überall hat sich gezeigt, das Wasser erwärmte sich stärker als im weltweiten Mittel. Und speziell im Mittelmeer sind die Temperaturspitzen bereits um rund 3 Grad gestiegen. Die Meereshitzewellen, die haben in diesem Jahr bis zu 90% der untersuchten Flächen erfasst. Und der Klimawandel ist der entscheidende Treiber dieser extremen Meerestemperaturen.
4: Ja, und was bedeutet diese Erwärmung für das Leben im Mittelmeer?
7: Für viele Meerestiere, vor allem für Fische und Wirbellose wie Krebse oder Muscheln, da ist das ein Riesenproblem. Denn ihre Körpertemperatur steigt mit der des Wassers. Dadurch läuft ihr Stoffwechsel schneller, sie brauchen mehr Nahrung und irgendwann stoßen sie da an ihre körperlichen Grenzen. Bei Meereshitzewellen können deshalb Korallen, Schwämme massenhaft absterben und andere Arten, die wandern in kühlere Regionen ab. Und dadurch verändern sich aber am Ende ganze Nahrungsketten und wiederholen sich solche Hitzewellen, dann können langfristig sogar wichtige Bestände von Fischen und Meeresfrüchten zusammenbrechen, Kabeljau und Makrele etwa oder Jakobsmuschel und Hummer.
4: Für viele Meerestiere ist die Erwärmung des Wassers dramatisch. Welche Auswirkungen hat das für uns Menschen?
7: Ja, zunächst trifft es Menschen, die vom Meer leben. Wenn sich Verbreitungsgebiete von Arten verschieben oder Fischbestände einbrechen, hat das natürlich Folgen für die Fischerei. Aber die Wärme bleibt eben nicht nur im Wasser. So ein heißes Meer, das gibt mehr Feuchtigkeit an die Atmosphäre ab und kann an den Küsten Hitze und vor allem warme Nächte verstärken. Und die zusätzliche Feuchtigkeit kann später dann auch heftige Stürme begünstigen. Für Deutschland sind die Folgen allerdings etwas indirekter. Meeresökosystem und Fischbestände verschieben sich großräumig nach Norden. Ja, wir haben jetzt schon beispielsweise Seepferdchen in der Nordsee und Extremwetter macht ohnehin nicht an den Landesgrenzen Halt.
4: Unsere Meere werden immer wärmer. Im Juli ist die Durchschnittstemperatur im Mittelmeer mit 27 Grad Celsius so hoch gewesen wie noch nie in diesem Monat. Zu den Folgen der warmen Meere war das Stefan Hübner von der ARD-Klimaredaktion. Der Sudan ist eines der gefährlichsten Länder für Helfende weltweit, nicht nur für sie. Seit Beginn des Kriegs im Sudan im April 2023 sind mehr als 100 humanitäre Helfende getötet worden, fast alle von ihnen Sudanesen. Sie verteilen Lebensmittel, versorgen Verletzte und bleiben, wenn andere fliehen. Wie halten sie durch, wenn jeder Einsatz zum Risiko wird, wenn jede Fahrt tödlich enden kann? Am heutigen Tag der humanitären Hilfe berichtet unser Korrespondent Jens Paul, wie die Helfenden im Sudan ihre Hoffnung nicht verlieren.
8: Die Straße nach El Obeid gleicht einem Trümmerfeld. Ausgebrannte LKWs, zerstörte Tankwagen und Krater von Explosionen. Seit Wochen ringen die reguläre Armee und die Rapid Support Forces um die Kontrolle der Stadt in der Mitte des Sudan. Der aktuelle Schauplatz eines seit mehr als 3 Jahren andauernden Krieges, der eine der schlimmsten humanitären Krisen der jüngeren Vergangenheit ausgelöst hat. Francesco Lanino von Save the Children ist als stellvertretender Landesdirektor im Sudan und versucht, Hilfe für die Menschen zu koordinieren.
9: Es gibt Tausende von Menschen, die aus diesem aktiven Kampfgebiet fliehen und versuchen, einen sicheren Ort zu finden, darunter Tausende von Kindern. Und diese Menschen wurden bereits mehrfach vertrieben. In manchen Gegenden des Sudan, da gibt es wirklich keinen sicheren Ort mehr, an den sie noch fliehen könnten.
8: In El Obeid gibt es kaum noch sauberes Trinkwasser und auch die medizinische Versorgung wird zunehmend schwierig. Denn über der Stadt und den Zufahrtsstraßen surren unheilvoll Drohnen. Die Rapid Support Forces belagern die Stadt und wollen die Menschen von der Außenwelt abschneiden. Die Drohnen nehmen alles ins Visier, was sich der Stadt nähert. Auch die Transporte der humanitären Hilfe.
10: We are facing also an increased use of drones.
9: Es werden immer wieder Drohnen eingesetzt, eine ganz neue Form der Kriegsführung hier. Mit den Drohnen wird auch Infrastruktur angegriffen, gezielt, manchmal Schulen, manchmal Krankenhäuser. Das macht die Lage noch komplexer und trifft immer häufiger auch Zivilisten.
8: Allein im vergangenen Jahr sind nach Zahlen der Aid Worker Security Database 71 Helfer und Helferinnen im Sudan getötet worden. Damit ist der Sudan nach dem Gazastreifen der gefährlichste Ort für Helfende weltweit. Nasik Abu Said ist genau deshalb aus dem Sudan geflohen. Die Ärztin engagiert sich von Ägypten aus für die Organisation Ärzte für Menschenrechte im Sudan. Aus der Ferne muss sie beobachten, wie ihre Kolleginnen und Kollegen angegriffen werden.
10: Wir haben mehr als 234 Ärzte verloren. Wenn man das gesamte medizinische Personal zusammennimmt, sind es seit Kriegsbeginn über 600. Sie werden ständig ins Visier genommen. Das ist die größte Bedrohung, das Sicherheitsrisiko für Ärzte und medizinisches Personal.
8: Nach Kriegsausbruch im April 2023 ist die Sudanesin nach Ägypten geflohen. Zusammen mit ihrer Organisation dokumentiert sie Menschenrechtsverletzungen im Sudan und versucht, medizinische Hilfe in besonders betroffenen Gebieten zu organisieren. Doch die andauernden Kämpfe wie um die Stadt El Obeid erschwerten die Arbeit der Helfenden massiv. Trotz allem bleiben viele der Helfer und Helferinnen vor Ort und setzen sich den Gefahren aus. Die meisten sind selbst Sudanesen, ihre Familien vom Krieg betroffen. Den Angriffen fühlen sie sich schutzlos ausgeliefert.
9: Deshalb müssen wir wirklich Druck ausüben auf die internationale Gemeinschaft, auf all jene Kriegsparteien, die irgendwie beteiligt sind, damit internationale Rahmenbedingungen geschaffen werden, unter denen wir dann sicher arbeiten und agieren können.
8: Doch so lange arbeiten die Helfenden weiter in dem Wissen, dass jede Fahrt ihre letzte sein könnte, in El Obeid wie auch in anderen Teilen des Sudan. Warum sie trotz dieser enormen Gefahr nicht aufgeben?
9: Wenn es uns gelingt, diese Menschen und diese Kinder zu erreichen und ihnen etwas zu essen, Wasser oder Schulmaterialien zur Verfügung zu stellen, dann sieht man in ihren Gesichtern ein Lächeln und auch Tränen der Erleichterung, dass sie nicht vergessen worden sind.
4: Am heutigen Tag der humanitären Hilfe hat unser Korrespondent Jens Paul über die schwierige Lage der Helfenden im Sudan berichtet. Slowjansk, Kramatorsk, das sind die letzten großen Städte im ukrainischen Donbass. Sie sind Hochburgen im ukrainischen Festungsgürtel und zentrale Ziele in Putins Krieg um die Region. Drohnen, tägliche Gleitbomben und nächtliche Shahed-Angriffe machen den Alltag hier lebensgefährlich. Doch die Militärs verteidigen die Stadt und viele Zivilisten bleiben ganz bewusst in ihrer Heimatstadt, zum Beispiel in Slowjansk. Unser Reporter Jerzy Sabota hat einige Menschen für seine Reportage dort begleitet.
11: Serhii steht auf einem großen betonierten Platz, der von Lautsprechern beschallt wird. Hinter ihm steht ein Betonklotz aus den 60er Jahren, von dem das Wappen mit dem ukrainischen Dreizack prangt. Wir stehen jetzt vor dem Stadtrat von Slowjansk. 2014 haben prorussische Separatisten das Gebäude besetzt. Man kann sagen, dass der Krieg in Slowjansk begonnen hat. Viele Menschen im Donbass glauben, dass der Krieg genau dort enden wird, wo er begann. Der Luftalarm unterbricht ihn. Eigentlich wollte er erzählen, wie Slowjansk vor 12 Jahren wieder befreit wurde und zum Symbol des Krieges im Donbass geworden ist. Und dass er selbst aus Kostjantinivka kommt, dem umkämpften Nachbarort und aktuellen Epizentrum des Krieges. Stattdessen greift Serhii zum Handy. Er bringt in Erfahrung, was da gerade auf die Stadt zufliegt. Ihr müsst verstehen, dass ihr es mit einem Kommandeur der Flugabwehr zu tun habt. Das heißt, er hat alle operativen Informationen, wohin eine Gleitbombe in etwa fliegt. Er hat bestimmte Markierungen und Koordinaten und so, sagt sein Begleiter. 2 russische Gleitbomben erfährt Kommandeur Serhii aus dem Leitstand. In 5 Minuten sollen sie irgendwo in der Stadt einschlagen. Beide sind Soldaten in der Luftverteidigung der 54. Brigade, die Slowjansk verteidigt. Man muss genau hinhören. Ihr habt 4 bis 5 Sekunden, wenn es pfeift. Dann müsst ihr euch hinwerfen, mit dem Gesicht zum Boden. Alltag im ukrainischen Donbass. 15 Kilometer sind es vom Stadtrand zur Front und sie rückt jeden Tag ein kleines Stückchen näher. Gut 38.000 Zivilisten harren noch in Sloviansk aus. Wie lange noch? Schwer zu sagen, aber noch ist hier halbwegs normales Leben. Die Menschen arbeiten, es gibt Licht und fließend Wasser. Das ist doch wunderbar. Der Luftalarm ist vorbei. Serhis Einheit hat das GPS-Signal der Gleitbomben gestört. Sie sind irgendwo vor der Stadt niedergegangen. Aus dem Lautsprecher ertönt Reklame für einen Pizzalieferdienst. Die Hauptstraßen der Stadt sind mit Fischernetzen bedeckt. Darin sollen sich russische FPV-Drohnen verfangen, die inzwischen auch die äußeren Stadtviertel erreichen. Wir laufen einige Straßen weiter und betreten Milanas Barbershop. Eine junge Frau schneidet einem Mann den Bart. Ich habe viele Klienten. Wenn du arbeitest, dann denkst du an nichts. Klar, vielleicht wenn es knallt. Hier sind neulich die Fenster rausgeflogen, aber ich habe dann neue reinmachen lassen und wir arbeiten weiter. Milana hat ihren Laden vor 4 Jahren eröffnet. Obwohl schon einige ihrer Freunde gestorben sind, will die 25-Jährige nicht weg von hier. Sie haben meinen Kindergarten und meine Schule zerstört. Dort sind schon meine Großeltern und meine Eltern hingegangen. Ich dachte, auch meine Kinder werden dorthin gehen. Aber leider nein. Vor dem Barbershop wieder die Lautsprecher. Halten wir zusammen. Das Leben geht weiter. Auch für Valeria. Sie wurde in Sloviansk geboren. Wir treffen sie in einem Café im Stadtzentrum. Sie dient freiwillig als Soldatin und ist Presseoffizierin bei der 30. Brigade. Warum die Menschen hier unter Dauerbeschuss ausharren? Das Risiko ist gerechtfertigt, denn jeder von uns trägt ein Stück Leben in diese Stadt. Wenn wir alle weggehen, dann endet das Leben hier. Solange die Menschen hier sind, gibt es Leben. Das ist schon wie eine Lebensweise. Das ist der Donbass-Lifestyle. Weg will sie trotzdem nicht, sagt sie. Das wird jetzt merkwürdig klingen für sie. Aber ich sterbe lieber irgendwo hier, als mit anzusehen, dass über Sloviansk die russische Fahne gehisst wird. Das könnte ich nicht ertragen. Vor dem Stadtrat erklingt wieder Werbung aus dem Lautsprecher. Pizza auf Rädern. Das Leben geht weiter. Im Donbass-Style.
4: Das Leben unter ständigem Beschuss im ukrainischen Sloviansk. Das war eine Reportage von Jerzy Sobota. 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Bei den aktuellen Temperaturen kommt kaum einer auf die Idee, sich gedanklich schon mal über den Herbst oder Winter Gedanken zu machen. Aber sobald es dann wirklich wieder kalt wird, stellt sich, wie seit Beginn der russischen Vollinvasion und dem Ende des billigen russischen Gases, die Frage der Energiesicherheit bei uns. Oder ganz konkret, wie voll sind unsere Gasspeicher derzeit? Unser Berlin-Korrespondent Maximilian Ulrich berichtet, dass sie mit gut 50% den niedrigsten Füllstand in einem August seit 2018 haben.
12: Der Grund ist der Krieg der USA und Israels gegen den Iran, der nun schon fast 6 Monate andauert und immer wieder zu Lieferproblemen bei Erdgas aus der Golfregion führt. Dadurch waren die Preise den ganzen Sommer über hoch und es wurde wenig eingespeichert. Sollte jetzt also der Staat eingreifen? Das Wirtschaftsministerium wartet zur Stunde noch ab, erklärt die Ministeriumssprecherin Susanne Ungrat.
13: Wir beobachten die Lage genau auch im geopolitischen Kontext und fordern die Händler auf, einzuspeichern, aber sind für jederzeit auch in der Lage zu reagieren. Oberste Priorität ist, die Versorgungssicherheit für den Winter zu gewährleisten.
12: Wirtschaftsministerin Katharina Reiche von der CDU steht staatlichen Eingriffen in den Markt ablehnend gegenüber. Allerdings hat der Staat in der Vergangenheit immer wieder eingegriffen, zum Beispiel mit der Gasspeicherumlage. Mit ihr finanzierten die Kunden einen Teil der Kosten für die großen Gasspeicher. Seit diesem Jahr gibt es die Umlage nicht mehr. Kommt so ein Mechanismus nun zurück oder nicht? Genau diese Frage lässt Gasverkäufer im Moment zögern, erklärt Georg Zachmann, Energieexperte am Helmholtz-Zentrum Berlin.
14: Es gibt quasi so ein Glaubwürdigkeitsproblem zwischen Staat und Markt. Der Staat sagt, wir wollen uns draus zurückziehen und der Markt glaubt das noch ganz. Und das wird sich jetzt im August, September entscheiden, wer quasi zuerst zwinkert.
12: Zachmann gibt zu bedenken, dass Donald Trump seine Gaslieferungen an Deutschland als Druckmittel benutzen könnte. Denn fast ein Drittel des Erdgas kommt per LNG-Schiff aus den USA nach Deutschland. Hier wurden in den letzten Jahren Terminals gebaut, die auch im Winter genutzt werden können. Man braucht also gar nicht so viel Speicherkapazität. Doch Michael Kellner von den Grünen, der früher als Staatssekretär unter Robert Habeck für Erdgas zuständig war, gibt zu bedenken.
15: Wir hatten letztes Jahr den Fall, dass ein LNG-Terminal eingefroren war, weil die Ostsee zugefroren war. Dann hat man einen Eisbrecher hingeschickt. Der Eisbrecher ist kaputt gegangen. Das Terminal war mehrere, ich glaube 2 oder 3 Wochen dicht. Und sowas kann alles passieren.
12: Kellners Forderung, der Staat sollte den Händlern wenigstens eine kleine Gewinnsumme von 2 bis 3 Euro pro Megawattstunde Erdgas garantieren, damit sie anfangen einzuspeichern.
15: Und deswegen ist in diesen Zeiten, wo die Weltlage wirklich so beschissen ist, ist es doch wirklich das Gebot der Stunde, etwas Vorsorge zu leisten. Nicht einfach zu sagen, hey, wir zocken und alles ist prima.
12: Noch zockt bzw. hofft man im Wirtschaftsministerium auf den Markt. Das kann gut gehen, sagt Gasspeicherbetreiber Juraj Papzun. Es sei denn, es kommt nochmal so ein kalter Winter wie 2010.
16: Bei so einem kalten Winter wie damals würden wir wahrscheinlich bei aktueller Befüllung in Probleme kommen. Wenn es ein durchschnittlicher Winter wäre, dann ist es gut möglich, dass wir auch mit der aktuellen Befüllung durch den Winter kommen können.
4: Unsere Gasspeicher sind derzeit mit 50% befüllt. Sollte der Staat in den Markt eingreifen, um die Gasversorgung im Winter zu sichern? Dazu war das Maximilian Ulrich aus unserem Hauptstadtstudio in Berlin. Und das waren die aktuellen Themen des heutigen Tages in SWR Kultur. Mein Name ist Gerhard Leitner. Ich wünsche einen schönen Mittwochabend und die Zeit, es ist 18.30 Uhr.
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17: Und zuerst mit Musik von José González, der Schwede ist, aber nach mehreren englischen Alben inzwischen auch in der Sprache seiner argentinischen Eltern singt. Melancholisch klingt er in jedem Fall, auch hier bei L.

Emmy Warning mit Wie lang? Aus München ist sie, beklagt auf ihrem aktuellen Album Auszeit einen Trend zur Selbstoptimierung und zu Perfektionismus und viel Druck dadurch. Aber in ihrer Musik klingt sie ja schon mal durchaus zurückgelehnt. 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Der vielgeliebte Charlie Hübner war zuletzt als zweifelhafter Held vom Bahnhof Friedrichstraße im Kino zu sehen. Jetzt kommt die nächste skurrile DDR-Geschichte. Spaziergang nach Syrakus. Basiert auf einem Roman aus den 90ern, den Charlie Hübner wohl schon als Student geliebt und nun eben dem Regisseur Lars Jessen als Stoff vorgeschlagen hat. Der mochte die Idee, aber halt nur mit Charlie Hübner.

0: Ja, das mache ich auch.
1: Das Problem ist nur, Paul wohnt 1982 in der DDR. Italienreisen sind staatlich nicht vorgesehen, Sturköpfe wie Gompitz ebenso wenig.
0: Ich wollte mir das nicht verbieten lassen. Einmal Italien sehen, erleben, genießen. Aber dann wieder zurück in die Heimat.
1: Der Spaziergang nach Syrakus ist ein verfilmter Schelmenroman, in dem der Held nun Jahre seines Lebens in das Ausklügeln von Fluchtplänen steckt, inklusive gerissener Westmarktbeschaffung und autodidaktischem Segelkurs. Alles hinter dem Rücken der Ehefrau, die er zwar aufrichtig liebt, aber schützen muss.
2: Und brüht es was aus?
0: Ich würde gern mit dir nach Italien wandern.
2: Wenn du mir die richtigen Schuhe besorgst?
1: Dass es in der DDR überhaupt solche Querköpfe gab, hätten manche im Westen vielleicht gar nicht vermutet. Charlie Hübner aber, der 1972 in Neustrelitz geboren wurde, kennt Typen wie Paul Gompitz noch aus seiner eigenen Kindheit und Jugend.
0: Wir haben die dann so die Renegaten genannt, also die gegen das System waren, aber auf gar keinen Fall die DDR verlassen wollten. Das war so eine Revolte im System, das bezog sich noch auf Biermann und die Punker haben das dann so ein bisschen mit übernommen. Wir wollen immer artig sein, denn nur so hat man uns gerne und solche Texte. Ne? Das habe ich ja als Teenager aufgesogen wie sonst was. Mich hat diese Position interessiert, dass man bleibt und dagegen ist.
1: Letztlich, davon ist Hübner überzeugt, hat dieser Geist, den auch Paul Gompitz in sich trägt, den Boden für die friedliche Revolution bereitet.
0: Der Sinn des Lebens ist die Freiheit, auszubrechen, wenn man eingesperrt ist, nicht aufzugeben, bis man draußen ist.
1: Nun ist Pauls Flucht schon eine Herausforderung, die geplante Wiederkehr aber eine noch viel größere. Das macht die Geschichte so kurios. Er will ja dringend zu seiner Frau zurück, die von Charlie Hübners Frau im echten Leben, Lina Beckmann, gespielt wird. Es gibt wunderbar lakonische Dialoge zwischen den beiden.
2: Paul, du machst keinen Mist.
0: Nee, von Anfang an mögen wir das einfach zusammenzuspielen. Und ich habe mich richtig gefreut, dass Lars sie besetzen wollte, weil ich mich das natürlich nicht trauen würde, sie vorzuschlagen.
1: Regisseur Lars Jessen bringt als Schleswig-Holsteiner zwar keine Ostbiografie mit, aber genügend Offenheit für einen differenzierten Blick nach nebenan und Fingerspitzengefühl bei der Inszenierung des Alltags dort. Zur Wahrheit gehört für ihn,
3: dass man auch in der DDR auch gut leben konnte, dass man dort eine Heimat hatte und eine Zugehörigkeit, auch eine Schönheit in der Natur wie die Ostsee. Das sind ja alles Dinge, die nichts mit Unrechtsstaat oder Diktatur zu tun haben, sondern Lebensrealitäten sind und waren von Menschen. Und davon zu erzählen, mit all der Poesie, die das auch hat, das ist mein Ziel mit diesem Film.
1: Charlie Hübner findet den Stoff gerade jetzt aber auch wieder politisch aktuell, angesichts der Renaissance autokratischer Systeme in vielen Regionen der Welt.
0: Da hast du ja in der DDR ganz viele kleine Geschichten, womit du dieses Prinzip seelisch und philosophisch erzählen kannst. Also hier einer, der seine Heimat liebt, aber als innere Person sagt, ich lasse mir noch nicht vorschreiben, wo ich Urlaub mache.
1: Paul Gompitz ist die perfekte Rolle für Charlie Hübner, der die ruhig konzentrierte Beharrlichkeit dieses tragikomischen Helden so überzeugend verkörpern kann. Der Spaziergang nach Syrakus mit ihm ist ein Kinoglücksfall.
4: Und ab morgen zu sehen. 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Hier kommt Musik aus Italien, die aber zur Zeit von Paul Gompitz noch nicht existierte. Der Mailänder Lumiero mit Io sono il vento. Io sono il vento.

0: Sono il vento.
1: Ich bin der Wind. Io sono il vento von Lumiero.
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1: Und der kommt heute aus den USA von Bita Hudey. Die hat bisher ihre Musik unter dem Künstlernamen Le Pons veröffentlicht. Ihr neuer Song, also jetzt als Bita Hudey, der heißt Night Fright. Heute erschienen eine Vorab-Single für ihr neues Album, das im September kommt. Lenny Lorenz aus der Musikredaktion hat uns das Lied mitgebracht. Lenny, das ist ja kompliziert. Warum dieser Namenswechsel?
3: Ja, Bita Hudey heißt eigentlich Lisa Hudey.
1: Noch komplizierter.
3: Aber also Hudey ist schon mal ihr echter Nachname.
1: Okay.
3: Und Bita, das ist ein Spitzname, den ihr ihre Tante gegeben hat. Heißt auf Persisch so viel wie großzügig, also eigentlich eine ganz süße Sache. Und für sie ist das auch so ein Wiederentdecken bzw. ein Sichtbarmachen ihrer iranischen Wurzeln. Lisa hat nämlich erzählt, dass sie sich als Kind für ihren Nachnamen sehr geschämt hat und versucht hat, möglichst amerikanisch zu sein. Mhm. Und erst mit dem Älterwerden hat sie dann gelernt, ihren Namen auch mit Stolz zu tragen. Und das führt sie jetzt konsequent musikalisch fort.
1: Und klingt sie dann als Bita Hudey auch anders als früher mit dem anderen Namen?
3: Also da ist jetzt kein musikalischer Bruch, dass sie jetzt in eine ganz andere Richtung geht. Eher eine stetige Fortentwicklung ihres Sounds. Bita Hudey macht seit jeher Folkmusik. Früher war die aber etwas geradliniger, sage ich mal.
1: Mhm.
3: Und das, was sie jetzt veröffentlicht, das wirkt auf mich ausgefeilter und auch musikalisch einfach interessanter. Night Fright ist eigentlich ein recht simpler Song. Der wechselt am Anfang zwischen zwei Akkorden auf der Gitarre. Es kommen aber mit der Zeit immer mehr kleine verspielte Elemente dazu, die sich ja ganz schön zu so einer Klangfläche vereinen. Ein Banjo haben wir da, ein Synthesizer oder auch eine Flöte in der zweiten Hälfte, die gefällt mir besonders gut.
1: Night Fright von Bita Hudey, unser Song des Tages in SWR Kultur am Abend.

0: Der Song des Tages in SWR Kultur am Abend. Night Fright von Bita Houdet. Seit den 90er Jahren gibt es die Pokémon-Sammelkarten mit Figuren aus dem gleichnamigen japanischen Computerspiel. Und vor allem in Japan werden seltenere dieser Karten für viel Geld gehandelt und sind zu einer Wertanlage geworden. Und weil es aber ja nichts gibt, was nicht auch kriminelle Gemüter auf Ideen bringt, warnen japanische Medien und Politiker inzwischen, der Handel mit diesen Karten könnte auch zur Geldwäsche genutzt werden. Johannes Edelhoff.
1: Tokio, Stadtteil Akihabara. Zwischen Spielhallen, Elektronikgeschäften und Leuchtreklamen reiht sich ein Kartenladen an den nächsten. Hier herrscht Goldgräberstimmung. Gesucht wird allerdings kein Gold, sondern Pokémon-Karten. Takumu Jinbo verkauft Karten mit Pikachu, Shigi und Bisasam. In seinen Laden fährt man mit dem Aufzug. Er liegt im vierten Stock eines Hochhauses in Akihabara. Drinnen drängen sich nur Erwachsene um die Vitrinen mit Karten.
2: Ehrlich gesagt kommen die meisten unserer Kunden wegen des Investments oder weil sie einen Wiederverkaufswert sehen. Mehr als 70%, würde ich sagen.
1: Seit 5 Jahren arbeitet Jinbo in dem Laden. Früher kamen noch viele Kinder. Doch Taschengeld reicht für die meisten Karten und Boxen längst nicht mehr. Einige kosten 1000 Euro. Jinbo zeigt auf eine Karte.
2: Die teuerste Karte hier ist Luigi Pikachu. 3 Millionen Yen. Der Grund, warum die Karte so teuer ist, weil die Boxen, in denen sie war, sehr, sehr selten sind.
1: Drei Millionen Yen. Umgerechnet rund 16.500 Euro. Wie groß der Markt geworden ist für Karten von Pokémon und Yu-Gi-Oh! Zeigt sich überall in Akihabara. Für Touristen wie Colin und Seiya aus Baden-Württemberg gehört die Suche nach Karten inzwischen fest zum Japan-Urlaub.
3: Wir spielen beide Yu-Gi-Oh! Von dort kennen wir uns auch. Von dem her sind wir einfach rumgelaufen und haben geschaut, welche Karten uns gefallen und welche man vielleicht für Freunde mitbringen kann oder so.
4: Das ist halt ein Hobby von uns, gell? Deswegen kann man das eigentlich nicht auslassen beim Japan-Urlaub.
1: Bei Kazumasa Moritani klingelt mal wieder der Paketbote. Jeden Tag bestellt er neue Karten. Der Start-up-Unternehmer investiert einen Teil seiner Gewinne in Pokémon. Jeden Tag beobachtet er die Preise, kauft und verkauft, fast wie ein Börsenhändler. Bei Aktien sind die Kursschwankungen sehr groß und die Entwicklung ist schwer vorhersehbar. Pokémon-Karten wollen dagegen sehr viele Menschen auf der Welt haben. Deshalb ist es weniger wahrscheinlich, dass ihr Wert plötzlich stark einbricht. Moritani zeigt uns ein Zimmer voll mit Pokémon-Boxen. Seine Sammlung bewahrt er in Schutzhüllen auf. Das hier ist wirklich nur ein Teil von dem, was ich besitze. Wenn man alles zusammennimmt, habe ich ungefähr 100 Millionen Yen an Pokémon-Karten als Vermögenswert. 100 Millionen Yen, umgerechnet rund 540.000 Euro investiert in Karten. Doch die hohen Preise locken laut japanischen Medien auch Kriminelle an. Der Verdacht, Pokémon-Karten werden zur Geldwäsche benutzt. Das kann so funktionieren. Ein Krimineller kauft mit illegal verdientem Geld eine teure Karte. Später verkauft er sie weiter und behauptet, die Einnahmen stammen aus einem gewöhnlichen Sammlergeschäft. So lässt sich die wahre Herkunft des Geldes verschleiern. Das alarmiert in Japan mittlerweile sogar die Politik. Der Abgeordnete Takuma Miyagi drängt deshalb auf strenge Regeln. Denn wertvolle Karten lassen sich nicht nur leicht weiterverkaufen, sondern auch unauffälliger über Grenzen bringen.
5: Da es nur so klein ist, kann man es in seiner Geldbörse verstecken. Niemand würde das bemerken. Und Zollbeamte am Flughafen würden normalerweise nicht im Portemonnaie oder Visitenkartenhalter suchen. So kann man es einfach in der Brusttasche schmuggeln und durch den Zoll marschieren.
1: Auch Händler Takumu Jinbo würde strengere Kontrollen begrüßen. Er fürchtet, dass Kriminelle den Kartenhandel zunehmend unterwandern.
2: Wenn solche Kontrollen vernachlässigt werden, kann über diesen Kartenhandel Geld gewaschen werden. Deshalb halte ich das für notwendig.
1: Japan denkt also über strengere Regulierungen nach. Denn der Handel mit Pikachu und Co. ist längst kein Kinderspiel mehr.
0: Und das hier ist Musik aus Tokio vom Brüderduo Kichel. Watashi wa Shiranai, das heißt, ich weiß es nicht. Geht ums frisch verliebt sein in SWR Kultur am Abend. Wow.

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Nach den Nachrichten ist der Theaterregisseur Stefan Krause unser Gast vor acht, der erzählen kann, wie er gerade mit Amateuren in Illertissen die antike Komödie Lysistrata inszeniert hat, die dann noch bis Ende August zu sehen ist.

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1: Um 19 Uhr mit Eva Irion. Die Bundesregierung nimmt den Drohnenvorfall in Leipzig sehr ernst. Das hat Außenminister Wadephul heute bei seinem Besuch in der Schweiz gesagt. Im Moment würden die Erkenntnisse ausgewertet. Dabei gehe Sorgfalt vor Geschwindigkeit. Er sei aber optimistisch, dass es bald eine gemeinsame Einschätzung der Lage gebe. Gleichzeitig betonte Wadephul, dass man neuen Drohungen aus Russland keine besondere Bedeutung schenke. Diese seien Ausdruck einer wachsenden Verzweiflung, weil es für Russland militärisch nicht vorangehe, so der Außenminister. Nach dem Datendiebstahl in Liechtenstein hat das Fürstentum Fehler eingeräumt. Man habe Schwachstellen im Registrierungsbereich des Online-Systems erkannt. Die Überprüfung der Kundendaten war wohl fehlerhaft. Dadurch hätten Nutzer auf Daten zugreifen können, ohne die nötigen Rechte zu haben. Anfang August war bekannt geworden, dass ein Online-Register für Stiftungen und Unternehmen im Fürstentum von Hackern angegriffen wurde. Mehr als 31.000 Datensätze wurden abgegriffen. Wie viele Deutsche potenziell vom Datenklau betroffen sind, ist unklar. Auch die Täter sind noch unbekannt. Spanien will rund 500 besonders schutzbedürftige unbegleitete Minderjährige von der Exklave Ceuta aufs Festland bringen. Das hat Integrationsministerin Saiz einem spanischen Sender bestätigt. Kinderschutzorganisationen sollen die Kinder in geeigneten Einrichtungen auf dem Festland betreuen. Ende Juli hatte es einen Massenansturm auf die spanische Exklave Ceuta in Nordafrika gegeben. Dabei sind zwischenzeitlich bis zu 80.000 Menschen dort angekommen. Die meisten sind kurz danach wieder nach Marokko zurückgekehrt. Nach Angaben des spanischen Innenministeriums halten sich aktuell noch rund 5.000 Migranten in Ceuta auf. Der Waldbrand bei Gebhardshain im Westerwald am Wochenende ist nach ersten Erkenntnissen wohl durch Böller ausgelöst worden. Die Staatsanwaltschaft Koblenz ermittelt gegen zwei Jugendliche wegen des Verdachts der fahrlässigen Brandstiftung. Mehrere Bewohner mussten vorübergehend ihre Häuser verlassen. In Ludwigshafen hat das 22. Festival des deutschen Films begonnen, mit der Eröffnungskomödie »Plötzlich Schwiegervater«. Unter anderem wird Hauptdarsteller Uwe Ochsenknecht erwartet. Insgesamt stehen laut Veranstalter mehr als 70 Filme auf dem Programm. Das Festival läuft bis zum 6. September. Es wird mit bis zu 130.000 Besuchern gerechnet. Top-Favorit Isaac del Toro hat den Prolog der Deutschlandtour der Radprofis gewonnen. Der Mexikaner setzte sich auf der 2,6 Kilometer langen Strecke in Bad Orb vor dem Franzosen Paul Magnier durch. Bester Deutscher war Tobias Müller auf Rang 10. Morgen führt die erste richtige Etappe über 215 Kilometer von Bad Orb nach Schwäbisch Hall. Nach zwei weiteren Etappen mit den rheinland-pfälzischen Zielorten Offenbach an der Queich und Bad Dürkheim endet die Tour am Sonntag auf einem Rundkurs durch das Heilbronner Land. SWR-Nachrichten, Redaktion Leo Eder. Das Wetter in Baden-Württemberg und Rheinland-Pfalz. Bis morgen Abend überquert uns eine Kaltfront, die für Schauer und Gewitter sorgt. Die Vorhersage? In der Nacht teils kräftige Schauer und Gewitter, Achtung Sturmböen. Tiefstwerte zwischen 20 und 13 Grad. Morgen in Teilen Baden-Württembergs Regengüsse oder Gewitter, in Rheinland-Pfalz immer öfter Sonne. Bei böigem Südwestwind maximal 20 bis 27 Grad. Die weiteren Aussichten: am Freitag im Südosten Baden-Württembergs trüb und regnerisch, sonst gelegentlich Sonne, nur örtlich Schauer. 19.04 Uhr.
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2: Und wir gehen mal stürmisch in die nächste Stunde. Brother Wallace aus Georgia gilt als Naturgewalt auf der Bühne und das glaubt man sofort. Honey.

0: Das ist meine überzeugende Liebeserklärung. Honey, Brother Wallace.
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0: Stefan Krause ist Regisseur, Schauspieler, Theaterleiter mit bewegter Berufslaufbahn. Unter anderem war er im Ensemble des legendären Berliner Kabaretts Die Stachelschweine. Aktuell aber inszeniert er Lysistrata, die Komödie von Aristophanes, in Illertissen für die Schwabenbühne Rot und Illertal. Das ist diese Geschichte von den Frauen Athens und Spartas, die sich ihren kriegerischen Mannsbildern verweigern, damit endlich mal Frieden herrscht. Inwiefern das vielleicht mit unserer Gegenwart zu tun hat, das kann ich Ihnen jetzt fragen. Willkommen bei SWR Kultur, Stefan Krause.
2: Hallo, ich grüße Sie.
0: Heute Abend ist die dritte Vorstellung, Premiere war am Freitag. Wie ist es gelaufen?
2: Es ist sensationell gelaufen. Die Leute waren begeistert, wir waren restlos ausverkauft. Premiere und zweite Vorstellung und... Ja, Premierenpublikum ist ja immer besonders. Da ist ja dann sozusagen ein Drittel immer von Freunden, Bekannten und, sagen wir mal, Wohlgesonnenen. Die waren schon sehr erfreut und sehr glücklich. Aber was an der zweiten Vorstellung los war, war, ich würde sagen, ein großartiger Erfolg.
0: Toll, und Sie waren auch mit Ihrem Laienensemble zufrieden.
2: Ja, also diesen Begriff Laienensemble finde ich gar nicht so passend. Mhm. Es sind ja sehr viele, die das schon seit 10, 20, 30 Jahren spielen. Die spielen jedes Jahr ein Sommerstück und dann ein Winterstück. Und viele, viele, viele machen, wie gesagt, haben schon jahrelange Erfahrung. Und ich würde sie einfach als im besten Sinne Amateure bezeichnen, also als Liebhaber. Und sie sind in ihrer Qualität dicht dran an, sagen wir mal, professionellen Schauspielern. Das muss man sagen, ja.
0: Wenn ich das richtig verstanden habe, haben nicht Sie dieses Stück ausgesucht, sondern der Lesekreis des Theaters. Ja. Konnten Sie denn gleich was damit anfangen, mit diesem antiken Stoff?
2: Ja, weil Lysistrata ist ein Thema, womit man sich ab und zu beschäftigt als Regisseur. Und abgesehen davon ist das im Augenblick scheinbar so eine Renaissance von diesen Stücken. Also gerade Lysistrata wird hoch und runter gespielt, komischerweise. Also komischerweise heißt verwunderlicherweise.
0: Wegen des Themas oder wegen der Form?
2: Nee, weil es ja einfach nicht kein aktuelles Stück, kein leicht zu inszenierendes Stück ist, schwierig zu besetzen. Und von daher auch die Struktur, wenn man das Originalstück nimmt, also mit Chor und Gegenchor und all diesen klassischen Dingen, sehr, sehr, sehr störrisch, finde ich. Und dann kommt dazu, dass ein Originalstück aus der Antike, jedenfalls dieses Stück und einige andere auch Komödien, alle nicht länger als 50, 60 Minuten sind. Das funktioniert halt für eine Freilichtbühne, finde ich, überhaupt nicht.
0: Wie haben Sie das verlängert oder worum haben Sie es ergänzt?
2: Naja, ich habe mir überlegt, was braucht dieses Stück noch, damit es unterhaltender wird. Und es braucht halt mehr als 6 Hauptdarsteller, es braucht auch mehr Charaktere, es braucht mehr komödiantischen Ansatz und habe dann einfach die Kurve aufgelöst, habe daraus Positionen genommen und habe da andere Rollen entwickelt, weitere Rollen. Und jetzt sind wir praktisch so, wenn man alles zusammennimmt, sind aus 6 Rollen dann bestimmt 14 bis 16 Rollen geworden.
0: Und wenn man nochmal den aktuellen möglichen Bezug nimmt, also Aristophanes hat das ja vor knapp 2.500 Jahren als Antikriegssatire geschrieben im Peloponnesischen Krieg. Welcher Aspekt hat Sie interessiert, dieser pazifistische oder auch der feministische, der wohl auch drinsteckt?
2: Ja, ich habe drüber nachgedacht. Ich habe über Antikrieg-Thematik, ich habe über Feminismus nachgedacht, aber all das finde ich in diesem Stück so nicht, ich persönlich. Also in der Welt von Aristophanes würde es niemals vorkommen, dass Frauen überhaupt irgendwas zu sagen hätten. Und von daher ist das wirklich ein utopischer Gedanke von ihm, den er auch in anderen Stücken schon ausgedacht hat sich. Aber es ist in weitester Ferne, dass da überhaupt noch ein Punkt Realität dran ist. Und deshalb darf man das nicht so politisch betrachten, wie es im Nachhinein betrachtet wurde. Ja, es ist ein Stück gegen den Krieg, aber eher dafür, was der Krieg alles kostet, als gegen den Krieg generell. Und deshalb muss man da aufpassen, finde ich. Deshalb wird es auch schwierig, wenn man aus so einem Stück so ein Agitations- oder so eine Art Widerstandsstück macht oder einen politischen Inhalt gibt, das es nicht hat oder zumindest nicht in der Form. Und schon verlässt man den Bereich der turbulenten Komödie.
0: Das heißt, Sie wollen schon auch die Leute einfach zum Essen, zum Lachen bringen?
2: Ja, natürlich. Es geht nur um Lachen. Es geht ausschließlich um Lachen und es geht um um allen Ecken des Lachens, von unten bis oben, links, rechts. Also jeder, der Spaß hat, sollte da hinkommen, weil es ist einfach urkomisch, wie bekloppt sich Menschen verhalten können und mit welchen Mitteln Menschen gegeneinander oder füreinander arbeiten können. Natürlich ist die Moral dahinter, macht Frieden und dann ist die Welt in Ordnung, natürlich. Aber darum geht das Stück in der Regel eigentlich nicht. Es geht nur darum, wie sind Machtverhältnisse und kann man wirklich mit Sex Männer zum Frieden zwingen. Das ist sehr amüsant.
0: Auf der Homepage des Theaters steht, da würden Stücke auch vielfach liebevoll ins Schwäbische übersetzt. Das war hier aber nicht geplant.
2: Ja, also ich mache jetzt das zweite Jahr. Ich habe letztes Jahr die Addams Family gemacht. Auch noch so eine Risikosache. Zum ersten Mal ein Musical. Damit waren wir auch sehr erfolgreich und keiner hat damit gerechnet, aber wir haben es gestemmt. Ich glaube, die Weiterentwicklung der Schwabenbühne hat sie auch dazu gebracht, in andere Ebenen vorzudringen. Es ist relativ schwierig, finde ich, Stücke ins Schwäbische zu übersetzen oder überhaupt in Mundart zu übersetzen, wenn sie nicht schon aus der Mundart kommen. Das ist der eine Punkt. Der andere Punkt ist, viele können gar kein Schwäbisch mehr. Das ist merkwürdig, aber es ist so. Also wenn man da durch die Stadt läuft, dann hört man zwar diesen Dialekt überall, aber alle sagen immer, das ist gar kein Schwäbisch.
0: Wie ist das eigentlich, wenn man dann, Sie sagen jetzt, Sie sind das zweite Mal da oder bei einem zweiten Stück bei diesem Ensemble, wenn man da als Regisseur von außen in so eine lange bestehende Gruppe kommt? Sie kennen das wahrscheinlich.
2: Naja, als freischaffender Schauspieler, Regisseur und so weiter kommt man ja oft in fremde Ensembles und das ist erstmal eine Fingerübung, denkt man immer. Wenn man jetzt aber dahin kommt, das ist ja eine Gruppe von bis zu 100, 130 Menschen, die daran beteiligt sein könnten, die alle da miteinander auch befreundet und miteinander schon seit langem arbeiten. Und da muss man schon sehen, dass man erstmal guckt, wie sind die eigentlich alle? Und man kann nicht erwarten, dass sie sich nach einem selbst richten, sondern sie richten sich nach dem, wonach sie sich immer richten, nämlich dass es ihnen gut geht höchstwahrscheinlich, dass sie Spaß haben und dass es eine Sache ist, wo sie einverstanden sind. Aber ich muss sagen, ich habe keinerlei Schwierigkeiten gehabt in dem Sinne. Und von daher fühle ich mich da sehr wohl. Überhaupt eine sehr schöne Ecke.
0: Und die Schwabenbühne hat jetzt gerade als Jugendstück zum Beispiel auch Sindbad der Seefahrer im Programm. Da spielen dann 30, 40 Kinder aus der Gegend mit. So eine Bühne leistet schon wichtige kulturelle Arbeit vor Ort, oder? Wie sehen Sie das?
2: Absolut. Nicht nur kulturelle Arbeit, auch soziale Arbeit. Was da an Jugend- und Sozialarbeit geleistet wird, ehrenamtlich, also durch diese Gemeinschaft, die da gefördert wird, ist unbezahlbar. Ehrlich gesagt, da sind Kinder und Jugendliche, die kennen sich dann auch über Jahre. Also es ist wie eine große Familie. Und gleichzeitig werden die Kinder in Anführungszeichen, ja, ich würde nicht sagen erzogen, aber angeleitet, wie man miteinander umgehen kann. Also ich finde, dass diese Arbeit sowohl kulturell wie auch gesellschaftlich unbezahlbar ist.
0: Sie haben aber auch in ganz anderen Konstellationen und in der Großstadt und in anderen Formen gespielt und inszeniert. Kabarett war dabei, Sie haben eine Schauspielgruppe in Köln gegründet. Das besprechen wir gleich. Stefan Krause ist unser Gast vor acht in SWR Kultur am Abend.

0: 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Unser Gast vor acht ist Stefan Krause, der gerade für die Schwabenbühne in Illertissen Lysistrata inszeniert. Wir haben darüber gesprochen. Aber Sie waren, Herr Krause, erstmal lange in erster Linie Schauspieler, ne? Entwickelt man sich da ganz automatisch auch mal Richtung Regie oder wie lief das bei Ihnen?
1: Das kommt drauf an. Also ich kenne viele Kollegen, die mit Regie nichts zu tun haben wollten oder wollen, und andere waren immer geneigt, auch praktisch die Seite zu wechseln. Und bei mir war das schon immer so. Also schon seit der Schauspielschule. Ich habe immer probiert, auch in den anderen Bereich zu gehen. Also auch dramaturgisch zu arbeiten, Regie arbeiten. Also das ist halt das für mich das volle Paket.
0: Weil man da so das ganze Ding lenken kann.
1: Ja, es sind unterschiedliche Dinge. Also Spielen ist eher eine, wie soll ich sagen, eine spontan entstehende, kalkulierte Sache. Und Regie ist halt andersrum, ist eine kalkulierte, spontan entstehende Sache. Ja, man hat Bilder, also als Regisseur, also ich jedenfalls, ich habe von der ersten Sekunde an Bilder im Kopf, und wenn ich die nicht habe, dann werde ich gewisse Dinge nicht machen oder nochmal kontrollieren, warum nicht, weshalb oder so. Aber wenn ich ein Stück lese und mir fällt sofort ein Bild an dazu, dann bin ich praktisch auf Spur. Und dann möchte ich das auch machen. Also ich spiele jetzt seit ein paar Jahren nicht mehr. Das liegt aber daran, dass ich im Laufe der 40 Jahre, in denen ich gespielt habe, immer mehr Lampenfieber bekommen habe. Und alle 10 Jahre immer überlegt habe, ich höre auf, ich kann nicht, ich will nicht mehr, ich halte das nicht aus. Und dann ging es wieder 10 Jahre, aber so vor knapp 6 Jahren, glaube ich, war es dann der Punkt, wo ich sage, dass ich kann nicht mehr.
0: Interessant, man würde ja denken, dass es andersrum läuft, ne? Dass man
1: ja, ist bei vielen so, aber es ist gar nicht, gibt gar keinen Grund. Es ist einfach da. Komischerweise, je länger die Pause ist, desto mehr juckt es mich wieder.
0: Na, dann sehen wir es vielleicht irgendwann.
1: Aber man weiß, was einem passieren kann. Mal gucken, vielleicht in 2, 3 Jahren wieder.
0: Sie haben, wie gesagt, schon viel gemacht. Vielleicht springen wir so ein bisschen durch Ihre Karriere. Die Stachelschweine habe ich schon erwähnt, das bekannte Berliner Kabarett. Da waren Sie 1989 für ein Jahr, also genau in dieser Zeit der Wende und der Wiedervereinigung, als da wahnsinnig viel passiert ist. Und das in einem politischen Kabarett. Was war das für eine Zeit für Sie?
1: Ach, für mich war das eine der unglaublichsten und schönsten Zeiten. Ehrlich gesagt, also ich bin ja ein Westberliner Junge, bin in Kreuzberg geboren, kurz, also 63, also da stand die Mauer schon. Ich kannte überhaupt als Jugendlicher nichts anderes als die Mauer. Und dann 89 bei den Stachelschweinen mitspielen zu dürfen, war natürlich eine große Ehre, weil die Stachelschweine ist einfach eine Institution, gerade für so einen Westberliner Jungen. Das ist so ähnlich, wie ich damals angefangen habe, 83 am Schillertheater als kleiner Möchtegern-Schauspieler. Das war halt auch eine besondere Situation für mich. Aber die Stachelschweine waren schon etwas sehr Besonderes und die Zeit sowieso. Alle anderen, also ich kriege immer so Erzählungen, wo sie überall waren, als die Mauer fiel, ich stand auf der Bühne. Also wir haben immer im Fernsehen in der Garderobe irgendwie geguckt, aber das Programm musste ja weitergehen und haben dann probiert, irgendwie durchzuhalten. Aber dann ich habe damals in Neukölln gewohnt, also in der Nähe Sonnenallee, wo ein Checkpoint war, und wollte dann dahin irgendwann so um 24 Uhr oder so. Es war überhaupt kein Durchkommen mehr. Also die ganze Stimmung war so euphorisch und so positiv und so, ja, die Leute waren einfach glücklich.
0: Und war dann das Programm Ihres Kabaretts plötzlich obsolet oder überholt, weil einen ganz was anderes interessiert hat?
1: Ja, das war so eine Entscheidung der Leitung von Wolfgang Gruner. Was tun wir jetzt? Was machen wir jetzt? Und es wurden so ein paar aktuelle Dinge eingebaut, aber sie haben eigentlich das Programm so durchgezogen, wie es damals war. Was ehrlich gesagt gar nicht so schlecht war, weil es sich ja sowieso immer in irgendeiner Weise auch auf Ost- und West-Berlin bezogen hat. Aber es wurde nicht extra damals noch ein Programm schnell geschustert. Es kam dann ein paar Wochen, Monate später, als wir dann zusammen mit der Distel ein Gastspiel hatten bei uns. Die Distel kam zu uns, also die Distel ist das Ost-Berliner berühmte Kabarett. Die kam dann zu uns. Und dann haben wir zusammen was gespielt, haben ein Programm gebastelt. Und dann kam die große Sensation, dass wir live im damaligen DDR-Fernsehen noch 2 große Vorstellungen, Palast der Republik, die Distel und die Stachelschweine, im Fernsehen vor 5000 Leuten praktisch die Wiedervereinigung gefeiert haben. Das war sehr spannend, ja.
0: Da könnte man natürlich jetzt lange drüber reden, aber lassen Sie uns noch andere Momente in Ihrer Laufbahn ansprechen. Sie haben zum Beispiel ein Jahr lang auch, wenn ich das richtig weiß, die Bürgerbühne des Brandenburger Theaters geleitet. Also auch sowas Ähnliches vielleicht wie jetzt in Illertissen.
1: Ja, das war eine sehr gute Vorbereitung für das, was ich jetzt in Illertissen gemacht habe. Also das ist so, in Brandenburg ist die Bürgerbühne, die ist Teil des Brandenburger Theaters und dort wird immer dann ein Regisseur, übernimmt das dann für ein Jahr. Das heißt, dass man einmal in der Woche hinkommt, mit denen probt und dann gibt es am Ende des Jahres ein Stück. Und was sehr witzig ist daran, ist, als ich das damals gemacht habe, war, damals habe ich Antigone gemacht. Also praktisch aus der Antike etwas anderes als eine Komödie, sondern eine furchtbare Tragödie. Also der Kreis schließt sich. Also damals mit Amateuren, hier mit Amateuren und auf einmal ist man in der Antike gelandet.
0: Aber diese Arbeit mit Amateuren, die mögen Sie?
1: Ja, generell ja. Wenn man kontinuierlich arbeiten kann und wenn die Lust haben, sich, sagen wir mal, auch in schauspielerisch weiterzuentwickeln, auch Spaß haben, die Komfortzone zu verlassen, dann finde ich das sehr spannend und sehr schön.
0: Vielleicht zum Schluss noch ganz kurz was ganz anderes. Die Schauspielgruppe in Köln oder das neue Schauspiel Köln, das Sie gegründet haben und, glaube ich, weiterhin machen da. Was ist das dann für ein Theater und für einen Teil Ihres Tuns?
1: Ja gut, der neue Schauspiel Köln ist eigentlich ein Label. Unter dem Label produzieren wir Freunde, Bekannte, Mitstreiter regelmäßig Theaterstücke und spielen sie dann in Köln in kleinen Theatern. Und das machen wir jetzt, glaube ich, schon seit fast 20 Jahren. In den 20 Jahren haben wir über 40 Stücke produziert. Jetzt gerade laufen zwei im Metropol. Einmal ein Stück von John von Düffel, Nibelungen-Outtakes, Best of Nibelungen. Und ein Stück, was ich geschrieben habe, das heißt Nikolaj. Da geht es über das Leben von Nico Ikon, Christa Päffgen damals aus Velvet Underground. Das habe ich schon vor 20 Jahren geschrieben, hatte in Köln seine Uraufführung. Und jetzt habe ich eine wunderbare Schauspielerin gefunden, die das sehr gut verkörpern kann. Und deshalb machen wir es nochmal.
0: Ganz schön viel. Wissen Sie, wenn Sie morgens aufwachen, was gerade Ihr Job ist? Sofort?
1: Ja, Leben. Leben ist mein Job.
0: Schönes Schlusswort. Und jetzt aktuell ist das Wichtigste. Die Lysistrata in Illertissen wird, wie gesagt, heute Abend wieder gespielt. Wäre jetzt etwas kurzfristig, aber es gibt bis Ende August noch 8 weitere Vorstellungen. Tickets kann man bestellen auf schwabenbühne.de. Stefan Krause, schön, dass Sie bei uns waren. Danke.
1: Ich danke Ihnen. Schönen Abend.
0: Hier ist SWR Kultur am Abend, so ist richtig. Und dieses leicht mumpfelige Klavier gehört der Britin Maddie Asham, die mit Mikrotonalität arbeitet. Also sie singt auch Töne, die zwischen unseren üblichen 12 Halbtönen liegen. Und das klingt, wenn man es kann, gar nicht so schief, wie man befürchten könnte. Auf Instagram folgen ihr jedenfalls 500.000 Menschen. Maddie Ashman und dieser Song heißt Water Lily.

Maddie Ashman, Water Lily in SWR Kultur am Abend. Morgen ist der 30. Todestag von Rio Reiser. Da haben wir dann auch eine Sängerin zu Gast, die mit Mitgliedern seiner einst bahnbrechenden Band Tonsteine Scherben erfolgreich deren alte Lieder singt. Heute ist bekannt geworden, dass ein anderer Tonsteine Scherben Musiker gestorben ist, nämlich Martin Paul, bürgerlich Martin Hartmann, der in den letzten 3 Jahren bis 1985 als Keyboarder zur Band gehörte und danach weiter mit Rio Reiser gearbeitet hat. Das hat Claudia Roth heute gepostet, die Tonsteine Scherben ja mal gemanagt hat und mit Martin Paul zusammen war. Und der dieser Song gewidmet ist, einer von Rios größten Hits, den hat Martin Paul mit ihm geschrieben. Junimond. Die Welt.

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0: Don't Know Why. Vor über 20 Jahren großer Hit für Norah Jones. Das war eine jüngere und noch introvertiertere Version von der Britin Parthenope, die da nicht nur singt, sondern auch das Altsaxophon spielt. Und Flöte könnte sie auch. Und Geige.
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0: Stressiges Dasein, ungewisse Zukunft, Krisen über Krisen. Es ist kein Wunder, dass immer mehr Menschen Zuflucht in Achtsamkeitspraktiken suchen. Meditation, Yoga, Qigong. Die Journalistin und Autorin, die wir jetzt haben, die hat all das praktiziert. Aber die boomende Achtsamkeitsindustrie, die sieht sie inzwischen äußerst kritisch und hat ein wütendes Buch darüber geschrieben. Achtsam geht die Welt zugrunde. Oliver Pfuhlmann hat es gelesen.
2: Jahrelang saß Katrin Fischer auf dem Meditationskissen. Eifrig folgte sie den Anweisungen ihres Zen-Lehrers auf der Suche nach mehr Gelassenheit in ihrem Leben. Geholfen hat es ihr nicht. Denn wenn etwas ihren polemischen Buchessay »Achtsam geht die Welt zugrunde« antreibt, dann ist es Wut. Wut über eine immer kaputtere Welt. Wut über eine elitäre Mittelstandsgesellschaft, die glaubt, sie würde mit Atemübungen und einer Schale Yogi-Tee dazu beitragen, die Welt zu retten. Und vor allem Wut über das, was Katrin Fischer die Ideologie der Achtsamkeit nennt. Für die Podcasterin ist die boomende, geschäftstüchtige Meditationsindustrie mit ihren Sinnsprüchen und Dankbarkeitsritualen nichts anderes als eine Komplizin unserer neoliberalistischen Gesellschaft. Wer glaubt, gegen die Fehlentwicklungen und Missstände, die diese Spielart des Kapitalismus gerade hierzulande anrichtet, würde einem eine Achtsamkeits-App helfen, liege gründlich falsch, so Fischer.
3: Atemtechniken, Manifestationen und 5-Minuten-Meditationen helfen möglicherweise kurzfristig gegen die Angst, in München oder Berlin eine neue Wohnung suchen zu müssen. An der schier ausweglosen Situation ändern sie jedoch nichts.
2: Ganz genau, möchte man einwenden. Achtsamkeitspraktiken können einen im besten Fall in schwierigen Momenten ruhiger und gelassener werden lassen, was in unseren Zeiten der Vielfachkrisen ja nicht gerade wenig ist, oder? Aber wer hat behauptet, mit ihnen ließe sich die harte Realität ändern? Und um Fischers Beispiel aufzugreifen, bezahlbarer Wohnraum herbeimeditieren. In Katrin Fischers Wutrede werden Achtsamkeitspraktiken zum Sündenbock für praktisch alles, was derzeit falsch läuft. Beispielsweise sollen sie die Isolation befördern. Schließlich kümmerten sich Meditierende ja primär um sich selbst. Deshalb förderten sie auch Narzissmus, da sie unsere Abhängigkeit von unseren Mitmenschen leugnen und behaupten, unser Glück liege in uns selbst. Mehr noch. Achtsamkeit verstärke die Spaltung der Gesellschaft. Schließlich nutze die neue Mittelklasse einschlägige Praktiken, um sich von den unteren Schichten abzugrenzen. Was für diese die Flucht in populistische Rechtsparteien ist, sei für jene die Teilnahme am Zen-Retreat.
3: Im Grunde verhält sich die achtsame Mittelklasse wie die Milliardäre, die sich mit Bunkern und Marsplänen auf eine apokalyptische Zukunft vorbereiten. Sie zieht in den inneren Bunker und nennt das Rettung der Welt.
2: Okay, jetzt atmen wir alle doch erstmal tief durch. Natürlich ist nicht alles falsch, was Katrin Fischer schreibt. Ihre Kritik am scheinheiligen Einsatz von Achtsamkeitskursen in Unternehmen zum Beispiel. Oder an einer achtsamen Mittelklasse, die Solidarität und Diversität predigt, aber ihre Kinder dann doch lieber auf Privatschulen schickt. Oder Fischers Gesellschaftsdiagnose. Von den wachsenden Vermögensungleichheiten bis zum Skandal einer kaputtgesparten Infrastruktur. Aber genau hier wird es spannend. Falsch zum Beispiel sei es, so die 59-jährige Autorin, das Warten auf den wieder mal verspäteten Zug für Gelassenheitsübungen zu nutzen, wie es übrigens tatsächlich ein Schlaumeier in der Süddeutschen geraten hat. Besser sei es, die Wut dann zuzulassen, als Quelle für politische Veränderungen. Fragt sich nur, inwiefern der ungehemmte Ärger einer, sagen wir, wartenden Mutter mit quengelndem Kind mehr hilft als eine runde Boxatmung. Und warum sollen sich Achtsamkeitspraktiken und politisches Engagement ausschließen? Denkt man an jene, die mit Wut und Empörung in der Politik auf Stimmenfang gehen, dann kann man sich bei

0: den anstehenden Wahlen eigentlich gar nicht genug Gelassenheit wünschen.
1: Achtsam geht die Welt zugrunde. Wie die Ideologie der Achtsamkeit gesellschaftlichen Wandel blockiert, von Katrin Fischer, ist bei Hansa Blau erschienen. 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Beim Berliner Duo Paula Paula lässt man die Wut auch eher raus, wenn das Leben einem vorkommt wie ein kaputtes Gerät.

0: Kaputtes Gerät. Paula Paula in SWR Kultur am Abend. Der Musonturm in Frankfurt ist heute der Spielort für die freie Theater- und Musikszene der Stadt, weit über Frankfurt hinaus bekannt. Einst war er Frankfurts erstes Hochhaus und jetzt feiert der Musonturm seinen 100. Geburtstag. Wie da gefeiert wird und welche interessante Geschichte dieser Turm hat, das weiß Christoph Schäffer.
1: Bei mir fängt gutes Aussehen mit einer zarten und geschmeidigen Haut an. Für mich ganz einfach mit Crème Mousson.
2: Fernsehwerbung aus dem Jahr 1976. Die Crème Mousson gibt es heute noch. Produziert wird sie seit über 100 Jahren und sie kam ursprünglich aus Frankfurt, aus der Seifen- und Parfumfabrik Mousson. 1798 von einer hugenottischen Familie gegründet, zog die Firma ab 1881 ins Frankfurter Ostend, wo bis 1926 neue Fabrikanlagen entstanden, darunter der 34 Meter hohe Mousonturm. Ein imposantes Gebäude in rotem Backstein mit dreieckigen Fensteröffnungen und burgartigen Zinnen auf dem Dach.
3: Die Zeiten kurz vor dem Durchbruch der Moderne, die waren eben angefüllt mit Resten von Expressionismus, mit Resten von Jugendstil, Klassizismus. Man sieht, dass diese ganzen Dinge mitschwingen, bevor die Moderne richtig Fuß fassen kann.
2: Sagt Peter Katschola-Schmal vom Deutschen Architekturmuseum. Der Mousonturm war Frankfurts erstes Hochhaus und blieb erhalten, als die Firma in den 1970er Jahren verkauft und später ein Großteil der Fabrikgebäude abgerissen wurde. Seit 1988 ist der Mousonturm ein Kulturzentrum, wie so viele alte Fabrikgebäude, nicht nur in Frankfurt. Peter Katschola-Schmal.
3: Sie sind leistungsfähig. Sie können sehr viel Gewicht ab. Sie haben große Abstände zwischen den Stützen, weil die Stützen immer stören beim Ablauf. Auf die Weise kommt man zu einem sehr praktischen Gebäude mit höherer Raumhöhe, woraus sich dann als Struktur etwas ganz Tolles machen lässt.
2: Mit Musik zum Beispiel von der Techno-Band The OOOs und mit Straßentheater wird am Samstag der 100. Geburtstag des Mousonturms gefeiert. Die ganze Bandbreite des Programms soll auch hier zu erleben sein, sagt Intendantin Anna Wagner.
4: Wir sind das Mehrspartenhaus der Stadt, nämlich bei uns gibt es nicht nur Theater, nicht nur Tanz, nicht nur Musik, sondern alles zusammen und alles auch, was keinen Namen hat, weil es gerade neu erfunden wird.
2: Am Abend dann gibt es eine Installation aus Licht, Video und Live-Musik, unter anderem mit einem Auftritt von Elisha Kamina.
5: We could even go out at the bar on Tuesday, maybe if you're not free then on the weekend. We could even make out at the bar and pretend to be lovers or brothers or boyfriends.
2: Der Höhepunkt des Tages wird ein gewagter Drahtseilakt zwischen dem Künstlerhaus und dem benachbarten Altersheim, sagt Anna Wagner.
4: Das wird passieren, weil wir zwei tolle Highline-Läufer haben werden, die eine Slackline zwischen Mousonturm und dem GDA-Wohnstift spannen werden und die werden dann durch die Luft tanzen.
2: Am Wochenende startet der Mousonturm dann auch in seine neue Saison mit vielen internationalen Künstlerinnen und Künstlern. Obwohl der Saal nur rund 160 Sitzplätze hat, kommen die immer wieder gern in den Turm, wo sie auch wohnen können, so Co-Intendant Markus Droß.
6: Natürlich gibt es KünstlerInnen, die vom internationalen Renommee in ein so kleines Theater wie unseres eigentlich nicht kämen, wenn sie nicht aus ihrer Gästewohnung mit dem Fahrstuhl auf die Bühne fahren könnten. Das gibt es auch nur im Mousonturm.
0: Jetzt ist er also 100 Jahre alt, dieser Turm. Ein Straßenfest dazu steigt jetzt am Samstag, am 22. August. Jetzt haben wir Bad, Bad, Not Good aus Kanada. Die machen instrumentalen Jazz, holen sich aber auch mal jemand ans Gesangsmikro, so wie hier den Brasilianer Tim Bernandes. Der Song heißt Poeira Cosmica, kosmischer Staub. Und so klingt er auch. Also nicht staubig, aber kosmisch. In SWR Kultur am Abend.

Bad, bad, not good mit Tim Bernardis und Poeira Cosmica. Das war SWR Kultur am Abend. Redaktion Frauke Oppenberg, Musik Lenny Lorenz, ich bin Bernd Lechler. Nach Kulturtipps und Nachrichten gibt's dann das Konzert im ARD Radio Festival. Tschüss.

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1: 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Blues im Ebertpark Ludwigshafen. In der Rheinebene wächst nicht nur guter Wein. Das Klima ist offenbar auch ein guter Nährboden für bodenständigen Blues. Die Elville Blues Band mit Tom Schaffert an der Gitarre, Sam Sommer am Schlagzeug, Thomas Karp an der Orgel und Frovin Ickler am Bass verbindet Soul, Jazz und klassischen Blues zu einem authentischen Sound. Gemeinsam mit dem Sänger Achim Degen, der seit vielen Jahren zu den profilierten Vertretern der deutschen Blues-Szene gehört, steht die Band auf der Bühne der Konzertmuschel im Ebertpark. Elville Blues Band, morgen 19.30 Uhr Ludwigshafen. Kunst trifft Sport in Freiburg. Im Museum für Neue Kunst hinterfragen internationale Künstlerinnen und Künstler in der Sonderausstellung Spielfeld, Sport und Kunst die sozialen, kulturellen und gesellschaftlichen Dimensionen des Sports. Dabei geht es nicht nur ums Zuschauen. Viele der Kunstwerke laden dazu ein, selbst aktiv zu werden. Begleitend zur Ausstellung gibt es deshalb sportliche Schnupperkurse im Museum. Gleichgewicht und Koordination stehen im Mittelpunkt und bringen die Besucherinnen und Besucher selbst in Bewegung. Morgen 17 Uhr im Museum für Neue Kunst, Freiburg. Ja.

Puccinis La Bohème in Baden-Baden. Eine winterliche Liebesgeschichte, große Gefühle und unvergessliche Melodien. Puccinis Oper La Bohème, die vielen als sein absolutes Meisterwerk gilt, erzählt von jungen Künstlern, die in Paris zwischen Armut, Freundschaft und Liebe ihren Weg suchen. Das G'Staat Festival Orchestra lässt dabei schon zu Beginn die Musik auflodern wie ein wärmendes Kamin.

0: Als Mimi und Rodolfo sind Carolina Lopez Moreno und Startenor Benjamin Bernheim zu erleben. Die musikalische Leitung übernimmt Marco Armigliato. Sonntag, 17 Uhr, Festspielhaus Baden-Baden.
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2: Um 20 Uhr mit Eva Irion. Die Bundesregierung nimmt den Drohnenvorfall in Leipzig sehr ernst. Das hat Außenminister Wadephul heute bei seinem Besuch in der Schweiz gesagt. Im Moment würden die Erkenntnisse ausgewertet. Dabei gehe Sorgfalt vor Geschwindigkeit. Er sei aber optimistisch, dass es bald eine gemeinsame Einschätzung der Lage gebe. Gleichzeitig betonte Wadephul, dass man neuen Drohungen aus Russland keine besondere Bedeutung schenke. Diese seien Ausdruck einer wachsenden Verzweiflung, weil es für Russland militärisch nicht vorangehe, so der Außenminister. Wegen der angespannten Futtermittelsituation infolge der Dürre haben sich mehrere Öko-Anbauverbände zu einer gemeinsamen Taskforce Dürre zusammengeschlossen. Ziel sei es, Biobetriebe bei der Suche nach verfügbaren Futtermitteln zu unterstützen, teilten sie mit. Beteiligt sind unter anderem Bioland, Demeter und der Verbund Ökohöfe. Sie wollen jetzt bundesweit Biofuttermittel mit Höfen zusammenbringen. Mangel daran herrscht im Moment unter anderem in Milchviehbetrieben. Spanien will rund 500 besonders schutzbedürftige, unbegleitete Minderjährige von der Exklave Ceuta aufs Festland bringen. Das hat Integrationsministerin Saez einem spanischen Sender bestätigt. Kinderschutzorganisationen sollen die Kinder in geeigneten Einrichtungen auf dem Festland betreuen. Ende Juli sind zehntausende Menschen in die spanische Exklave Ceuta in Nordafrika gelangt. Nach Angaben des spanischen Innenministeriums halten sich dort aktuell noch rund 5000 Migranten auf. Der britische Regisseur John Irwin ist tot. Wie erst heute durch seine Produzentin bekannt wurde, starb er bereits vergangene Woche. Irwin war 1979 mit der Verfilmung des Spionageklassikers Dame, König, Ass, Spion bekannt geworden. Für die BBC-Serie, in der Alec Guinness die Hauptrolle spielte, erhielt er 2 britische Filmpreise und eine Emmy-Nominierung. Irwin wurde 86 Jahre alt. Das deutsche Männerhockey-Team hat die Vorrunde bei der Weltmeisterschaft mit einem Unentschieden beendet. Beim dritten Gruppenspiel schaffte die Mannschaft gegen Frankreich ein 1:1. Nach 2 Siegen in den ersten beiden Spielen ist das Team aber bereits als Gruppensieger für die K.O.-Runde qualifiziert. Am Nachmittag hatten die deutschen Hockey-Frauen bei der WM die Zwischenrunde erreicht. Das Team besiegte die USA im belgischen Wavre mit 3:1 und beendet die Gruppenphase damit auf Rang 2. SWR-Nachrichtenredaktion Leo Eder. Das Wetter? In der Nacht teils kräftige Schauer und Gewitter, Achtung Sturmböen. Tiefstwerte zwischen 20 und 13 Grad. Morgen in Teilen Baden-Württembergs Regengüsse oder Gewitter, in Rheinland-Pfalz immer öfter Sonne. Bei böigem Südwestwind maximal 20 bis 27 Grad. 20.03 Uhr.
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4: Einen wunderschönen guten Abend wünscht Ihnen Ulla Reichelt. Ich begrüße Sie zu einem Konzert aus dem schönen Moritzburg bei Dresden. Denn hier findet seit dem 7. August bereits zum 34. Mal das angesehene und populäre Moritzburg-Festival für Kammermusik statt. Und heute sendet MDR Klassik für das ARD-Radio-Festival live aus der evangelischen Kirche von Moritzburg, der ehemaligen Jagdresistenz, Residenz des sächsischen Kurfürsten August des Starken. Der neobarocke Kirchenbau wurde von 1902 bis 1904 errichtet und wird mit seiner weithin sichtbaren Kuppel auch gern als kleine Frauenkirche bezeichnet. Die Tickets für die Kammermusikkonzerte waren in diesem Jahr wieder sehr schnell vergriffen. Auch heute Abend ist bei uns bis auf den letzten Platz alles ausverkauft. Und hier erlebt man eben sowohl arrivierte als auch junge Künstler und hört neben bekanntem Repertoire auch weniger Bekanntes. Kammermusik von Wolfgang Amadeus Mozart, Bela Bartok und Johannes Brahms steht heute auf dem Programm. Und wie es beim Moritzburg-Festival üblich ist, wird jedes Stück in einer anderen Besetzung dargeboten. Die Mitwirkenden lieben und genießen es und das Publikum hat seine Freude an dieser lebendigen Art zu musizieren. Für Mozarts Streichquintett D-Dur, Köchelverzeichnis 593, sind nun auf die Bühne gekommen Claire Wells, Violine und Fiona Kung-Hu, Violine, Nicolas Svensson, Viola und Lars Ander Tomta, Viola und Andrei Ionica, Violoncello. Es sind Musiker aus den USA, Dänemark, Norwegen und Rumänien, die nun unser Live-Konzert vom Moritzburg-Festival eröffnen.

ARD Radio Festival 2026, heute von MDR Klassik aus Moritzburg, vom Moritzburg Festival. Zu Beginn hörten Sie das Streichquintett D-Dur Köchelverzeichnis 593 von Wolfgang Amadeus Mozart, gespielt von Claire Wells und Fiona Kung Hu Violine, Nicolas Svensson und Lars Ander Tomter Viola und Andrei Ionica Violoncello. Das ist ein Stück, das Mozart 1790 für einen Kammermusikabend in seiner neuen Wohnung in Wien geschrieben hat. Rauensteingasse 8, Mozarts Sterbehaus. Anlass war die Verabschiedung von Joseph Haydn, der am nächsten Tag nach Hamburg aufbrach. So steckt in dieser Komposition nicht nur Mozarts typische Frische voller witziger Einfälle und beschwingter Spielereien, sondern auch, vor allem in dem getragenen zweiten Satz, eine tiefe Traurigkeit, die einem richtig zu Herzen geht. Bei dieser Verabschiedung des Freundes handelte es sich, was damals keiner ahnen konnte, sogar um einen Abschied für immer. Haydn und Mozart sahen sich danach nie wieder. Dass unser heutiges Konzert mit einem Werk aus Mozarts Wiener Jahren begann, das ist alles andere als Zufall. Denn der Abend trägt die Überschrift Donau. Flüsse sind es nämlich in diesem Jahr, die das Festival thematisch aufteilen. Jedes Konzert steht unter dem Motto eines bestimmten Stromes, der die Idee für die Programmauswahl liefert. So gibt es Konzerte, die unter anderem der Neva oder der Weichsel gewidmet sind oder auch dem Rhein und der Elbe. Bei der Vorbereitung des Programms war noch nicht daran zu denken, dass diese Flüsse bald unter immenser Trockenheit leiden werden. Die schöne blaue Donau kann natürlich bei einem Musikfest mit Parallelen zu Flüssen nicht fehlen. Und aufgrund der immensen Musikgeschichte Wiens ergab das gewaltige Repertoire sogar zwei Donaukonzerte. Donau 1 fand bereits gestern statt, mit Werken von Franz Schubert und auch mit Brahms, hören wir nachher auch noch, und mit Mozart. Donau 2 also heute, und da hören wir jetzt Musik von Béla Bartók, denn die Donau fließt natürlich auch durch Ungarn. Die Interpreten sind hier Musiker aus Brasilien, Großbritannien und Hamburg. Guido Santana, Violine, Julian Bliss, Klarinette und Anton Gerzenberg, Klavier. Kontraste heißt das Stück, das einen Dialog zwischen altungarischer Musikfolklore und Jazz-Elementen darstellt. Die Sätze sind überschrieben mit Werbung Kosch, Werbetanz, Prienrö, Entspannung, und dann kommt der dritte Satz, da wird nochmal, wie es von Béla Bartók vorgesehen ist, nochmal ein Instrument gestimmt, Schäbesch, der schnelle Tanz. Béla Bartóks Kontraste entstanden 1939 in Budapest als Auftragswerk von Benny Goodman. Er ist uns in erster Linie als Jazzmusiker und Bandleader bekannt. Er erhielt aber auch eine Ausbildung als klassischer Klarinettist und besaß daher auch durchaus eine Affinität

Der Pianist Anton Gerzenberg, wir werden ihn in der Pause noch etwas besser kennenlernen. Wir hatten ihn vorhin zum Gespräch und werden das Interview auch dann nach diesem Stück von Béla Bartók noch senden. Aber jetzt kommen erstmal die Musiker auf die Bühne und das sind eben, ich wiederhole nochmal, Guido Santana, Violine, Julian Bliss, Klarinette und Anton Gerzenberger am Klavier. Wir müssen noch mal gucken, ob die Instrumente noch mal gestimmt werden müssen für das nächste Stück. Und es könnte dann aber auch bald losgehen. Die drei sind da und jetzt wird erst noch mal am Notenständer etwas reguliert, weil er ein bisschen zu tief eingestellt ist, zu hoch. Geige noch mal abgelegt. Jetzt wird noch mal gestimmt. Ja, die Besucher sind hier natürlich sehr geneigt und finden auch dieses Erlebnis des lebendigen Musikerlebens sehr interessant. Und es könnte sein, dass es nun losgeht. Béla Bartók, Kontraste.

0: Jatzige und volkstümliche Elemente verschmolzen auf faszinierende Weise miteinander. Kontraste von Béla Bartók mit den Sätzen Werbunkosch, Pienö und Shebesh. Werbetanz, Entspannung und schneller Tanz. Gespielt von Guido Santana Violine, Julian Bliss Klarinette und Anton Gerzenberg Klavier. Ein Werk, das die Reise Bartóks ins Exil begleitete. In Budapest schon entstanden, in New York dann aufgeführt. Von der Flucht vor dem Nationalsozialismus in Europa hatte sich der Komponist von dem Schritt nach Amerika zu gehen ein besseres Leben erhofft. Es aber auch skeptisch betrachtet und als Sprung ins Ungewisse aus dem gewusst Unerträglichen bezeichnet. Der große amerikanische Traum erfüllte sich wirklich nicht. Seine Lebenssituation blieb ungewiss. Er war kaum bekannt, fühlte sich in den USA fremd und trotz einiger lukrativer Kompositionsaufträge lebte Béla Bartók in New York am Existenzminimum. Dann kam noch seine Leukämieerkrankung dazu, durch die seine Arbeit beeinträchtigt wurde und er gezwungenermaßen größere Schaffenspausen einlegen musste. 1945 ist er dann bereits gestorben. Posthum wurde ihm 1984 aufgrund seiner besonderen Bedeutung für die Musik ein Grammy zuerkannt. Posthum wird nun auch seine Musik geehrt und gespielt, wie hier beim Moritzburg-Festival. ARD Radio Festival hier in Moritzburg gibt es jetzt für die Besucherinnen und Besucher die Gelegenheit, in einer Pause die kühle Nachtluft vor der Moritzburger Kirche zu genießen. Und die Musiker werden die Konzertpause auf ihre Art nutzen. Den Pianisten Anton Gerzenberg habe ich vor dem Konzert getroffen und auch Jan Vogler hat sich freundlicherweise Zeit für uns genommen. Zunächst wollte ich wissen, ob denn der musikalische Leiter bisher zufrieden ist mit dem Verlauf des Moritzburg-Festivals.
1: Sehr zufrieden. Das ist auch so, dass ich sagen muss, ich persönlich habe gar kein Ziel mit dem Festival. Das ist so, es war ja als Werkstatt konzipiert am Anfang, dass wir tolle Musiker zusammenbringen und sehen, was passiert. Inzwischen guckt sehr viel Publikum zu, über 6000 Gäste, für wow. Kammermusik viel. Und die sind super glücklich. Gestern Abend hat auch hier die Kirche in Moritzburg, wir mussten ja wegen des Regens in die Kirche gehen, getobt nach dem Schubert-Quartett. Und ich freue mich dann nur. Ich sitze dabei und freue mich, dass die Musiker in fantastischer Form sind und tolle Leistungen abliefern, das Publikum begeistert ist. Ich bin dann zufrieden, wenn die Musiker es genießen und das Publikum das Gefühl hat, sie sind bei einigen Sternstunden dabei. Das muss auch nicht jede Aufführung eine Sternstunde sein, aber es sind dann doch in fast jedem Konzert 1 bis 2 Aufführungen, die so gut gelingen, dass man sagt, so gut hat man das vielleicht lange nicht gehört.
0: Das Moritzburg-Festival bietet wieder all das, was Konzertbesucher und Musiker gleichermaßen seit Jahrzehnten lieben. Die Begegnung mit internationalen Künstlern, die durch Besetzung und Repertoire interessant gestalteten Musikabende, die Moritzburg-Festival-Akademie, die ihre Frau Mira Wang leitet. Die diesjährige Festivalauflage wartet aber auch mit einigen Neuerungen auf. Es wurde das Format einer Carte Blanche eingeführt und Musik aus Zeiten von Glenn Miller und Elvis ist für das Festival ausgewählt worden, wie ich gelesen habe.
1: Also neue Ideen sind ganz wichtig für jedes musikalische Unterfangen. Ob man selbst spielt oder ob man programmiert, immer neue Ideen. Man muss neue Ideen haben. Daran krankt es bei mir nicht. Es ist bei mir fast wie eine Art, im Gegenteil, es ist fast eine Krankheit, dass ich zu viele Ideen habe. Und mein Team muss damit irgendwie umgehen. Und Carte Blanche war eine Idee, weil ich ja wirklich alle Programme mache und dann auch noch, was auch wichtig ist, dass einer das macht, die Spieler zusammensetzt. Also wer spielt was, damit eine gute Chemie, eine gute Ausgewogenheit in den Gruppen da ist und wir die Chance, dass es eben eine Sternstunde gibt, erhöhen. Und Carte Blanche war so gedacht, jetzt könnt ihr Musiker mal euch was aussuchen. Ihr könnt euch auch wünschen, mit wem ihr das spielen wollt. Und das habe ich praktisch meine Programmhoheit in die Hände der Künstler gegeben. Und das hat tolle Resultate.
0: Und das ist in jedem Konzert so?
1: Nein, ein Carte Blanche-Konzert gab es. Okay. Das Publikum hat es sehr schön aufgenommen. Die kamen abends hin, hatten keine Ahnung, was gespielt wird. Und dann haben die Musiker, die Stücke ausgewählt haben, die auch angesagt und auch erzählt, warum sie die Stücke ausgewählt haben. Es war also eine sehr persönliche Veranstaltung.
0: Und ist da diese Musik aufgetaucht von Glenn Miller und Elvis?
1: Nein, die ist in diesem Konzert nicht aufgetaucht. Da haben wir aber zum Beispiel Schönbergs Ode an Napoleon aufgeführt. Ein Werk, was hochinteressant ist. Und Nicolas Svensson, der eigentlich Bratscher ist, hat das auswendig rezitiert, den Text von Lord Byron. Und das war wirklich eine ganz wichtige Aufführung des Festivals. Und vielleicht ein Stück, wo das Publikum vielleicht die Tickets gar nicht so gerne gekauft hätte, Schönberg. Ach so. Aber dann ganz begeistert war, als sie es gehört hat. Die anderen beiden Stücke, Glenn Miller und Elvis, das kommt von einem CD-Projekt, was ich auch mit einem Moritzburg-Festival-Ensemble, viele der Musikerinnen und Musiker sind in diesem Jahr auch hier, in Berlin aufgenommen habe. Ein Album zu meiner Jugend in Ost-Berlin. Und meine Schwester hat immer Elvis gehört und neben mir, und ich habe damals eher die Nase gerümpft und erst später verstanden, dass sie da einen sehr guten Geschmack hatte, weil Elvis wirklich ein Genie war. Und wir haben also dann einen Elvis-Song arrangiert für ein Klavierquintett und den haben wir aufgeführt, I Can't Help Falling in Love, und den gibt es auch schon als Single auf allen Plattformen. Mhm. Und da spielt eben auch das Moritzburg Festival Ensemble. Und der Glenn Miller kommt von einem, auch einer interessanten Geschichte, von dem Lied Der Sonderzug nach Pankow von Udo Lindenberg, mit dem ich auch aufgewachsen bin. Die heimliche DDR-Hymne, haben wir immer gesagt. Also dieses sehr mutige. Und da liegt der Chattanooga Tutu drunter. Und der ist nun von Glenn Miller immer aufgeführt worden, obwohl er ihn nicht komponiert hat, auch er nicht. Nein. Und das hat uns dann veranlasst, diesen Chattanooga Choo Choo oder den Sonderzug nach Pankow eben hier aufzuführen für Cello und Klavier. Auch das ist ein Teil des CD-Projektes eigentlich.
0: Und vielleicht werden in den nächsten Jahren auch Musiker aus dem Pop- oder Jazzbereich eingeladen. Die Kontraste von Béla Bartók im heutigen Programm erzählen ja auch eine Crossover-Geschichte, die sich gern jederzeit wiederholen lässt. Ne? Noch ein, zwei Worte zum roten Faden des diesjährigen Festivals. Flüsse, alles im Fluss. Das Motto hat einige tiefere Gedanken.
1: Wir hatten im letzten Jahr diese Städte, also musikalische Zentren, in denen natürlich viel Kammermusik entstanden sind. Viele große Werke sind in Wien entstanden oder auch in Dresden oder Hamburg. Und so haben wir es ein bisschen gebündelt nach Städten. Auch London, Paris war natürlich dabei. Und in diesem Jahr haben wir an Flüsse gedacht, weil Flüsse natürlich entlang der musikalischen Zentren, die Künstler immer inspiriert haben, ob Maler, ob Komponisten, die Flüsse waren eine große Inspirationsquelle. Und in diesem Jahr haben wir gemerkt, die Flüsse sind nicht immer unbedingt voll mit Wasser. Es ist keine Selbstverständlichkeit mehr. Also die Gedanken an die Umwelt haben wir natürlich in Moritzburg immer, wenn wir auf der wunderbaren Schlossterrasse spielen und wir sehen um uns herum die Natur. Und die Natur ist uns wichtig, ist für uns auch Inspiration. Insofern ein Thema, was mehrere Quellen hat.
0: Jan Vogler, bevor die Gedanken zum nächsten Festivaljahrgang und vorher noch zum 50. Jubiläum der Dresdner Musikfestspiele 2027 wandern, deren Intendanz Sie gerade für weitere 5 Jahre übernommen haben. Was passiert noch bis zum kommenden Wochenende beim Kammermusikfestival hier in Moritzburg und in Reichenbach und in Dresden?
1: Es gibt noch viel. Wir haben ein großes Orchesterkonzert mit dem Akademieorchester im Kulturpalast, das schon fast ausverkauft ist am Samstagabend. Wir fahren auch mit dem Orchester einen Tag auf Tournee in das wunderbare König-Albert-Theater in Bad Elster. Mhm. Und wir haben gleichzeitig hier noch weitere Kammermusikkonzerte auf der Terrasse und natürlich das bekannte Abschlusskonzert mit dem Mendelssohn-Oktett. Aber zum Beispiel auch Werke am Freitagabend, wie das wunderbare Reger-Klarinetten-Quintett mit dem wunderbaren Julian Bliss an der Klarinette, dem britischen Klarinettisten. Sollte man nicht verpassen. Also es gibt noch vieles zu entdecken und wir freuen uns noch auf viele schöne Tage hier in Moritzburg.
0: Wir uns alle auch noch. Aber ich habe noch eine Frage. Ja. Beim letzten Stück heute Abend, dem Klavierquintett von Brahms, spielen auch Guido Santana und Lars Ander Tomter und die Geigerin Hina Kung-Hu, deren Schwester Fiona für eine der Violinen im ersten Stück, dem Mozart-Quintett, ausgewählt wurde. Zwei Schwestern aus den USA, die auch als Duo arbeiten, auftreten. Genau das Richtige für Ihr Festival, das hier auch im übertragenen Sinne eine familiäre Atmosphäre bildet und man sich in Moritzburg und Umgebung schnell heimisch fühlt. Wie haben Sie die kennengelernt?
1: In New York. Sie wohnen auch wie ich in New York und wir haben uns dort kennengelernt. Sie kamen zu einigen meiner Konzerte und wir sind dann hinter der Bühne ins Gespräch gekommen. Zwei wahnsinnig professionelle junge Damen, die also mit 19 und 21 Jahren jedes Stück perfekt vorbereitet in die Proben mitbringen, jede Partitur verstehen, immer in der Probe voll konzentriert sind. Ina hatte eine kleine Erkältung, das hat sie so versteckt, sie hat also die entsprechenden Pillen offensichtlich eingenommen und gar nichts schauen lassen. Also es sind zwei wirklich Vollprofis in ihrem Alter, auch ganz, ganz hochbegabte junge Musikerinnen. Und auch Guido Santana, ein brasilianischer Geiger, der in Kronberg studiert, ein ganz großes Talent in meinen Augen. Und sowas mischt sich dann mit Lars Ander Tomter an der Bratsche, der natürlich schon das Repertoire für 50 Jahre jetzt kennt, ungefähr, ja, für 50 Jahre kennt, oder sagen wir 40. Und natürlich so eine Art Fels in der Brandung ist. Also es ist wirklich eine sehr, sehr schöne Kombination. Auch Anton Gerzenberg am Klavier. Junge, sehr begabte und sehr inspirierte junge Solistinnen und Solisten. Und dazu ein paar erfahrene also alte Hasen, die auch in jedem Fall immer eine Antwort haben, wenn eine gesucht wird. Aber oftmals lassen gerade Lars und ich, auch Lars, die jungen Leute diskutieren und wir mischen uns erstmal nicht ein, weil dieser Prozess des Diskutierens uns auch interessiert und auch für alle wichtig ist. Also wir machen keine Abkürzung und sagen, wir wissen, wie es geht. Das tun wir nicht.
0: Herzlichen Dank, lieber Jan Vogler. Und alles Gute und viel Freude weiterhin beim Moritzburg Kammermusikfestival.
1: Dankeschön.

0: Und jetzt begrüße ich Anton Gerzenberg.
1: Ja, hallo.
0: Herr Gerzenberg, Sie kommen ebenfalls, genau wie Jan Vogler und die Schwestern Fiona und Hina Kuang-Yu, aus einer Musikerfamilie. Bei Ihnen zu Hause gingen und gehen die größten Musiker unserer Zeit ein und aus. Ihre Mutter ist eine berühmte Pianistin, Ihr Vater Trompeter und Kapellmeister, Ihr älterer Bruder ist ebenfalls Pianist. Mit ihm konzertieren Sie als Duo Gerzenberg. Jetzt sind Sie zum ersten Mal beim Moritzburg-Festival mit dabei. Wie erleben Sie diese hier gelebte musikalische Dynamik?
1: Ja, ich finde es einfach wunderschön, auch mal jetzt, also normalerweise spiele ich eher als Solist und dann reist man immer durch die Welt und ja, ist eben alleine im Hotelzimmer. Und hier haben wir sind alle im gleichen Hotel. Und wir haben unseren Probenplan, aber dazwischen können wir dann plaudern oder mal ein Käffchen zusammen trinken. Und okay, musikalisch gibt es uns dann aber einfach die Freiheit, dass wir mal zusammen arbeiten können. Alle arbeiten miteinander. Wir wissen im Vorhinein gar nicht, wer mit wem spielt. Da wird man auch mal aufgesplittet. Also die Fiona und die Ina spielen eigentlich fast gar nichts nur zusammen, sondern die werden immer auch aufgesplittet. Und das ist einfach schön, dass wir können neue Freundschaften knüpfen.
0: Sind das alles neue Kollegen für Sie?
1: Also die meisten schon. Also ja, weil Jan hatte mich in diesem Jahr kennengelernt. Wir hatten in Wien bei einer Abo-Präsentation hatte ich gespielt und er hat mich dann von einem Stück mal gehört und dann meinte, willst du nicht auch mal nach Moritzburg kommen? Das war eigentlich sehr schön, ja.
0: Sie sind 1996 geboren, spielen aber schon über 25 Jahre Klavier, was ich wahrscheinlich als Sohn von Lilia Silberstein auch so gehört. Sie hatten selbst großartige Lehrer an der Musikhochschule in Köln. Aber lernt man bei so einem Event wie beim Moritzburg-Festival nicht auch noch dazu, erlebt eine Bereicherung für die eigene Entwicklung?
1: Also wir haben eben den Austausch der Generationen und wie man sieht, also wir haben in unserem Brahms-Quintett mit Guido Santana und Ina und mir, die Jungen vertreten und dann auf der anderen Seite dann Lars Anders Tomter an der Viola und Jan Vogler am Cello. Und so eben dieser Austausch, den wir dann haben, ist voll schön. Und dann gleichzeitig haben wir die Jungen, die eben auch etwas Neues dazu beitragen können.
0: Also genau, das hatte Jan Vogler auch schon bestätigt.
1: Ach schön, ja, so ist es eben eine Bereicherung, glaube ich, für uns alle. Und das ist.
0: Wie geht's denn weiter bei Ihnen? Was steht nach diesem Festival an? Reisen Sie gleich zum nächsten Event? Oder gibt es auch mal Urlaub oder gab es den schon?
1: Ja, Urlaub ist immer schwierig im Sommer für Musiker, weil wir haben so, also jetzt zum Beispiel bin ich auch 2 Wochen hier in Moritzburg und immer so die Festivals, dann sucht man sich dann die 3-4 Tage, die es halt so gibt. Aber jetzt nach Moritzburg habe ich ein bisschen Pause, das ist schön. Und dann im September geht es dann weiter, fahre ich auf eine Rezitaltournee nach Schweden. Wir haben ein schönes Familienkonzert in Wien im großen Saal, im Konzerthaus mit der Martha Agerich außerhalb der Familie. Aber meine Mutter spielt und mein Bruder spielt und wir haben dann alle verschiedene Duos und Trios und Quartette, die wir an 2 Klavieren machen können.
0: Na, großartig. Ja, danke auch Ihnen für das Gespräch, so kurz bevor es hier wieder losgeht. Lieber Anton Gerzenberg, weiterhin viel Erfolg und wunderbare Konzerte auch hier
1: vielen,
0: noch
1: vielen
0: in
1: Dank,
0: Moritzburg.
1: Ja. Dankeschön.

Jan Vogeler, Violoncello, und Hélène Grémaud, Klavier, waren das mit den Fantasiestücken Opus 73 von Robert Schumann. Das ARD Radio Festival ist heute zu Besuch beim Moritzburg Festival. In Moritzburg, das bekannt ist durch sein wunderschönes Schloss, bereits im 16. Jahrhundert ließ Herzog Moritz von Sachsen einen Bau im Renaissance-Stil errichten und Kurfürst August der Starke wollte es dann noch etwas gewaltiger haben und beauftragte 1723 Matthäus Daniel Pöppelmann, den Bau zu einem prächtigen Barockschloss umzubauen. Eine prachtvolle Allee entstand, auf der man von weitem bereits das märchenhafte Schloss sehen kann. Gebäude und Umgebung wurden auch in den 1970er Jahren für die Dreharbeiten der drei Haselnüsse für Aschenbrödel genutzt. Daran erinnern ein goldener Aschenputtelschuh auf einer der Treppen und vor allem in den Wintermonaten aber ganzjährig auch per App eine Märchenausstellung im Inneren des Schlosses. Hier in der nahegelegenen Kirche in Moritzburg kommen wir nun zum letzten Stück dieses Konzertes unter dem Motto Donau 2 zum Klavierquintett F-Moll Opus 34 von Johannes Brahms. Mehrfach hatte der Komponist die Besetzung geändert. Zunächst war es ein Streichquintett, dann entstand zum Beispiel auch die Variante für zwei Klaviere, die Brahms gemeinsam mit Clara Schumann in Baden-Baden aufführte, zum Entzücken der Landgräfin Anna von Hessen. Die Idee für ein Klavierquintett entstand 1864, die erste Aufführung von 1865 statt in Basel. Bei uns in Moritzburg sitzt also jetzt Anton Gerzenberg am Flügel, Guido Sant'Anna und Fionas Schwester Ina Kung-Hu spielen Violine, Lars Anders Tomter Viola und Jan Vogeler Violoncello. Das Klavierquintett F-Moll, Opus 34 von Johannes Brahms.

0: Beim Moritzburg-Festival hörten Sie nach Kammermusik von Wolfgang Amadeus Mozart und Béla Bartók das Klavierquintett F-Moll Opus 34 von Johannes Brahms in der Besetzung mit Anton Gerzenberg Klavier, Guido Santana Violine, Ina Huong Hu Violine, Lars Anders Tomter Viola und Jan Vogler Violoncello. Der Festivalchef sorgt nicht nur Jahr um Jahr für ein gut organisiertes Treffen experimentierfreudiger Musikerinnen und Musiker, sondern auch für immer wieder neue Ideen bei der Repertoireauswahl für die kleinen Besetzungen und die großen. 23 internationale Solisten aller Generationen wurden in diesem Jahr eingeladen, um entlang musikalischer Flusslandschaften das Publikum auf eine Reise um die Welt einzuladen. In der Moritzburg Festival Akademie erhielten 41 junge Musiker aus 18 Nationen die Möglichkeit, Erfahrungen zu sammeln, zu lernen, mit höchster Konzentration, aber auch mit Freude und Spielfreude, die Formung von Kammermusikstücken in immer wieder neuen Besetzungen mitzugestalten. Bis zum 23. August dauert das Moritzburg Festival noch an. Nach dem heutigen Abend rund um die Donau steht noch ein spannendes Konzert mit den Schwerpunkten Isar und Weichsel an, ein Matinee-Konzert, eine öffentliche Probe, das vielversprechende Konzert, alles im Fluss im Kulturpalast Dresden und das Abschlusskonzert hier in der Kirche Moritzburg, in der wir heute zu Gast waren. Ein Ausflug hierher nach Moritzburg lohnt sich aber auch, weil das Fasanenschlösschen ein Besuch wert ist, mit dem kleinsten, aber einzigen Leuchtturm Sachsens, in dem August der Starke früher rauschende Feste gefeiert haben soll und in dem heute Trauungen durchgeführt werden. Zu empfehlen sind auch das große Gestüt, das man 6 Tage die Woche besichtigen kann, und das ehemalige Wohnhaus von Käthe Kollwitz, das als Museum die Werke der bildenden Künstlerin ausstellt. Aus Moritzburg brachte MDR Klassik für das ARD Radiofestival ein Konzert vom Moritzburg Festival. Tonmeister der Übertragung war Michael Leverkus, Toningenieur Romualdas Urba. Mein Name ist Ulla Reichelt. Ich wünsche weiterhin einen angenehmen Abend und gebe zurück ins Funkhaus nach Leipzig zu meinem Kollegen Ben Garrett Hernandez.
1: Vielen Dank an unsere Kolleginnen und Kollegen in Moritzburg bei Dresden, wo dieser Tage des Moritzburg-Festivals stattfindet. Vielen Dank für dieses tolle Konzert, für diese Übertragung. Und wir können im Anschluss noch eine ganz andere musikalische Welt betreten, die Welt des gregorianischen Gesangs. Und dazu begrüßt sie Ben Garrett Hernandez. Wir wechseln an dieser Stelle in die Schweiz zum International Sacred Music Festival Fribourg oder auch Festival International National de Musique Sacrée. Wir befinden uns im deutsch-französischsprachigen Teil der Schweiz. Das Festival wurde 1986 gegründet und findet alle 2 Jahre Anfang Juli statt. Musikalischer Schwerpunkt ist die Gregorianik und der wichtigste Aufführungsort ist die Saint-Michel-Kirche. 1580 wurden hier die ersten Meister für den Kirchenbau gerufen. Heute zeigt sich vor allem der Innenraum in schönstem Barock mit viel Gold und Stuck. Die Kirche wird durch ein großes Deckengemälde geprägt, das den Blick zum Himmel freizugeben scheint und nahe der Orgelempore den Sündenfall zeigt. Das Festival in Fribourg lässt das Publikum nicht nur alte Musik, Gregorianik, hören, sondern verbindet inzwischen die historische Klangwelt mit zeitgenössischer Musik. Denn das Festival veranstaltet regelmäßig einen Kompositionswettbewerb. Das Werk, das den ersten Preis erhalten hat, kommt dann auch zur Aufführung. Am 7. Juli fand also in Fribourg ein Konzert des belgischen Ensembles Grand de la Voix statt. Das Programm trug den Titel Media Vita in Morte Sumus. Das bedeutet übersetzt, mitten im Leben sind wir im Tod. Und ist der Beginn eines gregorianischen Chorals, eigentlich ein Vergänglichkeitsgebet. Doch der Text und die eindringliche Melodie galten im späten Mittelalter teilweise als machtvoll und wurden als magische Formel, also als Fluch gegen Feinde, missbraucht. So sah sich die kirchliche Obrigkeit gezwungen, den Text zu verbieten. Der missbräuchlichen und aggressiven Verwendung musste da ein Riegel vorgeschoben werden und so bedurfte es in der Folgezeit einer besonderen Erlaubnis, Media Vita aussprechen zu dürfen oder gar zu singen. Das neue Programm von Grain de la Voix erkundet nun eben dieses Erbe von Media Vita anhand von Vertonungen der Renaissance-Komponisten Nicolas Gombert, Ludwig Senfel, Gregor Lange, Orlando Di Lasso, Jakobus de Kerle und weiteren. Ganz zum Schluss auch eine Neukomposition von Antoine Gabriel Brun. Er ist der aktuelle Preisträger des Festival-Kompositionswettbewerbs. Das belgische Ensemble macht in diesem Konzert erlebbar, wie groß die Magie des teilverbotenen Gesanges schon in der Renaissance war, wie ambivalent, welche beschwörende Dimension hier bis heute schlummert. Verstärkt wird diese Wirkung, indem das Ensemble zwei Solisten eingeladen hat, die vor und zwischen den gregorianischen Gesängen Passagen auf Naturhörnern spielen. Pierre-Antoine Tremblay und Christopher Price bringen so eine herbe Schönheit in das Kirchenschiff. Ihre Darbietungen verstärken den Sog, der in dem lateinischen Text zu lauern scheint. Hören wir also nun diverse Vertonungen von Media Vita in Morte Sumus. Zu Beginn erklingen Werke von Nicolas Gombert, Ludwig Senfel und John Shepherd. Es singen die Sänger und Sängerinnen von Grain de la Voix. Die Leitung hat Björn Schmelzer, der das Ensemble 1999 gegründet hat. Doch zu Beginn Naturhorntöne, die zu diesem besonderen Ereignis zu rufen scheinen.

0: Ein Auszug aus dem atmosphärischen Konzert des Ensembles Grain de la Voix unter der Leitung von Björn Schmelzer. Die Sängerinnen und Sänger präsentierten Werke, die dem gregorianischen Gesang Media Vita in Mortis Sumus verbunden sind. Mit dabei Werke von Nicolas Gombert, Ludwig Sempfel, John Shepherd und Gregor Lange unter anderem. Aufgezeichnet am 7. Juli in der Kirche des Collège Saint-Michel in Fribourg bei einem Konzert des Festivals International de Musique Sacrée. Und damit verabschiede ich mich. Mein Name ist Ben Garrett Hernandez. Schön, dass Sie heute beim ARD Radio Festival Konzert mit dabei waren. Jetzt gleich folgen die Nachrichten und dann das ARD Radio Festival Jazz Magazin mit Anja Buchmann.
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2: Um 23 Uhr mit Benjamin Kirsch. 4 Jahre nach den Anschlägen auf die Nord Stream Pipeline in der Ostsee ist ein weiterer Verdächtiger festgenommen worden. Der Ukrainer wurde in Kroatien gefasst, jetzt soll er nach Deutschland ausgeliefert werden. ARD-Terrorismus-Experte Holger Schmidt berichtet, was dem Mann vorgeworfen wird.
3: Das ist ein Mann, über den reden wir schon relativ lange, nämlich einer der mutmaßlichen Taucher, der von einem Segelschiff in der Ostsee, Andromeda hieß das, runtergetaucht sein soll zu den Pipelines, 70, 80 Meter tief, und dort mit 1 bis 2 anderen Tauchern die Sprengsätze angebracht haben soll. Und dieser Mann, das ist der Bundesanwaltschaft schon relativ früh gelungen, dem einen Namen zu geben und auch seine Spuren zu finden, zum Beispiel in Polen. Da ist er auch schon mal festgenommen worden auf der Basis eines deutschen Haftbefehls. Und dann haben die Polen ihn aber nicht ausgeliefert. Insofern kann man sagen, der Mann ist ein alter Bekannter und jetzt eben in Kroatien festgenommen worden.
2: US-Präsident Trump will noch in diesem Jahr Nordkoreas Machthaber Kim Jong-un treffen. Details nannte er nicht. Trump bedauerte, dass Nordkorea, so wörtlich, 57 sehr mächtige Atomwaffen besitze. Er hätte das als amerikanischer Präsident niemals zugelassen, sagte er. Dass Trump eine konkrete Zahl der nordkoreanischen Atomwaffen nennt, ist ungewöhnlich. Die US-Regierung veröffentlichte bislang keine genauen Daten. Das Stockholmer Friedensforschungsinstitut SIPRI schätzte die Zahl im Juni auf rund 60. Zahlreiche Staaten haben die neuen US-Sanktionen gegen den Internationalen Strafgerichtshof in Den Haag verurteilt. Das Gericht selbst warnte davor, die internationale Rechtsstaatlichkeit auszuhöhlen. Aus Brüssel Stefan Stuchlik.
4: Der Strafgerichtshof hat das einen Angriff auf das Völkerrecht genannt. Und genauso nennt es auch die Bundesregierung. Die Bundesjustizministerin Hubig hat gesagt, es sei ein Frontalangriff. Und das sei besonders deswegen bedauerlich, weil die USA ja nach dem Zweiten Weltkrieg mit den Nürnberger Prozessen genau dieses Völkerstrafrecht auf den Weg gebracht hätten. Und es gibt eine geschlossene Reaktion der EU. Die EU-Kommission und der Rat der Mitgliedstaaten stellen sich einmütig hinter die Richterinnen und Richter in Den Haag.
2: Im Norden von Rheinland-Pfalz hat es am Abend schwere Unwetter gegeben. Die Polizei berichtet aus vielen Regionen von Sturmschäden an Gebäuden und umgestürzten Bäumen. Westlich von Koblenz wurden 2 Menschen schwer verletzt. Ein umstürzender Baum hatte sie erfasst. Viele Dächer wurden abgedeckt oder Fassadenteile flogen umher. In der Gemeinde Bannbescheid im Westerwaldkreis fiel der Strom aus. Das waren die Nachrichten. Das Wetter in Norddeutschland, nachts gebietsweise trocken, teilweise kräftige Schauer, ein paar Gewitter. Tiefstwerte 19 bis 10 Grad, morgen im Süden und Nordwesten Schauer, teils Gewitter. An den Alpen längere Regenfälle, sonst oft trocken, Höchstwerte 20 bis 28 Grad. Es ist jetzt 23.03 Uhr.
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5: Mit Anja Buchmann, hallo und guten Abend. Mitte August ist es und vor uns liegen noch ein paar Festivals, zum Beispiel Jazz and Joy in Worms, im September die Cologne Jazz Week oder das Jazz Festival Freiburg. Und wenn ihr vielleicht noch an einen besonderen Ort reisen wollt, wo es angenehm kühl ist, plus es gibt gute, vielfältige Musik, Die Färöerinseln im Nordatlantik könnten ein Ziel sein. Dort gibt es seit Mai und noch bis September das Sumartonar-Festival oder Konzertserie. Berichten wir gleich drüber. Jetzt erstmal entspannt groovende Musik von den New Jazz Brothers. 8 Musiker rund um den Schlagzeuger Dirk Sengotta sind das und die haben jetzt eine Debütsingle raus mit 3 Titeln. Daraus hören wir Memoir.

Hip-Hop, Jazz, Groove, die New Jazz Brothers, mit dabei unter anderem Axel Fischbacher Gitarre, Jürgen Dahmen Keyboards und der Rapper oder auch Sänger Gene Stovall. Live bestimmt auch eine gute Band, finde ich ziemlich überzeugend. Und live zu hören in Deutschland, zumindest im Oktober, ist das folgende Trio, das Trio Ründen. Das vierte Album bringen sie gemeinsam heraus Ende September. Und Ründen sind Don Berglund, Bass, Magnus Öström, Schlagzeug und Bücke Wesseltoft, Piano oder Keyboards. Berglund und Öström kennen immer noch viele über das legendäre Trio EST. Esbjörn Svensson, der Pianist, ist ja 2008 tragisch tödlich verunglückt. Und seit knapp 10 Jahren spielen die beiden unter anderem mit dem norwegischen Labelchef, Keyboarder und Pianisten Wesseltoft eben in der Dreierbesetzung. Ründen heißt Raum und natürlich entstehen da direkt Assoziationen zum gern bedienten Klischee der ruhig melancholischen Musik aus dem Norden, aus Skandinavien, zu Bildern von großer Weite. Passt ja auch manchmal, aber großenteils füllen die drei dann wiederum ihren Raum mit eher energetischer und rhythmusbetonter Musik. Eine Musik, sagen wir mal, die doch fortführt, was EST und auch Wesseltofts New Conception of Jazz begonnen hat. Eine Verbindung von europäischem Jazz mit verschiedenen Elementen aus Pop und im weitesten Sinne auch der Clubmusik. Wir hören eine Single aus dem kommenden neuen Album und die heißt Undercover Lover.

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1: Viele Menschen, die ich kenne, lieben den Sommer. So schön sonnig, so schön warm, so schön viel draußen sein mit kurzen Hosen und Sandalen. Vielleicht fand ich das früher auch mal gut, so richtig kann ich mich nicht erinnern. Ich wohne nämlich schon seit über 20 Jahren in einer Region, wo einfach zu viel Sommer ist, im sogenannten Oberrheingraben.

0: 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Das ist der Sound von Summer in the City hier im Südwesten. Bei mir jedenfalls, die klimatisch im Norden an der Ostsee sozialisiert worden ist. Weil aber natürlich irgendwann trotzdem nicht nur draußen, sondern auch drinnen Sauna ist, habe ich mir eine gewisse Sommertrotzigkeit zugelegt. Und das Album Billige Flacken von der Band Ich schwitze nie.
1: Frauen gehen im Hafen spazieren.

0: Nur so geil.
1: Dösig, sagt man im Norddeutschen, wenn man sich matt fühlt. Und ich finde, diese Musik klingt im besten Sinne sommerdösig. Und gleichzeitig auch so schön sommerrenitent. Lars Rudolph, Nicolas Bußmann und Hanno Leichtmann liefern statt aufgedrehten Beach-Party-Knüllern eine herrlich mürrische Persiflage auf genau dieses Genre. Sie nehmen uns mit aufs Wasser, auf die Meere und Ozeane, auf ferne Inseln und an nahe Küsten. Alte und neue Seemannslieder und Schlager führen die drei auf in einem luftig verschrobenen Shanty-Synthi-Style.

Von La Paloma bis Dame des Meeres. Die derbe Matrosenlyrik hat im Gesang von Schauspieler Lars Rudolph schon manchmal ordentlich Schlagseite. Von dem einen oder anderen Korn oder Rum. Das Klavier klimpert verstimmt, das Cello streicht herrlichste Melodien. Im Hintergrund gibt es viel Klangschabernack, der Rhythmus rumpelt über die Planken. Tanzen kann man zu dieser Musik eher nicht. Ich empfehle dezentes Schunkeln oder gleich das Hören in der Horizontalen. Bei der nächsten Hitzewelle mein Tipp als Cooldowner. Billige Flacken aus dem Jahr 2000 ist übrigens das einzige Album von der Band Ich schwitze nie geblieben. Aber dafür ist es ein Klassiker geworden, zumindest bei mir. Und weder von Hans Albers noch Freddie Quinn gibt es ein schöneres La Paloma.

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1: So, now to something completely different. Musik der Pianistin Ayumi Tanaka. Sie hat Musik bzw. Klavier studiert in Oslo und arbeitet schon seit vielen Jahren etwa mit dem Schlagzeuger Thomas Strönen zusammen. Mit dem gibt's auch ein neues Trio-Album und neu mit dabei ist der US-amerikanische Kontrabassist Thomas Morgan. Das Album heißt Windflower. Ja, beinhaltet wenig bis gar nicht hörbare Übergänge zwischen improvisiert und komponiert. Die Musik auf jeden Fall auf dem Album ist rhythmisch frei und balladesk häufig. Wir hören das sich allmählich herantastende La Source, die Quelle.

0: Ayumi Tanaka, Thomas Dröhnen und Thomas Morgan mit La Source, die Quelle. Vielleicht ja die Kraftquelle auch gemeint, wie auch immer. Auf jeden Fall ein Titel aus dem Album Windflower, erschienen bzw. es erscheint bei ECM am 21. August. Die amerikanische Sängerin Gretchen Parlato hat keine deutschen Vorfahren, das könnte man schon meinen, ne, aufgrund des Namens, aber nee, ist nicht so. Ihrer Mutter gefiel einfach der etwas märchenhaft klingende Name Gretchen. Parlato verweist auf italienische Vorfahren, dann wiederum in der väterlichen Linie. Ihr Vater ist Bassist Dave Parlato, der mit Frank Zappa gespielt hat. Und das hat sie mir vor 15 Jahren schon in etwa erzählt, wie sie zum Singen gekommen ist.
1: Singing came at the same time as speaking. So, you know, I think the earliest memories of me singing is before I even have a memory of my life. But I remember, basically, I can't imagine my life or have any memory of my childhood without there being songs or music in them. It's just been a part of my everyday. When we learn to speak, we learn to sing. Like when we learn to learn the letters of the alphabet, you know, we learn them by learning a song. A, B, C, D, E, F, G, you know, it's a melody so that we remember it. I always had this idea that anybody could sing, that, you know, it wasn't exclusive to anybody who has this necessarily a talent and a musical ability. It really is about an expression, and everyone has the ability to make music with their voice.
0: Gretchen Parlato veröffentlicht ein neues Album am 11. September. Der Digital-Release ist schon am 28. August. Da wird ja in einigen oder seit einigen Jahren auch unterschieden zwischen Digital-Release und LP- oder CD-Release. Auf diesem Album auch der Titel Never Come Down mit Michelle Ndego Cello, Bass und Mark Giuliana Schlagzeug. Das baut auf einem dreitönigen Bassmotiv auf, was unglaublich gut wirkt. Never Come Down.

0: Gretchen Parlato. Das neue Album erscheint demnächst bei Edition Records, beim Londoner Label. Und dort hat übrigens auch Lucia Kadocz gesigned, die Schweizer Sängerin, die schon seit längerem in Berlin lebt. Da wird es dann auch demnächst was Neues geben.
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0: Sommerzeit, Festivalzeit und auch Reisezeit. Die Jazz-Journalistin Angela Ballhorn hat auf der Jazzmesse Jazz Ahead in Bremen im April Kontakte zu Menschen von den Färöerinseln geschlossen. Die Färöerinseln, ja, das kennen viele vom Namen. Ich musste auch noch mal kurz recherchieren, wo genau die eigentlich liegen. Und zwar ist das ein autonomer Bestandteil von Dänemark und liegt, oder sie liegen, im Nordatlantik. Und diese Inseln haben eine sehr lebhafte Musikszene. Jazz, Folk, Rock und auch klassische Musik im weiteren Sinne. Angela Ballhorn ist vor kurzem für ein paar Tage dorthin gereist und hat einige Konzerte des sogenannten Sumartonar-Festivals besucht. Und ich habe sie die Tage gesprochen. Meine erste Frage war, wo warst du genau?
2: Also ich war in der Hauptstadt Tórshavn. Ist die größte Ansiedlung auf den Färöerinseln. Da wohnen immerhin 20.000 von den 55.000 Leuten.
0: Wie stelle ich mir das vor? Wie sieht es da aus?
2: Bunt, bunte Häuser, sehr viel grasbewachsene Dächer, sehr viel rote Häuser, ein großer Fährhafen, wo auch die Fähre nach Island zum Beispiel weiterfährt. Es gibt eine Fährverbindung von Dänemark über die Färöerinseln nach Island. Sehr schönen Dom gibt es auch. Also wir würden wahrscheinlich sagen, eine kleinere Kirche, aber das ist ja alles ein bisschen in einem kleineren Maßstab. Sehr steil, würde ich sagen. Also ich habe gedacht, viele Frauen, die mit Kinderwagen unterwegs sind, die haben bestimmt sehr starke Arme.
0: Das glaube ich auch. Die Färöerinseln, Sie sagt es schon, ist eine kleine Inselgruppe mit 55.000 Einwohnern. Aber es gibt trotzdem immerhin, und das ist schon eine Menge, ein Winter- und ein Sommerfestival, sage ich jetzt mal. Dann gibt es ein Jazzlabel namens Tootle Records und einen gleichnamigen Plattenladen auch. Und hinter all dem steckt wohl in erster Linie ein Mann, und der heißt Christian Black, geboren 1980.

0: Er hat mir erzählt, dass er ursprünglich aus Dänemark kommt, aus Aarhus, und hat eine Ausbildung als Musik-, Französisch- und Sportlehrer gemacht und wollte aber aus seiner Heimat weg und eigentlich nach Grönland. Fächerkombination war bei ihr schwierig, hat er gemeint. Und diese Fächerkombination war tatsächlich dann auf den Färöern an der Schule ausgeschrieben. Und da ist er dann vor über 50 Jahren hingegangen und ist dort geblieben. Das finde ich halt von daher auch sehr interessant, weil er sich total in die Tradition eingearbeitet hat und auch schon vor etlichen Jahren, in den 80er Jahren, irgendwann auch ein Buch über die traditionelle Musik der Färöer geschrieben hat. Sein Plattenlabel hat er 1977 gegründet. Teilweise gab es sogar bis zu 40 Veröffentlichungen pro Jahr. Und es gibt tatsächlich auch, also das Label hat tatsächlich auch den einzigen Plattenladen in Tórshavn in der Fußgängerzone. Sowas gibt es tatsächlich auch in Tórshavn, eine kurze Fußgängerzone, also wirklich so 200 Meter oder so.
1: Okay, und dann hat Christian Black 1992 schon das Summatonar Festival oder die Konzertserie von Mai bis September ging die dieses Jahr gegründet. Also er ist auch derjenige, der es gegründet hat, ist das richtig?
0: Mitgegründet hat. Also das Festival gibt es tatsächlich schon seit 1984.
1: Unter diesem Namen dann seit 92 oder so, ja.
0: Genau. Und das ist vom Verband der färöischen Komponisten ins Leben gerufen worden. Und es wurde gesagt, es sollten Konzerte stattfinden, genreübergreifend, traditionelle Musik, Singer-Songwriter, Pop, Rock, Blues, zeitgenössische Klassik auch. Das sind jetzt in der Zeit, in diesen 10 Wochen oder noch länger, die es jetzt stattfindet, waren das über 100 Konzerte immer. Und das große Ziel von dem Festival ist wirklich, erstmal färöische Musiker und Komponisten zu zeigen, aber auch Musik zu den Menschen zu bringen, weil einheimische Musiker und internationale Gäste über die, es sind ja 18 Inseln, reisen und wirklich auch an Stellen Musik präsentieren, wo sonst eben nichts stattfindet. Also dann werden Kirchen, Museen, Kulturzentren und wirklich abgelegene Dörfer auch zu Konzertorten.
1: Also das heißt, die musikalisch-stilistische Bandbreite ist auch sehr groß.
0: Genau, also das ist auch das, was ich gehört hatte. Ich war natürlich jetzt nicht die ganzen 10 Wochen da. Das wäre natürlich super schön gewesen bei diesem heißen Sommer. Ich hatte in der Zeit gehört ein Jazzkonzert, ein eher Jazz-Rock-Konzert, dann zwei Klassikkonzerte, ein Singer-Songwriter-Konzert und einen Abend mit traditioneller färöischer Musik.
1: Diese traditionelle färöische Musik, wie können wir uns die vorstellen? Kannst du das mal beschreiben? Wahrscheinlich gibt es da auch verschiedene Schwerpunkte oder Stilistiken, aber gibt es da so eine Grundrichtung oder Haltung oder Atmosphäre, Stimmung, wie immer?
0: Das ist ganz interessant. Also da hatte ich halt auch sehr lange mit Christian Black drüber gesprochen. Der hatte mir erzählt, dass die färöische Musik traditionell vokal war. Also es gab keine Instrumente dabei und zwar sehr lange nicht. Das heißt, färöische Musik wird gesungen. Es gibt sehr lange Kompositionen mit unfassbar vielen Strophen. Also es gibt wirklich Lieder, die 250 oder mehr Strophen haben. Es gibt immer einen Vorsänger und quasi einen Chor. Das wird dann auch oft auch, also traditionell gibt es ja auch so einen Kettentanz, wo sich quasi die Leute alle an den Händen anfassen. Und dazu wird gesungen, also der Tanz ist relativ einfach, zwei Schritte nach links, einen nach rechts. Das ist was, was tatsächlich auch alle machen. Also man könnte, wenn man sich das so vorstellt, könnte man sagen von ja, das ist was für die älteren Generationen oder so, aber das machen die jungen Generationen und die Kinder genauso gerne hier mit Musik, also mit Instrumenten, ist spät dazu gekommen. Das, was ich jetzt gehört hatte zu dem färöischen Abend, das ist immer so eine Veranstaltung, die während dem Festival eigentlich ein-, zweimal die Woche angeboten wird. Gibt es traditionelles Essen. Das heißt, da gibt es dann getrockneten Fisch als Vorspeise und Lammbraten, weil es ja unfassbar viele Schafe auch gibt. Es wird getanzt zusammen und es wird auch musiziert. In dem Fall war das dann eine Besetzung mit Christian Black am Klavier, mit seiner Frau Sharon an Flöten. Dann gab es noch einen Gitarristen namens Øyvind Bjarnsen und ein Gast von den Shetland-Inseln an der Fiddle, Barry Nipsen.
1: In erster Linie sind es schon färöische Musiker, Musikerinnen, Bands. Haben die da gemessen an der relativ kleinen Einwohnerzahl doch eine sehr reichhaltige Musikszene, oder?
0: Ja, und ich glaube, die meisten Färöer würden das begründen, dass sie sagen, ja, im Sommer ist hier viel Licht, wenig Dunkelheit, da spinnen alle, aber im Winter ist es total dunkel und da würden halt Songs geschrieben. Das ist wohl total normal da.
1: Und die Musiker, Musikerinnen, die von außerhalb kommen, habe ich

0: sind auch gerne oder sollen gerne für längere Zeit dort sein und dann direkt auch mehrere Projekte machen. Und auch Stichwort Nachhaltigkeit. Ist das so? Ist das korrekt? Und hast du das auch erlebt oder gehört, gesehen?
1: Ja, also die Leute, die von außerhalb kommen, wie aber auch einheimische Bands, die reisen rum. Da gibt es natürlich wirklich an den entlegensten Ecken gibt es da auch Konzerte. Also mean weitester Weg von Tórshavn weg, das war in Jöf. Das ist ein ganz, ganz kleiner Ort im Nordosten auf der Insel, Eysturoy, glaube ich. Da wohnen mittlerweile nur noch 12 Leute oder so, aber es gibt ein großes Gästehaus, wo auch viele Touristen dann sind. Da gibt es auch Konzerte zum Beispiel. Und die Musiker von außerhalb, die sind länger da, die sind meistens 2, 3 oder 4 Tage da und spielen an verschiedenen Orten. Oder, wenn man Pech hat, ich habe zum Beispiel mein erstes Konzert, das ich gesehen habe, das war das Duo von Christian Black am Klavier und dem schwedischen Bassisten Anders Jormin.
0: Ah ja.
1: Der musste leider Gottes noch einen Tag länger da bleiben, weil das ist nämlich das, was hier auch passieren kann. Wenn der Nebel nämlich total dick und undurchdringlich ist, kann hier nicht geflogen werden.
0: Also wer Lust und Zeit und Geld hat, das Sumartonar Festival auf den Färöerinseln geht noch bis zum September. Hier noch relativ aktuelle Musik von den Färöerinseln. Die Paulsen Brothers, Bathur und Pauli Reinhard Paulsen heißen sie. Zusammen spielen sie jetzt mit einem Schlagzeuger, auch von den Färöerinseln, und mit einem Saxophonisten aus Island, der heißt Oskar Guðjónsson. Kennt man vielleicht von der Band ADHD, die diesem Herbst auch was Neues rausbringen. Wir hören den Titel Muito Maneiro, der vom Titel her und auch von der Musik her eher Bossa-Charme hat. Und einen Fünfertakt. Die Paulsen Brothers.

0: Zum Schluss des heutigen ARD Jazz Magazins im Rahmen des ARD Radio Festivals Jazz geht es um John Coltrane. Der große Saxophonist würde am 23. September 100 Jahre alt werden. Das wird gehörig gefeiert und geehrt auf vielen Ebenen. Es gibt zum Beispiel auch eine aktualisierte, neu veröffentlichte Biografie von John Coltrane, Biografie einer Jazz-Ikone von Peter Kemper. Ganz informativ und gut zu lesen. Und bei uns eine kleine Reihe zu John Coltrane. Ja, wir mögen Reihen, in der wir verschiedene Menschen aus dem Jazz-Kosmos befragen oder befragt haben, was sie mit dem Musiker, mit John Coltrane verbinden. Heute der Saxophonist und Klarinettist Mathieu Bordenave, der sich in verschiedenen Projekten mit der Musik von John Coltrane beschäftigt hat und immer noch beschäftigt. Und das sagt er zu seiner Beziehung zu dem großen Musiker.
1: Mein Coltrane-Moment war bestimmt das erste Mal, als ich ein Video von ihm sehen konnte. Ich habe angefangen, Coltrane intensiv zu hören mit 15 und als ich 18 war, war ich in Paris. Ich hatte die Möglichkeit, eine visuelle Aufnahme von ihm zu sehen. Das war ein Mitschnitt von Comme la Nature in Belgien. Das war bestimmt sehr kalt an diesem Sommer im Juni, weil wenn die spielen, man kann praktisch Dampfwolken über den Körper von den Quartett zu sehen. Und ich kann mich erinnern, einfach die Finger von Coltrane beobachten zu können, seine Atmung, seine ganze Bewegung, seinen Blick in ein Publikum. Dieser Eindruck war für mich völlig neu. Ich hatte natürlich viele musikalische Erlebnisse durch seine Diskografie gehabt, aber dieser visuelle Eindruck, das war für mich neu. Und eine Verbindung zu haben zwischen einem Klangideal und einem Mensch war für mich damals sehr beeindruckend. Und dieser Eindruck verfolgt mich noch. Es gibt natürlich einen Coltrane Spirit. Und ich würde das beschreiben mit einem Wort Mut. Mut, sein Spiel immer weiterentwickeln zu wollen. Und wir haben immer ein Bedürfnis, Sachen zu fixieren, Sachen zu kontrollieren. Und was mich fasziniert, das ist diese Fähigkeiten, was Coltrane hatte, immer alles neu anzufangen, immer neue Felder entwickeln zu wollen, immer neue Klänge forschen zu wollen und nie denken, jetzt habe ich etwas erreicht und ich kann von diesem Stadium etwas auf eine längere Zeit aufbauen. Und diese Fähigkeiten, immer voranzugehen, das ist ein Coltrane-Spirit für mich. Ich spiele sehr gern die Komposition von Coltrane, besonders die letzte, was er geschrieben hat, in den Jahren 65, 66, teilweise Rubato, teilweise in Time, teilweise mit komplexen Akkorden, teilweise mit offenen modalen Feldern. Das ist für mich die Summe von seiner ganzen Recherche als Musiker. Und diese Komposition zu spielen, gibt mir immer die Möglichkeiten, mich besser zu kennen. Weil das sind Kompositionen, wo vielleicht es gibt einen offenen Rahmen und nicht Struktur, die sehr geankert und klar sind. Das sind eher Kompositionen, die fordern. Und Coltrane hat immer gesagt, dass er versuchte, am Ende seines Lebens Melodien zu schreiben wie Musikvitaminen. Und das ist, was ich besonders mag an diesem Repertoire. Und zum Beispiel ein Titel wie To Be oder Ogunde. Als Drink zu empfehlen, als Hörbegleitung zu deiner Musik, ich würde eine komplexe Rotwein mit viel Sonne drin empfehlen. Etwas wie eine Rioja aus Spanien zum Beispiel. Fruchtig, aber mit vielen Charakteren und vielen Strukturen. Das ist, was ich auf jeden Fall empfehlen würde.
0: Und eines von Mathieu Bordenaves erwähnten Coltrane-Lieblingsstücken hören wir jetzt noch, Ogunde. Das ist der Eröffnungstrack auf Coltranes Studioalbum Expression von 1967, das Jahr, in dem der Saxophonist dann auch gestorben ist, mit nur 40 Jahren. Mit dabei Pharoah Sanders, Flöte, Saxophon, Alice Coltrane, Klavier, Jimmy Garrison, Bass, Rashid Ali, Schlagzeug und natürlich John Coltrane, Tenorsaxophon.

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Ich bin Anja Buchmann, wünsche euch eine gute Zeit mit guter Musik und sag tschüss, bis die Tage.

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1: Um Mitternacht. Den deutschen Behörden ist in Kroatien ein spektakulärer Erfolg gelungen. Sie ließen dort einen Mann festsetzen, der für den Anschlag auf die Nord Stream Pipelines in der Ostsee mitverantwortlich sein soll. Als Taucher soll er im September 2022 den Sprengstoff unter Wasser angebracht haben. Die Polizeiaktion in Istrien war wohl im wahrsten Sinn des Wortes Hollywoodreif, wie Holger Schmidt berichtet.
2: In Kroatien wird gerade ein Film gedreht über die Anschläge, eine Hollywood-Produktion, unter anderem mit Sean Penn, also wirklich hochkarätig besetzt von Seiten der Hollywood-Produktion. Und genau im Rahmen dieser Produktion ist der Mann jetzt festgenommen worden. Das heißt, man darf davon ausgehen, er hat da so eine Art Fachberatung gemacht und das ist ihm wohl zum Verhängnis geworden.
1: Israels Polizeiminister Ben-Gvir hat schon öfter eine Welle der Empörung ausgelöst, aber diesmal ist sie noch lauter als sonst. Auch Bundeskanzler Merz hat die jüngsten Äußerungen des rechtsextremen Politikers scharf verurteilt. Sie seien menschenverachtend und völkerrechtswidrig. An möglichen EU-Sanktionen will sich die Bundesregierung beteiligen. Charlotte Knobloch, die Präsidentin der israelitischen Kultusgemeinde München und Oberbayern, erklärte, diese Sätze stünden nicht für die Werte Israels. Ben-Gvir hatte dazu aufgerufen, Palästinenser im Gazastreifen gezielt zu töten. Die Arbeiterwohlfahrt unterstützt die Regierungspläne zu Sozialleistungen. Eine von ihr beauftragte Studie kommt zu dem Ergebnis, dass eine Bündelung von Sozialleistungen untere Einkommensgruppen besser stellen würde. Sie würden von einer Zusammenlegung von Grundsicherung mit Kinderzuschlag, Wohngeld und weiteren Sozialleistungen profitieren, heißt es. Die AWO will Sozialleistungsempfänger zusätzlich ermuntern, eine sozialversicherungspflichtige Beschäftigung aufzunehmen. Spanien hat angekündigt, nach der Massenankunft von Flüchtlingen in Ceuta Ende Juli rund 500 Minderjährige auf das Festland zu bringen. Wie die Integrationsministerin bestätigte, arbeitet man an einer solchen Lösung. Die besonders schutzbedürftigen, unbegleiteten Kinder sollen demnach in geeigneten Einrichtungen auf dem Festland betreut werden. Vorgesehen sind nach Medienberichten die verbindliche und solidarische Aufnahme von Minderjährigen durch alle Regionen Spaniens sowie die Unterbringung in Pflegefamilien. Seit der Massenankunft in der Exklave Ceuta hat die Polizei den Behörden dort mehr als 2000 unbegleitete Minderjährige übergeben. Das Wetter in Deutschland. In der Nacht ziehen Gewitter von Rheinland-Pfalz über Hessen nach Sachsen. Sonst meist klar bei 20 Grad im Südwesten und 10 Grad im Norden. Tagsüber im Norden und im Westen Schauer, im Süden teils schwere Gewitter. Höchstwerte um 20 Grad an der See und an den Alpen, am Oberrhein bis 30 Grad. Es ist 0:03 Uhr.
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4: Mit Benjamin Day, schön, dass Sie dabei sind. Von 0 bis 2 Uhr mit Musik aus dem Sendegebiet des Norddeutschen Rundfunks. Mitglieder des NDR-Sinfonieorchesters machen den Anfang mit Georg Muffats Concerto Grosso in G-Moll, am Pult Gottfried von der Goltz.

Das NDR-Sinfonieorchester unter Gottfried von der Goltz mit Georg Mufferts Concerto Grosso in G-Moll. Georg Muffert war ein echter Europäer, geboren in Savoyen mit schottisch-englischen Wurzeln und ausgebildet in Paris und Rom. Und auch unser nächster Komponist fühlte sich mehreren europäischen Nationen zugehörig. Er wandelte dabei zwischen Ost und West, zwischen Polen und Frankreich. Frédéric Chopin betont in seinem Krakowiak ganz klar seine polnische Seite. Der lebhafte Tanz aus der Region Krakau wird bei ihm zum funkelnden Konzertstück für Klavier und Orchester. Die NDR-Elbphilharmonie unter Krzysztof Urbanski, der Solist ist Jan Liszewski.

Die NDR-Elbphilharmonie unter Krzysztof Urbanski und der Pianist Jan Liszecki mit Frédéric Chopins Krakowiak, Opus 14. Vom Frühwerk des Exilpoeten Chopin geht es nun zu einem Komponisten, der lange Zeit ganz in seiner norddeutschen Heimat verwurzelt war, nämlich Johannes Brahms. Er interessiert sich genauso für Volksmusik, verwendet dafür aber eher große Formen, so auch in seiner zweiten Sinfonie. Sie wird aufgrund ihres lyrischen, nach innen gewendeten Charakters und den Landschaftsassoziationen oft als seine Pastorale bezeichnet. Das Sinfonieorchester des Norddeutschen Rundfunks unter Günter Wald.

Johannes Brahms, Sinfonie Nummer 2 in D-Dur, Opus 73, das Sinfonieorchester des Norddeutschen Rundfunks unter Günter Wald. Vom Berufskomponisten Brahms zu einem komponierenden König mit echtem Talent, Georg V. war von 1851 bis 1866 der letzte König von Hannover und seit seiner Jugend fast vollständig blind. Das Klavier wurde für ihn zu einem zentralen Ausdrucksmittel. Mit seinen 4 Liedern ohne Worte knüpft er an Mendelssohn an, aber mit einer deutlich in sich gekehrten Klangsprache. Am Klavier Ingo Dannhorn.

Ingo Dannhorn mit den vier Liedern ohne Worte des letzten Königs von Hannover, Georg V. Kurz nach 13:30 ist es, Sie hören das ARD-Nachtkonzert, präsentiert von BR Klassik, dem Klassikportal des Bayerischen Rundfunks. Wo wir jetzt zum Namen Röntgen kommen, bei dem Namen denken viele von uns zuallererst an den Physiker Wilhelm Conrad, nachdem die Röntgenstrahlen benannt wurden. Der jetzt folgende Julius Röntgen ist nicht mit ihm verwandt, sie teilen sich nur den Familiennamen. Wobei man sagen könnte, während der Physiker in den Körper hineinleuchtet, lässt der Komponist nordische Volksweisen aufleuchten. Das Trio Parnassus und die NDR Radio Philharmonie unter David Porcelain.

Das Trio Parnassus und die NDR Radiophilharmonie unter David Porcelain mit Julius Röntgens Variationen über eine norwegische Volksweise. Und nachdem wir gerade im hohen Norden unterwegs waren, geht es auf 2 Uhr zu noch einmal in den Süden zur spanischen L'Infanta Arquebizarra.

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1: Um 2 Uhr mit Wolfgang Berger. In Krankenhäusern oder Praxen immer wieder kommt es zu Behandlungsfehlern. Der medizinische Dienst veröffentlicht heute konkrete Zahlen für 2025. Die Fachleute schätzen, dass in jedem Jahr Kosten für das Gesundheitssystem durch Behandlungsfehler entstehen, in Höhe von etwa 50 Milliarden Euro. Jan Busche aus der Nachrichtenredaktion berichtet, was Expertinnen und Experten erwarten.
2: Medikamente werden verwechselt, es wird das falsche Bein operiert, OP-Material wird im Körper vergessen oder sogar der falsche Patient behandelt. Rund 3000 solcher und anderer Behandlungsfehler hat der medizinische Dienst 2024.